0: Und am Sonntag öffnen deutschlandweit tausende Denkmäler ihre Türen für Besucher. Beim Tag des offenen Denkmals gibt es Einblicke in historische Orte. Viele Gebäude sind sonst nicht öffentlich zugänglich. Besucher können Burgen, Fachwerkhäuser und Kirchen entdecken. Auch Restauratoren und Handwerker zeigen ihre Arbeit. Es öffnen unter anderem einen Saal in der Kölner Kanalisation, der ehemalige Flughafen Tempelhof in Berlin oder ein Atombunker unter einem Tübinger Gymnasium. Insgesamt öffnen mehr als 6.500 Denkmäler ihre Türen in Deutschland.
1: Deutschlandwetter.
0: Jetzt verbreitet wechselnd bewölkt und zunächst meist trocken. Die Tiefstwerte liegen zwischen 14 und frischen 5 Grad. Die Aussichten: im Norden wird es wolkiger, im Süden bleibt es länger sonnig, maximal noch einmal bis zu 27 Grad.
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0: 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Hallo und herzlich willkommen. In unserer heutigen Bibellese hören Sie aus der großen Hörbibel nach Martin Luther, erschienen bei der Deutschen Bibelgesellschaft, einen Abschnitt aus dem Alten Testament, aus dem Buch der Psalmen 105 bis 109 und nach ein wenig Musik auch einen Abschnitt aus dem Neuen Testament, aus dem Galaterbrief Kapitel 4. Und nun viel Freude beim Zuhören des Wortes Gottes.
1: Danket dem Herrn und rufet an seinen Namen, verkündigt sein Tun unter den Völkern, singet und spielet ihm, redet von allen seinen Wundern. Rühmet seinen heiligen Namen, es freue sich das Herz derer, die den Herrn suchen, fraget nach dem Herrn und nach seiner Macht, suchet sein Antlitz alle Zeit. Gedenket seiner Wunderwerke, die er getan hat, seiner Zeichen und der Urteile seines Mundes, du, Geschlecht Abrahams, seines Knechts, ihr Söhne Jakobs, seine Auserwählten.
2: Er ist der Herr, unser Gott. Er richtet in aller Welt. Er gedenkt ewiglich an seinen Bund, an das Wort, das er verheißen hat für tausend Geschlechter, an den Bund, den er geschlossen hat mit Abraham und an den Eid, den er Isaak geschworen hat. Er stellte ihn auf für Jakob als Satzung und für Israel als ewigen Bund und sprach:
3: Dir will ich das Land Kanaan geben, das Los eures Erbteils.
2: Als sie noch gering waren an Zahl, nur wenige und Fremdlinge im Lande, und sie zogen von Volk zu Volk, von einem Königreich zum anderen, er ließ keinen Menschen ihnen Schaden tun und wies Könige zurecht um ihretwillen.
3: Tastet meine Gesalbten nicht an und tut meinen Propheten kein Leid.
1: Und er ließ eine Hungersnot ins Land kommen und nahm weg allen Vorrat an Brot. Er sandte einen Mann vor ihnen hin. Josef wurde als Knecht verkauft. Sie zwangen seine Füße in Fesseln, sein Leib musste in Eisen liegen, bis sein Wort eintraf und die Rede des Herrn ihm Recht gab. Da sandte der König hin und ließ ihn losgeben, der Herr über Völker, er gab ihn frei. Er setzte ihn zum Herrn über sein Haus, zum Herrscher über alle seine Güter, dass er seine Fürsten unterwiese nach seinem Willen und seine Ältesten Weisheit lehrte. Und Israel zog nach Ägypten, und Jakob ward ein Fremdling im Lande Hams.
2: Und der Herr ließ sein Volk sehr wachsen und machte sie mächtiger als ihre Feinde. Diesen verwandelte er das Herz, dass sie seinem Volk Gram wurden und Arglist übten an seinen Knechten. Er sandte seinen Knecht Mose und Aaron, den er erwählt hatte. Die taten seine Zeichen unter ihnen und seine Wunder im Lande Hams. Er ließ Finsternis kommen und machte es finster, doch sie blieben ungehorsam seinen Worten. Er verwandelte ihre Wasser in Blut und tötete ihre Fische. Ihr Land wimmelte von Fröschen bis in die Kammern ihrer Könige. Er gebot, da kam Ungeziefer, Stechmücken in all ihr Gebiet. Er gab ihnen Hagel statt Regen, Feuerflammen in ihrem Lande und schlug ihre Weinstöcke und Feigenbäume und zerbrach die Bäume in ihrem Gebiet. Er gebot, da kamen Heuschrecken, geflogen und gekrochen, ohne Zahl. Sie fraßen alles, was da wuchs in ihrem Lande, und fraßen auch die Frucht ihres Ackers. Er schlug alle Erstgeburt in Ägypten, alle Erstlinge ihrer Kraft.
1: Er führte sie heraus mit Silber und Gold. Es war kein Gebrechlicher unter ihren Stämmen. Ägypten wurde froh, dass sie auszogen, denn Furcht vor ihnen war auf sie gefallen. Er breitete eine Wolke aus, sie zu decken, und ein Feuer, des Nachts zu leuchten. Sie baten, da ließ er Wachteln kommen, und er sättigte sie mit Himmelsbrot. Er öffnete den Felsen, da flossen Wasser heraus, das Bäche liefen in der dürren Wüste. Denn er gedachte an sein heiliges Wort und an Abraham, seinen Knecht.
2: So führte er sein Volk in Freuden heraus und seine Auserwählten mit Jubel und gab ihnen die Länder der Heiden, dass sie die Güter der Völker gewannen, damit sie seine Gebote hielten und seine Gesetze bewahrten.
4: Halleluja!
5: Halleluja! Danket dem Herrn, denn er ist freundlich und seine Güte währet ewiglich. Wer kann die großen Taten des Herrn alle erzählen und sein Lob genug verkündigen? Wohl denen, die das Gebot halten und tun immer da Recht. Herr, gedenke meiner nach der Gnade, die du deinem Volk verheißen hast. Erweise an uns deine Hilfe, dass wir sehen das Heil deiner Auserwählten und uns freuen, dass es deinem Volke so gut geht und uns rühmen mit denen, die dein eigen sind. Wir haben gesündigt samt unseren Vätern. Wir haben Unrecht getan und sind gottlos gewesen. Unsere Väter in Ägypten wollten deine Wunder nicht verstehen. Sie gedachten nicht an deine große Güte und waren ungehorsam am Meer, am Schilfmeer. Er aber half ihnen um seines Namens willen, dass er seine Macht beweise. Er schalt das Schilfmeer, da wurde es trocken, und führte sie durch die Tiefen wie durch trockenes Land und half ihnen aus der Hand dessen, der sie hasste, und erlöste sie von der Hand des Feindes. Und die Wasser ersäuften ihre Widersacher, dass nicht einer übrig blieb. Da glaubten sie an seine Worte und sangen sein Lob. Aber sie vergaßen bald seine Werke, sie warteten nicht auf seinen Rat, und sie wurden lüstern in der Wüste und versuchten Gott in der Einöde. Er aber gab ihnen, was sie erbaten, und sandte ihnen genug, bis ihnen davor ekelte. Und sie empörten sich wider Mose im Lager, wider Aaron, den Heiligen des Herrn. Die Erde tat sich auf und verschlang Datan und deckte zu die Rotte Abirams, und Feuer wurde unter ihrer Rotte angezündet, die Flamme verbrannte die Gottlosen. Sie machten ein Kalb am Horeb und beteten das gegossene Bild an und verwandelten die Herrlichkeit ihres Gottes in das Bild eines Ochsen, der Gras frisst. Sie vergaßen Gott, ihren Heiland, der so große Dinge in Ägypten getan hatte, Wunder im Lande Hams und schreckliche Taten am Schilfmeer. Und er gedachte, sie zu vertilgen. Wäre nicht Mose gewesen, sein Auserwählter, der trat vor ihm in die Bresche, seinen Grimm abzuwenden, dass er sie nicht verderbe. Und sie achteten das köstliche Land gering, sie glaubten seinem Worte nicht und murrten in ihren Zelten, sie gehorchten der Stimme des Herrn nicht. Da erhob er seine Hand wider sie, dass er sie niederschlüge in der Wüste und würfe ihre Nachkommen unter die Heiden und zerstreute sie in die Länder. Und sie hängten sich an den Baal Peor und aßen von den Opfern für die Toten und erzürnten den Herrn mit ihrem Tun. Da brach die Plage herein über sie. Da trat Pinhas hinzu und vollzog das Gericht. Da wurde der Plage gewehrt. Das wurde ihm gerechnet zur Gerechtigkeit von Geschlecht zu Geschlecht ewiglich. Und sie erzürnten den Herrn am Haderwasser. Und Mose ging es übel um ihretwillen, denn sie erbitterten sein Herz, dass ihm unbedachte Worte entfuhren. Auch vertilgten sie die Völker nicht, wie ihnen der Herr doch geboten hatte, sondern sie ließen sich ein mit den Heiden und lernten ihre Werke und dienten ihren Götzen. Die wurden ihnen zum Fallstrick. Und sie opferten ihre Söhne und ihre Töchter den bösen Geistern und vergossen unschuldig Blut, das Blut ihrer Söhne und Töchter, die sie opferten den Götzen Kanaans, so dass das Land mit Blutschuld befleckt war. Sie machten sich unrein mit ihren Werken und wurden abtrünnig durch ihr Tun. Da entbrannte der Zorn des Herrn über sein Volk, und sein Erbe wurde ihm zum Abscheu. Er gab sie in die Hand der Heiden, dass über sie herrschten, die ihnen Gram waren, und ihre Feinde ängsteten sie, und sie wurden gedemütigt unter ihrer Hand. Er rettete sie oftmals, aber sie erzürnten ihn mit ihrem Vorhaben und schwanden dahin um ihrer Missetat willen. Da sah er ihre Not an, als er ihre Klage hörte, und gedachte an seinen Bund mit ihnen, und es reute ihn nach seiner großen Güte. Und er ließ sie Barmherzigkeit finden bei allen, die sie gefangen hielten. Hilf uns, Herr, unser Gott, und bring uns zusammen aus den Heiden, dass wir preisen deinen heiligen Namen und uns rühmen, dass wir dich loben können. Gelobt sei der Herr, der Gott Israels, von Ewigkeit zu Ewigkeit. Und alles Volk spreche Amen. Halleluja.
4: Danke dem Herrn, denn er ist freundlich und seine Güte währet ewiglich. So sollen sagen, die erlöst sind durch den Herrn, die er aus der Not erlöst hat, die er aus den Ländern zusammengebracht hat, von Osten und Westen, von Norden und Süden, Wie irre gingen in der Wüste auf ungebahntem Wege und fanden keine Stadt, in der sie wohnen konnten, die hungrig und durstig waren und deren Seele verschmachtete, die dann zum Herrn riefen in ihrer Not, und er errettete sie aus ihren Ängsten und führte sie den richtigen Weg, dass sie kamen zur Stadt, in der sie wohnen konnten. Die sollen dem Herrn danken für seine Güte und für seine Wunder, die er an den Menschenkindern tut, dass er sättigt die durstige Seele und die Hungrigen füllt mit Gutem. Die da sitzen mussten in Finsternis und Dunkel, gefangen in Zwang und Eisen, weil sie Gottes Geboten ungehorsam waren und den Ratschluss des Höchsten verachtet hatten, so dass er ihr Herz durch Unglück beugte und sie dalagen und ihnen niemand half. Die dann zum Herrn riefen in ihrer Not, und er half ihnen aus ihren Ängsten und führte sie aus Finsternis und Dunkel und zerriss ihre Bande. Die sollen dem Herrn danken für seine Güte und für seine Wunder, die er an den Menschenkindern tut. Dass er zerbricht eherne Türen und zerschlägt eiserne Riegel. Die Toren, die geplagt waren um ihre Übertretung und um ihrer Sünde willen, dass ihnen ekelte vor aller Speise und sie todkrank wurden. Die dann zum Herrn riefen in ihrer Not, und er half ihnen aus ihren Ängsten. Er sandte sein Wort und machte sie gesund und errettete sie, dass sie nicht starben. Die sollen dem Herrn danken für seine Güte und für seine Wunder, die er an den Menschenkindern tut, und sollen Dank opfern und seine Werke erzählen mit Freuden. Die mit Schiffen auf dem Meere fuhren und trieben ihren Handel auf großen Wassern, die des Herrn Werke erfahren haben und seine Wunder auf dem Meer, wenn er sprach und einen Sturmwind erregte, der die Wellen erhob, und sie gen Himmel fuhren und in den Abgrund sanken, dass ihre Seele vor Angst verzagte, dass sie taumelten und wankten wie ein Trunkener und wussten keinen Rat mehr, die dann zum Herrn schrien in ihrer Not, und er führte sie aus ihren Ängsten und stillte das Ungewitter, dass die Wellen sich legten und sie froh wurden, dass es still geworden war und er sie zum erwünschten Lande brachte. Die sollen dem Herrn danken für seine Güte und für seine Wunder, die er an den Menschenkindern tut, und ihn in der Gemeinde preisen und bei den Alten rühmen. Er machte Bäche trocken und ließ Wasserquellen versiegen, dass fruchtbares Land zur Salzwüste wurde wegen der Bosheit derer, die dort wohnten. Er machte das Trockene wieder wasserreich und gab dem dürren Lande Wasserquellen und ließ die Hungrigen dort bleiben, dass sie eine Stadt bauten, in der sie wohnen konnten, und Äcker besäten und Weinberge pflanzten, die jährlich Früchte trugen. Und er segnete sie, dass sie sich sehr mehrten, und gab ihnen viel Vieh. Aber sie wurden gering an Zahl und geschwächt von der Last des Unglücks und des Kummers. Er schüttete Verachtung aus auf die Fürsten und ließ sie irren in der Wüste, wo kein Weg ist. Aber die Armen schützte er vor Elend und mehrte ihr Geschlecht wie eine Herde. Das werden die Frommen sehen und sich freuen, und aller Bosheit wird das Maul gestopft werden. Wer ist weise und behält dies? Der wird merken, wie viel Wohltaten der Herr erweist.
6: Gott, mein Herz ist bereit. Ich will singen und spielen. Wach auf, meine Seele. Wach auf, Psalter und Harfe. Ich will das Morgenrot wecken. Ich will dir danken, Herr, unter den Völkern. Ich will dir Lob singen unter den Leuten, denn deine Gnade reicht, so weit der Himmel ist. Und deine Treue, so weit die Wolken gehen. Erhebe dich, Gott, über den Himmel, und deine Herrlichkeit über alle Lande. Lass deine Freunde errettet werden, dazu hilf mit deiner Rechten, und erhöre uns. Gott hat in seinem Heiligtum geredet: Ich will frohlocken. Ich will Sichem verteilen und das Tal Sukkot ausmessen. Gilead ist mein, Manasse ist auch mein, und Ephraim ist der Schutz meines Haupts. Juda ist mein Zepter, Moab ist mein Waschbecken. Ich will meinen Schuh auf Edom werfen, über die Philister will ich jauchzen. Wer wird mich führen in die feste Stadt? Wer wird mich nach Edom leiten? Wirst du es nicht tun, Gott, der du uns verstoßen hast, und ziehst nicht aus, Gott, mit unserem Heer? Schaff uns Beistand vor dem Feind, denn Menschenhilfe ist nichts Nütze. Mit Gott wollen wir Taten tun. Er wird unsere Feinde niedertreten.
7: Gott, Mein Ruhm schweige nicht. Denn sie haben ihr gottloses Lügenmaul wider mich aufgetan. Sie reden wider mich mit falscher Zunge und reden giftig wider mich allenthalben und streiten wider mich ohne Grund. Dafür, dass ich sie liebe, feinden sie mich an. Ich aber bete. Sie erweisen mir Böses für Gutes und Hass für Liebe. Gib ihm einen Gottlosen zum Gegner und ein Verkläger stehe zu seiner Rechten. Wenn er gerichtet wird, soll er schuldig gesprochen werden und sein Gebet werde zur Sünde. Seiner Tage sollen wenige werden und sein Amt soll ein anderer empfangen. Seine Kinder sollen Waisen werden und seine Frau eine Witwe. Seine Kinder sollen umherirren und betteln und vertrieben werden aus ihren Trümmern. Es soll der Wucherer alles fordern, was er hat, und Fremde sollen seine Güter rauben. Und niemand soll ihm Gutes tun, und niemand erbarme sich seiner Waisen. Seine Nachkommen sollen ausgerottet werden, ihr Name soll schon im zweiten Glied getilgt werden. Der Schuld seiner Väter soll gedacht werden vor dem Herrn, und seiner Mutter Sünde soll nicht getilgt werden. Der Herr soll sie nie mehr aus den Augen lassen. Und ihr Andenken soll ausgerottet werden auf Erden, weil er so gar keine Barmherzigkeit übte, sondern verfolgte den Elenden und Armen und den Betrübten, ihn zu töten. Er liebte den Fluch, so komme er auch über ihn. Er wollte den Segen nicht, so bleibe er auch fern von ihm. Er zog den Fluch an wie sein Hemd, der dringe in ihn hinein wie Wasser und wie Öl in seine Gebeine. Er werde ihm wie ein Kleid, das er anhat, und wie ein Gürtel, mit dem er alle Zeit sich gürtet. So geschehe denen vom Herrn, die wider mich sind und die Böses reden wider mich. Aber du, Herr, sei du mit mir um deines Namens willen. Denn deine Gnade ist mein Trost. Errette mich. Denn ich bin arm und elend. Mein Herz ist zerschlagen in mir. Ich fahre dahin wie ein Schatten, der schwindet, und werde abgeschüttelt wie Heuschrecken. Meine Knie sind schwach vom Fasten, und mein Leib ist mager und hat kein Fett. Ich bin ihnen zum Spott geworden. Wenn sie mich sehen, schütteln sie den Kopf. Steh mir bei, Herr, mein Gott. Hilf mir nach deiner Gnade und lass sie inne werden, dass dies deine Hand ist und du, Herr, das tust. Fluchen sie, so segne du. Erheben sie sich gegen mich, so sollen sie zu Schanden werden. Aber dein Knecht soll sich freuen. Meine Widersacher sollen mit Schmach angezogen und mit ihrer Schande bekleidet werden, wie mit einem Mantel. Ich will dem Herrn sehr danken mit meinem Munde und ihn rühmen vor der Menge, denn er steht dem Armen zur Rechten, dass er ihm helfe von denen, die ihn verurteilen.

0: 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Hören Sie nun noch eine Lesung aus dem Neuen Testament, aus dem Galaterbrief, Kapitel 4.
1: Ich sage aber, solange der Erbe unmündig ist, ist zwischen ihm und einem Knecht kein Unterschied, obwohl er Herr ist über alle Güter, sondern er untersteht Vormündern und Pflegern bis zu der Zeit, die der Vater bestimmt hat. So auch wir. Als wir unmündig waren, waren wir in der Knechtschaft der Mächte der Welt. Als aber die Zeit erfüllt war, sandte Gott seinen Sohn, geboren von einer Frau und unter das Gesetz getan, damit er die, die unter dem Gesetz waren, erlöste, damit wir die Kindschaft empfingen. Weil ihr nun Kinder seid, hat Gott den Geist seines Sohnes gesandt in unsere Herzen, der da ruft, Abba, lieber Vater. So bist du nun nicht mehr Knecht, sondern Kind. Wenn aber Kind, dann auch Erbe. Durch Gott. Aber zu der Zeit, als ihr Gott noch nicht kanntet, dientet ihr denen, die in Wahrheit nicht Götter sind. Nachdem ihr aber Gott erkannt habt, ja vielmehr von Gott erkannt seid, wie wendet ihr euch dann wieder den schwachen und dürftigen Mächten zu, denen ihr von Neuem dienen wollt? Ihr haltet bestimmte Tage ein und Monate und Zeiten und Jahre. Ich fürchte für euch, dass ich vielleicht vergeblich an euch gearbeitet habe. Werdet doch wie ich, denn ich wurde wie ihr, liebe Brüder. Ich bitte euch, ihr habt mir kein Leid getan. Ihr wisst doch, dass ich euch in Schwachheit des Leibes das Evangelium gepredigt habe beim ersten Mal. Und obwohl meine leibliche Schwäche euch ein Anstoß war, habt ihr mich nicht verachtet oder vor mir ausgespuckt, sondern wie einen Engel Gottes nahmt ihr mich auf, ja wie Christus Jesus. Wo sind nun eure Seligpreisungen geblieben? Denn ich bezeuge euch, ihr hättet, wenn es möglich gewesen wäre, eure Augen ausgerissen und mir gegeben. Bin ich denn damit euer Feind geworden, dass ich euch die Wahrheit vorhalte? Es ist nicht recht, wie sie um euch werben. Sie wollen euch nur von mir abspenstig machen, damit ihr um sie werben sollt. Umworben zu werden ist gut, wenn's im Guten geschieht, und zwar immer, und nicht nur in meiner Gegenwart, wenn ich bei euch bin. Meine lieben Kinder, die ich abermals unter Wehen gebäre, bis Christus in euch Gestalt gewinne. Ich wollte aber, dass ich jetzt bei euch wäre und mit anderer Stimme zu euch reden könnte, denn ich bin irre an euch. Sagt mir, die ihr unter dem Gesetz sein wollt, hört ihr das Gesetz nicht? Denn es steht geschrieben, dass Abraham zwei Söhne hatte, den einen von der Magd, den anderen von der Freien. Aber der von der Magd ist nach dem Fleisch gezeugt worden, der von der Freien aber Kraft der Verheißung. Diese Worte haben tiefere Bedeutung, denn die beiden Frauen bedeuten zwei Bundesschlüsse, einen vom Berg Sinai, der zur Knechtschaft gebiert, das ist Hagar. Denn Hagar bedeutet den Berg Sinai in Arabien und ist ein Gleichnis für das jetzige Jerusalem, das mit seinen Kindern in der Knechtschaft lebt. Aber das Jerusalem, das droben ist, das ist die Freie. Das ist unsere Mutter. Denn es steht geschrieben, sei fröhlich, du Unfruchtbare, die du nicht gebierst. Brich in Jubel aus und jauchze, die du nicht schwanger bist. Denn die Einsame hat viel mehr Kinder, als die den Mann hat. Ihr aber, liebe Brüder, seid wie Isaak Kinder der Verheißung. Aber wie zu jener Zeit der, der nach dem Fleisch gezeugt war, den verfolgte, der nach dem Geist gezeugt war, so geht es auch jetzt. Doch was spricht die Schrift? Stoß die Magd hinaus mit ihrem Sohn, denn der Sohn der Magd soll nicht erben mit dem Sohn der Freien. So sind wir nun, liebe Brüder, nicht Kinder der Magd, sondern der Freien.
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1: Hallo und herzlich willkommen bei Bibel erklärt. Es folgt nun ein wenig Musik und dann ein Vortragsmitschnitt von Steffen Felber über einen Psalm.

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1: Geschätzte Gemeinde hier in Zürich, seien Sie im Namen unseres Herrn Jesus Christus, dem König der Gerechtigkeit, auf das Herzlichste gegrüßt. Es ist schön, am Reformationstag sich das Bild des guten Königs nach Psalm 72 zu vergegenwärtigen. Wieso am Reformationstag? Luther steht im allgemeinen Bewusstsein dafür, die Rechtfertigung allein aus Gnade, allein aus Glauben und das Sola Scriptura, das allein die Heilige Schrift, wieder auf den Leuchter gestellt zu haben. Aber das ist beileibe nicht das Einzige, was wir der Reformation in Deutschland und hier in der Schweiz durch Calvin und Zwingli verdanken. Da ist auch ganz viel Soziales geschehen, beziehungsweise da ist ganz viel in, was sage ich, Armenfürsorge, in Eheseelsorge und Eheethik geschehen. In vielen sozialen Bereichen sind die Energien, die man bisher für den Totenkult, für die Totenmessen aufgewendet hat, jetzt in neue, positiv wirksame Projekte gegangen. Denken wir nur an die ganze Bildungsarbeit. Melanchthon wurde zum Präzeptor Germaniae, zum Lehrer.

0: Deutschlands hat überall neue Schulen eingerichtet. Der ganze Bildungsstandard der Bevölkerung konnte steigen und dadurch überhaupt auch der Wohlstand mit der Zeit zunehmen. Und der Reformation verdanken wir nicht zuletzt, dass es zu einer stärkeren Trennung von Kirche und Staat gekommen ist. Das Bild des guten Königs, das wir in den Königspsalmen, bei Psalm 2, Psalm 72, 110, 132 vor uns haben, das Bild des guten Hirten ist Maßstab auch für die Obrigkeit geworden. Ist es ein guter Landesvater oder ist es jemand, der für sich selbst schaut? Ein Hirte, der das Volk aussaugt, um vom Volk zu leben? Oder verfolgt ihr das Bild des guten Hirten Jesus Christus, der sein Leben gibt, seinen Dienst zur Verfügung stellt für das Volk? Ja. Und Luther konnte von der Kanzel herunter Herzog Georg als Tyrannen bezeichnen. Das vergisst man oft. In den späteren Jahrhunderten, wo man dann gesagt hat, ja, wir haben Tyrannei in Deutschland gehabt, das deutsche Luthertum hat sich nicht gegen Hitler aufgestellt, na, vielleicht war der Luther selber schon schuld daran. Da muss ich sagen, nee, an Luther selber, glaube ich, kann es nicht gelegen haben. Das sind die späteren Verfallsformen des Luthertums, die dann auch einer sich heraufziehenden Tyrannei die Tür geöffnet haben. Und wir hören heute die Predigt aus Psalm 72. Sie haben die Überschrift schon draußen gesehen, das Bild eines guten Königs. Und jetzt können Sie wieder Ihr Schwert öffnen. Sehr gut in einer Gemeinde zu sein, wo man darauf zählen kann, dass die Mitglieder, dass die Besucher ihre eigene heilige Schrift vor sich haben. Auch eine Frucht der Reformation, ja, dass wir selber nachschauen. Auch hier wieder der Bildungsstand, der geistliche Bildungsstand erhöht sich durch die Reformation. Wir erheben uns für Gottes Wort. Psalm 72 von Salomo. Gott gibt ein Gericht dem König und eine Gerechtigkeit dem Königssohn, dass er dein Volk richte mit Gerechtigkeit und deine Elenden rette. Lass die Berge Frieden bringen für das Volk und die Hügel Gerechtigkeit. Er soll den Elenden im Volk Recht schaffen und den Armen helfen und die Bedränger zermalmen. Er soll leben, solange die Sonne scheint und solange der Mond währt von Geschlecht zu Geschlecht. Er soll herabfahren wie der Regen auf die Aue, wie die Tropfen, die das Land feuchten. Zu seinen Zeiten soll blühen die Gerechtigkeit und großer Friede sein, bis der Mond nicht mehr ist. Er soll herrschen von einem Meer bis ans andere und von dem Strom bis zu den Enden der Erde. Vor ihm sollen sich neigen die Söhne der Wüste und seine Feinde sollen Staub lecken. Die Könige von Tarsis und auf den Inseln sollen Geschenke bringen. Die Könige aus Saba und Scheba sollen Gaben senden. Alle Völker sollen vor ihm niederfallen und alle Völker ihm dienen. Denn er wird den Armen erretten, der um Hilfe schreit, und den Elenden, der keinen Helfer hat. Er wird gnädig sein den Geringen und Armen, und den Armen wird er helfen. Er wird sie aus Bedrückung und Frevel erlösen, und ihr Blut ist wertgeachtet vor ihm. Er soll leben und man soll ihm geben vom Gold aus Saba. Man soll immer dafür ihn beten und ihn täglich segnen. Voll stehe das Getreide im Land bis oben auf den Bergen, wie am Libanon rausche seine Frucht. In den Städten sollen sie grünen wie das Gras auf Erden. Sein Name bleibe ewiglich. Solange die Sonne währt, blühe sein Name. Und durch ihn sollen gesegnet sein alle Völker, und sie werden ihn preisen. Gelobt sei Gott, der Herr, der Gott Israels, der allein Wunder tut. Gelobt sei sein herrlicher Name ewiglich. Und alle Lande sollen seiner Ehre voll werden. Amen. Amen. Zu Ende sind die Gebete Davids, des Sohnes Isais. Herr, wir bitten dich, öffne unsere Herzen, dass dein Wort eindringt, tiefe Wurzeln schlägt und seine Frucht bringt. Amen. Liebe Gemeinde, liebe Freunde, was beten wir im Vater unser? Vater unser im Himmel, dein Name werde geheiligt, dein Reich komme, dein Wille geschehe. Und am Ende taucht das Reich nochmal auf, denn dein ist das Reich und die Kraft und die Herrlichkeit. Im Vater unser erbitten wir also das Kommen des Reiches Gottes zu uns und wir preisen den König dieses Reiches für seine Herrlichkeit und Kraft. Wir beten im Vater unser zum Vater und das, wie wir ihn dann beschreiben und preisen, das ist der König, der gute König, der uns das Brot gibt und dessen Wille bei uns geschehen soll. Der Psalm 72, das ist meine These heute, vervollständigt uns dieses Bild des väterlichen Königs und gibt es uns etwas ausführlicher ins Gebet, dieser Psalm, als das Vaterunser. Und das Vaterunser ist wie eine Zusammenfassung davon. Wer wissen will, was das für ein Reich, eine Herrlichkeit, eine Kraft ist, der muss Psalm 72 lesen und beten. Lesen, damit wir erfassen, wie weit und herrlich und gerecht Gott sein Reich aufrichtet. Und beten. Wir müssen es auch beten. Also wir nehmen es nicht nur mit dem Hirni zur Kenntnis, sondern wir sollen es auch beten, weil der König, der in diesem Reich regiert, nicht ohne das Gebet seiner Auserwählten, sondern durch ihre Fürsprache hindurch zu Stand und Wesen gelangen will. Interessant. Wir beten, dein Reich komme. Und dein ist das Reich. Dein ist die Kraft. Und getragen auf diesem Gebet möchte der Herr kommen. Und er sorgt auch selbst dafür, er sorgt durch den Heiligen Geist selbst dafür, dass wir so beten und bereitet sich so seine Gemeinde zu, um sie dann als Braut entgegenzunehmen, wenn er kommt. Nun, wie gesagt, wer wissen will, was das für ein Reich, für eine Kraft, für einen Name und für eine Herrlichkeit ist, muss Psalm 72 lesen. Und das wollen wir also jetzt tun. Von Salomo, Gott, gib dein Gericht dem König und deine Gerechtigkeit dem Königssohn. Vers 1. Wer ist der König und wer ist der Königssohn? Es ist ein und derselbe. Salomo ist auf den Thron gekommen als Sohn des Königs David. Das Gericht, die Gerichtshoheit, empfängt er aber nicht von einem Menschen, sondern von Gott. Gott gibt dein Gericht, deine Gerechtigkeit dem König. Er schafft nicht seine eigene. Er ist darauf angewiesen, als Mensch, dass Gott ihm sein Gesetz, seine Gerechtigkeit gibt und dann kann er auch Recht richten. Als Königssohn ist er, als Sohn Davids, nur ein Menschensohn, ein fehlbarer zumal. Und dieser Psalm spricht aber von der Fehlbarkeit nicht mehr. Das Bild dieses Königs ist bereits das Bild des vollkommenen Königs. Und deswegen, weil im Alten Testament nur fehlbare Könige regierten, führt der Psalm das Bild des Königs über das Irdische hinaus ins vollkommene Ewige. Als der Prophet Nathan den Bund mit David schloss und ihm zusagte, dass immer einer seiner Söhne auf dem Thron sitzen würde, wusste er von vornherein, dass dieser ein Sünder wäre. Also mit der Zusage der Gottessohnschaft für diesen intronisierten König wurde sofort hinzugefügt, wenn er sündigt, wird er gestraft mit Menschenruten und mit menschlichen Strafen. Aber meine Gnade soll nicht von ihm weichen ewiglich. Das galt also für die alttestamentlichen Könige vor Jesus Christus. Das wusste Nathan, wusste die Prophetie von vornherein. Der König würde als Sohn Davids ein Mensch sein und er würde ein Sünder sein, der auf Kritik, auf Zucht, Züchtigung angewiesen ist. Genauso der Prophet Samuel. Als das Volk nach einem König schrie und als es dann zu dem ersten König Saul kam, sagte ihn der Samuel von vornherein, Wenn ihr einen König wollt, wie ihn alle Heiden haben, dann wird nicht das Königsgesetz von 5. Mose 17, sondern eine andere Regel für ihn zutreffen. Dieser König wird nämlich selbst herrlich sein und gierig. Er wird eure Söhne und Töchter für Militär und Hofhaltung einziehen. Er wird eure Steuern nehmen. Und wenn ihr dann schreien werdet zum Herrn, wird er euch nicht hören. Denn ihr wolltet ja einen anderen König, wie ihn alle Heiden haben. Jetzt habt ihr ihn. O Gott, gib uns eine Obrigkeit, in der das Gebet Salomos um göttliche Gerechtigkeit und Gericht erhört wird. In der Zeit des Alten Testaments hatten wir nur unter David und Salomo für eine kurze Zeit diese Bitte erhört. Als der Salomo die göttliche Weisheit empfangen hatte, zeigte sich das darin, als die beiden Huren zu ihm kamen, die beide geboren hatten, eine hatte ihr Kind im Schlaf erdrückt und dann das Kind ausgetauscht mit der anderen, dass Salomo recht urteilen konnte, weil die Weisheit Gottes in ihm war. Dann erzählt das erste Königebuch von der Verwaltung und Einteilung Israels, von Salomos internationaler Macht und Weisheit und vom Tempelbau, den er nach den göttlichen Vorgaben, also nach einem von Gott gezeichneten Grundriss, errichtete. Aber sein Herz war nicht beständig. Als die Königin von Saba ihn besuchte, glänzte er nicht nur mit seiner Weisheit, sondern mit seinem unglaublich vielen Gold. Er hatte sich einen Thron aus Elfenbein schnitzen lassen und vollkommen mit Gold überziehen lassen. Tonnenweise kam jedes Jahr das Gold aus Ophir an seinen Thron. Und er ließ sich schließlich sein Herz von den Töchtern aller möglichen Königshäuser rauben, förderte die Verehrung anderer Götter, die Göttin Astarte, der greuliche Gott der Ammoniter, Milkom und Chemosh, statt die Herzen dieser Frauen dem einen Gott und Vater zuzuwenden, der es allein verdient, Gott zu heißen. 1. Könige 11. Und so ist dieses Gebet, Gott, gib dein Gericht dem König, so zu unterstreichen, gib dein Gericht dem König, deine Gerechtigkeit dem Königssohn. Denn es war ganz klar, der König war darauf angewiesen, diese Gerechtigkeit und die Urkunde für sein Richten zu empfangen. Gemäß Moses Regelung für die Amtsübergabe musste er sich von den Priestern das Gesetz in einer persönlichen Kopie abschreiben lassen und darin täglich lesen, damit sein Herz sich nicht überhebt über seine Brüder. Gott, gib dein Gericht dem König heißt, Gott, du kennst das selbstsüchtige Herz aller Menschen. Darum lass dein Wort im Herz des Königs besonders reichlich wohnen, damit er ein gerechtes Gericht halten kann, gerechte Urteile spricht und nicht bestechlich wird. Ja, mach ihn zu einem Helfer der Armen, Witwen und Waisen. Lass den König sich bescheiden auf dein gutes Recht, o Gott. Und dann, wie gesagt, was sagt die biblische Geschichte? Es gab keinen König, der das Bild der Obrigkeit hier von Psalm 72 und anderen Texten erfüllt hätte. Sie alle stehen unter Gottes Gericht. Sie waren Werkzeuge, das Chaos eine gewisse Zeit zu verhindern. Doch ihr Geiz, ihre Gottlosigkeit, ihre Unzucht machte aus dem Gottesvolk ein Chaos. Und deswegen mussten sie alle abtreten, Stück für Stück, bis schließlich das menschliche Königtum überhaupt abtreten musste und das Volk Israel wieder in die vorangehenden Regierungsformen zurücktrat, ohne König. Am Ende der Königsbücher steht das traurige Ergebnis, da ist keiner, der Gutes tue, auch nicht einer, angewandt auf die Könige. Römer 3 über die Sünde der einzelnen Menschen gilt also auch für die Obrigkeit. Jedes Staatsvertrauen, das sich über das allgemeinmenschliche Maß hinaus begibt, wird von der Schrift ad absurdum geführt. Im Psalm 146 lesen wir die Mahnung, verlasst euch nicht auf Fürsten, sie sind Menschen, die können ja nicht helfen. Denn des Menschen Geist muss davon und er muss wieder zu Erde werden. Dann sind verloren alle seine Pläne. Wohl dem, dessen Hilfe der Gott Jakobs ist, der seine Hoffnung setzt auf den Herrn, seinen Gott, der Himmel und Erde gemacht hat, der Treue hält ewiglich, der Rechtschafft denen, die Gewalt leiden, der die Hungrigen speiset. Der Herr behütet die Fremdlinge und erhält Waisen und Witwen, aber die Gottlosen führt er in die Irre. Der Herr ist König, ewiglich, dein Gott, Zion, für und für. Halleluja. Psalm 146 überführt die Hoffnung auf den gerechten König auf den König Gott selbst. Hier haben wir die ausdrückliche Identifikation, Gleichsetzung. Der gute König muss Gott selbst sein. Wenn aber die Fürsten Menschen sind und wenn ihre Reiche alle wieder im Staub versinken, so kann Salomo mit seinem Gebet hier nichts anderes meinen, als wir auch im Vater unser erbitten. Dein Reich komme, dein Wille geschehe. Es muss ein prophetischer Psalm sein. Und dazu kommt jetzt noch einiges mehr. Ich habe das, was jetzt da noch mehr kommt, aufgeteilt auf Wortpaare mit G. Nur aus didaktischen Gründen. Jetzt nicht, weil das jetzt die richtige Exegese wäre, aber zum Mitnehmen diese Wortpaare mit G. Also lauter Doppel-Gs sogar. Ja, also kein Doppelwumms, mit dem der Kanzler Scholz Deutschland versucht zu retten über die Energiekrise, sondern die Doppel-G, mit Verlaub. Und hier sind sie. Also das erste G hatten wir schon im Vers 1, Gericht und Gerechtigkeit. Das zweite haben wir dann im Vers 5, von Geschlecht zu Geschlecht. Es ist ein ewiges Reich. Dieses Reich wird von Geschlecht zu Geschlecht, und zwar hier, solange die Sonne scheint und solange der Mond wird. Und Vers 7, Friede, bis der Mond nicht mehr ist. Vers 5, solange der Mond wird. Das sind irdische Himmelskörper, geschöpfliche Himmelskörper. Für mich ein Indiz, dass Salomo hier vom tausendjährigen Reich spricht. Ein Reich vor dem neuen Himmel und der neuen Erde. Ein messianisches Reich wird es geben, in dem Gerechtigkeit herrscht, in dem Gott der Vater seinem Sohn, also der oberste König, dem Königssohn seine Macht überträgt und alle Feinde zum Schemel seiner Füße macht. Psalm 110. Die Johannes-Offenbarung bestätigt es im 20. Kapitel. Und jetzt nehmen wir gleich unsere Gs zusammen, die wir gehört haben. Gericht und Gerechtigkeit, Geschlecht und Geschlecht. Warum gehört es zusammen? Weil die Ewigkeit, die Dauer dieses Reiches inhaltlich zusammenhängt mit der Gerechtigkeit. Ein Reich, in dem Sünde herrscht und Ungerechtigkeit da ist, kann nicht bestehen. Es zerbröselt an seiner eigenen Sünde. Wie der Mensch stirbt aufgrund seiner Sünde, so auch Reiche. Von Geschlecht zu Geschlecht, also auf unabsehbare Dauer, wegen seiner Gerechtigkeit. Im Jesaja-Buch wird es einmal ganz ausdrücklich genannt, Kapitel 9. Da heißt es, dass uns ist ein Kind geboren, ein Sohn ist uns gegeben und die Herrschaft ruht auf seiner Schulter. Und er heißt, Wunderrat, Gott hält, ewig Vater, Friedefürst, auf dass seine Herrschaft groß werde und des Friedens kein Ende auf dem Thron Davids und in seinem Königreich. Und jetzt kommt's, dass er's stärke und stütze durch Recht und Gerechtigkeit, Mishpat und Zedaka, von nun an bis in Ewigkeit. Solches wird tun der Eifer des Herrn Zebaoth. Also Ewigkeit ist nur denkbar in Gerechtigkeit. Dazu tritt nun auch hier die Formulierung, dass die Gerechtigkeit blüht. Vers 7. Zu seinen Zeiten soll blühen die Gerechtigkeit. Und der Name, Vers 17, ist auch am Blühen. Der Name dieses Königs. Das Blühen weist auf Blumen, auf Wachstümlichkeit. Eigentlich ist Gerechtigkeit nicht etwas Naturhaftes. Aber im messianischen Reich, wenn dieser gute König an der Spitze steht, dann wächst die Gerechtigkeit von alleine, wie von selbst. So gehören die ersten beiden G-Paare zusammen. Gerechtigkeit, Gericht, Geschlecht zu Geschlecht. Das dritte G-Paar lautet Getreide und Gras. Ich springe zu Vers 16. Mit Getreide und Gras ist alles inbegriffen, was an irdischen Gütern ersehnt wird. Überwunden werden sein Hunger und Kälte, Trockenheit und Hitze. Nicht durch das fünfte Rettungspaket, das doch nur ein paar Wochen hilft, sondern ein für alle Mal. Die Armen und Elenden werden in diesem Psalm ja mehrfach erwähnt, dass sie gesättigt werden sollen. Siehe Verse 4. Ja, es soll den Elenden im Volk recht schaffen, den Armen helfen. Und 12 und folgende. Er wird den Armen erretten, der um Hilfe schreit. Gnädig sein den Geringen. So hatten wir es auch schon im zitierten Psalm 146. Getreide und Gras, also die irdischen Güter. Das ist unser drittes G-Paar. Das vierte, Gold und Geschenke. Hier nehme ich die Verse 10 und 15 zusammen. Die Könige von da und da sollen Geschenke bringen. Die Könige aus Saba und Sheba sollen Gaben senden. Man soll ihm geben von Gold aus Saba, Vers 15. Hier geht es darum, dass die Ernte der weltweiten Mission eingebracht wird. Das Beste, was die Völker alle zu bieten haben, wird einmal zum Zion gebracht und dort zur Ehre des Königs präsentiert. Zugleich ein Hinweis auf die guten Früchte, die durch den Glauben, durch den Heiligen Geist in jedem Volk gewachsen sind. Aus jedem Volk, aus jeder Sprache das Beste. Die schönste Mona Lisa, die beste Sinfonie, der heiligste Chor, die seltensten und funkelsten Edelsteine, die höchste Mathematik und was es alles an Wissenschaft und Kunst gegeben hat. Gold und Gaben. Das fünfte und letzte G-Wortpaar führt nun auf unsere Aufgabe. Gelobt, gelobt. Schauen Sie in Vers 18. Gelobt sei Gott, der Herr, der Gott Israels, der allein Wunder tut. Gelobt sei sein herrlicher Name. Also unsere Aufgabe, die wir diesen Psalm lesen und beten, wie gesagt. Wir beten auch für unsere Obrigkeit um Weisheit. Wir beten, wenn wir um das Kommen des Reiches Gottes beten, zugleich darum, dass aller böser Rat gebrochen wird und alle Torheit in der Regierung verschwindet. Allein Gott tut die Wunder, die dem König gegeben sind. Hier Vers 18. Gelobt sei Gott, der Herr, der Gott Israels. Ja, liebe Freunde, das ist in Kürze die Botschaft von Psalm 72. Gericht und Gerechtigkeit von Geschlecht zu Geschlecht, Getreide und Gras, Gold und Geschenke, gelobt, gelobt. Aber wir können in diesem Psalm nur recht dann einstimmen, wenn wir nicht in das Missverständnis fallen, dieser Psalm sei nur eine überschießende Lobhudelei für einen antiken Herrscher gewesen, der nun gerade den Thron bestiegen hat und von dem man einfach hofft, was man von den anderen Herrschern der Umwelt Israels immer wieder liest. Dass mit dem Thronwechsel halt eine neue Heilszeit beginnt und von diesem Herrscher eben zu erwarten ist, dass der sich jetzt endlich den benachteiligten Gruppen zuwendet. Das wäre nur ein Heil Hitler in alttestamentlicher Sprache. Wenn man aber die neueren historisch-kritischen Kommentare liest, begegnet man immer wieder diesem groben Missverständnis. Dieser Psalm verkläre den König, ja versuche seine Macht von oben her zu rechtfertigen, zu stabilisieren. Man zeichnet den Psalm und sein Hoffnungsbild auf das messianische Reich ein in gewisse irdische Verhältnisse und ebnet ihn damit in die Machtinteressen einer historischen Epoche ein. Aber tatsächlich hat kein König der Antike das gottgleiche Bild dieses Herrschers annähernd erfüllt. Denken wir schon an Salomo. Sicherlich hatte er ein Israel und einen Einflussbereich verwaltet, der so groß war wie später nie mehr. Und doch wäre es lächerlich zu sagen, er herrsche von Meer zu Meer, vom Strom bis an die Enden der Erde. Und alle Könige sollten vor ihm niederfallen, alle Völker ihm dienen. Weit gefehlt. Sicherlich hat er bei den beiden Huren ein wunderbares Urteil gefällt und manchen Armen zu neuem Wohlstand gebracht. Doch wurden durch Salomo alle Völker gesegnet? Haben alle Völker ihn gepriesen? Vers 19 gibt die Antwort. Der Herr ist der, der allein, Vers 18 gibt die Antwort. Der Herr ist der, der allein Wunder tut. Die Erde soll voll werden von seiner Ehre Gottes, nicht des Menschen. Das Neue Testament verrät uns, wessen Name hier ewig blühen soll. Der Name, der über allen Namen ist. Der Name, in dem sich alle Knie beugen sollen, die im Himmel und auf Erden sind. Das Neue Testament zeigt, wer der König der Gerechtigkeit ist. Der König der Gerechtigkeit heißt Melchisedek im Alten Testament und Jesus Christus im Neuen Testament. Und es ist ein und derselbe. Jesus Christus. Beachten wir abschließend die Reihenfolge dieser Begriffe hier von Gerechtigkeit und Friede. Der Gerechtigkeit Frucht, heißt es bei Jesaja 32, 17, wird Friede sein. Und der Ertrag der Gerechtigkeit wird Ruhe und Sicherheit sein auf ewig. Also erst Gerechtigkeit. Erst wird das Problem der Sünde beseitigt. Dadurch entsteht Gerechtigkeit. Dadurch Friede und ein gerechtes, ewiges Reich. Wenn du also Frieden suchst, wenn du nach Geborgenheit fragst, dann verkündige ich dir, suche nicht direkt den Frieden oder den sozialen Ausgleich, sondern frage nach der Gerechtigkeit Gottes durch Jesus Christus. Das ist auch die Blickveränderung, die wir der Reformation verdanken. Suche nicht nach dem menschengemachten Paradies, sondern nach dem Reich Gottes und seiner Gerechtigkeit. So wird dir alles andere zufallen. Über alles Bitten und Verstehen hinaus. Um uns die Gerechtigkeit zu erwerben, starb der Messias am Kreuz. So hat er sich seine Gemeinde teuer erkauft. Sein Kreuzestod ist die Gerechtigkeit, die den Frieden mit Gott verbürgt. Im Römerbrief schreibt Paulus im Kapitel 3 die Verse, die auch für Luther so bedeutend waren. Den, nämlich Jesus Christus, hat Gott für den Glauben hingestellt als Sühne in seinem Blut zum Erweis seiner Gerechtigkeit. Ja, das Kreuz ist Erweis der Gerechtigkeit Gottes und vergibt darin auch die Sünden, die früher begangen wurden in der Zeit seiner Geduld, um nun in dieser Zeit seine Gerechtigkeit zu erweisen, dass er selbst gerecht ist und gerecht macht, den, der da ist, aus dem Glauben an Jesus. Teuer erkauft durch das Opfer seines Leibes, hat er uns und seine Gemeinde. Sein Kreuzestod ist die Gerechtigkeit, die den Frieden mit Gott verbirgt. Aber dieser Friede, diese Gerechtigkeit muss uns verkündigt werden. Und darum lesen und beten und legen wir den Psalm aus. Um die Gerechtigkeit zu verkünden, haben wir die Heilige Schrift, haben wir die Sendung der Jünger Christi. Und darum bin ich heute euch gesandt, den wahren Friedensfürst, den König der Gerechtigkeit, Melchisedek, zu predigen und euch ins Herz herzlich zu empfehlen. So lesen und beten wir Psalm 72. Wir verkündigen mit und beten ihn an, nehmen ihn doch in unser Herz, in unsere Familie auf, in Haus und Gemeinde. Hast du es schon getan? Wenn nicht, tu es noch heute. Es wird in Ewigkeit belohnt. Und der Friede Gottes, der höher ist als alle unsere Vernunft, bewahre unsere Herzen und Sinne in Christus Jesus, dem Friedefürst. Amen.
1: Sie hörten Stefan Felber in einem Vortragsmitschnitt vom Gemeindehilfsbund.

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1: Ich bin Marvin Standke und das wird das Wochenende. In Schweden wird am Sonntag ein neues Parlament gewählt. Die Wahl könnte Europas politischen Rechtsruck weiter verstärken. Ministerpräsident Kristersson will erstmals Rechtspopulisten in seine Regierung holen. Die Schwedendemokraten fordern unter anderem eine härtere Migrationspolitik. Damit richtet sich der Blick auch auf Europas Umgang mit der politischen Rechten. Es wird sportlich an diesem Wochenende. Deutschlands Basketballerinnen kämpfen in Berlin um den Einzug ins WM-Finale. Im Halbfinale wartet Frankreich heute Nachmittag auf das deutsche Team. Auch bei den US Open, einem der wichtigsten Tennisturniere der Welt, steht heute das Finale der Frauen an. Arina Sabalenka trifft auf Jelena Rybakina. Beide gehören zur Weltspitze und kämpfen um den Grand Slam-Titel. Am Sonntag ist dann das Finale der Männer. Und am Sonntag öffnen deutschlandweit tausende Denkmäler ihre Türen für Besucher. Beim Tag des offenen Denkmals gibt es Einblicke in historische Orte. Viele Gebäude sind sonst nicht öffentlich zugänglich. Besucher können Burgen, Fachwerkhäuser und Kirchen entdecken. Auch Restauratoren und Handwerker zeigen ihre Arbeit. Es öffnen unter anderem einen Saal in der Kölner Kanalisation, der ehemalige Flughafen Tempelhof in Berlin oder ein Atombunker unter einem Tübinger Gymnasium. Insgesamt öffnen mehr als 6.500 Denkmäler ihre Türen in Deutschland.
0: Deutschlandwetter.
1: Jetzt verbreitet wechselnd bewölkt und zunächst meist trocken. Die Tiefstwerte liegen zwischen 14 und frischen 5 Grad. Die Aussichten: im Norden wird es wolkiger, im Süden bleibt es länger sonnig, maximal noch einmal bis zu 27 Grad.
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2: Hallo und herzlich willkommen bei Glaube und Wissen. Zunächst ein wenig Musik und dann ein Vortragsmitschnitt von Professor Dr. Werner Gitt. 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Die Erlösung vom Feind, erlöst von der Sünde, erlöst von Übel, durch das Blut Christi erlöst auf ewig, und wir werden ihm gleich sein. Anhand von verschiedenen Bibelstellen geht Professor Dr. Werner Gitt über auf die Wunder in der Erlösung im Wort Gottes ein. 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
1: Das Thema, Generalthema ist ja genannt worden, die Wunder. Die Wunder in der Erlösung, die Wunder in der Schöpfung, die Wunder in der Bibel. Also es geht sehr, sehr viel um Wunder. Von Bruder Plaum bin ich gebeten worden, heute Abend etwas mehr zeugnishaft zu sagen, und morgen werden wir dann mehr wissenschaftlich arbeiten, aber immer auch im Kontakt natürlich zur Bibel. Also heute das Thema, die Wunder in der Erlösung. Bei dem Wort Erlösung oder Erlösen steckt ja das Wort Lösen drin. Und das bedeutet ja, dass wir irgendwo gebunden sind. Das ist schon vom Sprachlichen her so zu sehen. Wir alle haben irgendwelche Bindungen. Das fängt schon bei jungen Leuten an. Wenn die von zu Hause ausziehen, dann lösen sie sich vom Elternhaus und werden dann plötzlich selbstständig. Das ist auch gut so. Oder wie es bei mir der Fall ist, seit März bin ich gelöst von meinem Berufsleben. Die täglichen Pflichten, die ich dort hatte, bei der Physikalisch-Technischen Bundesanstalt, habe ich heute nicht mehr. Ich bin etwas freier jetzt, weil ich nicht täglich dort nun antreten muss, um die Aufgaben so zu erfüllen. Wir sehen also, dass wir mancherlei Bindungen haben, wenn wir hier in dieser Welt leben. Aber es ist so, dass viele Dinge irgendwann einmal, wenn ein Zeitpunkt kommt, da wird es gelöst. Und viele Dinge können wir selber lösen, weil wir einfach, vielleicht weil die Zeit reif geworden ist, weil die Situation sich geändert hat, vieles können wir lösen. Wenn wir aber in die Bibel hineinschauen, da wird dieses Wort lösen auch verwendet. Und zwar noch mit den zwei Buchstaben davor. Es ist die Rede vom Erlösen. Und wenn wir in der Bibel nachschauen und was Erlösen bedeutet, dann sehen wir, es gibt zwei große Bereiche, wovon wir erlöst werden. Das sind einmal zeitliche Bindungen, von denen wir gelöst werden. Aber das Allergrößte und Wichtigste ist, dass wir ewigkeitlich gelöst sind und erlöst sind. Zunächst einige Beispiele für das Zeitliche, wo wir zeitlich erlöst werden. Dazu finden wir einige Bibelstellen, die uns das deutlich machen. Im Alten Testament, im Buch Micha, Kapitel 4, Vers 10, dort lesen wir, dort wird dich der Herr erlösen von den Feinden. Die Leute waren also gebunden von den Feinden, aber hier verspricht Gott, er wird sie erlösen von den Feinden, sodass diese Konfrontation mit den Feinden dann nicht mehr gegeben ist. Oder in Titus 2, Vers 14 steht, auf dass er uns erlöste von aller Ungerechtigkeit. Also auch von Ungerechtigkeiten kann man erlöst werden. Und das ist sehr wichtig. Wir leben in einer Welt, kann man sagen, voller Ungerechtigkeit. Und wenn wir davon erlöst werden, dann ist das eine ganz wichtige Sache, die die Bibel uns hier so mitteilt. Im Vater Unser, da steht in Matthäus 6, Vers 13, da steht, erlöse uns von dem Übel. Wir leben also in einer Welt gebunden an mancherlei Übeln, die uns Not machen. Und in diesem Gebet bitten wir den Herrn darum, dass er uns von diesem Übel erlöst, dass wir frei werden davon. Das sind alles Negativbindungen, von denen wir los sein müssen. So sehen wir, das sind alles zeitliche Dinge. Von einem Feind werden wir zeitlich erlöst. Sodass es gibt auch manchmal Personen, die in unserem Leben auftreten, die unseren Lebensweg kreuzen, die uns feindlich gesonnen sind, wo wir viel Mühe haben. Das kann auch in den Gemeinden passieren, leider, dass wir da auch Auseinandersetzungen haben und große Not haben. Aber es kommt irgendwann der Zeitpunkt, das ist nicht ewig, dann sind wir erlöst davon. Und wer schon einige Jahre hinter sich gebracht hat, der kann von vielen Problemen sprechen, die sich so im Laufe der Zeit gelöst haben und dass man davon erlöst worden ist. Und das dann empfindet man dann stets als eine Befreiung. Das sind die zeitlichen Dinge, von denen wir erlöst werden. Aber das Größte, wovon die Bibel spricht, das ist die ewige Erlösung. Denn durch die Sünde sind wir alle ewig gebunden an die Verdammung, an die Verlorenheit. Das ist ein Begriff, den man heute schon kaum noch verwendet. Kaum jemand spricht noch von der Hölle. Jesus hat sehr oft davon gesprochen. Und gerade vor der Hölle, davor müssen wir erlöst sein. Das ist das großartige Werk des Herrn Jesus, dass er uns diese Erlösung gebracht hat. Und das ist eine ewige, die hat also ewige Bedeutung. Alles andere ist zeitlich. Die Bibel kennt beides, das Zeitliche und auch das Ewige. Der Jesus hat uns die Erlösung gebracht von der Sünde, die uns geknechtet hat und gebunden hat. Und wegen der Sünde befinden wir uns in einem ewigen Fluch. Und von diesem ewigen Fluch sind wir durch Jesus erlöst. Lukas 1, Vers 68, da heißt es, er hat uns besucht und erlöst sein Volk. Damit ist das gemeint, diese ewige Erlösung. Dazu ist der Jesus in diese Welt gekommen. 1. Petrus 1, Vers 18 lesen wir, wisset ihr nicht, dass ihr nicht mit vergänglichem Silber oder Gold erlöst seid, sondern mit dem teuren Blut Christi. Und damit, an diesem Punkt hier, ist die ewige Erlösung angesprochen. Wir sind freigesprochen von dem ewigen Tod. Und das ist das große Wunder, das Gott in unserem Leben gewirkt hat. Dass wir eine solche ewige Erlösung erfahren haben. In der Bibel lesen wir das Verb erlösen, aber auch von dem Substantiv, die Erlösung ist die Rede, Römer 3, Vers 24 zum Beispiel, die Erlösung, die durch Christus Jesus geschehen ist. Und damit ist auch wieder die ewige Erlösung gemeint. Oder 1. Korinther 1, Vers 30, welcher uns gemacht ist zur Erlösung. Der Jesus ist uns zur Erlösung gemacht. Und in Hebräer 9, Vers 12, da wird es direkt auch vom Wort her so gesagt, er hat uns eine ewige Erlösung erworben. Das ist es, eine ewige Erlösung. Und wir lesen schon im Alten Testament, im Buch Hiob, Kapitel 19, Vers 25, ich weiß, dass mein Erlöser lebt. Und das ist wichtig für uns, dass wir das wissen, in einer Zeit, wo man alle möglichen Erlösungsmöglichkeiten anbietet. Und die Bibel sagt, und da wollen wir einseitig sein und bleiben, es gibt nur eine einzige wirkliche Erlösung, und das ist die, die durch den Herrn Jesus geschehen ist. Eine andere gibt es nicht. Wir können 1000 Religionen in unserer Welt haben, und die haben wir tatsächlich, aber keine bringt Erlösung. Sie bleiben alle, ohne Ausnahme, in der Verlorenheit stecken. Das ist die Tragik unserer Zeit. Aber ich meine, es ist auch ein großer Auftrag für uns, wenn wir wissen, dass die einzige Möglichkeit, ewig erlöst zu sein, für ewig im Himmel zu sein, ist eine dermaßen große Herausforderung für uns, denn wir sind ja letztlich nur eine kleine Gruppe in dieser Welt, dass wir es uns nicht leisten können, unsere Zeit mit belanglosen Dingen zu vergeuden, sondern dass wir gerufen sind zu einem Dienst, der andere Menschen ruft und in den Himmel bringt. Neulich sagte mir ein junger Mensch und sagte, ich habe gefragt, was so das Ziel des Lebens ist. Und dann sagte die Betreffende mir, ich möchte so leben, dass am Ende wenigstens ein Mensch weniger in der Hölle ist. Fand ich prima. So eine Zielsetzung. Wenn das unser Ziel ist, dass einer weniger in der Hölle ist. Das ist das, was uns die Bibel auch sagt. Geht hinaus in alle Welt und verkündigt den Menschen die Botschaft des Heils. Weil keine andere retten wird. Wenn irgendeine Religion oder irgendeine Idee den Menschen vor der ewigen Verlorenheit retten könnte, dann hätte Gott das gesagt. Als Jesus im Garten Gethsemane war, da war es ein schwerer Gang, den Jesus vor sich hatte zum Kreuz. Und er hat innig gebetet, Vater, wenn es möglich ist, wenn du eine einzige Idee oder Möglichkeit hast, dass ich nicht an das Kreuz muss, bitte Vater, sag es. Was hat der Vater gesagt? Gar nichts. Geschwiegen. Brauchen nicht nötig. Er wusste alles. Er wusste, dass es nur diesen einen Weg der Lösung gibt und keinen anderen. Der Vater hat nicht gesagt, wenn ihr noch einige tausend Kilometer weiter nach Osten geht, da in Indien, die haben fertige Religion, die haben Buddhismus und Hinduismus, die haben alles schon fertig. Wenn ihr dorthin geht und das tut, was die euch da sagen werden, kommt in den Himmel, hat er nicht gesagt. Und darum ging Jesus den Weg konsequent bis zum Kreuz und bis er ausgesprochen hat, es ist vollbracht. Und damit war die einzige Erlösungsmöglichkeit des Menschen erworben, errungen, am Kreuz errungen. Und Jesus, so stelle ich mir das vor, hat für jede einzelne Sünde extra bezahlt. Für jede Lüge, zu der wir fähig sind, für jeden Gedanken, den wir haben, der vor Gott nicht in Ordnung ist, für jedes Gebot, was wir übertreten in unserem Leben, alles hat er durchlitten und darum war das so schwer. Und darum hat er gesagt, mein Gott, warum hast du mich verlassen? Das war eine schwere Arbeit. Und darum lesen wir auch im Alten Testament, wo es heißt, du hast mir Mühe gemacht mit deinen Sünden und mit deinen Missetaten. Das war es eigentlich. Wenn wir über den Sündenfall, da kam ja die Sünde in die Welt, und über die Herkunft des Bösen nachdenken, da kommen wir an Grenzen, wo wir einfach das nicht endgültig lösen. Ich hielt neulich einen Vortrag, kommt jemand auf mich zu und sagt, wenn Sie mir das jemals erklären können, dann schreiben Sie es mir doch hin. Und wenn es in ein paar Jahren ist, warum hat Gott dort im Garten Eden einen Baum aufgestellt, oder zwei sogar, von denen man nicht essen sollte, und er hat ihn nicht geschützt? Warum nicht? Warum hat er sie nicht geschützt? Er hätte doch, was wir immer so tun in jeder Fabrik, nicht wahr, wenn da Zahnräder sind oder irgendein Riemen da läuft, nicht wahr, wo man reinkommen kann, das ist ja heute Stand der Technik, dann wird eine Schutzvorrichtung gebaut und das wird abgesichert, sodass da niemand mit der Hand reinkommen kann oder dass niemand verletzt wird. Das machen wir überall. Nur Gott ist nicht zu verstehen. Der baut keinen Zaun rum, gar nichts, überhaupt nichts. Er sagt nur, tut das nicht. Das alles. Und das ist ein Punkt, den wir menschlich nicht nachvollziehen können, nicht verstehen können. Und doch, muss ich sagen, habe ich ein klein wenig an Jesus daran gelernt und verstanden. Weil Jesus am Kreuz war, in der höchsten Stufe der Versuchung. Er hätte vom Kreuz runtersteigen können. Er hätte einfach sagen können, das ist mir zu schwer. Ich tue es nicht. Der Berg ist mir zu hoch. Die Last ist mir zu groß. Ich tue es doch nicht. Und stieg runter. Er hat es nicht gemacht. Er konnte in Freiheit entscheiden, dass er es nicht macht. Aber durchgehalten. Und daran können wir etwas sehen, dass Jesus den Willen des Vaters vollständig erfüllt hat. Und darum, weil im ersten Johannesbrief steht, dass wir dem Herrn Jesus gleichgestaltet sein werden im Himmel, ist für mich die allerhöchste Verheißung. Ich kann das gar nicht begreifen, dass das einmal uns blühen wird, möchte ich mal sagen, dass uns das geschenkt war, dem Herrn Jesus gleich zu sein. Das können wir doch gar nicht fassen. Das ist, deswegen mussten wir auch den gleichen Freiheitsgrad haben wie er. Dass wir in völliger Freiheit sündigen konnten oder gehorsam sein konnten. Das war letztlich der Punkt. Vielleicht ist das die Lösung dafür, dass Gott da nicht einen Schutzwall oder einen Zaun rumgebaut hat, sondern einfach das freigegeben hat. Der Punkt geht noch ein Stück weit zurück, denn derjenige, der dort im Garten Eden, das war ja nicht das Paradies, wird manchmal gesagt das Paradies, das war der Garten Eden. Im Garten Eden war ja die Schlange und das war, wer dahinter steckte, war der Teufel. Man kann ja jetzt sagen, schon viel früher, wie kam eigentlich das Böse in die Welt? Oder genauer gesagt, wie kam das Böse in den Himmel? Denn der Satan war ein Lichtengel und die Bibel sagt, er ist ja im Himmel gefallen und hat sogar noch ein Drittel des Himmels mit sich gerissen. Etwas, was wir auch letztlich nicht verstehen können. Ich habe viel darüber nachgedacht. Er hätte auch eigentlich wissen müssen, Weil der Satan ja ein Lichtengel war, ein sehr hoher sogar, hätte doch wissen müssen, was ihm dadurch passiert, wenn er sein will wie Gott, wenn er diese gleiche Macht haben wollte. Hätte er wissen müssen, dass er zu Fall gebracht werden kann und ewig in der Hölle verstoßen wird. Hätte er doch eigentlich wissen müssen, oder? Ich bin zu dem Ergebnis gekommen, das hätte er wissen müssen. Das hat er auch gewusst. Denn so hoch war seine Intelligenz, dass er die Gesetzmäßigkeiten Gottes kannte, und darum hat er genau gewusst, wie er zu Fall gebracht werden kann. Und er kann nur dadurch zu Fall gebracht werden, wenn der Sohn Gottes auf die Erde geht, Mensch wird, sich total erniedrigt, also völlig, was einem Gott überhaupt nicht angemessen ist, so tief runtergeht und an einem Kreuz elendig stirbt als Verfluchter. Und da hat er sich überlegt, das wird er nicht tun. So stelle ich mir das vor. Das ist jetzt nur meine Vorstellung. Das wird er nicht tun. Und darum hat er es gewagt. Hat er gesagt, dann werde ich also das riskieren, mich zu erheben über Gott und auch andere Engel noch mit verführen. Und er hat sich mächtig getäuscht. Er hat nicht erahnt, mit welch einer großen Liebe der Jesus uns gefallenen Menschen noch geliebt hat, obwohl wir gefallen waren. Er hat gesagt, ich werde alles tun, damit mir diese Geschöpfe nicht in die Hölle kommen. Und ich werde zu ihnen gehen, ich werde wirklich Mensch werden, ich lasse mich bespucken, ich lasse mich schlagen, alles können die Leute mit mir machen, aber ich werde durchhalten und ich werde bis zum letzten Heller jede Sünde bezahlen. Und damit hatte der Satan nicht gerechnet, dass Jesus sowas tun würde. Aber das hat er getan und darum ist er zu Fall gekommen. Wir sehen also, die Erlösung ist etwas, das kann noch nicht einmal der höchste Lichtengel verstehen. Und schon gar nicht begreifen, dass der Sohn Gottes das ausführen wird. Das ist für mich das größte Wunder der Erlösung, dass der Jesus das getan hat. Wer bin ich denn, dass er das für mich tut? Kann ich nicht begreifen. Da komme ich echt an eine Grenze. Das muss eine so unvorstellbar große Liebe sein, die wir mit Worten nicht ausmessen können. Wir sind immer wieder in Russland gewesen zu Vorträgen. Jetzt im September waren wir in Weißrussland. Und ich habe gesehen, in den Gemeinden dort, die haben eine Gepflogenheit, das ist fast in allen Gemeinden, wo man hinkommt, da haben sie in der Gemeinde in ganz großen Buchstaben oben drüber stehen, Bog jest Ljubov. Gott ist die Liebe. Und das finde ich eine sehr markante Aussage. Gott ist die Liebe. Das ist der tiefe Grund. Und Jesus ja auch. Er ist die Liebe in Person. Und die Liebe ist der einzige Grund, warum er die Erlösung für uns erwirkt hat. Es gibt keinen anderen Grund. Die Liebe hat ihn getrieben. Eine unvorstellbare Liebe. Ich werde jetzt etwas sagen, wie mich diese Liebe gepackt hat. Jetzt werde ich etwas aus meinem Leben erzählen. So war das ja auch angedacht. Ich sollte etwas Persönliches sagen. Und morgen werden wir dann mehr wissenschaftlich arbeiten. Ich bin geboren in Ostpreußen, und zwar vielleicht im allerkleinsten Dorf von Ostpreußen. In Rheineck. Es hatte vor dem Krieg 133 Einwohner. Und dieser Ort liegt ganz weit im östlichen Teil des nördlichen Ostpreußen, was heute russisch ist. Und dort bin ich geboren, auf einem Bauernhof. Und dann 1944 im Oktober kam die Flucht und wir sind geflüchtet nach Südostpreußen, in der Nähe von Allenstein. Und dort in Südostpreußen haben wir gewohnt und wir kennen das, oder mindestens haben wir gehört, die Jünger davon, dass bis zum letzten Augenblick die Parolen immer auf Sieg gestellt waren. Wir werden siegen, wir werden siegen. Aber es war so, eines Tages, durch das Dorf kam immer ein amtlicher Bekanntmacher und der hat ein altes Fahrrad und eine Glocke. Dann fuhr der so drei mit seinem Fahrrad weiter, dann blieb er stehen und bimmelte und dann hatte er irgend so einen Zettel, was er vorgelesen hat aus seinen amtlichen Bekanntmachungen. Den kannte man schon. Nur, der war das so ganz ruhig. Aber jetzt auf einmal kam er und jetzt hat er sehr eilig gehabt. Es ging sehr schnell und er hat auch nur einen Satz gesagt. Rette sich, wer kann, die Russen kommen. Und dann sind wir mit Pferd und Wagen ein Stück weit noch geflohen, aber schon in derselben Nacht hatte uns die Rote Armee eingeholt. Und dann begann ein sehr großes Drama, wie es viele, viele erlebt haben, Tausende, ja Millionen aus dem Osten. Meine Mutter wurde dann verschleppt, mein Bruder wurde vom Wagen geholt und ist nie wiedergekommen. Dann kamen wir zurück wieder in das Dorf, wo wir gewohnt hatten. Und dann wurden eines Tages, da waren ja nur Mütter oder Frauen und Kinder und Greise noch. Alles andere war ja im Krieg. Und eines Tages hieß es, alle mal raus aus das Dorf. Und das klang alles so gut, dass man dachte, jetzt gibt's Arbeit, jetzt gibt's was zu essen. Aber es war nicht so. Dann haben die all die Leute zusammengeholt auf dem Dorfplatz und dann haben die sortiert. Wer noch einigermaßen arbeiten konnte oder so aussah, also insbesondere Frauen, wurden aussortiert, aber niemand wusste das. Die wurden aussortiert und die wurden dann abtransportiert in die Sowjetunion. Aber das wusste niemand. Und immer dann, wenn sie zehn Mütter rausgesucht haben, dann hat man eine Frau genommen und gesagt, für die Kinder, die da alle drum standen, du Mutter für alle. So lief das dann und die anderen wurden abtransportiert. Und so habe ich das auch erlebt, so ist meine Mutter auch verschleppt worden dann und ich habe sie nie wieder gesehen. Wir haben später herausbekommen, dass sie nach wenigen Tagen in der Ukraine gestorben ist. An Typhus oder irgendetwas, was damals so gang und gäbe war. Wir sind dann später, Ende 45, von den Polen ausgewiesen worden und kamen dann hier in den Westen, zunächst mal bis in der Nähe von Rostock. Aber da gab es so etwas wie Familienzusammenführung. Und ich war mit meiner Tante dort, meine Tante und eine Cousine, also zwei Tanten muss ich sagen, zwei Tanten und eine Cousine. Und wir waren also der Rest von zwei Familien, die übrig geblieben waren. Und dann mein Cousin, der ja älter war, und der auch schon Soldat war, hat man gesagt, der ist jetzt irgendwo in Eckernförde, also in Schleswig-Holstein. Und dann hatte meine Tante beantragt eine Familienzusammenführung. Und das lief auch. Und dann wurde ein Transport zusammengestellt. So war das damals in der sowjetisch besetzten Zone. Und der Zug fuhr und fuhr und kam nach Lübeck. In Lübeck wurden wir alle entlaust. Mit allem möglichen Pulver und so weiter. Wurden wir erstmal eingemeindet in Westdeutschland. Und dann fuhr der Zug weiter bis nach Niebel. Und in Niebel liegt also fast an der Nordseeküste. Da hieß es, alle umsteigen in die Kleinbahn rein. Und dann alle Mann in die Kleinbahn rein. Und die Kleinbahn fuhr ein paar Kilometer bis nach Dagebüll. Und Dagebüll ist die Mole, um nach Wickerfür zu fahren. Und wir hatten, das war von den Polen so, es war nicht erlaubt, etwas mitzunehmen. Nur das, was man am Körper hatte. Und wir hatten einen Marmeladeneimer, den wir dort mitgenommen hatten. Das war alles. Da war eine Tasse drin und vielleicht noch ein bisschen Unterwäsche. Das war also alles. Und dann auf einmal hieß es, jetzt alle aus der Kleinbahn raus, es wurde ja weiter nichts gesagt, und aufs Schiff. Und das war so ein Durcheinander, dass man in dem Augenblick sagte, schon völlig kopflos war, nachdem man, was man alles schon erlebt hatte, dann blieb in der Kleinbahn das letzte Hab und Gut, nämlich dieser Marmeladeneimer, noch stehen, auf Nimmerwiedersehen. So sind wir also so, wie wir waren, auf das Schiff gelangt und kamen dort auf die Insel Wiekoffhöhe an. Und das war dann der Anfang hier im Westen. So haben wir das dann erlebt. Ich war vollweise zu dieser Zeit, weil meine Mutter ja weg war. Zu dem Zeitpunkt wussten wir noch gar nicht, was mit meiner Mutter geschehen war. Mein Bruder, wurde höchstwahrscheinlich erschossen. Das haben wir später mitbekommen, weil sie vermutet haben, dass er irgendwo sicher vom Alter her in der Hitlerjugend drin war oder sonst was. Das war ja die einmarschierende Rote Armee. Und die haben sehr brutal damals gewirkt. Und dann eines Tages kam dann die Nachricht, dass mein Vater doch lebt. Er war in französischer Gefangenschaft, und zwar war er an der Küste, an der Atlantikküste, und mein Vater hat mir erzählt, während des gesamten Krieges haben die nicht eine einzige Kugel abgeschossen. Das war eine besondere Situation, das gab es selten. Das war eben dort Bewachung. Und sie wurden auch nicht herangeholt, als die Landung in der Normandie war, was wir ja auch alle wissen, diese große Schlacht. Sie blieben dort weiter zur Bewachung, es hätte ja da auch noch was kommen können, so fiel also dort nie eine Kugel. Ich will es etwas kürzen, dann kam mein Vater aus Gefangenschaft zurück. Und dann war ich natürlich glücklich, dass ich wieder einen Vater hatte. Er hat dann Arbeit gesucht. Mein Vater war ja, bekam von einem Bauernhof. Und dann hat er eine Arbeit gesucht und sie auch gefunden in Lüchow-Dannenberg da oben, was ja heute viel im Gerede ist, im Gorleben und so weiter, in dieser Ecke da oben. Und zwar am Ersten Weltkrieg war dort, wurde ja von Ostpreußen auch geflüchtet. Und da war mein Vater dort mit der Familie hingekommen und er erinnerte sich noch, so aus der Zeit des Konfirmandenunterrichts, an ein Mädchen damals, die aber jetzt inzwischen natürlich einen eigenen Bauernhof hatte und die auch jemanden suchte, hat er Kontakt aufgenommen. Und so kamen wir dann nach Saase, das liegt bei Lüchow, 2 Kilometer von Lüchow entfernt. Und da beginnt eigentlich mein erster Kontakt mit dem Evangelium. Da ist Folgendes passiert in dem Ort, in dem Dorf. Da hat eine Schwester, Schwester Erna hieß sie, Kinderstunden gemacht. Ich wurde eingeladen dazu von den anderen Jungs im Dorf. Und ich dachte, naja, da werden so Geschichten erzählt von Dornröschen und Aschenputtel. Märchen haben mich eigentlich nie interessiert. Aber ich dachte, ich komme mal mit. Ich hatte ja auch nichts vor am Sonntagmorgen. Und so bin ich mitgegangen. Und dann hat diese Schwester Erna dann jeden Sonntagmorgen biblische Geschichten erzählt. Er hat von Jesus erzählt, er hat mit uns gesungen, er hat mit uns gebetet. Und das hat mich also dermaßen ergriffen, dass ich dann jeden Sonntag dorthin gegangen bin. Auch als wir dann schon noch ein paar Dörfer weitergezogen sind, bin ich dann auch wieder immer dorthin gegangen, weil mich das wirklich sehr bewegt hatte, diese Geschichten. Sie hat es auch sehr schön gemacht, dass sie im Sommer sind wir dann rausgegangen auf eine Wiese, da war da irgendwo eine Eiche, unter der Eiche haben wir gesungen. Und hat sie mit uns gesungen, weil ich Jesu Schäflein bin und alle diese Lieder, Gott ist die Liebe. Oder wenn der Heiland als König erscheint und die Seinen als Erlöste vereint, werde ich nie vergessen. Das war so tief in mein Herz hineingegangen, das hat mich ungeheuer bewegt, muss ich sagen. Und dann ging es weiter, dann fand mein Vater eine Arbeit in Westfalen und dann bin ich natürlich dort auch zur Schule gegangen und so weiter. Und dort war es so, dass zunächst einmal der Religionsunterricht ein kritischer war. Da hat man dann das alles gelernt von der Aufklärung und Lessing, der das alles in Frage gestellt hat, was in der Bibel steht. Und das musste man dann auch alles lernen. Das ging dann alles so durch. Und dann kam bei mir so der Moment, wo ich dachte, schade, dass diese Geschichten, die die Schwester Erna uns immer erzählt hat, dass die nicht wahr sind. Schade. Das war also eine so dermaßen große Enttäuschung, die ich da erlebt habe, durch die Schule. Auch der Konfirmandenunterricht hat also nichts beigetragen, um etwas vom Evangelium mitzukriegen. Wir mussten einfach nur da Verse auswendig lernen, aber ohne dass näher oder irgendwie, dass das so erklärt wurde, dass das irgendwie eine Hilfe war. Das war so die Situation. Zu der Schwester Erna muss ich noch sagen, dass sie ein Zimmer hatte auf einem Bauernhof von etwa 5 Quadratmetern.

die also von Dorf zu Dorf zog mit ihrem Fahrrad und Kranke betreut hat. Sterbende und alle möglichen Leute hat sie betreut und hat dort einen sehr guten Dienst getan. Aber das Besondere war eben, dass sie das Evangelium dann weitergegeben hat. Ja, dann ging das weiter. Ich will das jetzt abkürzen, damit ich hier nicht bis morgen früh rede. Sein Leben ist ja voll gefüllt. Irgendwann einmal ging es dann weiter. Dann habe ich Studium gemacht. Ich habe in Hannover dann studiert, an der Technischen Hochschule. Und danach habe ich an der Technischen Hochschule in Aachen promoviert. Und danach bin ich dann zur Physikalisch-Technischen Bundesanstalt gegangen. Man suchte dort den Leiter der Datenverarbeitung. Heute heißt das Informationstechnologie. Also einer, der zuständig dann ist für alle Bereiche der Informationstechnik, der Computer, Software, Netze und so weiter. Und da waren wir dann in Braunschweig. Meine Familie war dann auch nachgezogen. Wir wohnten ja dann in der Nähe von Aachen damals. Und meine Frau, zwei Kinder hatten wir, die zogen dann wieder nach Braunschweig dann hin. Und dann war eines Tages in Braunschweig Folgendes: Es war eine Evangelisation mit Leo Janz. Und ich habe immer die großen Plakate gesehen, da litt was sollen, und hatte immer beim Autofahren, im schnellen Lesen, immer Janz-Team gelesen. Ich dachte, das interessierte mich nicht sehr. Und darum habe ich da auch gar nicht weiter drauf geachtet. Aber dann hatten die auch Zettel verteilt, und so fanden wir dann in unserem Briefkasten einen Zettel. Und nun las ich, dass das nicht Janz-Team hieß oder Jazz, wie das immer auch ausgesprochen wird, ist mir auch egal, sondern dass da stand, dass dort Evangelium verkündigt wird. Und dann dachte ich, naja, das kannst du ja mal anhören, weil ich ja irgendwie doch vorgewärmt war von dem. Und dann bin ich erstmal alleine hingegangen, weil die Kinder noch relativ klein waren, und habe mir das einmal angehört. Das war in der Stadthalle in Braunschweig, und das waren damals so jeden Abend 2000 Menschen gekommen. Und dann habe ich gestaunt, wie dieser Mann gesprochen hat über das Evangelium. Das hat mich richtig gepackt. Ich denke, das ist ja wunderbar, das stimmt ja doch alles. Es ist ja doch alles wahr. Und dieser Mann hatte den Mut zu reden über Himmel und Hölle, hat die Ewigkeit angesprochen. Nicht irgendwelche Mätzchen da, was man vielleicht christlich tun sollte oder dies oder nicht, sondern er hat wirklich die Sache auf den Kern gebracht. Und das hat mich dermaßen gepackt, dass ich dann nach Hause ging und dann abends meiner Frau sagte: Du, da müssen wir unbedingt hin. Was der Mann da sagt, das ist unglaublich wichtig. Da müssen wir hin. Und dann kamen sie mit, nächsten Abend. Und dann haben wir gemeinsam das gehört. Und er hat natürlich jeden Abend aufgerufen zur Entscheidung. Das war so, da musste man nach vorne kommen und dann eine Entscheidung treffen. Mir war gar nicht so wohl dabei, muss ich sagen, weil ich hatte damals eine leitende Stellung schon in der PTB, und ich dachte, da sind natürlich jetzt viele PTBisten, nicht wahr, und jetzt werden die sehen, nicht wahr, dass der Chef da irgendwo nach vorne geht, nicht? Das war mir also sehr unheimlich und sehr peinlich fast geradezu. Ich denke, meine Güte, aber der Mann hat das dermaßen intensiv gesagt, er sagte, da hängt jetzt Himmel und Hölle von ab, nicht? Wie du dich entscheidest, nicht? Dann habe ich gedacht, also da, koste was es wolle, jetzt gehst du nach vorne, ne? Ich guckte meine Frau an und sie nickte einfach nur. Und da war klar, wir gingen beide. Und dann war es so, dann gab es Seelsorgehelfer, man wurde zugeteilt, und da war es so, ich sprach mit einem Mann und meine Frau mit einer anderen Frau, und die beiden wiederum, die Gesprächspartner, gehörten zu einem und demselben Hauskreis. Und dann haben die uns da eingeladen, gut, sind wir auch hingegangen, und das war auch sehr schön, weil dort die Bibel gelesen wurde und gebetet wurde und alle möglichen Anliegen wurden genannt. Das war also etwas ganz Neues für mich auch, und da sind wir gerne hingegangen. Diese Leute gehörten dann alle da zu der Baptistengemeinde, und da hat man uns eines Tages auch eingeladen, zur Baptistengemeinde zu kommen. Und da habe ich gesagt, bloß das, nicht? Also da ist nichts zu holen bei uns, da sind wir konsequent. Nun war das so, wir waren relativ kurz in Braunschweig wohnend, und eines Tages besucht uns der Pastor der Kirche von dem Sprengel, wo wir nun dort wohnten. Und dann kamen wir sehr schnell auch auf Jesus zu sprechen. Also zunächst mal wollte ich sagen, ich fand das sehr
gut, dass er einfach sich die Mühe machte und Leute, die da frisch hingezogen waren, dass er die besucht und sagte, hier, das ist mein, da ich, Sie gehören ja jetzt

0: hier auch zu meinem Sprengel, wollte mich einfach hier mal vorstellen und uns da einfach besucht. Und das war auch sehr nett. Und dann kamen wir irgendwo auch über den Glauben zu sprechen. Und dann hat sich das Blatt sehr stark gewendet. Da hat er gesagt, wissen Sie, Jesus ist niemals auferstanden. Das war nur in der Idee der Jünger. Die hatten die Vorstellung, sie waren mit ihm gegangen, es konnte gar nicht sein. Das ist ja unmöglich, dass ein Toter auferstehen kann. Das geht ja gar nicht, sagte er nicht. Und er sagte, das will ich Ihnen auch mehr erklären. Ich kann Ihnen einige Bücher geben. Ich konnte nichts damit anfangen. Heute weiß ich, das sind alles liberale Theologen gewesen, die das geschrieben haben. Ich hatte nicht die Zeit, das zu lesen. Meine Frau hat dann die Bücher gelesen, hat mir das dann erklärt, was drin stand. Erstens mal war das so kompliziert geschrieben, dass wir das letztlich gar nicht verstanden, all die Begründungen. Aber mindestens den Kernpunkt der Aussage, Jesus ist niemals auferstanden. Und da war mir klar, zu diesem Mann werden wir niemals in die Kirche mehr gehen. Da waren wir vorher ein paar Mal, haben das aber nicht gemerkt, nicht wahr? Da werden wir nicht hin. Da ist der Tod im Topf, das war ganz klar. Das ist vorbei. So, jetzt ging das weiter. Nun kam die Frage natürlich auf, wo geht man hin? Und dann kam es irgendwo, da war eine Sonderveranstaltung gewesen in der Baptistengemeinde. Und dann haben wir doch einmal den Schritt über die Schwelle gewagt und sind dann da mitgegangen. Und dann merkten wir, dass man hier doch dem Wort glaubt, dass hier etwas anderes war. Und dann sind wir dort öfter hingegangen und sind dann später auch Mitglied der Gemeinde geworden. So war das dann. Ich habe dann in der Zwischenzeit sehr intensiv die Bibel gelesen und habe mit Farbstiften gearbeitet, alles Mögliche mir angestrichen, angemalt und hatte auch viele, viele Fragen, die alle dann hochkamen im Zusammenhang mit der Bibel. Und ich wollte wissen, wie das alles zusammenhängt. Und ich habe immer nur gestaunt, was in der Bibel alles drinsteht. Denke ich, das ist ja unfassbar, das sind ja die Fragen, die ich habe, die sind ja beantwortet hier. Hier steht ja alles drin, schwarz auf weiß. Und jetzt wusste ich, das ist von Gott, dem lebendigen Gott, das war mir klar, seit der Bekehrung hatte ich Jesus angenommen. Für mich war in dem Augenblick sehr wichtig geworden in der Bekehrung, dass Jesus gesagt hat, ich bin die Wahrheit. Wenn Jesus die Wahrheit ist, das war ja eine Logik, das war ich ja gewohnt von meinem Beruf, logisch zu denken und konsequent auch Dinge zu Ende zu denken. Und wenn Jesus sich immer wieder auf das Alte Testament bezogen hat, dann musste ja das ganze Alte Testament wahr sein. Oder Jesus hat gelogen, das geht ja nicht anders. Also auf diese Weise habe ich erfahren, wie das ganze Alte Testament in einem Rutsch war für mich wahr. Ich konnte alles so nehmen, wie es steht. Auch den Schöpfungsbericht, der ja besonders angefochten ist. Und ich habe keinen oder kaum jemanden mal kennengelernt, der alle Aussagen des Schöpfungsberichts akzeptiert hat. Und dann ging das so weiter. Eines Tages erschien in einer christlichen Zeitschrift ein Artikel von einem promovierten Mann, der über die Schöpfung geschrieben hatte. Ich denke, das musst du lesen, das interessiert mich, weil gerade diese naturwissenschaftlichen Fragen, da hatte ich gleich eine Resonanzstelle, das wollte ich doch etwas näher auch wissen. Da habe ich den Artikel gelesen, aber leider hat der Mann dann geschrieben, dass er doch einen Kompromiss macht mit der Evolution. Das konnte ich nun nach dem, was ich inzwischen glaubte und auch anhand der Bibel gemerkt hatte, überhaupt nicht glauben. Und dann habe ich einfach, ich schreibe mal einen Leserbrief dorthin an die Zeitschrift. Beim Schreiben ist mir dann so gegangen, das war dann nicht ein Leserbrief, es war nachher schon ein eigener Aufsatz geworden. Und den habe ich an die Zeitschrift hingeschrieben. Und habe geschrieben, der Titel hieß, ich will nochmal gucken, die Evolutionstheorie aus biblischer und physikalischer Sicht, hatte ich den Artikel genannt. Und dann bekam ich einen Brief von der Zeitschrift, sie haben sich gemeldet und gesagt, ja, also mit ihren theologischen Ansichten stimmen wir nicht überein. Wir haben eine andere theologische Sicht der Dinge. Wir werden also den nicht veröffentlichen. Und dann kam es so, dass der Schriftleiter eines Tages in Braunschweig war, da lernte ich den persönlich kennen. Und da habe ich ihm gesagt, nun gut, ich verstehe vielleicht, wenn er meinen Artikel nicht will, aber ich kenne einen Biologen. Und ob er denn einen Artikel akzeptieren würde, wenn der den schreibt. Ja, sagt er, das würde er machen. Von einem Biologen, das wäre dann in Ordnung. Ja, ist doch gut, also ich werde ihn fragen. Und dann schrieb er auch einen Aufsatz. Und er hat geschrieben, der Artikel hieß, die Evolutionstheorie aus biblischer und biologischer Sicht. hat er sich natürlich genauso auch wie ich voll zum Schöpfungsbericht bekannt, zu allem, was darin steht, auch zu den 6 Tagen, also alles, was da geschrieben steht. Und prompt kam auch wieder ein Brief zurück, also wir werden den Artikel auch nicht veröffentlichen, aber da sie sich die Mühe gemacht haben und da sie ja auch die Zeit verwandt haben, den zu schreiben und das ja auch im Grunde genommen auf Auftrag hingemacht haben, lag ein Scheck dabei, um das zu bezahlen. Und mein Freund, der Biologe, hat den Scheck sofort zurückgeschickt, hat gesagt, ich habe das nicht um Geld gemacht. Es ging uns darum, einfach zu bezeugen, was wir glauben. Also war das Ding nur nicht erschienen. Nun hatten wir 2 Aufsätze so in der Schublade liegen und die blieben einfach liegen und wir wussten nicht, was wir damit machen sollten. Aber die lagen einfach da. Und dann gab es in Braunschweig so ein Zentrum für Drogentherapie und die haben auch eine kleine Druckerei gehabt, wo also alles möglich gedruckt wurde, da irgendwelche Visitenkarten oder kleinere Heftchen oder sonst was wurde so als Arbeitstherapie dort gemacht. Und dann haben wir diese beiden Aufsätze denen dort hingegeben und die haben die also sozusagen mit Kusshand gedruckt. Machen wir prima, machen wir. Und ich habe mal dieses Heft mitgebracht, das ist ja schon ja sehr lange her, das ist so etwa 1974, Moment mal, wann ist das erschienen? Ne, 77 war es erschienen. Und da hieß das Heftchen Schöpfung oder Evolution. So ein kleines Heftchen mit diesen beiden Aufsätzen. Weil die Leute da nicht so geübt waren, da sieht man hier schon am Druckbild, das geht hier bis ganz unten runter, das war also alles nicht schön. Das war einfach mal so gedruckt. Und die haben so etwa 3000 von diesen Heftchen gedruckt. Und auf einmal bekam ich etliche Rückmeldungen, sogar aus der damaligen DDR. Bekam ich Rückmeldungen von Leuten, die das gelesen hatten und die waren irgendwie vom Inhalt da angetan. Oh, ich denke, das ist erstaunlich. Ne? Ich habe nochmal so einen Aufsatz geschrieben, gleich geht das so los, wie das ist. Ne? Und eines Tages, dauerte gar nicht lange, bekam ich einen Brief von einem christlichen Verlag und die hatten auch das Heft gesehen und die haben gesagt, können Sie nicht mal das ein bisschen ausführlicher schreiben, denn das würden wir gerne als Taschenbuch rausgeben. Und dann habe ich den Kollegen auch angesprochen, ja, so das machen wir. Wir werden das ein bisschen erweitern, dann wird daraus ein Taschenbuch. Und das ist dieses Taschenbuch. Das gibt es inzwischen schon gar nicht mehr. War das erste, das hieß dann auch Schöpfung oder Evolution. Und so ein kleines Taschenbuch, einfach mal so die Gedanken zusammengestellt. Und damit war eigentlich ein Stein ins Rollen gekommen, von dem ich nie gedacht habe, dass er rollt. Habe ich nie gedacht. Ich muss dazu sagen, dass ich eigentlich nie gerne geschrieben habe. In der Schule habe ich lieber 10 Mathematikarbeiten geschrieben, als nur einen einzigen Aufsatz. Wenn das zu tauschen gewesen wäre, hätte ich immer gemacht. Mathematik war für mich gar kein Problem. Das habe ich also so im Nu gelöst, die Aufgaben. Aber diese Aufsätze, das war immer ein Angehen. Und dann immer diese blöden Themen, nicht, wo man sagt, was soll ich da denn dazu sagen? Und so hat man sich da einen abgequält, aber nun gut, man muss ja durch diese Mühle auch durch. Ich will damit nur sagen, dass mich das überhaupt nicht gereizt hat, irgendwas mal zu schreiben. Und dann, eines Tages, als dieses Büchlein nun raus war, bekam ich Besuch von einem Mann, der ist sicherlich hier in Süddeutschland bekannt, das ist der Horst Beck. Und der Horst Beck hatte sich eine Netzkarte gekauft und kam also jetzt auch eines Tages zu mir und er fragte so, was ich mache, er hat das Buch gelesen. Da habe ich ihm so gezeigt, dass ich auch hier und da Vorträge halte, habe ihm ein paar Folien gezeigt und dann hat er gesagt, ob ich das nicht mal etwas ausführlicher schreiben könnte, um das mal so als ein Buch rauszugeben. Und das haben wir dann auch gemacht. Und das war dann das Buch, hieß es damals Logos oder Chaos. Ist inzwischen mehrfach überarbeitet worden, existiert immer noch bis heute. Heute heißt das in 6 Tagen vom Chaos zum Menschen. Und so bin ich eigentlich zum Schreiben gekommen, wo ich nie mit gerechnet hatte. Es sind immer mehr Bücher geworden, weil ich nach Vorträgen immer wieder gefragt worden bin, können Sie das nicht mal irgendwie zusammenschreiben, dass man das mal irgendwie auch mal nochmal nachlesen kann, auch gerade diese wissenschaftlichen Dinge. Und so bin ich eigentlich dazu gekommen, dann ans Schreiben. Ich staune jetzt, was heute daraus geworden ist. Es ist für mich völlig unbegreiflich, sage ich wirklich. Inzwischen sind das so mehr als 10 Bücher geworden. Und die Bücher sind in mehreren Sprachen übersetzt und wir sind oft in Russland gewesen und haben viele Bücher dort mit hingenommen, die wir dort verteilt haben an Menschen. Jetzt muss ich auch mal erzählen, wie das dazu kam. Das sind alles so Führungen, die ich rückblickend sehe In dem Augenblick immer erst gar nicht, aber später sehe ich, dass das als eine Führung an, dass das immer so Schritt für Schritt irgendwo gegangen ist. Ich bekomme eines Tages einen Anruf, übrigens hier aus Süddeutschland, und ich nehme an, dass er morgen auch hier sein wird. Und am anderen Ende meldet sich jemand, sagt, ja, ich bin in Russland geboren, ich kann die russische Sprache sehr gut, ich habe da was von Ihren Büchern gelesen, wären Sie bereit, mal mit mir mitzukommen nach Russland, um dort solche Vorträge zu halten? Ich kann das übersetzen, also das ist keine Frage, das kriegen wir alles hin, gar kein Problem. Ich sage, gut, das können wir mal überlegen, aber ich sagte, rufen Sie mich doch mal in ein paar Tagen wieder an, ich will darüber auch nochmal nachdenken, nicht so auf Anhieb das so gleich entscheiden. Da rief er an und habe ich gesagt, gut, das machen wir. Und dann waren wir gleich am Anfang, gleich nach der Wende, als die Sowjetunion zusammenbrach, sind wir gleich dort gewesen, in Moskau. Wir waren dann in Kirgisien, in Kasachstan, in Nordostpreußen, in meiner Heimat also auch, wo ich geboren bin. 50 Jahre etwa, nachdem wir dort weg sind, kam ich an den Ort wieder hin, also im Land, wo ich geboren bin, wo ich jetzt heute Russen leben. Und wir haben diesen Menschen das Evangelium gesagt. Zunächst mal muss ich sagen, war es mir etwas komisch, als dieser Anruf kam, nach Russland zu gehen, weil ja Russland meiner Familie tiefe Spuren des Leides hinterlassen hat. Das war mir erstmal doch ein großes Problem. Aber als wir dann einmal da waren und gesehen haben, wie viele Menschen sich auf den Weg gemacht haben zu Jesus hin, ganz anders als hier in Deutschland, wie wir es dort erlebt haben, dann haben wir gemerkt, Gott liebt alle Menschen. Egal aus welcher Nation, aus welchen Stämmen sie auch kommen. Letztlich kommen sie alle aus der Sünde und sie alle brauchen die Erlösung. Und das ist eben wichtig, dass wir den Menschen gute Botschaft bringen, egal aus welchem Stamm, aus welchem Land sie kommen, dass sie Errettung finden. Dann sind wir wieder beim Thema, bei der Erlösung. Und da will ich einfach jetzt nochmal so ein paar Dinge herausgreifen, was wir erlebt haben dort in den Ländern. Wir waren in Kasachstan gewesen und ich habe natürlich dadurch sehr viel, als Wissenschaftler stand mir die Tür natürlich völlig offen für Universitäten. Und normalerweise sind dort wenig Professoren aus Deutschland, die dort Vorträge halten, vielleicht gar nicht. Und wenn dann, so sind wir mal empfangen worden, jetzt kommt ein Gelehrter aus Deutschland, auf den müsst ihr hören, so ungefähr, das ist also das Image. Und dann haben wir den Leuten dort das Evangelium gesagt. Und ich erinnere mich noch an eine Vorlesung, es war voll gefüllt, es war in Kasachstan, in Karaganda. Und da sah man alle möglichen Nationalitäten. An der Weite der Schlitzaugen konnte man sehen, ob das Tataren oder Kirgisen, das war ja alles ein Völkergemisch, dort waren. Alles war gemischt, versammelt dort in dem Hörsaal. Und dann haben wir dort so einen wissenschaftlichen Vortrag gehalten, aber mit Evangelium. Und am Ende, ich denke, was macht man mit diesen Leuten? Die hören das zum allerersten Mal. Wie kann man jetzt diese Leute zur Entscheidung rufen? Und da muss man spontan reagieren dort, das kann man nicht vorbereiten, nicht, das geht alles nicht. Da habe ich einfach mal gesagt, Leute, wenn ihr das begriffen habt und diesem Jesus folgen wollt, steht doch einfach mal auf. Und da war ich bewegt, es war über die Hälfte der Studenten und auch Professoren, die aufstanden. Also eine große Offenheit, die wir erlebt haben. Wir sind dann 2 Jahre später wieder in Kasachstan gewesen, wieder an derselben Uni. Und da war es so, ein Professor hat dann die Einleitung gemacht, wie das immer so üblich ist, der dann da die Einführung macht. Und dann erzählt er erst von sich selbst. Und er sagte, ihr lieben Studenten, ihr kennt mich ja. Ich habe hier an dieser Universität jahrelang die Vorlesung gehalten, wissenschaftlicher Atheismus. Das war seit Khrushchevs Zeiten war das Pflicht in der gesamten Sowjetunion, egal welches Fach man studiert hat. Man musste immer das Fach wissenschaftlicher Atheismus belegen. Und er war nun so ein Professor für wissenschaftlichen Atheismus. Und nun in dieser Stunde, als wir dort da waren, erzählt er jetzt, da kam der Aufruf aufzustehen, wer diesem Jesus folgen will. Er sagte, ich weiß heute noch nicht, was mit mir passiert ist. Ich musste aufstehen. Da stand dieser Mann auf und hat sich dadurch bekehrt. Und jetzt, 2 Jahre später, macht er die Einleitung und sagt den Leuten, vor 2 Jahren bin ich aufgestanden. Ich bin damals ein Nachfolger Jesu geworden. Und empfiehlt jetzt den Studenten, er sagt, wenn ihr heute den Vortrag gehört habt, tut es genauso. Entscheidet euch für diesen Jesus. Dieser Mann hat inzwischen eine andere Vorlesung gehalten, nämlich Geschichte des Atheismus und der Religionen. Und ich habe sein Buch geschrieben, ich weiß nicht, ob sein Büchertisch hier auch zu haben ist, und die anderen Religionen. Das ist ein rein evangelistisches Buch, das gibt es auch in Russisch. Und dieses Buch hat er als Basis genommen für seine Vorlesung. Und damit hat er also in seinen Vorlesungen, kann man sagen, evangelisiert. Er ist inzwischen pensioniert und er macht jetzt Radiomission für Kasachstan. Wir sehen, welche Wunder Gott tut. Das sind Wunder der Erlösung, wo Gott einfach Menschen rausruft. Das ist ein Geheimnis für uns. Ich kann das nicht begreifen, warum der und warum der andere nicht. Vielleicht sein Nebenmann gar nicht. Das wissen wir nicht, das können wir nie ergründen. Aber das ist eben das Wunder auch der Erlösung, dass Gott Menschen ruft, aber sie auch in den Dienst nimmt. Das ist wichtig, dass wir nicht nur Privatchristen werden, sondern das ist an diesem Beispiel so schön zu sehen. Er hat dann den Herrn angenommen und sagt das jetzt vielen anderen Menschen auch weiter. Daran kann man immer sehen, ob jemand eine echte Bekehrung erlebt hat, wenn er selbst sich auf den Weg macht und anderen Menschen das Evangelium weitersagt. Ich möchte noch ein Beispiel sagen, was wir auch erlebt haben, Wunder der Erlösung. Wir waren in Königsberg zu einer Evangelisation gewesen und dann hatte ich den Wunsch geäußert, dass wir doch an einem Tag einmal dorthin fahren könnten, wo ich geboren bin. Ich wusste schon von meinen Verwandten, dass mein Heimatort Rheineck nicht mehr existiert. Die Russen haben das platt gemacht und haben da jetzt eine große Steppe gemacht, höchstwahrscheinlich so, dass man eine riesen Kolchose hatte und die umliegenden Dörfer waren praktisch dann so die Peripherie, wo man die Stallungen hatte und so weiter. Aber das dazwischen sollte Feld sein, aber es wurde nicht mehr bebaut, das ist einfach jetzt Steppe. Aber ich wollte es mal sehen. Und dann haben die Russen uns einen ganz alten Bus zur Verfügung gestellt und sind dann mit uns dorthin gefahren. Und als wir dann dort ankamen, dann habe ich eben das so gesehen. Aber der Bus, der war so alt und so klapperig, dass wir jedes Mal, wenn wir irgendwo an der Ampel standen, dass der Bus nur durch Gebet wieder in Gang zu kriegen war. Also so ein altes Ding war das. Und nun passiert uns auch das auf der Hinfahrt, als wir durch Gumbinnen fuhren, dass uns dann auch der Ganghebel abgebrochen. Und ja, was machen wir? Und da war nun glücklicherweise ein Russe da auf der Straße, der sagt, ich habe eine Bohrmaschine und wir können das dann bohren, dass man den Ganghebel durchbohrt und dann einen Splint reinsteckt. So notdürftig wieder flickt und dann geht das wieder. Und da haben wir es auch so gemacht und fuhren nun mit diesem so reparierten Ganghebel weiter, sind also bis nach Rheineck gekommen und auf der Rückfahrt kommen wir durch Insterburg und in Insterburg passiert uns nochmal ein Malheur, der Ganghebel bricht, weil jetzt das Material so schwach geworden ist, nochmal durch. Jetzt war mit Bohren nichts mehr möglich, weil ja das Material schon so geschwächt war, jetzt half nur noch Schweißen. Und wir fanden tatsächlich auch da wieder jemanden, der so ein Schweißapparat hatte und dann konnte das also da in einiger Zeit repariert werden. Nun, wir waren da mit einigen Mitarbeitern dorthin gefahren und hatten in dem Bus noch einige Bücher in Russisch mit. Und zwar dieses Buch, was hier auch liegt, Fragen immer wieder gestellt werden in Russisch. Und ich will mal schätzen, das waren so 30 Bücher vielleicht. Und diese 30 Bücher haben wir dort auf der Straße, wer da so kam, weitergegeben. Dem eins und so weiter. Und die haben es auch genommen und war erledigt. Und jetzt war so, 2 Jahre später fahren wir wieder nach Nordostpreußen, um dort wieder zu evangelisieren und hatten dann Vorträge auch in Insterburg. Also in dieser Stadt, wo uns dieses Malheur passiert war. Aber nun hatten wir viele Bücher mit und haben nun diese Bücher dort einfach so auf der Straße verteilt. Wer dort einfach kam, bekam so ein solches Buch. Das war gleichzeitig eine Einladung, auch abends zu der Veranstaltung zu kommen im Kulturhaus, wo früher also kommunistische Propaganda betrieben wurde. Und wir verteilen die Bücher da so und auf einmal kommt ein junger Mann, ich schätze so 30 Jahre alt etwa, und er sagt, das Buch habe ich schon. Ich gucke aus allen Wolken, ich denke, meine Güte, wo soll der das Buch her haben? Ich frage ihn, ne, über den Übersetzer. Und da sagt er, das haben Sie mir doch gegeben. Ich wusste gar nicht, was los war. Und dann holt er das aus seiner Aktentasche, die er bei sich hat, holt das raus, schlägt auf und sagt, hier ist doch Ihr Name geschrieben. Da hatte der damals, das wusste ich überhaupt nicht mehr, als wir ihm das gegeben haben, wollte ein Autogramm haben. Und da hat er gezeigt, das stimmt. Das Buch war völlig zerlesen, das ist durch zig Hände gegangen. Und dann erzählt ihm, er sagt, wissen Sie, ich habe das Buch gelesen und da steht drin, wie man zum Glauben an Jesus kommen kann. Ich habe das genauso gemacht, wie es steht. Ich habe mich damals bekehrt. Und jetzt frage ich einmal die Mathematiker hier unter uns, wie groß ist die Wahrscheinlichkeit, wenn man in irgendeinem beliebigen Ort 30 Bücher verteilt, 2 Jahre später dort wieder hinkommt, und die Frage ist jetzt, wie groß ist die Wahrscheinlichkeit, dass wir jetzt einen treffen, obwohl wir an ganz anderer Stelle in der Stadt sind, der da gerade vorbeigeht, der das Buch bei sich hat und der uns bezeugt, dass er dadurch zum Glauben gekommen ist. Das ist Mathematik Gottes, oder? Das können wir nicht mehr ausrechnen. Das ist Wunder der Erlösung. Da sind wir wieder im Thema. Noch ein Beispiel, das haben wir jetzt vor 4 Wochen erlebt. Da waren wir in Weißrussland gewesen, in verschiedenen Städten. In Minsk, in Pinsk, in Brest und in Kobrin. Also 4 Städte dort in Weißrussland. Und ein besonders schönes Erlebnis hatten wir in der Stadt Pinsk. Pinsk ist übrigens die Partnerstadt von Altena in Westfalen. Ist das bekannt? Altena, Westfalen. Manche kennen das, ja. Ist eine Burg, Burg Altena. Und das ist, da gibt es ja Städtepartnerschaften. Und die haben die Städtepartnerschaft mit der Stadt Pinsk. Und eines Tages kommt eine Gruppe aus Pinsk und die werden dann in Familien einquartiert. Und unter denen, die einquartiert werden, auch ein Direktor einer Schule mit 1500 Schülern. Er kommt dorthin, diese Familie, und wo er einquartiert ist, das ist eine christliche Familie. Und was tun die? Die besorgen ihm die Bücher, Fragen und die anderen, die ich in Russisch, gibt von mir, die haben sich besorgt und dem guten Mann mitgegeben. Was macht er? Er liest die. Wir kommen jetzt nach Pinsk, dort an. Es gibt die Möglichkeit eines Kontaktes dorthin zu der Schule, wo er Direktor ist, und er übergibt uns dort die Schulklasse, wo wir dort reden dürfen. Ganze Schulstunde. Alle sind da. Und wir verkündigen dort das Evangelium. Hinterher sagt er, also wir machen noch jetzt eine, wir werden noch alle Lehrer zusammenholen, das war schon nachmittags, und halten Sie doch nochmal so einen Vortrag auch für die Lehrer. Das ist doch kein Problem, wir sind ja hier dazu, machen wir. Dann haben wir für die Lehrer auch nochmal da seinen Vortrag gehalten. Und hinterher waren Fragen möglich. Und dann kommen viele Fragen. Aus allen Ecken kamen die Fragen, die Lehrer. Und er war mir aufgefallen, hatte besonders viele Fragen gestellt. Auch sehr genau. Fragen der Erlösung und so weiter. Wie ist das mit den verschiedenen Kirchen? Wie ist das einzuordnen? Wie ist das Judentum zu sehen? Und die anderen Religionen. Also ganz, ganz genaue Fragen hatte der. Die stellte der alle. Und das fand ich gut. Wenn er Fragen hat, dann merke ich, da ist Leben hinter, nicht? Wenn einer keine Fragen mehr stellt, dann habe ich immer auch meine Fragen, ob das alles von Interesse ist oder sonst etwas. Aber wenn er Fragen stellt, dann ist Interesse da. Dann merkt man, das was los. Und er stellte viele Fragen. Und irgendwann waren wir auch fertig. Und dann sagte er, ja, wir gehen jetzt nochmal in mein Direktorenzimmer. Kommen Sie doch mal mit. Und sind mitgegangen. Und auf dem Weg dorthin sagt er zu mir über den Übersetzer. Also er sagt, ich habe Ihre Bücher gelesen. Wenn ich je einmal in meinem Leben Christ werde, dann waren mir diese Bücher ein wichtiger Meilenstein dahin. Oh, ich sage, da freue ich mich drüber, wenn das so ist, wenn Sie dadurch was mitbekommen haben. Wir kommen in sein Direktorenzimmer, nehmen dort Platz und dann erzähle ich ihm eine Geschichte. Ich sage, ich habe den Eindruck aus den Gesprächen und den Fragen, die er immer wieder stellt, dass Sie ganz persönlich im Neuen Testament vorkommen. Und guckt er erstmal. Ja, ich sage, bestimmt. Ich sage, da war ein Mann, der kam zu Jesus und er hat gute Fragen gestellt und er hat auch gute Antworten gegeben. Und dann sagt Jesus zu den Jüngern, schaut euch mal diesen Mann an, der ist vom Reich Gottes nicht mehr fern. Mein Übersetzer ist natürlich ein gewiefter Bursche, der macht nicht so eine starre 1:1 Übersetzung, der überlegt sich, wie er das sagt, in Russisch, mit russischer Seele sage ich immer, übersetzt er, und er sagt dann, übersetzt das, kann ich verstehen in Russisch, der sagt, nun dieser Mann, der war 1 Millimeter vom Reich Gottes entfernt. Und dann frage ich ihn, ich sage, sagen Sie doch mal, das möchte ich jetzt mal von Ihnen wissen, wie würden Sie sich jetzt einschätzen? Sind Sie außerhalb des Reiches Gottes oder sind Sie schon drin? Wie schätzen Sie das ein? Da sagt er ganz prompt, sagt er, ich bin außerhalb. Ganz klar, sagt er. Aha, sage ich. Aber ich sage, wollen Sie nicht reinkommen? Doch, sagt er, will ich. War die beste Antwort. Dann haben wir dort unsere Bibel aufgeschlagen, haben ihm den Weg zu Jesus erklärt, Schritt für Schritt. Und er hat es verstanden, er hat es kapiert, worum es ging. Und dann haben wir gebetet. Und da hat er dort mitgebetet. Und wir haben ihm das vorgebetet, Satz für Satz, wie man seine Sünde los wird, wie man den Herrn annimmt, wie man ihn einlädt, das Leben zu kommen. Hat er alles mitgebetet. Und dann habe ich gesagt, als wir fertig waren, ich sage, jetzt sind Sie ein reicher Mann geworden. Sie haben den Himmel bekommen, ein Geschenk. Was sagt man, wenn man ein Geschenk bekommt? Da sagt er, danke. Und ich sage, machen wir hier auch. Wenn Jesus den ganzen Himmel verschenkt, dann wollen wir danken dafür. Ich sage, nun fangen Sie gleich an, und danken Sie dafür. Da fängt der gleich an zu beten. Das können die. Vielleicht nie in seinem Leben gebetet. Jetzt betet er und bedankt sich bei Jesus, dass er reich geworden ist. Wir hatten dort in Pinsk eine Evangelisation in der Baptistengemeinde. Da sagt er, heute Abend kann ich nicht kommen, heute Abend habe ich einen Termin. Aber morgen, dann bin ich dabei. Und dann war auch wirklich gekommen, war mir gleich aufgefallen, ich sah ihn ja. Und hat also zugehört. Und dann hinterher hatte die Gemeinde Folgendes organisiert. Sie hatten dann da im Obergestock, war so ein Raum, Tische, nicht wahr, die hatten sie gedeckt. Da gab es Tee und Gebäck und auch was zu essen. Und so, die zurückgeblieben waren, die sich entschieden hatten und so, die waren dann alle nochmal eingeladen, dort oben zu bleiben. Und er war dann auch hingekommen. Da hatten wir noch ein Stück weit Gemeinschaft miteinander. Ich hatte eine Russin neben mir sitzen, die hat dann also übersetzt. Hat mich auch gefreut. Die war in Köln gewesen als OP-Mädchen und hat also da während der Zeit so gut Deutsch gelernt, dass sie alles sagen konnte. Das war doch ganz erstaunlich. Und die hat dann auch da übersetzt. Dann sind wir noch in derselben Nacht weitergefahren, wieder zurück nach Kobrim, weil da auch noch Vorträge waren. Und das war ein herzlicher Abschied. Dann haben wir diesen Mann zurückgelassen, der, von dem man sagen kann, er zieht jetzt seine Straße fröhlich. So wie bei dem Mann, von dem in Apostelgeschichte 8 ja geschrieben steht, als er den Jesus gefunden hatte, konnte er seine Straße fröhlich weiterziehen. Bei dem Mann haben wir eine offene Tür. Ich könnte jederzeit wieder hinfahren. Der würde uns die ganze Schule zur Verfügung stellen. So ist das. So tut Gott seine Wunder der Erlösung an Menschen, die vorher nichts davon gewusst haben, nichts gehört haben. Sie werden mit dem Evangelium konfrontiert. Und was mir auch wichtig ist dabei herauszustellen, ist, dass bei diesem Erlösungswerk Gott uns Menschen eingespannt hat. Die Erlösung kann keiner machen, das kann nur der Herr tun, das kann nur der Jesus tun. Aber es ist der Wille Gottes, und das begreife ich auch wieder nicht, dass er uns einspannt in diesem Werk, dass wir das wieder anderen Menschen weitergeben. Und so sind oft mehrere beteiligt, so wie in diesem Fall, diese Familie, die einfach so die Bücher weitergegeben haben. Ich muss die unbedingt nochmal anrufen, der hat mir nämlich auch die Telefonnummer mitgegeben. Die werden sich riesig freuen, wenn ich denen sagen werde, dass dieser Direktor sich inzwischen bekehrt hat. Und dass das den Anfang nahm, dass jemand ihm eine kleine Mühe gemacht hat, sich die Bücher besorgt hat und die weitergegeben hat. Das war der Anstoß, nicht wahr, zum Glauben für ihn, und der ist dann zum Durchbruch gekommen. Und ich kann mir vorstellen, dass sich an der Schule manches ändern wird, wo der nun den Durchbruch zum Evangelium gefunden hat. Ja, das sind mal so ein paar Beispiele. Man könnte aus Russland immer wieder Geschichten erzählen. Es ist sehr, sehr spannend, dorthin zu fahren, weil man dort etwas erlebt von den großen Taten Gottes. Wie Gott Einzelne herausruft, manchmal auch mehrere. Das ist einfach ein großes Wunder, das dort geschieht.
1: Sie hörten Professor Dr. Werner Gied in einem Vortragsmitschnitt mit dem Titel »Die Wunder in der Erlösung«.

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1: Ich bin Marvin Standke und das wird das Wochenende. In Schweden wird am Sonntag ein neues Parlament gewählt. Die Wahl könnte Europas politischen Rechtsruck weiter verstärken. Ministerpräsident Kristersson will erstmals Rechtspopulisten in seine Regierung holen. Die Schwedendemokraten fordern unter anderem eine härtere Migrationspolitik. Damit richtet sich der Blick auch auf Europas Umgang mit der politischen Rechten. Es wird sportlich an diesem Wochenende. Deutschlands Basketballerinnen kämpfen in Berlin um den Einzug ins WM-Finale. Im Halbfinale wartet Frankreich heute Nachmittag auf das deutsche Team. Auch bei den US Open, einem der wichtigsten Tennisturniere der Welt, steht heute das Finale der Frauen an. Arina Sabalenka trifft auf Jelena Rybakina. Beide gehören zur Weltspitze und kämpfen um den Grand Slam-Titel. Am Sonntag ist dann das Finale der Männer. Und am Sonntag öffnen deutschlandweit tausende Denkmäler ihre Türen für Besucher. Beim Tag des offenen Denkmals gibt es Einblicke in historische Orte. Viele Gebäude sind sonst nicht öffentlich zugänglich. Besucher können Burgen, Fachwerkhäuser und Kirchen entdecken. Auch Restauratoren und Handwerker zeigen ihre Arbeit. Es öffnen unter anderem einen Saal in der Kölner Kanalisation, der ehemalige Flughafen Tempelhof in Berlin oder ein Atombunker unter einem Tübinger Gymnasium. Insgesamt öffnen mehr als 6.500 Denkmäler ihre Türen in Deutschland.
2: Deutschlandwetter. Wir haben in Bremen 13 Grad, ebenso auch in Hamburg und in Frankfurt am Main 14 Grad. Heute ist es im Süden heiter bis sonnig und trocken, in den anderen Landesteilen oft wechselnd bewölkt, aber niederschlagsfrei. Die Temperaturen steigen auf knapp 20 Grad an der See und bis zu 27 Grad am Oberrhein. Morgen zeigt sich der Himmel südlich der Donau anfangs noch locker bewölkt und es bleibt trocken. Ansonsten oft stark bewölkt mit zeitweiligem Regen, der vom Westen bis in die Mitte teils kräftig ausfällt und sich nachmittags weiter nach Südosten ausbreitet. Die Höchstwerte liegen bei 19 bis 23 Grad, im Süden bei 22 bis 26 Grad.
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0: 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Guten Morgen und herzlich willkommen. Hören Sie nun einen Beitrag von Wilfried Schloh.
1: Heißt Christ sein, du darfst nicht? Sind Menschen, die an Jesus Christus glauben, weiche Typen und nicht ernstzunehmende Duckmäuser, die nur einen engen Lebensspielraum haben? Vielleicht haben dich solche Gedanken immer wieder zurückgehalten, dich darüber richtig zu informieren. Tatsache ist, dass weitaus mehr Zeitgenossen vorgeben, genau zu wissen, wie Menschen als Christen zu leben haben. Meistens sprechen sie auch über ihren Katalog von tolerierten kleinen Sünden, die den Weg zum Himmel noch ermöglichen und nicht gefährden. Reden aber im Brustton der Überzeugung genauso deutlich darüber, welche Sünden uns in die Hölle führen. Für sie selbst scheint all das unverbindlich zu sein. Ihren persönlichen Glaubensmangel vor dem allmächtigen und lebendigen Gott im Himmel erkennen sie nicht. Würde diese Liste nach unserem tatsächlichen inneren Zustand an unsere Gesellschaft angelegt und konsequent umgesetzt, dann würden sie selbst und unsere ganze Menschheit erschrecken. Du und ich sind ja auch wirklich keine Engel. Im Brief an die römischen Christen schreibt der Apostel Paulus in Kapitel 3, Vers 22 und 23: Ich rede aber von der Gerechtigkeit vor Gott, die da kommt durch den Glauben an Jesus Christus zu allen, die glauben. Denn es ist hier kein Unterschied. Sie sind allesamt Sünder und ermangeln des Ruhmes, den sie bei Gott haben sollten. Der Mensch, der die Vergebung und Errettung nicht kennt, die der Gottessohn für dich und mich erwirkt hat, den erkennt Gott auch nicht als Christen an. Aber ohne Glauben ist's unmöglich, Gott zu gefallen. So steht es im Brief an die Hebräer, Kapitel 11, Vers 6 geschrieben. Wo stehst du? Weißt du, was ein Christ glaubt? Was er darf? Wie oft habe ich das schon gehört? Wenn du dich auf Gott einlässt und fromm wirst, darfst du nichts mehr. Alle persönlichen Freiheiten sind dahin. Natürlich ist das Bekennen unserer vielen persönlichen Fehler und Sünden und die ernsthafte, von Herzen kommende Bitte um Vergebung nicht das Angenehmste. Genau das widerstrebt unserem menschlichen Stolz und Egoismus. Hier sind ja die ehrlichen Vorsätze mit eingeschlossen, eben auch nicht zum Wiederholungstäter zu werden. Und gerade hier kämpft der Mensch ohne Glaubenserfahrung so oft sehr mit sich selbst. Aber mit einer klaren Glaubensentscheidung für Jesus Christus stellt dich der Sohn Gottes in eine völlig neue Lebenssituation. Seine wirklichen Lebensmöglichkeiten für dich zeigen dir solche weiten Dimensionen auf, wie du sie noch nie geahnt hast. Zuallererst befreit Jesus dich von der drückenden Last deiner Verhaltensfehler und Sünden, bis hin zu deinen Lieblingssünden, die dir deine Handlungsfreiheit nehmen. Du bist einfach nicht frei und tust, was du nicht willst. Du wusstest es schon lange, was eigentlich in deinem Leben nicht zu finden sein sollte. Und Gott, der Herr, sprach: Siehe, der Mensch ist geworden wie unser einer und weiß, was gut und böse ist. Das mussten sich schon die ersten Menschen, Adam und Eva, zu Herzen nehmen, denn sie wussten, Gott hatte damit recht, es ihnen im dritten Kapitel der Bibel, Vers 22, zu sagen. Sie hatten gegen Gott gesündigt, obwohl ihnen fast das ganze Paradies zur Verfügung stand. Sie wussten, was vor Gott richtig ist, und handelten bewusst dagegen. Stolz und selbstsicher und in eigener Regie. Du und ich wissen durchaus, wie wir leben sollen. Ist das die Praxis unseres Alltags, das, was wir tun, oder ist es das, was wir tun sollten? Sei heute einmal nicht in falscher Weise mit dir selbst großzügig, sondern überdenke dein Leben, um jetzt einen neuen Lebensabschnitt zu beginnen. Du verlierst dabei nicht dein Ansehen, nicht dein gesellschaftliches Gesicht, sondern du gewinnst echtes, wirkliches Leben aus Gott. Durch Demütigungen habe ich mehr gelernt als durch alle Siege. Das war schon die klare Erkenntnis von Kaiser Wilhelm I. Das stimmt. Stellst du deinen Stolz zur Seite und wendest dich im Vertrauen an Jesus Christus, dann wirst du kennenlernen, was die Beziehung zu Gott für dich bedeutet. Du wirst frei von der Anklage deines Gewissens. Deine Seele erfährt eine nie gekannte Geborgenheit und echten Frieden im Herzen. Du wirst von dem Diktat deiner sündigen Natur frei und musst nicht mehr tun, was der Teufel sich zu deinem Verderben von dir wünscht. Wenn Jesus durch den Glauben dich als geistlich denkenden Menschen, als Gotteskind führen und leiten kann, erfährst du eine erfrischende Freiheit zum lohnenden Leben. Genau diese Situation wünschen sich und suchen sehr viele Menschen für ihr Leben. Diese falsche Redewendung für Christen, du darfst nicht, sie wird ersetzt durch du brauchst nicht. Und zwar, du brauchst nicht zu sündigen, weil du die Sünde erkennst und dich ihr nicht ausliefern musst, weil dein bereinigtes Gewissen reagiert und dich warnt. Du bist von den verfänglichen Ansprüchen des Teufels befreit. Er versucht dich zu gewinnen, aber du gehörst dem, der das Leben selber ist. Genau das steht im Brief des Jakobus, Kapitel 4, Vers 7. Widersteht dem Teufel, so flieht er von euch. Und aus dieser Kraft Jesu kannst du der Sünde im Glauben widerstehen. Christsein heißt also nicht, du darfst nicht. Jesus sagt im Johannesevangelium Kapitel 14, Vers 19, denn ich lebe und ihr sollt auch leben. Und im Kapitel 14, Vers 6, ich bin der Weg und die Wahrheit und das Leben. Niemand kommt zum Vater, denn nur durch mich. Was hindert dich, heute dein Leben ganz neu zu durchdenken und durch Jesus Christus verändern zu lassen? Er zeigt dir durch sein Wort heute den Weg zum wahren Leben und zum ewigen Leben. 3 Kapitel weiter sagt er, das ist aber das ewige Leben, dass sie dich, der du allein wahrer Gott bist und den du gesandt hast, Jesus Christus, erkennen. Das ist deine echte Herausforderung für dein Leben. Du sollst nicht für dich leben und sollst nicht dahin vegetieren, sondern in guter, geistlicher Freiheit und echter Freude leben. Der Prophet Jesaja schreibt im Kapitel 12, Vers 2, siehe, Gott ist mein Heil, ich bin sicher und fürchte mich nicht, denn Gott der Herr ist meine Stärke und mein Psalm und ist mein Heil. Da ist keine Rede von du darfst nicht. Gott setzt seine Kraft durch dich frei. Das ist deine Kraft zum Leben mit ihm und für ihn. Dieser Gott ist nicht nur in unserer Welt präsent. Auch wenn du es nicht für möglich hältst, er sucht dich zu interessieren für deine Ewigkeit, für dein ewiges Heil. Sein Motiv ist die Retterliebe zu allen seinen Menschen auf dieser Erde, auch gerade zu dir. Du liegst absolut daneben, wenn du ihm nicht glaubst und ihn nicht kennst. Der Weg in den Himmel führt nur über Jesus Christus und sein Evangelium. Keine Religion wird dir den Himmel öffnen können. Durch nichts wirst du die Geborgenheit Gottes erwerben können. Diese ewige Errettung wird aus Gnade dem geschenkt, der da glaubt, dass dieser Jesus Christus der Erlöser Gottes ist. Welchen Schluss kannst du persönlich daraus ziehen? Ist es dir zu dumm oder töricht? Ist es dir zu naiv oder zu intelligenzlos, zu altmodisch? Oder ist es deine vorgefasste Meinung? Komm, prüfe das Angebot Gottes zum Leben. Durch den Glauben wirst du zum von Gott erdachten Original. Zu dem, was du eigentlich sein sollst. Darum trau dich, Christ zu sein. Wer mein Wort hört und glaubt dem, der mich gesandt hat, der hat das ewige Leben und kommt nicht in das Gericht, sondern er ist vom Tode zum Leben hindurchgedrungen. Glaubst du das, was Jesus hier sagt im Evangelium des Johannes im Kapitel 5, Vers 24? Jesus eröffnet dir eine völlig neue Lebensperspektive. Deine Furcht vor dem, was kommt und doch so undurchsichtig scheint, verändert sich in Vertrauen zu dem, der die totale Übersicht hat, der alle Schicksale durchschaut. Wer wirklich hört, weil er hören will, der hat die große Chance, Glauben zu finden und die wunderbare Freiheit einer sinnvollen Zukunft, die auch nach deinem Lebensende in der Herrlichkeit Gottes ihr Ziel hat. Menschen, Regierungen, Erfolge, Ansehen, Reichtum und vieles mehr, alles ist vergänglich. Wende dich zu dem mit deinem ganzen Vertrauen, der ewig der Bleibende sein wird. Jesus Christus, der dein Erretter sein will. Das genau ist das Wichtigste in deinem Leben. Und hier zählt nur die Tat. Schieb es nicht auf, dass du nicht eines Tages dich zu spät entscheiden wolltest. Bei einer Meinungsumfrage befragte ich einen würdig aussehenden Mann, wie er das Christsein sieht. Oh, sagte er, ich habe mein Leben lang eine herrliche Freiheit genossen. Damit fange ich doch nicht in meinem Alter an. Dann geht das los, was ich alles nicht mehr darf. Nein, nein, nichts für mich. 92 Jahre war er alt. Gott hatte ihm diese lange Zeit gegeben, um über seine Errettung durch Christus nachzudenken. Er wusste so viel darüber, aber kein Interesse. Fast mit einem Bein auf der anderen Seite des Lebens und so wenig Weisheit für das wahre Leben. Wie denkst du? Wenn du Jesus nicht kennst, dann verhindere, dass du für alle Ewigkeit verloren gehst. Komm, entscheide dich heute für deine Errettung durch Jesus Christus. Wir beten. Lieber Herr Jesus, hilf du allen Menschen, die jetzt zugehört haben, in der Vergebung ihrer Sünden und im Glauben an dich ihre große Gelegenheit zu sehen, für alle Zeit und für die Herrlichkeit bei dir errettet zu werden. Nimm du aus ihren Herzen alle Hemmungen und Ängste weg. Mach ihnen das bitte ganz deutlich, dass du den Sünder liebst und die Sünde vergibst. Amen.

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1: Ich bin Felix Becker. Die USA haben an die Terroranschläge vom 11. September 2001 erinnert. Zum 25. Jahrestag sagte Präsident Trump, die fast 3000 Todesopfer würden niemals vergessen.
2: Landesweit fanden zahlreiche Gedenkveranstaltungen statt. Auch der deutsche Außenminister Wadefuhl bekundete seine Solidarität mit den Hinterbliebenen. Am 11. September 2001 hatten mehrere Islamisten der Terrororganisation Al-Qaida insgesamt 4 Flugzeuge entführt und in die beiden Türme des World Trade Center in New York sowie das Pentagon in Washington gesteuert. Das 4. Flugzeug stürzte auf einem offenen Feld ab. Ulrike Klein, Redaktion.
1: Bei einem Zugunglück im Nordwesten Frankreichs sind mindestens 44 Menschen verletzt worden, eine Frau lebensgefährlich. Sie befindet sich in kritischem Zustand. Ein Regionalzug mit rund 180 Menschen an Bord entgleiste, nachdem er offenbar mit einem unbekannten Gegenstand kollidiert war. Ein Waggon kippte um, 4 weitere sprangen aus den Schienen. In ganz Deutschland gibt es heute Demos gegen rechts. In über 35 Städten wollen Menschen auf die Straße gehen, um nach dem Wahlerfolg der AfD in Sachsen-Anhalt ein Zeichen zu setzen. Die größten Aktionen finden in Berlin und Hamburg statt, wo jeweils mehrere 10.000 Teilnehmer erwartet werden. In der Hauptstadt und in Mecklenburg-Vorpommern werden am kommenden Wochenende neue Parlamente gewählt. Nach mehreren Hackervorfällen mit künstlicher Intelligenz fordert die EU die Technologieunternehmen zu mehr Kontrolle über ihre Systeme auf. Zuletzt war unter anderem KI-Technologie von OpenAI ohne menschliche Aufsicht in die Programmierplattform Hugging Face eingedrungen. Bei einem weiteren Vorfall widersetzten sich tausende autonome KI-Agenten ihren Anweisungen und übernahmen eine deutschsprachige Programmierwebsite. Die EU-Kommission fordert die Anbieter deshalb auf, die Sicherheit ihrer KI-Modelle deutlich zu verbessern. In der Fußball-Bundesliga hat Union Berlin mit 1:3 gegen Schalke 04 verloren. Der deutsche Tennisprofi Zverev steht bei den US Open in New York im Endspiel. Er hat das Halbfinale gegen den Russen Khachanov in 3 Sätzen gewonnen.
0: Deutschlandwetter.
1: Wir haben in Bremen 13 Grad, ebenso auch in Hamburg und in Frankfurt am Main 14 Grad. Heute ist es im Süden heiter bis sonnig und trocken, in den anderen Landesteilen oft wechselnd bewölkt, aber niederschlagsfrei. Die Temperaturen steigen auf knapp 20 Grad an der See und bis zu 27 Grad am Oberrhein. Morgen zeigt sich der Himmel südlich der Donau anfangs noch locker bewölkt und es bleibt trocken. Ansonsten oft stark bewölkt mit zeitweiligem Regen, der vom Westen bis in die Mitte teils kräftig ausfällt und sich nachmittags weiter nach Südosten ausbreitet. Die Höchstwerte liegen bei 19 bis 23 Grad, im Süden bei 22 bis 26 Grad.
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1: Samstag, 12. September. Tag der ersten Hilfe. Größere Liebe hat niemand als die, dass einer sein Leben lässt für seine Freunde. Johannes 15, Vers 13. Zuerst Selbstschutz, oder? Als ich mich vor 2 Jahren zum Führerschein anmelden wollte, musste ich noch eine Formalität erledigen. Den Erste-Hilfe-Kurs. Ich wusste von Freunden, dass der Tag ziemlich langweilig werden würde. Puppen wiederbeleben, Theorieblätter bearbeiten, Aufmerksamkeit vorspielen, kurz gesagt, Zeit totschlagen. Doch gleich zu Beginn sagte der Trainer etwas, das mich persönlich sehr überraschte. Wenn ihr bei einem Unfall helfen wollt, dann bringt euch als erstes selbst in Sicherheit. Im ersten Moment war ich echt irritiert. Sollte man bei einem Unfall nicht zuerst an die Verletzten denken? Wäre es nicht völlig egoistisch, das nicht zu tun? Doch die Erklärung des Trainers leuchtete mir schnell ein. Er forderte uns auf, uns ein brennendes Haus vorzustellen. Es wäre blanker Wahnsinn, einfach hineinzugehen, ohne die Lage zu kennen. Am Ende wäre man kein Retter, sondern ein weiteres Opfer. Wer unüberlegt losstürmt, geht damit unnötige Risiken ein, sodass er womöglich gar nicht helfen kann. Natürlich sollte man alles tun, was in der eigenen Macht steht, um Menschen in Not zu helfen, aber man darf sich dabei nicht selbst gefährden. Bei der ersten Hilfe muss man also zuerst an den Selbstschutz denken. Menschlich gesehen ziemlich logisch, oder? Doch Gottes Logik ist völlig anders. Er schickte seinen eigenen Sohn, Jesus Christus, mitten in den Brandherd unserer Welt hinein und zu vom Untergang bedrohten Menschen. Dort sollte er für uns sein Leben lassen, um uns von unserer Sünde und Schuld mit ihren tödlichen Folgen zu befreien. Er wusste, was mit ihm geschehen würde. Und er tat es trotzdem. Ein Retter, der sich opfert, damit andere leben können. Das war unsere einzige Chance auf Rettung vor den Flammen unserer Schuld. Die Frage zum Nachdenken. Aus welchen Flammen der Schuld müssen Sie gerettet werden? Der Tipp fürs Leben. Jesu Tod am Kreuz war weder Leichtsinn noch Unglück, sondern eine bewusste Entscheidung zur Rettung der Menschheit. Die tägliche Bibellese. Johannes 15, Verse 9 bis 17. Wie der Vater mich geliebt hat, habe auch ich euch geliebt. Bleibt in meiner Liebe. Wenn ihr meine Gebote haltet, so werdet ihr in meiner Liebe bleiben, wie ich die Gebote meines Vaters gehalten habe und in seiner Liebe bleibe. Dies habe ich zu euch geredet, damit meine Freude in euch ist und eure Freude völlig wird. Dies ist mein Gebot, dass ihr einander liebt, wie ich euch geliebt habe. Größere Liebe hat niemand als die, dass er sein Leben hingibt für seine Freunde. Ihr seid meine Freunde, wenn ihr tut, was ich euch gebiete. Ich nenne euch nicht mehr Sklaven, denn der Sklave weiß nicht, was sein Herr tut. Euch aber habe ich Freunde genannt, weil ich alles, was ich von meinem Vater gehört, euch kundgetan habe. Ihr habt nicht mich erwählt, sondern ich habe euch erwählt und euch dazu bestimmt, dass ihr hingeht und Frucht bringt und eure Frucht bleibt, damit, was ihr den Vater bitten werdet in meinem Namen, er euch gebe. Dies gebiete ich euch, dass ihr einander liebt.

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1: Willkommen zu Start in den Tag, ein Podcast von Rigatio. Guten Morgen, liebe Zuhörer. Elia befindet sich auf dem Weg zurück ins Leben. Das haben wir gestern gesehen. Oft ist das in der Tat der beste Weg, niedergeschlagene Gedanken wieder auf eine positive Spur zu lenken und das Leben wieder in den Griff zu bekommen. Der Prophet hat nun drei konkrete Aufträge, die er ausführen soll. Er soll Hazael als neuen König über Syrien, Jehu als neuen König über Israel und Elisa als neuen Propheten salben. Dieser gründliche Personalwechsel ist sehr wohl durchdacht. In 1. Könige Kapitel 19, Vers 17 lesen wir, wer dem Schwert Hazaels entkommt, den wird Jehu töten. Und wer dem Schwert Jehus entkommt, den wird Elisa töten. Ganz schön makaber klingt es. Aber im Klartext heißt es, das endgültige Aus für Ahab und seine Terrorregime. Ein Neustart mit einem neuen König für Israel und einem neuen Verbündeten im Nachbarland Syrien. Dazu noch ein Mitarbeiter für Elia. In dieser knappen Auflistung ist die Lösung auf Elias gesamtes Register von Sorgen versteckt. Über Ahab wird das längst überfällige Gericht vollstreckt und ganz nebenbei wird Elias Kummer berücksichtigt. Die Ereignisse auf Berg Karmel haben zwar nicht zum lang ersehnten Gericht über Ahab und Isabel geführt, aber der neue König Jehu wartet schon in den Startlöchern, um mit Baal und seinen blutrünstigen Henkern aufzuräumen. Später im Buch der Könige lesen wir, mit welchem raschen Coup d'État er das göttliche Gericht vollstreckt hat. Elias zweites großes Problem ist seine Einsamkeit. Und darum hat Gott sich auch schon gekümmert. Elia bekommt einen neuen Mitarbeiter, der zugleich Freund, Azubi, Diener sein soll. Damit darf er sein Vermächtnis getrost und sorglos in die treuen Hände eines gleichgesinnten Mannes legen, der auch nach seinem Tod das Wort Gottes im Land lebendig halten wird. Es stellt sich heraus, Gott hat an alles gedacht. Lange bevor Elia seinen Zusammenbruch hatte, erkannte Elias Überforderung und Müdigkeit, lange bevor Elia selber diese erkannt hat. Ich weiß nicht, wie es bei dir ist, aber ich mag konkrete Lösungen auf Probleme. Lieber als nur mitleidsvolle Blicke oder gut gemeinte Ratschläge. Vergiss heute nicht, auch wenn Gott zu schweigen scheint, auch wenn du dich fragst, ob er dich vergessen hat, auch wenn er keine Erklärung gibt für die Dinge, die dir das Leben schwer machen, er wusste um deine Situation, noch bevor du darum wusstest. Und irgendeinen Weg wird er dich führen, auf dem du in deine Liebe und Abhängigkeit von ihm, deine Ergriffenheit mit seinem Wort weiterwachsen kannst. Seine Ziele sind eben manchmal anders als unsere. Hingabe an Gott heißt, ihm zu überlassen, auf welchem Weg mein Leben Erfolg und Glück bringen soll. Eines wissen wir, alles dient zum Besten für die, die ihn lieben, die er in seinen Dienst berufen hat. Diese Gewissheit wünsche ich dir für den neuen Tag. Bis morgen.

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1: Ich bin Felix Becker. Die USA haben an die Terroranschläge vom 11. September 2001 erinnert. Zum 25. Jahrestag sagte Präsident Trump, die fast 3000 Todesopfer würden niemals vergessen.
2: Landesweit fanden zahlreiche Gedenkveranstaltungen statt. Auch der deutsche Außenminister Wadephul bekundete seine Solidarität mit den Hinterbliebenen. Am 11. September 2001 hatten mehrere Islamisten der Terrororganisation Al-Qaida insgesamt 4 Flugzeuge entführt und in die beiden Türme des World Trade Center in New York sowie das Pentagon in Washington gesteuert. Das 4. Flugzeug stürzte auf einem offenen Feld ab. Ulrike Klein, Redaktion.
1: Bei einem Zugunglück im Nordwesten Frankreichs sind mindestens 44 Menschen verletzt worden, eine Frau lebensgefährlich. Sie befindet sich in kritischem Zustand. Ein Regionalzug mit rund 180 Menschen an Bord entgleiste, nachdem er offenbar mit einem unbekannten Gegenstand kollidiert war. Ein Waggon kippte um, 4 weitere sprangen aus den Schienen. In ganz Deutschland gibt es heute Demos gegen rechts. In über 35 Städten wollen Menschen auf die Straße gehen, um nach dem Wahlerfolg der AfD in Sachsen-Anhalt ein Zeichen zu setzen. Die größten Aktionen finden in Berlin und Hamburg statt, wo jeweils mehrere 10.000 Teilnehmer erwartet werden. In der Hauptstadt und in Mecklenburg-Vorpommern werden am kommenden Wochenende neue Parlamente gewählt. Nach mehreren Hackervorfällen mit künstlicher Intelligenz fordert die EU die Technologieunternehmen zu mehr Kontrolle über ihre Systeme auf. Zuletzt war unter anderem KI-Technologie von OpenAI ohne menschliche Aufsicht in die Programmierplattform Hugging Face eingedrungen. Bei einem weiteren Vorfall widersetzten sich tausende autonome KI-Agenten ihren Anweisungen und übernahmen eine deutschsprachige Programmierwebsite. Die EU-Kommission fordert die Anbieter deshalb auf, die Sicherheit ihrer KI-Modelle deutlich zu verbessern. In der Fußball-Bundesliga hat Union Berlin mit 1:3 gegen Schalke 04 verloren. Der deutsche Tennisprofi Zverev steht bei den US Open in New York im Endspiel. Er hat das Halbfinale gegen den Russen Khachanov in 3 Sätzen gewonnen.
3: Deutschlandwetter.
1: Wir haben in Bremen 13 Grad, ebenso auch in Hamburg und in Frankfurt am Main 14 Grad. Heute ist es im Süden heiter bis sonnig und trocken, in den anderen Landesteilen oft wechselnd bewölkt, aber niederschlagsfrei. Die Temperaturen steigen auf knapp 20 Grad an der See und bis zu 27 Grad am Oberrhein. Morgen zeigt sich der Himmel südlich der Donau anfangs noch locker bewölkt und es bleibt trocken. Ansonsten oft stark bewölkt mit zeitweiligem Regen, der vom Westen bis in die Mitte teils kräftig ausfällt und sich nachmittags weiter nach Südosten ausbreitet. Die Höchstwerte liegen bei 19 bis 23 Grad, im Süden bei 22 bis 26 Grad.
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0: 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Morgen, guten Morgen und herzlich willkommen. Hören Sie nun einen Beitrag von Wilfried Schloh.
1: Heißt Christ sein, du darfst nicht? Sind Menschen, die an Jesus Christus glauben, weiche Typen und nicht ernstzunehmende Duckmäuser, die nur einen engen Lebensspielraum haben? Vielleicht haben dich solche Gedanken immer wieder zurückgehalten, dich darüber richtig zu informieren. Tatsache ist, dass weitaus mehr Zeitgenossen vorgeben, genau zu wissen, wie Menschen als Christen zu leben haben. Meistens sprechen sie auch über ihren Katalog von tolerierten kleinen Sünden, die den Weg zum Himmel noch ermöglichen und nicht gefährden. Reden aber im Brustton der Überzeugung genauso deutlich darüber, welche Sünden uns in die Hölle führen. Für sie selbst scheint all das unverbindlich zu sein. Ihren persönlichen Glaubensmangel vor dem allmächtigen und lebendigen Gott im Himmel erkennen sie nicht. Würde diese Liste nach unserem tatsächlichen inneren Zustand an unsere Gesellschaft angelegt und konsequent umgesetzt, dann würden sie selbst und unsere ganze Menschheit erschrecken. Du und ich sind ja auch wirklich keine Engel. Im Brief an die römischen Christen schreibt der Apostel Paulus in Kapitel 3, Vers 22 und 23: Ich rede aber von der Gerechtigkeit vor Gott, die da kommt durch den Glauben an Jesus Christus zu allen, die glauben. Denn es ist hier kein Unterschied. Sie sind allesamt Sünder und ermangeln des Ruhmes, den sie bei Gott haben sollten. Der Mensch, der die Vergebung und Errettung nicht kennt, die der Gottessohn für dich und mich erwirkt hat, den erkennt Gott auch nicht als Christen an. Aber ohne Glauben ist's unmöglich, Gott zu gefallen. So steht es im Brief an die Hebräer, Kapitel 11, Vers 6 geschrieben. Wo stehst du? Weißt du, was ein Christ glaubt? Was er darf? Wie oft habe ich das schon gehört? Wenn du dich auf Gott einlässt und fromm wirst, darfst du nichts mehr. Alle persönlichen Freiheiten sind dahin. Natürlich ist das Bekennen unserer vielen persönlichen Fehler und Sünden und die ernsthafte, von Herzen kommende Bitte um Vergebung nicht das Angenehmste. Genau das widerstrebt unserem menschlichen Stolz und Egoismus. Hier sind ja die ehrlichen Vorsätze mit eingeschlossen, eben auch nicht zum Wiederholungstäter zu werden. Und gerade hier kämpft der Mensch ohne Glaubenserfahrung so oft sehr mit sich selbst. Aber mit einer klaren Glaubensentscheidung für Jesus Christus stellt dich der Sohn Gottes in eine völlig neue Lebenssituation. Seine wirklichen Lebensmöglichkeiten für dich zeigen dir solche weiten Dimensionen auf, wie du sie noch nie geahnt hast. Zuallererst befreit Jesus dich von der drückenden Last deiner Verhaltensfehler und Sünden, bis hin zu deinen Lieblingssünden, die dir deine Handlungsfreiheit nehmen. Du bist einfach nicht frei und tust, was du nicht willst. Du wusstest es schon lange, was eigentlich in deinem Leben nicht zu finden sein sollte. Und Gott, der Herr, sprach: Siehe, der Mensch ist geworden wie unser einer und weiß, was gut und böse ist. Das mussten sich schon die ersten Menschen, Adam und Eva, zu Herzen nehmen, denn sie wussten, Gott hatte damit recht, es ihnen im dritten Kapitel der Bibel, Vers 22, zu sagen. Sie hatten gegen Gott gesündigt, obwohl ihnen fast das ganze Paradies zur Verfügung stand. Sie wussten, was vor Gott richtig ist, und handelten bewusst dagegen. Stolz und selbstsicher und in eigener Regie. Du und ich wissen durchaus, wie wir leben sollen. Ist das die Praxis unseres Alltags, das, was wir tun, oder ist es das, was wir tun sollten? Sei heute einmal nicht in falscher Weise mit dir selbst großzügig, sondern überdenke dein Leben, um jetzt einen neuen Lebensabschnitt zu beginnen. Du verlierst dabei nicht dein Ansehen, nicht dein gesellschaftliches Gesicht, sondern du gewinnst echtes, wirkliches Leben aus Gott. Durch Demütigungen habe ich mehr gelernt als durch alle Siege. Das war schon die klare Erkenntnis von Kaiser Wilhelm I. Das stimmt. Stellst du deinen Stolz zur Seite und wendest dich im Vertrauen an Jesus Christus, dann wirst du kennenlernen, was die Beziehung zu Gott für dich bedeutet. Du wirst frei von der Anklage deines Gewissens. Deine Seele erfährt eine nie gekannte Geborgenheit und echten Frieden im Herzen. Du wirst von dem Diktat deiner sündigen Natur frei und musst nicht mehr tun, was der Teufel sich zu deinem Verderben von dir wünscht. Wenn Jesus durch den Glauben dich als geistlich denkenden Menschen, als Gotteskind führen und leiten kann, erfährst du eine erfrischende Freiheit zum lohnenden Leben. Genau diese Situation wünschen sich und suchen sehr viele Menschen für ihr Leben. Diese falsche Redewendung für Christen, du darfst nicht, sie wird ersetzt durch du brauchst nicht. Und zwar, du brauchst nicht zu sündigen, weil du die Sünde erkennst und dich ihr nicht ausliefern musst, weil dein bereinigtes Gewissen reagiert und dich warnt. Du bist von den verfänglichen Ansprüchen des Teufels befreit. Er versucht dich zu gewinnen, aber du gehörst dem, der das Leben selber ist. Genau das steht im Brief des Jakobus, Kapitel 4, Vers 7. Widersteht dem Teufel, so flieht er von euch. Und aus dieser Kraft Jesu kannst du der Sünde im Glauben widerstehen. Christsein heißt also nicht, du darfst nicht. Jesus sagt im Johannesevangelium, Kapitel 14, Vers 19, denn ich lebe und ihr sollt auch leben. Und im Kapitel 14, Vers 6, ich bin der Weg und die Wahrheit und das Leben. Niemand kommt zum Vater, denn nur durch mich. Was hindert dich, heute dein Leben ganz neu zu durchdenken und durch Jesus Christus verändern zu lassen? Er zeigt dir durch sein Wort heute den Weg zum wahren Leben und zum ewigen Leben. 3 Kapitel weiter sagt er, das ist aber das ewige Leben, dass sie dich, der du allein wahrer Gott bist und den du gesandt hast, Jesus Christus, erkennen. Das ist deine echte Herausforderung für dein Leben. Du sollst nicht für dich leben und sollst nicht dahin vegetieren, sondern in guter, geistlicher Freiheit und echter Freude leben. Der Prophet Jesaja schreibt im Kapitel 12, Vers 2, siehe, Gott ist mein Heil, ich bin sicher und fürchte mich nicht, denn Gott der Herr ist meine Stärke und mein Psalm und ist mein Heil. Da ist keine Rede von du darfst nicht. Gott setzt seine Kraft durch dich frei. Das ist deine Kraft zum Leben mit ihm und für ihn. Dieser Gott ist nicht nur in unserer Welt präsent. Auch wenn du es nicht für möglich hältst, er sucht dich zu interessieren für deine Ewigkeit, für dein ewiges Heil. Sein Motiv ist die Retterliebe zu allen seinen Menschen auf dieser Erde, auch gerade zu dir. Du liegst absolut daneben, wenn du ihm nicht glaubst und ihn nicht kennst. Der Weg in den Himmel führt nur über Jesus Christus und sein Evangelium. Keine Religion wird dir den Himmel öffnen können. Durch nichts wirst du die Geborgenheit Gottes erwerben können. Diese ewige Errettung wird aus Gnade dem geschenkt, der da glaubt, dass dieser Jesus Christus der Erlöser Gottes ist. Welchen Schluss kannst du persönlich daraus ziehen? Ist es dir zu dumm oder töricht? Ist es dir zu naiv oder zu intelligenzlos, zu altmodisch? Oder ist es deine vorgefasste Meinung? Komm, prüfe das Angebot Gottes zum Leben. Durch den Glauben wirst du zum von Gott erdachten Original. Zu dem, was du eigentlich sein sollst. Darum trau dich, Christ zu sein. Wer mein Wort hört und glaubt dem, der mich gesandt hat, der hat das ewige Leben und kommt nicht in das Gericht, sondern er ist vom Tode zum Leben hindurchgedrungen. Glaubst du das, was Jesus hier sagt im Evangelium des Johannes im Kapitel 5, Vers 24? Jesus eröffnet dir eine völlig neue Lebensperspektive. Deine Furcht vor dem, was kommt und doch so undurchsichtig scheint, verändert sich in Vertrauen zu dem, der die totale Übersicht hat, der alle Schicksale durchschaut. Wer wirklich hört, weil er hören will, der hat die große Chance, Glauben zu finden und die wunderbare Freiheit einer sinnvollen Zukunft, die auch nach deinem Lebensende in der Herrlichkeit Gottes ihr Ziel hat. Menschen, Regierungen, Erfolge, Ansehen, Reichtum und vieles mehr, alles ist vergänglich. Wende dich zu dem mit deinem ganzen Vertrauen, der ewig der Bleibende sein wird. Jesus Christus, der dein Erretter sein will. Das genau ist das Wichtigste in deinem Leben. Und hier zählt nur die Tat. Schieb es nicht auf, dass du nicht eines Tages dich zu spät entscheiden wolltest. Bei einer Meinungsumfrage befragte ich einen würdig aussehenden Mann, wie er das Christsein sieht. Oh, sagte er, ich habe mein Leben lang eine herrliche Freiheit genossen. Damit fange ich doch nicht in meinem Alter an. Dann geht das los, was ich alles nicht mehr darf. Nein, nein, nichts für mich. 92 Jahre war er alt. Gott hatte ihm diese lange Zeit gegeben, um über seine Errettung durch Christus nachzudenken. Er wusste so viel darüber, aber kein Interesse. Fast mit einem Bein auf der anderen Seite des Lebens und so wenig Weisheit für das wahre Leben. Wie denkst du? Wenn du Jesus nicht kennst, dann verhindere, dass du für alle Ewigkeit verloren gehst. Komm, entscheide dich heute für deine Errettung durch Jesus Christus. Wir beten. Lieber Herr Jesus, hilf du allen Menschen, die jetzt zugehört haben, in der Vergebung ihrer Sünden und im Glauben an dich ihre große Gelegenheit zu sehen, für alle Zeit und für die Herrlichkeit bei dir errettet zu werden. Nimm du aus ihren Herzen alle Hemmungen und Ängste weg. Mach ihnen das bitte ganz deutlich, dass du den Sünder liebst und die Sünde vergibst. Amen.

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1: Ich bin Felix Becker. Nach dem Drohnenangriff am Flughafen Leipzig-Halle haben deutsche Behörden offenbar einen russischen Geheimdienstmitarbeiter als Beteiligten identifiziert.
2: Der Mann soll für den russischen Militärgeheimdienst GRU arbeiten und die Operation logistisch unterstützt haben. Anfang August war am Flughafen eine mit Sprengstoff beladene Drohne nahe einer ukrainischen Transportmaschine entdeckt und entschärft worden. Die Bundesregierung macht Russland für den Anschlag verantwortlich. Moskau weist eine Beteiligung zurück. Timo Wiesner, Redaktion.
1: Saudi-Arabien hat nach einem Drohnenangriff eine wichtige Ölpipeline vorsorglich abgeschaltet. Die über 1200 Kilometer lange Leitung soll vom Irak aus angegriffen worden sein. Mehrere Menschen wurden verletzt. Wer hinter dem Angriff steckt, ist bislang unklar. Die Pipeline verbindet den Persischen Golf mit dem Roten Meer und ist wegen der faktisch blockierten Straße von Hormuz derzeit besonders wichtig. In der CDU wächst der Widerstand gegen den Kurs der schwarz-roten Bundesregierung. Der Sächsische Landesverband fordert in einem Brandbrief an Kanzler Merz eine schonungslose Analyse der aktuellen Lage. Auch in Mecklenburg-Vorpommern geht Spitzenkandidat Peters auf Distanz und will vor der Landtagswahl nicht mehr gemeinsam mit Merz auftreten. CDU-Generalsekretärin Hoppermann weist die Kritik zurück und sieht Bundesregierung und Kanzler auf dem richtigen Weg. Die Bundesnetzagentur sieht trotz niedriger Speicherstände keine Gefahr für die Gasversorgung im kommenden Winter. Die deutschen Gasspeicher sind aktuell zu rund 55% gefüllt. Nach Angaben der Behörde ist damit bereits mehr Gas vorhanden, als im vergangenen Winterhalbjahr entnommen wurde. Wegen des Iran-Kriegs könnten die Gaspreise für Haushalte jedoch steigen. Verifox hält zum Jahreswechsel Preiserhöhungen von 10-20% für möglich. In der Fußball-Bundesliga hat Union Berlin mit 1:3 gegen Schalke 04 verloren. Der deutsche Tennisprofi Zverev steht bei den US Open in New York im Endspiel. Er hat das Halbfinale gegen den Russen Khachanov in 3 Sätzen gewonnen.
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1: Wir haben in Bremen 13 Grad, ebenso auch in Hamburg und in Frankfurt am Main 14 Grad. Heute ist es im Süden heiter bis sonnig und trocken, in den anderen Landesteilen oft wechselnd bewölkt, aber niederschlagsfrei. Die Temperaturen steigen auf knapp 20 Grad an der See und bis zu 27 Grad am Oberrhein. Morgen zeigt sich der Himmel südlich der Donau anfangs noch locker bewölkt und es bleibt trocken. Ansonsten oft stark bewölkt mit zeitweiligem Regen, der vom Westen bis in die Mitte teils kräftig ausfällt und sich nachmittags weiter nach Südosten ausbreitet. Die Höchstwerte liegen bei 19 bis 23 Grad, im Süden bei 22 bis 26 Grad.
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Hallo und herzlich willkommen hier wieder bei der Kinderbibelzeit. Und auch heute gibt's wieder eine Geschichte aus dem großen Erzählbuch zur biblischen Geschichte von Anne de Vries. Viel Freude beim Zuhören wünscht dir der Christian.

0: Heimatlos.
1: Ein einsamer Mann schlich durch die Felder. Er suchte versteckte Pfade, auf denen ihm kein Mensch begegnen würde. Um jedes Dorf machte er einen weiten Bogen. Manchmal blieb er auf einem Hügel stehen und spähte hinaus ins Land. Dann beeilte er sich, weiterzukommen. Wenn er Stimmen hörte, versteckte er sich im Gebüsch und hockte dort, bis es wieder still wurde. Erst wenn die Luft ganz rein war, floh er wie gehetzt weiter. David war ein Flüchtling geworden. Er hetzte übers Land wie ein Hirsch, den die Jäger verfolgen. Nirgends war er mehr sicher. Waffen und Brot hatte er bei seinem hastigen Aufbruch nicht mehr mitnehmen können. Hinter jedem Hügel konnte ein Verräter lauern. Seine gehetzten Gedanken suchten einen Ausweg, vergeblich. In seiner Verzweiflung vergaß er sogar, dass Gott ihn sah und beschützen konnte. Hilflos fühlte er sich dem Tod nahe. Wenn ihm List und Geschick nicht halfen, war alles verloren. Aus dem Helden war ein scheuer Mann geworden, der in dieser großen Not seinen Glauben verloren hatte. Zwischen den Hügeln lag ein Dorf. Das musste Nob sein, denn David sah ein großes rechteckiges Zelt. Daneben stieg der Rauch von einem Opfer in die Luft. Die Stiftshütte befand sich in Nob, denn Silo war nach dem Tod Elis von den Philistern verwüstet worden. Der jetzige Hohepriester Ahimelech hatte von Davids Flucht bestimmt noch nichts erfahren. Vielleicht konnte er bei ihm Zuflucht finden. Ahimelech sah David kommen und ging ihm freundlich grüßend entgegen. Doch er fragte sich, warum der Schwiegersohn des Königs gar kein Gefolge bei sich hatte.
2: »Warum bist du denn allein?«
1: fragte er verwundert. In seiner Angst, verraten zu werden, griff David zu einer Lüge.
3: »Der König gab mir einen eiligen geheimen Auftrag. Ich bin dann sofort aufgebrochen, ohne Proviant und Waffen. Gib mir bitte 5 Brote und was gerade da ist. Und hast du wohl einen Speer oder ein Schwert?«
1: Ahimelech glaubte David und gab ihm die heiligen Schaubrote, die in der Stiftshütte auf dem goldenen Tisch lagen. Und eine Waffe brachte er ihm auch, das gewaltige Schwert Goliaths, das im Heiligtum aufbewahrt wurde. David freute sich sehr, denn das Brot war gut und ein besseres Schwert gab es überhaupt nicht. Er bedankte sich sehr und zog weiter. Ahimelech sah ihm nach. Er war froh, dass er ihm und dem König einen Dienst erwiesen hatte. Aber noch jemand sah aus einem Raum der Stiftshütte David nach. Ein Diener Sauls, ein finsterer Mann mit listigen Augen. Doeg, der Edomiter. Das Brot gab David keine neue Kraft und das Schwert keinen neuen Mut. In seinem Herzen sah es trostloser aus als zuvor. Die Angst trieb ihn weiter und in seiner Verzweiflung fasste er einen törichten Plan. An keiner Stelle im ganzen Land war er vor den Häschern des Königs sicher. Er musste über die Grenze gehen. So zog er nach Gath, in die Stadt, aus der Goliath stammte. Als die Philister ihn sahen, den Anführer der Israeliten, der so viele ihrer Männer getötet hatte, erkannten sie ihn sofort.
4: »Das ist doch David!«
1: schrien sie.
4: »Der König des Landes Israel! Hat man nicht gesungen? David hat 10.000 geschlagen?«
5: »Ja, er hat recht, das ist David!«
1: Als er etwas von Saul und von Freundschaft stammelte, hörten sie gar nicht hin, packten ihn und schleppten ihn vor ihren König. In seiner schrecklichen Angst wusste David sich nicht anders zu helfen, als sich wahnsinnig zu stellen. Er machte wilde Bewegungen und sinnlose Sprünge. Mit offenem Mund kratzte er wie ein Tier an den Türflügeln. Erschrocken und verwundert sahen es die Philister. Vor Wahnsinnigen hatten sie eine abergläubische Furcht. Und ihr König Achis rief,
6: »Lasst ihn laufen! Seht ihr nicht, dass der Mann verrückt ist? Habe ich nicht schon genug Irrsinnige? Müsst ihr mir den noch bringen, dass er sich bei mir austobt?«
1: In der Höhle von Adulam fand David endlich Zuflucht. Doch als es bekannt wurde, dass er sich dort aufhielt, kamen viele Männer zu ihm, die sich vor König Saul fürchteten, arme Flüchtlinge wie er. Sogar der Prophet Gad war darunter. Sie wählten David zu ihrem Sprecher, und bald waren es ungefähr 400 Männer. Seine Brüder und auch seine Eltern erschienen, denn sie wussten genau, dass Saul sie in seinem Zorn auf David nicht verschonen würde. Aber David wollte nicht, dass seine alten Eltern in diesen feuchten Löchern unter all diesen rauen Männern lebten. So brachte er sie in ein fremdes Land, nach Moab, wo Isais Großmutter Ruth herstammte. Inzwischen war in Sauls Palast etwas Furchtbares geschehen. Doeg war zum König zurückgekommen und hatte ihm erzählt, dass er David in Nob gesehen und dass Ahimelech ihm geholfen hatte. Saul war außer sich vor Zorn.
0: »Alle Priester von Nob sollen herkommen«,
1: rief er. In ihren langen weißen Gewändern standen sie vor ihm. Mehr als 80 Männer, alle waren Diener Gottes. Sie sahen, wie die Augen des Königs flackerten.
0: »Warum habt ihr mit dem Sohne Isais gegen mich gemeinsame Sache gemacht?«
1: herrschte er sie an.
0: »Warum habt ihr euren König verraten?«
1: Sie zitterten vor seinem Zorn, aber senkten die Köpfe nicht. Sie alle fühlten sich unschuldig. Ehrerbietig erwiderte Ahimelech:
2: »Keiner von deinen Dienern ist so treu wie David. Er ist dein Schwiegersohn und gehört zu deiner Leibwache. Ich glaubte, ein gutes Werk zu tun, als ich ihm half. Ich wusste doch damals von alledem nichts.«
1: Saul hörte nicht einmal richtig zu. Sein Hass machte ihn blind. Er tobte:
0: »Ahimelech, du musst sterben! Ihr alle müsst sterben!«
1: Und er befahl seinen Soldaten:
0: »Umstellt sie und tötet diese Priester des Herrn!«
1: Aber seine Soldaten blieben wie erstarrt stehen. Lieber wollten sie sterben, als diese Unschuldigen zu töten. Doeg stand auch dabei. Und er, der gottlose Heide, der Verräter, zog sein Schwert und tötete die Priester, 85 Männer. Nur ein einziger, Abjatar, Ahimelechs Sohn, entkam und floh zu David. So erfuhr David, welches Unheil seine Lüge heraufbeschworen hatte, und er sprach traurig:
3: »Ich bin schuld am Tod all dieser Männer.«
1: Für Abjatar aber sorgte er von da an wie für einen Bruder. Wiedergutmachen konnte er es damit freilich nicht, und so oft er daran dachte, schmerzte es ihn von Neuem sein Leben lang.

0: Liebt eure Feinde.
1: David streifte heimatlos im Land umher. Aber er war nun nicht mehr allein. 600 Männer waren bei ihm und sein kleines Heer wuchs noch von Tag zu Tag. Aus der Höhle von Adullam war er ins Land Juda gezogen und hatte sich mit seinen Männern in einem Wald versteckt. Da hörte er, dass die Philister plündernd in Israel eingefallen waren und nicht weit von der Grenze die kleine Stadt Keila belagerten. Keila war ohne Schutz, denn König Saul hatte die Not seines Volkes vergessen. Und David, der die Philister so oft vertrieben hatte, war kein Feldherr mehr. Wie gern hätte er sonst den armen, unterdrückten Menschen geholfen. Er sprach mit seinen Männern darüber, aber sie schüttelten nur bedenklich den Kopf.
2: »Wir sind ja selber in Gefahr«, sagten sie. »Wie könnten wir da noch anderen helfen?«
1: Aber David sprach auch mit Gott darüber, denn er hatte nun wieder gelernt, dass er nichts mehr ohne den Herrn tun durfte. Und der Herr sprach, »Gehe hin, du wirst die Philister schlagen und Keila retten.« Da schloss sich keiner seiner Männer aus. Tapfer zogen sie mit David los,

0: Saul unterwegs war. David war seiner Sache gar nicht sicher. Die Stadt war zwar stark gebaut und der König würde sie nicht so ohne weiteres erobern, auf die Mauern und Tore konnte man vertrauen, aber war Verlass auf die Menschen, die Bürger Keilas, die er gerettet hatte? Da konnte nur einer raten. David fragte den Herrn:
1: Wird Saul kommen, wie ich es gehört habe?
0: Und der Herr antwortete: Er wird kommen. Da fragte David weiter:
1: Werden die Bürger von Keila mich und meine Männer Saul ausliefern?
0: Und der Herr erwiderte: Sie werden dich ausliefern. Da war David klar, wie man ihm die Befreiung der Stadt lohnen werde, und er zog sofort mit seinen Männern in die Wüste Ziph. Sauls böser Plan war missglückt. Doch auch in der Wüste fand David keine Ruhe. Auch hierhin folgte ihm der König und suchte ihn jeden Tag. Und manchmal, wenn er wieder aufgescheucht wurde wie ein Hirsch, wurde es David fast zu viel. Aber einmal kam für ihn ein glücklicher Tag. Er sah einen Mann über die Hügel kommen und nach allen Seiten spähen. Der Mann trug einen Prinzenmantel. Jonathan war es, der sein Leben wagte, um seinen Freund wiederzusehen. Es wurden Stunden reinen Glücks in Davids sonst so ruhelosem Leben. Jonathan bestärkte ihn in seinem Gottvertrauen.
2: Hab keine Angst, sagte er. Mein Vater ist wohl mächtig, aber Gott, der dich beschützt, kann viel mehr. Später wirst du König, mein Freund, dann will ich dein erster Diener sein.
0: Jonathan durfte nicht lange bleiben, doch sie hofften auf später, auf die Zeit, in der niemand sie mehr trennen konnte. Sie ahnten nicht, dass dies ein Abschied für immer war. Sie sahen einander auf der Erde nicht wieder. Bald darauf kam David in große Gefahr. Die Bewohner der Wüste von Ziph hatten ihn verraten und zeigten dem König den Weg zu Davids Versteck. David floh mit seinen Männern, aber Saul verfolgte ihn und plötzlich tauchten auch vor ihm Feinde auf. Die kleine Truppe war umzingelt. Alles schien verloren, kein Entrinnen mehr möglich. Immer enger zog sich der Ring um sie. Doch als kein Mensch mehr helfen konnte, half Gott ihnen. Ein Bote kam auf das Lager des Königs zu, verschwitzt und mit zerrissenen Kleidern, und rief verzweifelt:
3: Komm schnell, König! Die Philister sind ins Land eingefallen.
0: Da musste Saul mit seinem Heer umkehren. David war gerettet. Aber einmal war auch Sauls Leben in großer Gefahr. David hätte sich leicht für alles rächen können, was der König ihm angetan hatte. Es war in der Wüste von En-Gedi. Saul suchte seinen Feind mit 3000 Mann in den Bergen. David und seine kleine Schar hielten sich in einer tiefen Höhle versteckt. Es war Mittag. In der Höhle war es kühl und dunkel, draußen aber brannte die Sonne. Da hörten sie Waffengeklirr und gleich darauf kam ein Mann in die Höhle herein. Es war Saul. Groß und dunkel stand er vor dem Eingang. Vor Entsetzen und Schreck krochen sie in die äußerste Ecke und saßen totenstill da. Das Herz klopfte ihnen bis zum Hals. Noch nie war die Gefahr so nahe gewesen. Aber der König konnte sie da hinten in der Dunkelheit nicht sehen. Er breitete seinen Mantel auf dem Boden aus und legte sich darauf nieder. Draußen wurde es auch still. Dort lagerte sich das Heer nach dem langen Marsch durch die Hitze. Leise drängten sich die Männer zu David.
4: Das ist ein guter Tag,
0: flüsterten sie.
4: Jetzt hat Gott dir deinen Feind in deine Hand gegeben.
0: Und schon zogen einige das Schwert.
5: Soll ich hingehen, David? Darf ich ihn töten?
0: Aber David hielt sie zurück.
4: Er ist der Gesalbte des Herrn,
0: sagte er leise. Das klang so ehrerbietig. Die Männer schwiegen. Sie begriffen nicht, wie David noch Achtung vor einem Mann haben konnte, der ihn so grausam verfolgte. Aber sie gehorchten. Dann erhob sich ihr Anführer doch. Vorsichtig kroch er mit dem Schwert in der Faust zum schlafenden König. Jetzt konnte er allen Gefahren und allem Kampf ein Ende machen, und selber würde er König werden anstelle seines Feindes. Aber David schnitt nur ganz leise und mit klopfendem Herzen einen Zipfel von

0: Sauls Mantel ab. Mehr nicht. Er wollte sich nicht rächen. Er wusste, dass er einmal König sein würde. Aber er wollte es nicht dadurch werden, dass er seinen Feind mit dem Schwert erschlug. Die Männer murrten. David aber war glücklich. Er hatte so gehandelt, wie Gott es wollte. Still warteten sie, bis Saul erwachte und wieder hinausging. Da lief David ihm rasch nach und rief:
1: Mein König und Herr, warum hältst du mich für deinen Feind? Sieh hier den Zipfel deines Mantels. Den habe ich abgeschnitten. Ich hätte dich töten können, doch ich tat es nicht. Warum, mein Vater, verfolgst du mich dann?
0: Bei diesen Worten Davids schmolz der Hass in Sauls Seele. Tränen traten ihm in die Augen. Er sagte:
2: Mein Sohn David, du bist gerechter als ich, denn du hast mir Gutes erwiesen. Ich aber habe dir Böses angetan. Der Herr vergelte es dir.
0: Und dann zog er mit seinem Heer davon. Mit grimmigem Hass war er gekommen. Voll Reue und Scham zog er nach Hause. Das hatte die Liebe bewirkt.

Hallo und herzlich willkommen hier beim Kinderradio von Radio HBR mit einem Hörspiel aus der Serie Radio Doppeldecker. Viel Spaß beim Zuhören.

0: Hallo, herzlich willkommen bei Radio Doppeldecker. Schön, dass du dabei bist. Gleich geht's los mit einem spannenden Hörspiel. Auf ihrer Bank auf dem Schulhof haben es sich die Mädchen der Roten Milane an diesem Freitag gemütlich gemacht. Nachdem sie sich noch kurz über die letzte Mathestunde unterhalten haben, beobachten sie das bunte Treiben auf dem Schulhof. Ein paar aus der Stufe unter ihnen spielen Fangen. Ein paar sitzen in kleinen Gruppen auf dem Boden und essen ihr Pausenbrot. Die älteste Stufe ist diese Woche nicht da, da sie sich auf Klassenfahrt in Friesland befindet. Nach einiger Zeit gesellen sich auch die Jungs der Roten Milane dazu. Sie hatten bis dahin noch mit anderen aus Alexanders Klasse mit einer leeren Getränkeflasche Fußball oder besser gesagt Flaschenball gespielt. Nachdem die Flasche öfter unbeteiligte Mitschüler getroffen hatte, wurde sie von einem Lehrer der Pausenaufsicht aus dem Verkehr gezogen.
1: Denkt ihr noch daran, dass wir heute direkt nach der Schule bei Liesel zum Mittagessen eingeladen sind?
2: Was? Ach so, stimmt ja. Hatte ich schon wieder vergessen.
3: Habt ihr euch eigentlich schon für jemanden entschieden, über den ihr schreiben wollt?
4: Was müsst ihr denn machen? Eine Personenbeschreibung oder sowas?
2: Nein, ein Aufsatz über ein Vorbild für uns.
4: Also quasi über einen Fußballer.
3: Naja, zum Glück nicht unbedingt.
2: Ich habe zum Beispiel mal überlegt, ob ich was über Pitt schreiben sollte.
3: Ich werde auch über irgendeinen Fußballer schreiben. Was hast du denn letztes Jahr geschrieben, Alex? Vielleicht kann ich ja...
4: Vergiss es. Ich habe damals über einen ehemaligen Fußballer geschrieben, der aber heute nicht mehr mein Vorbild ist. Er hat sich inzwischen so einiges geleistet.
2: Geht es eigentlich um jemanden, der mein Vorbild ist? Oder allgemein um Vorbilder?
5: Ich glaube, beides sollte vorkommen.
3: Ja, genau.
5: Ich überlege, ob ich über eine Person aus der Bibel schreiben soll.
3: Auch eine gute Idee.
0: Nach der Schule machen sich die Roten Milane gleich auf den Weg zum Schanzer Kopf. Als sie bei Liesel angekommen sind, treffen sie auch auf Professor Engels. Der Professor ist an diesem Vormittag bei Pitt gewesen und spontan von Liesel zum Mittag eingeladen worden. Pitt ist mit Paul in die Hauptstadt geflogen. Lotte wurde nämlich für ein Fotoshooting gebucht. Und bei der Gelegenheit möchte Paul dort ein bisschen durch die Stadt ziehen. Professor Engels genießt es, in so einer großen Runde zu speisen. Meist ist er ja alleine. So freut er sich heute besonders, dabei sein zu können. Auch wenn Spaghetti sicherlich nicht unbedingt zu den Gerichten gehört, die sonst auf seinem Menüplan stehen.
6: Darf ich jemanden noch nachlegen?
4: Gern. Ich nehme auch noch was.
5: Ich auch. Aber nicht ganz so viel wie beim ersten Mal.
6: Herr Professor?
7: Danke, ja, vielen Dank. Aber wirklich nur ein ganz kleines bisschen.
5: Reichst du mir bitte nochmal den Parmesankäse, Anne?
3: Herr Professor, wo liegt Friesland eigentlich genau?
4: Na, in Holland.
7: Friesland? Wie kommst du denn jetzt darauf?
3: Na, die Zehner sind dort gerade auf Klassenfahrt.
7: Ihr Friesland liegt in den Niederlanden.
4: Sag ich ja, in Holland.
7: Da muss ich dir leider widersprechen. Es liegt in den Niederlanden. Holland ebenso, es ist ein Teil der Niederlande.
4: Also ist Holland nicht das gleiche wie die Niederlande?
7: Wer in Holland ist, ist automatisch natürlich auch in den Niederlanden. Aber wer in den Niederlanden ist, muss nicht zwangsweise in Holland sein. Holland ist nur eine der 12 Provinzen. Oder besser gesagt, es sind 2 Provinzen. Nord- und Südholland.
5: Also quasi wie die Bundesländer.
7: Ja, so in etwa. Und Friesland ist ebenfalls eine der Provinzen. Die liegt nordöstlich von Nordholland. Zu ihr gehören auch einige der sogenannten Watteninsel. Ich meine, es sind 4 Stück. Ameland, Flieland, Terschelling...

0: Noch ein wenig dreht sich das Gespräch um eines der deutschen Nachbarländer. Die roten Milane sind etwas beschämt darüber, dass sie sich damit nicht so gut auskennen. Immerhin sind sie schon so lange mit Paul, dem Mechaniker von Piet, befreundet. Und sie wissen so wenig über sein Land. Nach dem Essen sitzen die acht nun noch gemeinsam am Tisch. Nach einiger Zeit, der Professor wollte sich schon fast verabschieden, kommt das Gesprächsthema wieder auf den Aufsatz.
1: Das ist ein hochinteressantes Thema, über das ihr da schreiben dürft.
2: Naja, Aufsätze sind nicht so mein Ding. Aber wir dürfen wenigstens etwas über Fußball schreiben. Das ist schon mal eine kleine Entschädigung. Ich denke, ich werde über Philipp Lahm schreiben.
3: Aber der spielt doch gar nicht mehr, dachte ich.
2: Weiß ich, aber ist doch egal.
1: Das stimmt. Man kann ihn ja auch immer noch als Vorbild haben.
4: Haben Sie eigentlich auch Vorbilder, Herr Professor?
3: Ja, genau. Wer waren denn zu Ihrer Zeit die Stars?
1: Wisst ihr, im Laufe der Jahre gab es immer wieder mal Menschen, die ich bewundert habe. In der Nationalmannschaft, damals waren es viele, die ihr vermutlich gar nicht kennt. Sepp Maier, Berti Vogts, Gerd Müller und Helmut Schön. Es sind nur einige der Namen von damals.
2: Sepp Maier habe ich schon mal irgendwo gehört. War das nicht der Torwart?
1: Ja, genau, das war er. Heute weiß ich, wenn ich ehrlich bin, nicht mal mehr die Namen der ganzen Spieler der Nationalmannschaft, die ihr jetzt vielleicht bewundert.
0: Während der Professor noch ein wenig mit den Milanen über die Fußballmannschaften der verschiedenen Jahre redet, haben sich Liesel und Anne in die Küche zurückgezogen und Eis zum Nachtisch vorbereitet. Als sie wieder mit den anderen am Tisch sitzen, wird auch sie zu ihren Vorbildern von damals befragt.
5: Als ich nur ein Kind war, vielleicht so in Hannas oder eurem Alter, da war ich ein totaler Fan von Sissi, also Romy Schneider. So wollte ich auch immer sein, so tolle Rollen spielen dürfen.
6: Wer ist das denn gewesen?
7: Na hör mal, kennst du Sissi etwa nicht?
8: Das ist doch ein Film, oder?
7: Ja, und was für einer. Wie die Schauspielerin heißt, hätte ich jetzt auch gar nicht gewusst. Aber die muss es echt gut gehabt haben. Die wunderschönen Schlösser, in denen der Film gedreht wurde und die schönen Kleider, die sie tragen durfte.
5: Ja, da habe ich damals auch von geträumt. Und nicht nur eins. Die hat ja ständig andere Kleider angehabt.
7: Und so richtig schön, mit weitem Unterrock und schmaler Taille und der ganze Schmuck, den sie tragen durfte.
8: Und dafür auch noch viel Geld verdient. Die hat doch bestimmt auch viel Geld gehabt, wenn sie so eine berühmte Rolle gespielt hat.
5: Ich weiß nicht, aber umsonst wird sie die Rolle sicher nicht gespielt haben.
7: Ich hätte das schon gemacht, wenn ich dafür die Kleider hätte behalten dürfen.
8: Was hättest du denn damit gewollt?
7: Wie jetzt? Findest du die nicht schön, Sophie?
8: Doch schon. Aber zur Schule oder so hättest du die nicht tragen können. Auch sonst wärst du immer die Einzige gewesen mit so einem Kleid. Der Film spielt doch in einer anderen Zeit.
7: Ja schon, aber schön wär's trotzdem. Was ist denn eigentlich aus der geworden?
8: Wenn die damals schon so berühmt war, in dem Alter, ist sie doch bestimmt heute steinreich.
5: Leider nicht. Die ist schon vor langer Zeit gestorben. Ich glaube, sie ist nur 43 geworden.
7: Wieso das denn? War die krank?
5: So genau ist das nie festgestellt worden. Aber sie hatte wohl Probleme mit dem Alkohol und Tabletten hat sie wohl auch einige genommen. Also gegen ärztlichen Rat. Sie soll wohl auch an einer Überdosis von Tabletten gestorben sein.
8: Obwohl sie so beliebt war? Ich meine, sie war doch ein Star.
5: Ja, und das ist leider auch kein Einzelfall. Leider gibt es sehr viele unter den Stars und Promis, die mit sowas Probleme haben.
3: Aber wieso ist das so? Die haben doch im Prinzip alles.
1: Nun, Geld alleine macht eben auch nicht glücklich. Außerdem stelle ich mir so ein Leben auch nicht wirklich schön vor. Egal ob als Fußballstar, Musiker oder Schauspieler, immer wird man überall beobachtet. Paparazzi, also Pressefotografen, die manchmal etwas aufdringlich werden können, lauern einem durchweg auf. Sobald man sich mal irgendwo einen Fehler erlaubt, wird darüber gleich in irgendeiner Zeitung berichtet.
7: Da kann man ja nie alleine sein.
2: Dann hat man bestimmt auch eine hohe Verantwortung. Ich meine, wenn einem so viele Leute fast immer und überall zusehen, dann versucht man bestimmt, sich vorbildlich zu verhalten.
1: So sollte es zumindest sein. Deswegen ist es auch höchst verwerflich, also überhaupt nicht zu dulden, wenn ein Fußballer zum Beispiel nach einem Foul vom Platz gestellt wird, wegen seines unsportlichen Verhaltens, und er dann noch auf dem Schiedsrichter losgeht und teilweise auch handgreiflich wird. So etwas führt dann zum Glück auch oft zu saftigen Strafen und langen Sperren.
2: Ich glaube, dann überlege ich mir das nochmal, ob ich berühmt werden will.
6: Herr Liesel, hast du den Film denn, von dem du erzählt hast?
5: Ja klar, alle drei Teile. Es ist eine Trilogie. Also drei Filmteile, die aufeinander aufbauen. Wir können uns die Filme gerne mal zusammen ansehen.
6: Oh ja.
8: Gern.
6: Aber ohne die Jungs.
5: Na logisch. Wir können heute Abend gern den ersten Teil gucken, wenn ihr wollt. Und wenn die Jungs demnächst wieder mal ein langweiliges Spiel gucken, dann können wir es uns wieder mal richtig gemütlich machen und die anderen beiden Teile gucken.
8: Super.
6: Oh ja.
0: Auch wenn Deutschland an diesem Abend nicht spielt, haben die Jungen der Roten Milane sich mit Pitt und Paul in Pitts Wohnzimmer zurückgezogen und sehen sich die Übertragung der WM an. Die Mädchen dagegen haben es sich mit Liesel in Liesels Wohnzimmer gemütlich gemacht. Bei ihnen steht Sissi Teil 1 auf dem Programm. Mit Erdnüssen, Chips und anderem Salzgebäck genießen sie den wunderschönen Film. Sie lachen oft über die Sprache im Film, die der damaligen Zeit angepasst ist. Auch die langen Namen der vornehmen Personen, die meist auch den Titel beinhalteten, klingen ganz witzig. Bei der wunderschönen Hochzeit am Ende des Filmes bleibt weder bei Anne noch bei Sophie ein Auge trocken. So glücklich wie Sissi, das muss wunderschön sein.

0: Und doch müssen die drei Mädchen an das denken, was Liesel ihnen über die Schauspielerin gesagt hat. Sie können sich nicht vorstellen, dass sie diese Freude nur gespielt hat. Bestimmt hat sich die Schauspielerin auch wirklich gefreut, dabei gewesen zu sein. Aber irgendwie scheint auch Freude vergänglich zu sein.
1: Das ist echt ein wunderschöner Film.
2: Boah, ja voll. Sowas würde ich auch gern mal machen.
3: So heiraten oder so leben?
2: Nein, bei sowas mitspielen.
1: Was hat Sisi nochmal im Wald gesagt? Das mit Gott?
2: Irgendwas mit geh in den Wald und der Allmacht Gottes, glaube ich.
3: Wenn du einmal Kummer oder Sorgen haben solltest im Leben, dann geh wie jetzt mit offenen Augen durch den Wald. Und in jedem Baum, in jedem Strauch, in jeder Blume und in jedem Tier wird dir die Allmacht Gottes zum Bewusstsein kommen und dir Trost und Kraft geben.
4: Du hast aber ein gutes Gedächtnis. Respekt, Anne.
3: Ich habe mir den Spruch damals, als ich den Film zum ersten Mal gesehen habe, ins Tagebuch vorne reingeschrieben, weil ich den so schön fand.
1: Ja, mir hat er auch gleich gefallen. Zuerst hat ihr Vater den Ja zu ihr gesagt und dann hat sie den nochmal zum Kaiser Franz gesagt.
2: Eigentlich voll der schöne Spruch.
4: Der könnte sogar Pitt gefallen oder sogar von ihm kommen.
3: Wenn man sich die ganze Schöpfung so anguckt im Wald, dann kann man eigentlich nur denken, dass es jemand geschaffen haben muss. So wunderschön, wie das alles ist.
0: Anne hat recht. Die Bibel spricht schon im allerersten Kapitel darüber, dass Gott der Schöpfer ist. Leider glauben das nicht alle Menschen. Doch auch denen, die nicht in der Bibel lesen, weil sie vielleicht keine haben, gibt sich Gott zu erkennen. In seiner Schöpfung offenbart er sich sehr deutlich. Das lesen wir im ersten Kapitel des Römerbriefes. Der 18. Vers lautet: Weil Gott die Welt geschaffen hat, können die Menschen sein unsichtbares Wesen, seine ewige Macht und göttliche Majestät mit ihrem Verstand an seinen Schöpfungswerken wahrnehmen. Sie haben also keine Entschuldigung. Glaubst du an Gott? Und liest du in der Bibel und tust, was sie sagt? Vielleicht kannst du auf diese Weise selbst anderen Menschen zum guten Vorbild werden. Und wer weiß, vielleicht kommst du sogar einmal in ihren Hausaufgaben vor.

0: Hast du noch Fragen zu dem, was du gerade gehört hast? Dann raus damit. Schreib uns einen Brief oder eine Postkarte. Unsere Adresse: Missionswerk Heukelbach, Kinderbüro in 51700 Bergneustadt. Ich sage die Adresse nochmal: Missionswerk Heukelbach, Kinderbüro in 51700 Bergneustadt. Gerne kannst du uns auch eine E-Mail schicken, und zwar an radio@doppeldecker.info. Wir helfen dir gerne weiter. Tschüss, bis zur nächsten Sendung.
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1: Hallo und herzlich willkommen bei Bibel erklärt. Es folgt nun ein wenig Musik und dann ein Vortragsmitschnitt von Steffen Felber über einen Psalm.

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1: Ja, liebe hier versammelte Gemeinde, es ist mir eine besondere Freude, heute Psalm 110 mit Ihnen zu betrachten. Es ist ja so, wenn Politiker und manche geschwätzige Leute das Wort an sich reißen, dann werden oft viele Worte und lange Reden gemacht, aber wenig gesagt. Wenn aber die biblischen Propheten, und dieser Psalm ist so ein prophetischer Text, das Wort ergreifen, dann wird mit wenigen Worten sehr viel gesagt. Und es ist wirklich ein Meer, bei dem man anfängt auszuschöpfen, also ein Meer mit zwei E. Und ja, ich war hier ein kleiner Junge, der mit einem kleinen Eimer am Strand steht und versucht, ein bisschen herauszuschöpfen. Und von diesem Schöpfen darf ich Ihnen ein bisschen was weitergeben. Wir erheben uns und hören Psalm 110. Auf der Rückseite vom Blatt können Sie auch mitlesen. Ein Psalm Davids. Der Herr sprach zu meinem Herrn: Setze dich zu meiner Rechten, bis ich deine Feinde zum Schemel unter deine Füße lege. Der Herr wird das Zepter deiner Macht ausstrecken aus Zion. Herrsche inmitten deiner Feinde. Wenn du dein Heer aufbietest, wird dir dein Volk willig folgen, in heiligem Schmuck. Aus dem Schoß der Morgenröte habe ich dich geboren wie den Tau. Der Herr hat geschworen und es wird ihn nicht gereuen. Du bist ein Priester ewiglich nach der Weise Melchisedeks. Der Herr zu deiner Rechten wird zerschmettern die Könige am Tage seines Zorns. Er wird richten unter den Völkern, aufhäufen Erschlagene, wird Häupter zerschmettern weithin auf der Erde. Er wird trinken vom Bach auf dem Wege, darum wird er das Haupt emporheben. Herr, heilige uns in der Wahrheit. Dein Wort ist die Wahrheit. Amen. Ja, den großen Stoff, den wir hier vor uns haben, habe ich versucht ein wenig zu gliedern. Und Sie finden auf der einen Seite vom Blatt diese Gliederung, was wir jetzt vorhaben. Erstens von den Umfragen zum Kreuz. Da geht es vor allem um den neutestamentlichen Rahmen, also die neutestamentlichen Quellen, aus denen heraus wir den Text zu verstehen versuchen. Zweitens vom Unglauben zum König.

Kreuz. Jeden Sonntag wird unserem Volk der politische Puls gefühlt. Wie sehen die aktuellen Stimmenverhältnisse aus, wenn nächsten Sonntag Bundestagswahl wäre? Die Meinungsinstitute verdienen viel Geld damit. Und bekanntlich werden Umfragen auch gelenkt, um gewünschte Ergebnisse herauszubringen, weil man damit wiederum die beeinflussen kann, die sich gerne der Mehrheit anschließen. Auch im Neuen Testament gibt es einige Befragungen. Und deswegen hier auch der Titel von den Umfragen zum Kreuz. Ich folge dem Matthäusevangelium. Die erste Umfrage startet Jesus selbst. Wer, so fragt Jesus seine Jünger einmal, wer sagen denn die Leute, dass ich sei? Wer ist Jesus? Und die Jünger haben so ihre Vorstellung von dem, was alles im Volk im Schwange ist. Sie antworten Jesus mit einem bunten Strauß an Volksmeinungen. Jesus sei Johannes der Täufer, er sei Elia, er sei Jeremia, er sei irgendeiner der anderen Propheten, je nachdem. Dann bohrt Jesus weiter und fragt, wer sagt denn ihr, dass ich sei? Ihr, die ihr mit mir unterwegs seid, die ihr die ganze Zeit zugehört habt, müsstet es eigentlich genauer wissen. Ihr könnt nicht unentschieden bleiben. Und tatsächlich, Simon Petrus antwortet, geistgeleitet, du bist Christus, des lebendigen Gottes Sohn. Und für diese Erkenntnis preist Jesus den Simon selig, denn nicht Fleisch und Blut haben dir das offenbart, sondern mein Vater im Himmel. Das war die erste Umfragekampagne. Dann kommt die zweite. Hier wird Jesus von den Sadduzäern befragt. Nach dem Einzug Jesu in Jerusalem nutzt Jesus die Gelegenheit, bei diesen ganzen Diskussionen den Konflikt mit Pharisäern und Schriftgelehrten und Sadduzäern auf die Spitze zu treiben. Auf diese Weise bringt er sich selber gewissermaßen letztlich ans Kreuz. Den Sadduzäern stopft er beim Thema Auferstehung der Toten das Maul. Ihr irrt, weil ihr weder die Schrift kennt noch die Kraft Gottes. Habt ihr denn nicht gelesen? Gott ist nicht ein Gott der Toten, sondern der Lebenden. Und die Sadduzäer hatten versucht, den Glauben an die Auferstehung ins Absurde zu drehen und zu sagen, das kann es gar nicht geben. Ja, und Jesus stopft ihnen das Maul. Dann wendet sich Jesus den Pharisäern zu und das ist die dritte Umfrage. Bei der Frage nach dem höchsten Gebot finden sie noch zusammen. Meister, du hast recht geantwortet. Aber dann stopft er auch den Pharisäern das Maul und fragt sie etwas. Das ist die sogenannte Messias-Frage Jesu. Was denkt ihr von dem Christus? Wessen Sohn ist er? Und sie antworten, Davids. Die Antwort ist richtig, weil sie schriftgemäß ist. Die Antwort war nur dieses eine Wort, Davids. Und das ganze Matthäus-Evangelium hat diesen Duktus, also diese Linie, Jesus ist der Sohn Davids, der Sohn Abrahams, so schon im allerersten Vers des Evangeliums. Und jetzt fragt Jesus weiter. Er treibt es auf die Spitze. Wie kann ihn dann David durch den Geist Herr nennen, wenn er sagt, jetzt unser Predigttext, Psalm 110, der Herr sprach zu meinem Herrn, setze dich zu meiner Rechten, bis ich deine Feinde unter deine Füße lege. Wenn nun David ihn Herr nennt, wie ist er dann sein Sohn? Wenn nun David ihn Herr nennt, wie ist er dann sein Sohn? Der Sohn Davids? Auch als Herr Davids? Hier verstummen die Pharisäer. Denn nach allem Recht ist kein Sohn der Herr seines Vaters. Es muss also in diesem Sohn etwas sein, was über Natur und Recht hinausgeht. Etwas, warum David diesen Sohn von ihm seinen Herrn nennt. Und dieses gewisse Etwas war den Pharisäern verborgen. Matthäus schließt die Perikope ab mit dem Satz, ich habe es vorhin gelesen, und niemand konnte ihm ein Wort antworten, auch wagte niemand von dem Tage an, ihn hinfort zu fragen. Und das, liebe Freunde, war die letzte Diskussion, die Jesus vor seiner Gefangennahme mit seinen Gegnern führte. Was sich bei Matthäus

0: noch anschließt, ist eine schneidende Gerichtsrede Jesu über Pharisäer und Schriftgelehrte. 7 Weherufe spricht er über sie aus, weil sie das Wichtigste vom Wort Gottes beiseite setzen, sagt er, nämlich das Recht, die Barmherzigkeit und den Glauben. Matthäus 23, 23, gleich zu merken, das Wichtigste vom Gesetz in Matthäus 23, 23, das Recht, die Barmherzigkeit und der Glaube. Wir können so nachvollziehen, dass der Streit um die rechte Auslegung der Heiligen Schrift Jesus ans Kreuz bringt. Der Streit um die Person Jesu und der Streit um die rechte Auslegung der Schrift ist ein und dasselbe. Nur wer Jesus versteht als den ewigen Sohn Gottes, versteht auch die Schrift. Es gehört genau zusammen. Von den Umfragen zum Kreuz. Wäre Jesus nur Mensch gewesen, dann wäre er nicht gekreuzigt worden. Und in diesen ganzen Diskussionen soll eben dies herauskommen, dieses Plus, dass der Sohn Davids als Gottes Sohn auch der Herr Davids ist. Die Umfragen sind zu Ende. Es gibt keine Antworten mehr. Aber warum gab es keine Antworten? Warum haben es die Pharisäer nicht verstanden? Der Heilige Geist war noch nicht ausgegossen. Pfingsten war noch nicht geschehen. Darum konnten es die Damaligen nicht annehmen. Für uns jedoch liegt das Neue Testament vor und durch den Glauben haben wir auch den Heiligen Geist, der uns anleitet, Schrift mit Schrift auszulegen. Mit dem Apostelwort auch das prophetische Wort des alten Bundes zu verstehen. So ist für uns die Antwort auf die Messiasfrage eigentlich leicht, wenn wir an den Christus denken, der Jesus ist. Wir kennen den Sohn Davids, der höher als sein irdischer Vorgänger ist, eben weil er auch der Sohn Gottes ist. Der Christus ist Sohn Davids und Sohn Gottes. Du bist Christus, des lebendigen Gottes Sohn, sagt Simon Petrus, dem es vom Vater offenbart war. Vor dem Hohen Rat wird Jesus abschließend gefragt. Der Hohepriester sprach zu ihm: Ich beschwöre dich bei dem lebendigen Gott, dass du uns sagst, ob du der Christus bist, der Sohn Gottes. Jesus sprach zu ihm: Du sagst es, ich bin es. Der Sohn steht zwar also unter dem Vater, aber als Kyrios, als Herr der Welt, Sohn Gottes, als aus der Jungfrau geborener, steht Christus doch über allen Geschöpfen und deswegen ist er auch der Herr Davids. Soweit jetzt dieser Punkt von den Umfragen zum Kreuz. Zweitens, vom Unglauben zum König. Wir haben uns bisher nur auf das Matthäusevangelium besonnen, aber keineswegs alle Stellen gesehen, in denen im Neuen Testament auf unseren Psalm 110 Bezug genommen wird. Aber schon wenn wir uns die genannten Stellen aus Matthäus vor Augen halten, gewinnen wir einen Zugang zu dem Psalm. Er wird ja von allen Psalmen im Neuen Testament am häufigsten angeführt und ist trotzdem relativ wenig bekannt. Prüfen Sie sich selbst, wie gut Sie diesen Text kennen und ob Sie schon mal eine Auslegung dazu gehört haben. Erst mit dem Neuen Testament in der Hand und natürlich im Herzen gewinnen wir einen Zugang, sage ich sehr bewusst. Denn neuere kritische Ausleger lesen den Psalm nicht, wie wir es jetzt im ersten Teil getan haben, vor dem Hintergrund des Neuen Testaments, sondern auf der Grundlage gewisser Hypothesen über seine ursprüngliche Situation, in der der Psalm mutmaßlich gebraucht worden sei. Kritische Ausleger sehen den Platz von Psalm 110 in einem bestimmten Ritual bei der Krönung oder Intronisation eines neuen Königs. Man stellt sich vor, dass ein Hofprophet den König hymnisch preist und ihm zusagt, dass er alle Feinde überwinden würde. Man stellt sich also vor, es würde eine Art Hofprophet Gott die Worte in den Mund legen, und zwar genau die Worte, die politisch gewünscht, politisch korrekt sind. Und so kann sich der König von allerhöchster Stelle selber bestätigen lassen. Bestätigung auf Bestellung. Lob von höchster Stelle, das lassen sich weltliche Obrigkeiten immer gerne gefallen, weil das natürlich ihre Autorität stärkt, ihre Akzeptanz bei den Regierten. Eine gewisse Gefallsucht war es, so die Bibelkritik, die auch zu den Königspsalmen der Bibel führte. Was sagen wir dazu? Auf den ersten Blick klingt es plausibel, denn diese Vorgänge beobachten wir in der Politik immer wieder. Denken wir daran, wie gerne man sich hat bestätigen lassen von den evangelischen Bischöfen, dass die Ehe für alle der richtige Weg für die Gesellschaft sei. Oder jetzt beim Ausschluss bestimmter Parteien von kirchlichen Ämtern. Auf den zweiten Blick aber ist zu fragen, ob hier nicht ein weltliches Denken in die Bibel hinein projiziert wird. Dass Bischöfe und Päpste sich mit Königen und Kaisern gutstellen wollen, kennt man aus der Geschichte zur Genüge. Indem man diesen Vorgang in die Bibel hineinliest, wird aber Gottes Wort als kritisches Gegenüber ausgeschaltet. Es darf dann nur noch sagen, was wir ohnehin schon wissen. Also das, was uns aus der eigenen Erfahrung als plausibel erscheint, das sei dann das gewesen, was damals auch leitend war. Echte Propheten gibt es hier nicht mehr, sondern nur noch gewisse Hofschranzen, wie man abfällig sagt. Der bekannte Theologe Karl Barth hat einmal gesagt, kritischer sollten sie mir sein, die Kritiker. In der Tat. Aber gibt es auch aus dem Psalm selbst Gründe, die gegen diese Deutung mit den Hofschranzen oder Hofpropheten sprechen? Ich denke, es sind besonders zwei Gründe, die uns hier vorsichtig machen sollten. Das erste ist das Priestersein des angesprochenen Herrn laut Vers 4. Wir sollten deshalb vorsichtig sein, weil das Gotteswort des Psalms den Angesprochenen sowohl als König als auch als Priester bestimmt. Und das auf ewige Zeit hin. Anders als etwa in Ägypten durften Israels Könige nicht zugleich Priester sein. Und wo sie es taten, handelten sie sich gewaltigen Ärger ein. Zum Beispiel wurde Judas König Usia mit Aussatz bestraft, als er sich anschicken wollte, im Tempel selber ein Opfer darzubringen. Während der ganzen Königszeit wurde kein Jerusalemer König rechtmäßig auch als Priester angesprochen. Und von keinem hieß es, er sitze zur Rechten Gottes. Und von keinem konnte pauschal gesagt werden, dass er sogar über die Heiden Herrscher und Richter ist und dies auch noch ewig bleiben wird. Also wir sehen, in wie vielen Punkten der Psalm mit seinen Aussagen über den angesprochenen Herrn über das hinausgeht, was man im alten Israel an Königtum kannte. Auch David, der hier spricht, war nicht Priester. Als er einen Tempel bauen wollte, lautete Gottes Antwort, nein, nicht du sollst mir ein Haus bauen, sondern ich will dir ein Haus bauen. Und dieses Haus wurde dann der Stammbaum, aus dem Jesus herausstammte, also in den Jesus qua Adoption eingepfropft wurde. Also dieses Priestertum des Königs, von dem hier die Rede ist, ist schon mal ein wichtiger Grund gegen die historisch-kritische Deutung. Einen anderen Grund möchte ich dem ersten Vers entnehmen. Der Herr sprach zu meinem Herrn, setze dich zu meiner Rechten. Wir haben hier die Form der Anrede, und zwar ist es ein innergöttliches Gespräch, dem wir hier lauschen dürfen. Gott, der Vater, spricht zu Gott, dem Sohn. Mir kommt es darauf an zu erkennen, der Vater erhöht den Sohn zu seiner Rechten. Der Vater ermächtigt ihn zu seinem Königtum. Und nicht so, dass der Sohn sich selbst erhöht. Ganz im Gegenteil, wir sehen im Neuen Testament, wie er sich erniedrigt. Er wird Mensch, er opfert sich für uns am Kreuz. Und in Philipper 2 sagt Paulus mit einem kräftigen Darum, weil er sich erniedrigt hat, hat ihn Gott auch erhöht, dass in seinem Namen sich alle Knie beugen sollen und so weiter. Er wird erhöht, er erhöht sich nicht selbst. Selbsterhöhung das machen die Sünder. Wir wollen alle gerne uns irgendwie nach oben bringen. Nach oben buckeln, nach unten treten. Besonders der Antichrist, der sich dann endzeitlich an die Stelle Christi setzen will, erhöht sich selbst. Es ist das Wesen der Sünde, sich zu erhöhen. Und dieses Wesen der Sünde, sich zu erhöhen, dürfen wir nicht in den Psalm hineinlesen. Nicht der König lässt sich da von einem Hofpropheten, den er auch noch bezahlt, erhöhen, sondern der Kyrios, der Herr Davids, wird vom Vater erhöht. Der Herr sprach zu meinem Herrn, setze dich zu meiner Rechten. Indem der Vater dies sagt, tut er es auch. Sagen und tun sind hier bedeutungsschwer zusammen. Es ist eine bewirkende Rede, die wir entfernt auch von irdischen Verhältnissen her kennen. Zum Beispiel, wenn ich eine Sitzung habe und dann sage, hiermit erkläre ich die Sitzung für eröffnet und ich erteile dem Geschäftsführer das Wort. Oder wenn der Standesbeamte sagt, hiermit erkläre ich euch zu Mann und Frau. Dann sind das solche bewirkenden Sätze. Man sagt dazu auch performative Rede. Hier wird etwas formiert durch das Wort. Oder wenn ich sage, ich verspreche dir, das Geld bis zum 1.1. zurückzugeben. Immer wird durch solche Sätze eine Beziehung gestiftet oder ein Status verändert. Hier sagt es der Vater zum Sohn. Er erhebt ihn in diesem Wort. Und von hier aus verstehen wir den ganzen Psalm bis zum letzten Vers. Der Sohn hat sich nicht erhöht. Der Sünder würde sich gerne selbst erhöhen. Er will sein wie Gott. Der wahre Christus aber erniedrigt sich bis zum Tode, ja zum Tode am Kreuz. Im Johannesevangelium sagt Jesus dreimal, dass er erhöht wird und er meint jedes Mal das Kreuz. Wenn er erhöht wird von der Erde, so will ich alle zu mir ziehen. Und dieses darum, weil er sich erniedrigt hat, darum wird er erhöht, finden wir im letzten Vers des Psalms. Schauen Sie bei Vers 7, das erste Wort der letzten Zeile. Darum wird er das Haupt emporheben. Weil er von diesem schmutzigen Wegbach getrunken hat, was das genau bedeutet, können wir jetzt noch offen lassen. Darum wird er das Haupt erheben. Mit all dem sind wir mit dem ersten Vers noch nicht zu Ende. Er beginnt ja mit der prophetischen Formel Spruch des Herrn, Spruch Jahwes. Damit beginnen ganz viele Prophetenworte in den Prophetenbüchern. Der ganze Psalm ist somit eine prophetische Rede, unmittelbares Wort Gottes. Psalm 110 bietet nicht in erster Linie Worte zu Gott, die ein Mensch betet, sondern es sind Worte Gottes, und zwar ausgerechnet Worte Gottes, nicht an Menschen, sondern von Gott zu Gott. Worte Gottes gesprochen zu Gott. Wir hören bei diesem innertrinitarischen Gespräch zu. Und trotzdem stehen diese Worte im Gebetbuch der Bibel, sollen also vom menschlichen Beter vor Gott nachgesprochen werden. So wird Gott geehrt, wenn unsere Lippen und unser Denken einfältig seinen Worten folgt und überlegt, wie die Zusammenhänge in die ganze Schrift sind. David hat nicht umsonst den Psalm 110 genau an dieser Stelle in seinen Gebetsablauf eingefügt. In Psalm 109 war er in einer äußerst bedrängten Lage und betete, Gott, mein Ruhm, schweige nicht, denn meine Feinde haben ihr gottloses Lügenmaul wider mich aufgetan. Dafür, dass ich sie liebe, feinden sie mich an. Ich aber bete. Auf diese Bitte von Psalm 109 ist der Psalm 110 mit diesem innertrinitarischen Reden eine überaus kräftige Antwort. Der Herr sprach zu meinem Herrn, setze dich zu meiner Rechten. Die Krise Davids wird beantwortet mit der göttlichen Gewissheit. Alle Feinde werden einmal ihr göttliches Urteil finden. Gottes Recht wird sich durchsetzen. Es kann gar nicht anders sein. Und wie es David gebetet hat, wie der Heilige Geist David mit diesen Worten gestärkt und getröstet hat, dürfen auch wir es tun. Auch wir dürfen sagen, der Herr sprach zu meinem Herrn. Wir halten dieses Bekenntnis allen Mächten der Welt und des Teufels entgehen. Weil Gott seinen Christus eingesetzt hat, regiert der auch unumstößlich. Wir haben die Einsetzung gehört, setze dich zu meiner Rechten. Im Neuen Testament das Wort über die Himmelfahrt an verschiedenen Stellen. Dieses Sitzen lassen zur Rechten und herrschen lassen, bis Gott ihm alle Feinde unter seine Füße gelegt hat, zitiert Paulus in seinem Auferstehungskapitel 1. Korinther 15 und bekräftigt hier mit der Auferstehung den Sieg über die Feinde. Welch eine wunderbare Offenbarung, dass wir an dieser Stelle der Schrift und auch an manchen anderen, die wir ein anderes Mal anschauen können, in die innere Gemeinschaft der heiligen Dreieinigkeit hineinhören dürfen. Hier, in der inneren Liebesgemeinschaft der göttlichen Personen, entspringt erst unsere Schöpfung zum Ebenbild Gottes und dann auch unsere Erlösung. Spurgeon schreibt einmal, alle großen Werke der Gnade sind sämtlich durch Gottes Sprechen zur Ausführung gekommen. Ohne dieses hätte es keine Offenbarung der Gottheit an uns gegeben. Spurgeon meint auch, dass David in diesem Psalm schon die Erkenntnis des Zweiflers Thomas vorwegnimmt, der nach der Auferstehung vor Jesus niederkniet und bekennt, mein Herr und mein Gott. Johannes 20, 28. Wenn wir diese Worte nachsprechen, dann verinnerlichen wir und bekräftigen wir diese unverbrüchliche Zusage, dass Gott an seinem Herrscher Christus festhält und keinen anderen aufkommen lässt. Jesus ist Herr, König und Priester. So die Botschaft des Psalms. Er und kein anderer befreit, erlöst von Sünde, Tod und Teufel. Und Paulus verlängert das auch geschichtlich bis zum Ende der Zeit und sagt, der letzte Feind, der vernichtet wird, ist der Tod, denn alles hat er unter seine Füße getan. In diesem Auferstehungskapitel stellt Paulus neben Psalm 110 auch Psalm 8, den er ebenfalls von Jesus her versteht. Auch der Hebräerbrief nimmt das auf und sagt, Jesus ist höher als die Engel, denn zu welchem Engel hat er dieses gesagt? Setze dich zu meiner Rechten, bis ich deine Feinde zum Schemel deiner Füße mache. Und darum sollen ihn alle Engel Gottes anbeten. Er ist also auch in der himmlischen Welt der Höchste über alle sonstigen himmlischen Geschöpfe. Und so haben wir das klare Ergebnis, dass Jesus auch Gott selbst ist. Keinem anderen gebührt also diese Ehre. Und wir sehen, wie weit die historisch-kritische Auslegung, wenn man hier einfach einen Hofpropheten für einen antiken König diese überschießenden Worte in den Mund legt, wie weit diese Auslegung von der biblischen Denkweise entfernt ist. Das war also der zweite Teil vom Unglauben in der historisch-kritischen Auslegung zum König, wie ihn die Schrift uns darbietet. Dritter Teil vom Unwillen zur Klarheit und Heiligung. Im Vers 3 heißt es, wenn du dein Heer aufbietest, wird dir dein Volk willig folgen in heiligem Schmuck. Wie gesagt, darf die Gemeinde Jesu diesen Psalm nachsprechen und mitbetend mitfeiern. Gerade so, also wieder in unserem worthaften Vollzug, ändert sich unser Status. Der Prophet spricht vor, wir stimmen ein. Das Gleiche geschieht, wenn ich das Glaubensbekenntnis mitspreche oder wenn ich mich im Gebet dem Herrn meines Lebens als dem guten Hirten anvertraue. Durch Beten, ebenso durch gläubiges Lesen der Schrift, werden wir also zu dem Volk, das ihm willig folgt in heiligem Schmuck. Willig, das heißt nicht gezwungen, nicht ein Söldnerheer, sondern eine mit den Kleidern der Gerechtigkeit geschmückte Braut. Ein fröhliches, ein gewisses Volk, ja, ein priesterliches Volk. Denn der Vers erinnert an die herrlichen Priesterkleider, die dem Volk Gottes zu eigen werden. Die Gewissheit des Gottesvolkes gründet so nicht in irgendwelchen Vermutungen und Ahnungen, sondern wieder darauf, dass wir hören dürfen, was in diesem innertrinitarischen Gespräch gesprochen wird. Psalm 110 ist wieder irdische Lautsprecher und Verstärker zum Heilswillen Gottes für uns. So dienen wir willig dem einen Herrn des Himmels und der Erde, nicht einem Götzen, nicht einer Ideologie. Wir folgen dem, der jeden von uns ins Leben rief und bis heute trotz aller Widrigkeiten festhält. Wir folgen dem, der uns durch Wort und Sakrament in seine Gemeinschaft nehmen will. Oder soll ich Ihnen zurufen, lasst uns folgen. Möge doch ein jeder von uns von Herzen wissen, auf welcher Seite er steht und welch eine Kraft auch dieser Psalm für ihn sein kann. Ist Jesus Christus also auch dein König oder bist du noch dein eigener König? Ist Jesus dein Priester oder willst du dich noch selbst rechtfertigen vor Gott? Glaubst du auch, dass Christus bei seiner Wiederkunft alle, die sich ihm noch nicht willig unterordnen, unterwerfen wird? Wie es der letzte Teil des Psalms bezeugt. Wenn du dein Heer aufbietest, wird dir dein Volk willig folgen in heiligem Schmuck. Deine Söhne werden dir geboren wie der Tau aus der Morgenröte. Deine Söhne werden dir geboren wie aus dem Nichts. Wie der Tau am Morgen ohne Regen auf dem Rasen ist, ist er plötzlich da. Die Neubekehrten, so sagt Spurgeon, säumen den Weg des Evangeliums durch die Generationen. Das Wort zeugt ohne Gewalt, ohne Machtmittel, es überzeugt und zeugt so wie aus dem Nichts eben ein geistiger Vorgang, neue Generationen des Glaubens. Wie der Tau frisch ist, so erfrischen die im Glauben Jungen die Kirche. Spurgeon sagt auch, weil Jesus ewig lebt, soll auch seine Gemeinde ewig blühen. Wie seine Kraft nie erlahmt, soll auch die Stärke seines treuen Volkes von Tag zu Tag erneuert werden. Wie er der Priesterkönig ist, so sind die Seinen alle Priester und Könige. Der Schmuck der Heiligkeit ist ihr Priestergewand, herrlich und schön. Und von diesen Priestern Gottes wird es eine echte, ununterbrochene Folge, eine Sukzession geben. Und damit sind wir bei dem Priestertum dieses Königs. Vers 4 und auch mein vierter Teil. Der Herr hat geschworen und es wird ihn nicht gereuen, du bist ein Priester ewiglich nach der Weise Melchisedeks. Wer Jesus verstehen will, muss sich mit diesem Vers und mit diesem Schwur beschäftigen. Wer war Melchisedek? Er kommt im Alten Testament nur hier und in 1. Mose 14 vor. Abraham hatte in einem Kampf mit einer ganzen Koalition von Stadtkönigen seinen Neffen Lot aus der Gefangenschaft befreit. Als er vom Sieg zurückkam, brachte ihm der damalige König von Jerusalem, nämlich Melchisedek, Brot und Wein heraus. Melchisedek war nicht nur König, sondern zugleich Priester Gottes des Höchsten. 1. Mose 14, 18. Priester Gottes des Höchsten. Melchisedek segnete Abraham vom höchsten Gott, der Himmel und Erde geschaffen hat. So auch diese Stelle, 1. Mose 14. Und interessant ist, dass der heidnische König von Sodom dabei zusehen und zuhören durfte. Steht in den Versen vorher und nachher. Melchisedek nun war also Priester und König von Jerusalem. Und im Neuen Testament ist es der Hebräerbrief, der uns weiterhilft zu verstehen, wie Melchisedek und Jesus zusammenhängen. Der Hebräerbrief zeigt die Ähnlichkeiten zwischen Melchisedek und Jesus. Erstens, Melchisedek heißt übersetzt König der Gerechtigkeit. Er war zweitens König von Jerusalem, das damals Salem hieß. Das ist einfach das Wort Shalom, Friede, Heil, also König des Friedens. Und drittens, Melchisedek wird ohne Vater und Mutter, ja ganz ohne Stammbaum dargestellt. Der Hebräerbrief schlussfolgert, So gleicht er dem Sohn Gottes und bleibt Priester in Ewigkeit. Seht aber, wie groß der ist, dem auch Abraham, der Erzvater, den Zehnten gab von der eroberten Beute. Hebräer 7, 3 bis 4. Seht aber, wie groß der ist, dieser Melchisedek. Moment, Jesus hatte doch einen Stammbaum und der ist auch sehr wichtig. Aber er hatte den Stammbaum nur als Mensch mit seiner Adoptionslinie. Als Gott hatte er keinen. Der Hebräerbrief deutet an, dass Melchisedek nicht nur eine Art Vorbild Jesu Christi war, sondern Jesus Christus selbst, eben der Jesus vor seiner Menschwerdung. Ich gebe zu, hundertprozentig sicher ist diese Deutung nicht, aber es liegt sehr nahe. Es gibt ein Wort Jesu, das nahelegt, dass mit diesem Melchisedek eine frühe Erscheinung Jesu Christi gemeint ist. In Johannes 8 kann man lesen, Vers 56 folgende. Abraham, euer Vater, wurde froh, dass er meinen Tag sehen sollte, und er sah ihn und freute sich. Da sprachen die Juden zu ihm, du bist noch nicht 50 Jahre alt und hast Abraham gesehen? Jesus sprach zu ihnen, wahrlich, wahrlich, ich sage euch, ehe Abraham wurde, bin ich. Da hoben sie Steine auf, um auf ihn zu werfen. Aber Jesus verbarg sich und ging zum Tempel hinaus. Abraham sollte den Tag Jesu sehen. Das erscheint den Juden sehr unwahrscheinlich. Die Chronologie ist doch ganz anders. Abraham ist vor 2000 Jahren gestorben. Jesus ist keine 50 Jahre alt. Jesus hält an seiner Behauptung fest. Er habe Abraham gesehen. Und sagt, wahrlich, wahrlich, ich sage euch, ehe Abraham wurde, bin ich. Man könnte überlegen, ob Jesus vielleicht die Begegnung der drei Männer auch im Blick hatte, die dem Abraham die Geburt Isaaks prophezeiten. Aber wahrscheinlicher ist dieser Melchisedek, eben aufgrund von Hebräer 7 und den Vergleichspunkten, die da gezogen werden. König der Gerechtigkeit, König des Friedens, Jerusalem und Brot und Wein, die der Melchisedek dem Abraham herausbringt. Alles dieses. Welch ein Vorbild im alten Bund. Schauen wir zurück. Wir haben uns überlegt, wie Jesus durch die Frage, wer er selber ist, durch die Umfragen den Weg zum Kreuz ebnet. Die Frage nach der Auslegung der Schrift und die Frage, wer Jesus ist, gehören letztlich zusammen, ganz eng. Dann haben wir uns klargemacht, dass die Deutung auf einen Hofpropheten nicht dem biblischen Text entsprechen kann. Wir haben drittens über das Volk Gottes nachgedacht, vom Unwillen zu Klarheit und Heiligung. Das Volk Gottes wird dem Herrn willig folgen durch den Heiligen Geist. Und wir haben schließlich Melchisedek gesehen als den unvergänglichen Priesterkönig. Worin besteht nun die Klarheit unserer Erkenntnis Jesu Christi? Was ist uns völlig gewiss? Der Psalm lässt sich auch so zusammenfassen, dass Jesus der Erhöhte ist, der Ermächtigte und unser Erlöser. Das ist ungefähr die Reihenfolge in diesem Psalm. Aber warum diese Reihenfolge? Ist er nicht erst am Ende erhöht, bei der Himmelfahrt, nachdem er auch unser Erlöser geworden ist? Ich denke, die Reihenfolge ist hier weniger chronologisch als christologisch. Weil er der Erhöhte ist, der Ermächtigte, weil er Gott ist, deswegen hat er auch die Macht, uns durch sein Opfer aus der Gewalt des Teufels zu erlösen. Beten wir darum, dass jedem von uns die Klarheit dieser Erkenntnis ganz deutlich vor Augen steht, dass Jesus für jeden von uns König und Priester ist, in Ewigkeit, nach der Weise Melchisedeks. Und dass dieser Psalm in dem Nachsprechen, der Psalter überhaupt, dass dadurch unser Herz auf die richtige Bahn immer wieder gereinigt und geheiligt wird. Und durch sein Wort auch der Prophet, der da spricht, Spruch Jahwes, auch uns das bestimmende Wort Gottes ausrichtet. Amen.
1: Sie hörten Stefan Felber in einem Vortragsmitschnitt vom Gemeindehilfsbund.

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1: Ich bin Felix Becker. Nach dem versuchten Drohnenanschlag auf den Flughafen Leipzig-Halle soll die Spur direkt zum russischen Militärgeheimdienst führen.
2: Nach Informationen der Welt am Sonntag benennen die Ermittler einen Mitarbeiter dort als Drahtzieher der Operation. Der russische Staatsbürger soll über die Türkei nach Deutschland eingereist und später nach Serbien ausgereist sein. Inzwischen soll er sich wieder in Russland aufhalten. Der Kreml weist jede Beteiligung zurück. Anfang August war auf dem Flughafen Leipzig eine mit Sprengstoff beladene Drohne gefunden und entschärft worden. Ulrike Klein, Redaktion.
1: Die Bundesnetzagentur sieht trotz niedriger Speicherstände keine Gefahr für die Gasversorgung im kommenden Winter.
3: Die deutschen Gasspeicher sind derzeit zu rund 55% gefüllt. Nach Angaben der Behörde ist damit schon jetzt mehr Gas vorhanden, als im vergangenen Winterhalbjahr aus den Speichern entnommen wurde. Gleichzeitig müssen sich Verbraucher wegen des Iran-Kriegs möglicherweise auf höhere Gaspreise einstellen. Verivox hält zum Jahreswechsel Preissteigerungen von 10-20% für möglich. Timo Wiesner, Redaktion.
1: In der CDU wächst der Widerstand gegen den Kurs der schwarz-roten Bundesregierung. Der Sächsische Landesverband fordert in einem Brandbrief an Kanzler Merz eine schonungslose Analyse der aktuellen Lage. Auch in Mecklenburg-Vorpommern geht Spitzenkandidat Peters auf Distanz und will vor der Landtagswahl nicht mehr gemeinsam mit Merz auftreten. CDU-Generalsekretärin Hoppermann weist die Kritik zurück und sieht Bundesregierung und Kanzler auf dem richtigen Weg. In ganz Deutschland gibt es heute Demonstrationen für Demokratie und gegen Rechtsextremismus. Dazu hat ein Bündnis aus fast 100 Organisationen, Initiativen und Gewerkschaften aufgerufen. In über 35 Städten wollen Menschen auf die Straße gehen, um nach dem Wahlerfolg der AfD in Sachsen-Anhalt ein Zeichen zu setzen. Zu den größten Demos in Berlin und Hamburg werden jeweils über 10.000 Menschen erwartet. Forscher haben in Nordamerika eine außergewöhnliche Spur eines Tyrannosaurus Rex untersucht. In einer Gesteinsformation im US-Bundesstaat Montana fanden sie 4 Fußabdrücke, die jeweils fast 1 Meter lang sind. Sie stammen von einem ausgewachsenen T-Rex, der dort vor rund 66 Millionen Jahren unterwegs war. Nach Angaben der Forscher handelt es sich um die erste bekannte Abfolge mehrerer Fußspuren eines ausgewachsenen T-Rex.
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1: Wir haben in Köln-Bonn 18 Grad, in München 19 und auch in Frankfurt am Main 19 Grad. Heute im Süden viel Sonnenschein, es bleibt trocken. Über den Nachmittag dann dominieren wechselnde, teils dichte Wolkenfelder, bevor dann gegen Abend im Nordwesten Regen aufzieht. Höchstwerte knapp 20 Grad an der See und bis zu 27 Grad am Oberrhein.
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1: Samstag, 12. September. Tag der ersten Hilfe. Größere Liebe hat niemand als die, dass einer sein Leben lässt für seine Freunde. Johannes 15, Vers 13. Zuerst Selbstschutz, oder? Als ich mich vor 2 Jahren zum Führerschein anmelden wollte, musste ich noch eine Formalität erledigen. Den Erste-Hilfe-Kurs. Ich wusste von Freunden, dass der Tag ziemlich langweilig werden würde. Puppen wiederbeleben, Theorieblätter bearbeiten, Aufmerksamkeit vorspielen, kurz gesagt, Zeit totschlagen. Doch gleich zu Beginn sagte der Trainer etwas, das mich persönlich sehr überraschte. Wenn ihr bei einem Unfall helfen wollt, dann bringt euch als erstes selbst in Sicherheit. Im ersten Moment war ich echt irritiert. Sollte man bei einem Unfall nicht zuerst an die Verletzten denken? Wäre es nicht völlig egoistisch, das nicht zu tun? Doch die Erklärung des Trainers leuchtete mir schnell ein. Er forderte uns auf, uns ein brennendes Haus vorzustellen. Es wäre blanker Wahnsinn, einfach hineinzugehen, ohne die Lage zu kennen. Am Ende wäre man kein Retter, sondern ein weiteres Opfer. Wer unüberlegt losstürmt, geht damit unnötige Risiken ein, sodass er womöglich gar nicht helfen kann. Natürlich sollte man alles tun, was in der eigenen Macht steht, um Menschen in Not zu helfen, aber man darf sich dabei nicht selbst gefährden. Bei der ersten Hilfe muss man also zuerst an den Selbstschutz denken. Menschlich gesehen ziemlich logisch, oder? Doch Gottes Logik ist völlig anders. Er schickte seinen eigenen Sohn, Jesus Christus, mitten in den Brandherd unserer Welt hinein und zu vom Untergang bedrohten Menschen. Dort sollte er für uns sein Leben lassen, um uns von unserer Sünde und Schuld mit ihren tödlichen Folgen zu befreien. Er wusste, was mit ihm geschehen würde. Und er tat es trotzdem. Ein Retter, der sich opfert, damit andere leben können. Das war unsere einzige Chance auf Rettung vor den Flammen unserer Schuld. Die Frage zum Nachdenken. Aus welchen Flammen der Schuld müssen Sie gerettet werden? Der Tipp fürs Leben. Jesu Tod am Kreuz war weder Leichtsinn noch Unglück, sondern eine bewusste Entscheidung zur Rettung der Menschheit. Die tägliche Bibellese. Johannes 15, Verse 9 bis 17. Wie der Vater mich geliebt hat, habe auch ich euch geliebt. Bleibt in meiner Liebe. Wenn ihr meine Gebote haltet, so werdet ihr in meiner Liebe bleiben, wie ich die Gebote meines Vaters gehalten habe und in seiner Liebe bleibe. Dies habe ich zu euch geredet, damit meine Freude in euch ist und eure Freude völlig wird. Dies ist mein Gebot, dass ihr einander liebt, wie ich euch geliebt habe. Größere Liebe hat niemand als die, dass er sein Leben hingibt für seine Freunde. Ihr seid meine Freunde, wenn ihr tut, was ich euch gebiete. Ich nenne euch nicht mehr Sklaven, denn der Sklave weiß nicht, was sein Herr tut. Euch aber habe ich Freunde genannt, weil ich alles, was ich von meinem Vater gehört, euch kundgetan habe. Ihr habt nicht mich erwählt, sondern ich habe euch erwählt und euch dazu bestimmt, dass ihr hingeht und Frucht bringt und eure Frucht bleibt, damit, was ihr den Vater bitten werdet in meinem Namen, er euch gebe. Dies gebiete ich euch, dass ihr einander liebt.

0: 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Hallo und herzlich willkommen. Es folgt ein Beitrag von Wilfried Schloh.
1: Heißt Christ sein, du darfst nicht? Sind Menschen, die an Jesus Christus glauben, weiche Typen und nicht ernstzunehmende Duckmäuser, die nur einen engen Lebensspielraum haben? Vielleicht haben dich solche Gedanken immer wieder zurückgehalten, dich darüber richtig zu informieren. Tatsache ist, dass weitaus mehr Zeitgenossen vorgeben, genau zu wissen, wie Menschen als Christen zu leben haben. Meistens sprechen sie auch über ihren Katalog von tolerierten kleinen Sünden, die den Weg zum Himmel noch ermöglichen und nicht gefährden. Reden aber im Brustton der Überzeugung genauso deutlich darüber, welche Sünden uns in die Hölle führen. Für sie selbst scheint all das unverbindlich zu sein. Ihren persönlichen Glaubensmangel vor dem allmächtigen und lebendigen Gott im Himmel erkennen sie nicht. Würde diese Liste nach unserem tatsächlichen inneren Zustand an unsere Gesellschaft angelegt und konsequent umgesetzt, dann würden sie selbst und unsere ganze Menschheit erschrecken. Du und ich sind ja auch wirklich keine Engel. Im Brief an die römischen Christen schreibt der Apostel Paulus in Kapitel 3, Vers 22 und 23: Ich rede aber von der Gerechtigkeit vor Gott, die da kommt durch den Glauben an Jesus Christus zu allen, die glauben. Denn es ist hier kein Unterschied. Sie sind allesamt Sünder und ermangeln des Ruhmes, den sie bei Gott haben sollten. Der Mensch, der die Vergebung und Errettung nicht kennt, die der Gottessohn für dich und mich erwirkt hat, den erkennt Gott auch nicht als Christen an. Aber ohne Glauben ist's unmöglich, Gott zu gefallen. So steht es im Brief an die Hebräer, Kapitel 11, Vers 6 geschrieben. Wo stehst du? Weißt du, was ein Christ glaubt? Was er darf? Wie oft habe ich das schon gehört? Wenn du dich auf Gott einlässt und fromm wirst, darfst du nichts mehr. Alle persönlichen Freiheiten sind dahin. Natürlich ist das Bekennen unserer vielen persönlichen Fehler und Sünden und die ernsthafte, von Herzen kommende Bitte um Vergebung nicht das Angenehmste. Genau das widerstrebt unserem menschlichen Stolz und Egoismus. Hier sind ja die ehrlichen Vorsätze mit eingeschlossen, eben auch nicht zum Wiederholungstäter zu werden. Und gerade hier kämpft der Mensch ohne Glaubenserfahrung so oft sehr mit sich selbst. Aber mit einer klaren Glaubensentscheidung für Jesus Christus stellt dich der Sohn Gottes in eine völlig neue Lebenssituation. Seine wirklichen Lebensmöglichkeiten für dich zeigen dir solche weiten Dimensionen auf, wie du sie noch nie geahnt hast. Zuallererst befreit Jesus dich von der drückenden Last deiner Verhaltensfehler und Sünden, bis hin zu deinen Lieblingssünden, die dir deine Handlungsfreiheit nehmen. Du bist einfach nicht frei und tust, was du nicht willst. Du wusstest es schon lange, was eigentlich in deinem Leben nicht zu finden sein sollte. Und Gott der Herr sprach: Siehe, der Mensch ist geworden wie unser einer und weiß, was gut und böse ist. Das mussten sich schon die ersten Menschen, Adam und Eva, zu Herzen nehmen, denn sie wussten, Gott hatte damit recht, es ihnen im dritten Kapitel der Bibel, Vers 22, zu sagen. Sie hatten gegen Gott gesündigt, obwohl ihnen fast das ganze Paradies zur Verfügung stand. Sie wussten, was vor Gott richtig ist, und handelten bewusst dagegen. Stolz und selbstsicher und in eigener Regie. Du und ich wissen durchaus, wie wir leben sollen. Ist das die Praxis unseres Alltags, das, was wir tun, oder ist es das, was wir tun sollten? Sei heute einmal nicht in falscher Weise mit dir selbst großzügig, sondern überdenke dein Leben, um jetzt einen neuen Lebensabschnitt zu beginnen. Du verlierst dabei nicht dein Ansehen, nicht dein gesellschaftliches Gesicht, sondern du gewinnst echtes, wirkliches Leben aus Gott. Durch Demütigungen habe ich mehr gelernt als durch alle Siege. Das war schon die klare Erkenntnis von Kaiser Wilhelm I. Das stimmt. Stellst du deinen Stolz zur Seite und wendest dich im Vertrauen an Jesus Christus, dann wirst du kennenlernen, was die Beziehung zu Gott für dich bedeutet. Du wirst frei von der Anklage deines Gewissens. Deine Seele erfährt eine nie gekannte Geborgenheit und echten Frieden im Herzen. Du wirst von dem Diktat deiner sündigen Natur frei und musst nicht mehr tun, was der Teufel sich zu deinem Verderben von dir wünscht. Wenn Jesus durch den Glauben dich als geistlich denkenden Menschen, als Gotteskind führen und leiten kann, erfährst du eine erfrischende Freiheit zum lohnenden Leben. Genau diese Situation wünschen sich und suchen sehr viele Menschen für ihr Leben. Diese falsche Redewendung für Christen, du darfst nicht, sie wird ersetzt durch du brauchst nicht. Und zwar, du brauchst nicht zu sündigen, weil du die Sünde erkennst und dich ihr nicht ausliefern musst, weil dein bereinigtes Gewissen reagiert und dich warnt. Du bist von den verfänglichen Ansprüchen des Teufels befreit. Er versucht dich zu gewinnen, aber du gehörst dem, der das Leben selber ist. Genau das steht im Brief des Jakobus, Kapitel 4, Vers 7. Widersteht dem Teufel, so flieht er von euch. Und aus dieser Kraft Jesu kannst du der Sünde im Glauben widerstehen. Christsein heißt also nicht, du darfst nicht. Jesus sagt im Johannesevangelium, Kapitel 14, Vers 19, denn ich lebe und ihr sollt auch leben. Und im Kapitel 14, Vers 6, ich bin der Weg und die Wahrheit und das Leben. Niemand kommt zum Vater, denn nur durch mich. Was hindert dich, heute dein Leben ganz neu zu durchdenken und durch Jesus Christus verändern zu lassen? Er zeigt dir durch sein Wort heute den Weg zum wahren Leben und zum ewigen Leben. 3 Kapitel weiter sagt er, das ist aber das ewige Leben, dass sie dich, der du allein wahrer Gott bist und den du gesandt hast, Jesus Christus, erkennen. Das ist deine echte Herausforderung für dein Leben. Du sollst nicht für dich leben und sollst nicht dahin vegetieren, sondern in guter, geistlicher Freiheit und echter Freude leben. Der Prophet Jesaja schreibt im Kapitel 12, Vers 2, siehe, Gott ist mein Heil, ich bin sicher und fürchte mich nicht, denn Gott der Herr ist meine Stärke und mein Psalm und ist mein Heil. Da ist keine Rede von du darfst nicht. Gott setzt seine Kraft durch dich frei. Das ist deine Kraft zum Leben mit ihm und für ihn. Dieser Gott ist nicht nur in unserer Welt präsent. Auch wenn du es nicht für möglich hältst, er sucht dich zu interessieren für deine Ewigkeit, für dein ewiges Heil. Sein Motiv ist die Retterliebe zu allen seinen Menschen auf dieser Erde, auch gerade zu dir. Du liegst absolut daneben, wenn du ihm nicht glaubst und ihn nicht kennst. Der Weg in den Himmel führt nur über Jesus Christus und sein Evangelium. Keine Religion wird dir den Himmel öffnen können. Durch nichts wirst du die Geborgenheit Gottes erwerben können. Diese ewige Errettung wird aus Gnade dem geschenkt, der da glaubt, dass dieser Jesus Christus der Erlöser Gottes ist. Welchen Schluss kannst du persönlich daraus ziehen? Ist es dir zu dumm oder töricht? Ist es dir zu naiv oder zu intelligenzlos, zu altmodisch? Oder ist es deine vorgefasste Meinung? Komm! Prüfe das Angebot Gottes zum Leben. Durch den Glauben wirst du zum von Gott erdachten Original. Zu dem, was du eigentlich sein sollst. Darum trau dich, Christ zu sein. Wer mein Wort hört und glaubt dem, der mich gesandt hat, der hat das ewige Leben und kommt nicht in das Gericht, sondern er ist vom Tode zum Leben hindurchgedrungen. Glaubst du das, was Jesus hier sagt im Evangelium des Johannes im Kapitel 5, Vers 24? Jesus eröffnet dir eine völlig neue Lebensperspektive. Deine Furcht vor dem, was kommt und doch so undurchsichtig scheint, verändert sich in Vertrauen zu dem, der die totale Übersicht hat, der alle Schicksale durchschaut. Wer wirklich hört, weil er hören will, der hat die große Chance, Glauben zu finden und die wunderbare Freiheit einer sinnvollen Zukunft, die auch nach deinem Lebensende in der Herrlichkeit Gottes ihr Ziel hat. Menschen, Regierungen, Erfolge, Ansehen, Reichtum und vieles mehr, alles ist vergänglich. Wende dich zu dem mit deinem ganzen Vertrauen, der ewig der Bleibende sein wird. Jesus Christus, der dein Erretter sein will. Das genau ist das Wichtigste in deinem Leben. Und hier zählt nur die Tat. Schieb es nicht auf, dass du nicht eines Tages dich zu spät entscheiden wolltest. Bei einer Meinungsumfrage befragte ich einen würdig aussehenden Mann, wie er das Christsein sieht. Oh, sagte er, ich habe mein Leben lang eine herrliche Freiheit genossen. Damit fange ich doch nicht in meinem Alter an. Dann geht das los, was ich alles nicht mehr darf. Nein, nein, nichts für mich. 92 Jahre war er alt. Gott hatte ihm diese lange Zeit gegeben, um über seine Errettung durch Christus nachzudenken. Er wusste so viel darüber, aber kein Interesse. Fast mit einem Bein auf der anderen Seite des Lebens und so wenig Weisheit für das wahre Leben. Wie denkst du? Wenn du Jesus nicht kennst, dann verhindere, dass du für alle Ewigkeit verloren gehst. Komm, entscheide dich heute für deine Errettung durch Jesus Christus. Wir beten. Lieber Herr Jesus, hilf du allen Menschen, die jetzt zugehört haben, in der Vergebung ihrer Sünden und im Glauben an dich ihre große Gelegenheit zu sehen, für alle Zeit und für die Herrlichkeit bei dir errettet zu werden. Nimm du aus ihren Herzen alle Hemmungen und Ängste weg. Mach ihnen das bitte ganz deutlich, dass du den Sünder liebst und die Sünde vergibst. Amen.

0: 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Hallo und herzlich willkommen. Es folgt nun ein Beitrag von Nicola Vollkommer, erschienen im Podcast Start in den Tag von Rigatio.
1: Willkommen zu Start in den Tag, ein Podcast von Rigatio. Guten Morgen, liebe Zuhörer. Elia befindet sich auf dem Weg zurück ins Leben. Das haben wir gestern gesehen. Oft ist das in der Tat der beste Weg, niedergeschlagene Gedanken wieder auf eine positive Spur zu lenken und das Leben wieder in den Griff zu bekommen. Der Prophet hat nun drei konkrete Aufträge, die er ausführen soll. Er soll Hazael als neuen König über Syrien, Jehu als neuen König über Israel und Elisa als neuen Propheten salben. Dieser gründliche Personalwechsel ist sehr wohl durchdacht. In 1. Könige Kapitel 19, Vers 17 lesen wir, wer dem Schwert Hazaels entkommt, den wird Jehu töten. Und wer dem Schwert Jehus entkommt, den wird Elisa töten. Ganz schön makaber klingt es. Aber im Klartext heißt es, das endgültige Aus für Ahab und seine Terrorregime. Ein Neustart mit einem neuen König für Israel und einen neuen Verbündeten im Nachbarland Syrien. Dazu noch ein Mitarbeiter für Elia. In dieser knappen Auflistung ist die Lösung auf Elias gesamtes Register von Sorgen versteckt. Über Ahab wird das längst überfällige Gericht vollstreckt und ganz nebenbei wird Elias Kummer berücksichtigt. Die Ereignisse auf Berg Karmel haben zwar nicht zum lang ersehnten Gericht über Ahab und Isabel geführt, aber der neue König Jehu wartet schon in den Startlöchern, um mit Baal und seinen blutrünstigen Henkern aufzuräumen. Später im Buch der Könige lesen wir, mit welchem raschen Coup d'État er das göttliche Gericht vollstreckt hat. Elias zweites großes Problem ist seine Einsamkeit. Und darum hat Gott sich auch schon gekümmert. Elia bekommt einen neuen Mitarbeiter, der zugleich Freund, Azubi, Diener sein soll, damit da

Erklärung gibt für die Dinge, die dir das Leben schwer machen. Er wusste um deine Situation, noch bevor du darum wusstest. Und irgendeinen Weg wird er dich führen, auf dem du in deine Liebe und Abhängigkeit von ihm, deine Ergriffenheit mit seinem Wort weiter wachsen kannst. Seine Ziele sind eben manchmal anders als unsere. Hingabe an Gott heißt, ihm zu überlassen, auf welchem Weg mein Leben Erfolg und Glück bringen soll. Eines wissen wir, alles dient zum Besten für die, die ihn lieben, die er in seinen Dienst berufen hat. Diese Gewissheit wünsche ich dir für den neuen Tag. Bis morgen.

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1: Ich bin Felix Becker. Verbraucher müssen sich möglicherweise auf deutlich höhere Gaspreise einstellen.
2: Das Vergleichsportal Verivox rechnet wegen des Iran-Kriegs bis zum Jahreswechsel mit Preissteigerungen von 10-20%. Gründe seien auch die gestiegenen Großhandelspreise und die vergleichsweise niedrigen Füllstände der deutschen Gasspeicher. Die Bundesnetzagentur sieht allerdings keine Gefahr, dass das Gas im kommenden Winter knapp werden könnte. Noah Ulrich, Redaktion.
1: Bei russischen Angriffen auf die Ukraine sind mindestens 3 Menschen getötet worden.
3: In Saporischschja kamen eine Frau und ein Mann bei einem Drohnenangriff ums Leben. Mindestens eine weitere Person wurde verletzt. In Odessa wurden mindestens 17 Menschen verletzt, darunter ein 5 Monate altes Baby. In Krivi Rih wurde bei einem Angriff auf einen Betrieb ein weiterer Mensch getötet. 2 Menschen wurden verletzt. Ulrike Klein, Redaktion.
1: In Bulgarien ist erneut ein Brand in einem Waffenlager ausgebrochen. Das Feuer breitete sich in der Nacht auf dem Gelände eines Rüstungsunternehmens von Halle zu Halle aus. Verletzt wurde nach Behördenangaben niemand. Es ist bereits der 2. Vorfall in einer Anlage des Unternehmens innerhalb weniger Wochen. Bulgarische Ermittler gehen davon aus, dass Rüstungsbetriebe des Landes in der Vergangenheit Ziel von Anschlägen russischer Agenten waren. Moskau weist die Vorwürfe zurück. Nach einem Zugunglück in Frankreich geht die Polizei von Sabotage aus. Französische Medien berichten, auf der Strecke sei ein Schienenteil gefunden worden. Dies deute auf eine vorsätzliche Tat hin. Der Regionalzug mit über 180 Passagieren war am Abend in der Normandie entgleist. 44 Menschen wurden verletzt. Eine junge Frau befindet sich nach Angaben der Behörden in einem kritischen Zustand. US-Präsident Trump ist zu einem 2-tägigen Besuch in Irland eingetroffen. In Dublin sind Treffen mit Regierungschef Martin und Präsidentin Connolly geplant. Außerdem werden Proteste erwartet. Anschließend reist Trump nach Doonbeg weiter, wo er einen Golfplatz besitzt. Die Sicherheitsvorkehrungen wurden deutlich verschärft.
0: Deutschlandwetter.
1: Wir haben in Erfurt 22 Grad, in Frankfurt am Main 22 und in München 23 Grad. Morgen ist es meist stark bewölkt mit zeitweiligem Regen, der vom Westen in die Mitte teils kräftig ausfällt, während es südlich der Donau zunächst noch trocken bleibt. Die Höchstwerte erreichen 18-24 Grad, am Oberrhein bis zu 27 Grad.
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4: Hallo und herzlich willkommen bei Glaube und Wissen. Zunächst ein wenig Musik und dann ein Vortragsmitschnitt von Professor Dr. Werner Gitt. Es geht um die Wunder in der Erlösung. Die Erlösung vom Feind, erlöst von der Sünde, erlöst von Übel, durch das Blut Christi erlöst auf ewig, und wir werden ihm gleich sein. Anhand von verschiedenen Bibelstellen geht Professor Dr. Werner Gitt auf die Wunder in der Erlösung im Wort Gottes ein. Mehr dazu gleich.

0: 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Hallo und herzlich willkommen. Es folgt nun ein Vortragsmitschnitt von Professor Dr. Werner Gitt. 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
1: Das Thema, Generalthema ist ja genannt worden, die Wunder. Die Wunder in der Erlösung, die Wunder in der Schöpfung, die Wunder in der Bibel. Also es geht sehr, sehr viel um Wunder. Von Bruder Plaum bin ich gebeten worden, heute Abend etwas mehr zeugnishaft zu sagen, und morgen werden wir dann mehr wissenschaftlich arbeiten, aber immer auch im Kontakt natürlich zur Bibel. Also heute das Thema, die Wunder in der Erlösung. Bei dem Wort Erlösung oder Erlösen steckt ja das Wort Lösen drin. Und das bedeutet ja, dass wir irgendwo gebunden sind. Das ist schon vom Sprachlichen her so zu sehen. Wir alle haben irgendwelche Bindungen. Das fängt schon bei jungen Leuten an. Wenn die von zu Hause ausziehen, dann lösen sie sich vom Elternhaus und werden dann plötzlich selbstständig. Das ist auch gut so. Oder wie es bei mir der Fall ist, seit März bin ich gelöst von meinem Berufsleben. Die täglichen Pflichten, die ich dort hatte, bei der Physikalisch-Technischen Bundesanstalt, habe ich heute nicht mehr. Ich bin etwas freier jetzt, weil ich nicht täglich dort nun antreten muss, um die Aufgaben so zu erfüllen. Wir sehen also, dass wir mancherlei Bindungen haben, wenn wir hier in dieser Welt leben. Aber es ist so, dass viele Dinge irgendwann einmal, wenn ein Zeitpunkt kommt, da wird es gelöst. Und viele Dinge können wir selber lösen, weil wir einfach, vielleicht weil die Zeit reif geworden ist, weil die Situation sich geändert hat, vieles können wir lösen. Wenn wir aber in die Bibel hineinschauen, da wird dieses Wort lösen auch verwendet, und zwar noch mit den zwei Buchstaben davor. Es ist die Rede vom Erlösen. Und wenn wir in der Bibel nachschauen und was Erlösen bedeutet, dann sehen wir, es gibt zwei große Bereiche, wovon wir erlöst werden. Das sind einmal zeitliche Bindungen, von denen wir gelöst werden. Aber das Allergrößte und Wichtigste ist, dass wir ewigkeitlich gelöst sind und erlöst sind. Zunächst einige Beispiele für das Zeitliche, wo wir zeitlich erlöst werden. Dazu finden wir einige Bibelstellen, die uns das deutlich machen. Im Alten Testament, im Buch Micha, Kapitel 4, Vers 10, dort lesen wir: Dort wird dich der Herr erlösen von den Feinden. Die Leute waren also gebunden von den Feinden, aber hier verspricht Gott, er wird sie erlösen von den Feinden, sodass diese Konfrontation mit den Feinden dann nicht mehr gegeben ist. Oder in Titus 2, Vers 14 steht, auf dass er uns erlöste von aller Ungerechtigkeit. Also auch von Ungerechtigkeiten kann man erlöst werden. Und das ist sehr wichtig. Wir leben in einer Welt, kann man sagen, voller Ungerechtigkeit. Und wenn wir davon erlöst werden, dann ist das eine ganz wichtige Sache, die die Bibel uns hier so mitteilt. Im Vater Unser, da steht in Matthäus 6, Vers 13, da steht, erlöse uns von dem Übel. Wir leben also in einer Welt gebunden an mancherlei Übeln, die uns Not machen. Und in diesem Gebet bitten wir den Herrn darum, dass er uns von diesem Übel erlöst, dass wir frei werden davon. Das sind alles Negativbindungen, von denen wir los sein müssen. So sehen wir, das sind alles zeitliche Dinge. Von einem Feind werden wir zeitlich erlöst. Sodass, es gibt auch manchmal Personen, die in unserem Leben auftreten, die unseren Lebensweg kreuzen, die uns feindlich gesonnen sind, wo wir viel Mühe haben. Das kann auch in den Gemeinden passieren, leider, dass wir da auch Auseinandersetzungen haben und große Not haben. Aber es kommt irgendwann der Zeitpunkt, das ist nicht ewig, dann sind wir erlöst davon. Und wer schon einige Jahre hinter sich gebracht hat, der kann von vielen Problemen sprechen, die sich so im Laufe der Zeit gelöst haben und dass man davon erlöst worden ist. Und das dann als empfindet man dann stets als eine Befreiung. Das sind die zeitlichen Dinge, von denen wir erlöst werden. Aber das Größte, wovon die Bibel spricht, das ist die ewige Erlösung. Denn durch die Sünde sind wir alle ewig gebunden an die Verdammung, an die Verlorenheit. Das ist ein Begriff, den man heute schon kaum noch verwendet. Kaum jemand spricht noch von der Hölle. Jesus hat sehr oft davon gesprochen. Und gerade vor der Hölle, davor müssen wir erlöst sein. Das ist das großartige Werk des Herrn Jesus, dass er uns diese Erlösung gebracht hat. Und das ist eine ewige, die hat also ewige Bedeutung. Alles andere ist zeitlich. Die Bibel kennt beides, das Zeitliche und auch das Ewige. Der Jesus hat uns die Erlösung gebracht von der Sünde, die uns geknechtet hat und gebunden hat. Und wegen der Sünde befinden wir uns in einem ewigen Fluch. Und von diesem ewigen Fluch sind wir durch Jesus erlöst. Lukas 1, Vers 68, da heißt es, er hat uns besucht und erlöst sein Volk. Damit ist das gemeint, diese ewige Erlösung. Dazu ist der Jesus in diese Welt gekommen. 1. Petrus 1, Vers 18 lesen wir, wisset ihr nicht, dass ihr nicht mit vergänglichem Silber oder Gold erlöst seid, sondern mit dem teuren Blut Christi. Und damit, an diesem Punkt hier, ist die ewige Erlösung angesprochen. Wir sind freigesprochen von dem ewigen Tod. Und das ist das große Wunder, das Gott in unserem Leben gewirkt hat. Dass wir eine solche ewige Erlösung erfahren haben. In der Bibel lesen wir das Verb erlösen, aber auch von dem Substantiv, die Erlösung ist die Rede, Römer 3, Vers 24 zum Beispiel, die Erlösung, die durch Christus Jesus geschehen ist. Und damit ist auch wieder die ewige Erlösung gemeint. Oder 1. Korinther 1, Vers 30, welcher uns gemacht ist zur Erlösung. Der Jesus ist uns zur Erlösung gemacht. Und in Hebräer 9, Vers 12, da wird es direkt auch vom Wort her so gesagt, er hat uns eine ewige Erlösung erworben. Das ist es, eine ewige Erlösung. Und wir lesen schon im Alten Testament, im Buch Hiob, Kapitel 19, Vers 25, ich weiß, dass mein Erlöser lebt. Und das ist wichtig für uns, dass wir das wissen, in einer Zeit, wo man alle möglichen Erlösungsmöglichkeiten anbietet. Und die Bibel sagt, und da wollen wir einseitig sein und bleiben, es gibt nur eine einzige wirkliche Erlösung, und das ist die, die durch den Herrn Jesus geschehen ist. Eine andere gibt es nicht. Wir können 1000 Religionen in unserer Welt haben, und die haben wir tatsächlich, aber keine bringt Erlösung. Sie bleiben alle, ohne Ausnahme, in der Verlorenheit stecken. Das ist die Tragik unserer Zeit. Aber ich meine, es ist auch ein großer Auftrag für uns, wenn wir wissen, dass die einzige Möglichkeit, ewig erlöst zu sein, für ewig im Himmel zu sein, ist eine dermaßen große Herausforderung für uns, denn wir sind ja letztlich nur eine kleine Gruppe in dieser Welt, dass wir es uns nicht leisten können, unsere Zeit mit belanglosen Dingen zu vergeuden, sondern dass wir gerufen sind zu einem Dienst, der andere Menschen ruft und in den Himmel bringt. Neulich sagte mir ein junger Mensch und sagte, ich habe gefragt, was so das Ziel des Lebens ist. Und dann sagte die Betreffende mir, ich möchte so leben, dass am Ende wenigstens ein Mensch weniger in der Hölle ist. Fand ich prima. So eine Zielsetzung. Wenn das unser Ziel ist, dass einer weniger in der Hölle ist. Das ist das, was uns die Bibel auch sagt. Geht hinaus in alle Welt und verkündigt den Menschen die Botschaft des Heils. Weil keiner andere retten wird. Wenn irgendeine Religion oder irgendeine Idee den Menschen vor der ewigen Verlorenheit retten könnte, dann hätte Gott das gesagt. Als Jesus im Garten Gethsemane war, da war es ein schwerer Gang, den Jesus vor sich hatte zum Kreuz. Und er hat innig gebetet, Vater, wenn es möglich ist, wenn du eine einzige Idee oder Möglichkeit hast, dass ich nicht an das Kreuz muss, bitte Vater, sag es. Was hat der Vater gesagt? Gar nichts. Geschwiegen. War auch nicht nötig. Er wusste alles. Er wusste, dass es nur diesen einen Weg der Lösung gibt und keinen anderen. Der Vater hat nicht gesagt, wenn ihr noch einige tausend Kilometer weiter nach Osten geht, da in Indien, die haben fertige Religionen, die haben Buddhismus und Hinduismus, die haben alles schon fertig. Wenn ihr dorthin geht und das tut, was die euch da sagen werden, kommt in den Himmel, hat er nicht gesagt. Und darum ging Jesus den Weg konsequent bis zum Kreuz und bis er ausgesprochen hat, es ist vollbracht. Und damit war die einzige Erlösungsmöglichkeit des Menschen erworben, errungen, am Kreuz errungen. Und Jesus, so stelle ich mir das vor, hat für jede einzelne Sünde extra bezahlt. Für jede Lüge, zu der wir fähig sind, für jeden Gedanken, den wir haben, der vor Gott nicht in Ordnung ist, für jedes Gebot, was wir übertreten in unserem Leben, alles hat er durchlitten und darum war das so schwer. Und darum hat er gesagt, mein Gott, warum hast du mich verlassen? Das war eine schwere Arbeit. Und darum lesen wir auch im Alten Testament, wo es heißt, du hast mir Mühe gemacht mit deinen Sünden und mit deinen Missetaten. Das war es eigentlich. Wenn wir über den Sündenfall, da kam ja die Sünde in die Welt, und über die Herkunft des Bösen nachdenken, da kommen wir an Grenzen, wo wir einfach das nicht endgültig lösen. Ich hielt neulich einen Vortrag, kommt jemand auf mich zu und sagt, wenn Sie mir das jemals erklären können, dann schreiben Sie es mir doch hin. Und wenn es in ein paar Jahren ist, warum hat Gott dort im Garten Eden einen Baum aufgestellt, oder zwei sogar, von denen man nicht essen sollte, und er hat ihn nicht geschützt? Warum nicht? Warum hat er sie nicht geschützt? Er hätte doch, was wir immer so tun in jeder Fabrik, nicht wahr, wenn da Zahnräder sind oder irgendein Riemen da läuft, nicht wahr, wo man reinkommen kann, das ist ja heute Stand der Technik, dann wird eine Schutzvorrichtung gebaut und das wird abgesichert, sodass da niemand mit der Hand reinkommen kann oder dass niemand verletzt wird. Das machen wir überall. Nur Gott ist nicht zu verstehen. Der baut keinen Zaun rum, gar nichts, überhaupt nichts. Er sagt nur, tut das nicht. Das ist alles. Und das ist ein Punkt, den wir menschlich nicht nachvollziehen können, nicht verstehen können. Und doch muss ich sagen, habe ich ein klein wenig an Jesus daran gelernt und verstanden. Weil Jesus am Kreuz war, in der höchsten Stufe der Versuchung. Er hätte vom Kreuz runtersteigen können. Er hätte einfach sagen können, das ist mir zu schwer. Ich tue es nicht. Der Berg ist mir zu hoch. Die Last ist mir zu groß. Ich tue es doch nicht. Und stieg runter. Er hat es nicht gemacht. Er konnte in Freiheit entscheiden, dass er es nicht macht. Aber durchgehalten. Und daran können wir etwas sehen, dass Jesus den Willen des Vaters vollständig erfüllt hat. Und darum, weil im ersten Johannesbrief steht, dass wir dem Herrn Jesus gleichgestaltet sein werden im Himmel, ist für mich die allerhöchste Verheißung. Ich kann das gar nicht begreifen, dass das einmal uns blühen wird, möchte ich mal sagen, dass uns das geschenkt war, dem Herrn Jesus gleich zu sein. Das können wir doch gar nicht fassen. Das ist, deswegen mussten wir auch den gleichen Freiheitsgrad haben wie er. Dass wir in völliger Freiheit sündigen konnten oder gehorsam sein konnten. Das war letztlich der Punkt. Vielleicht ist das die Lösung dafür, dass Gott da nicht einen Schutzwall oder einen Zaun rumgebaut hat, sondern einfach das freigegeben hat. Der Punkt geht noch ein Stück weit zurück, denn derjenige, der dort im Garten Eden, das war ja nicht das Paradies, wird manchmal gesagt das Paradies, das war der Garten Eden. Im Garten Eden war ja die Schlange und das war, wer dahinter steckte, war der Teufel. Man kann ja jetzt sagen, schon viel früher, wie kam eigentlich das Böse in die Welt? Oder genauer gesagt, wie kam das Böse in den Himmel? Denn der Satan war ein Lichtengel und die Bibel sagt, er ist ja im Himmel gefallen und hat sogar noch ein Drittel des Himmels mit sich gerissen. Etwas, was wir auch letztlich nicht verstehen können. Ich habe viel darüber nachgedacht. Er hätte doch eigentlich wissen müssen, Weil der Satan ja ein Lichtengel war, ein sehr hoher sogar, hätte doch wissen müssen, was ihm dadurch passiert, wenn er sein will wie Gott, wenn er diese gleiche Macht haben wollte. Hätte er wissen müssen, dass er zu Fall gebracht werden kann und ewig in der Hölle verstoßen wird. Hätte er doch eigentlich wissen müssen, oder? Ich bin zu dem Ergebnis gekommen, das hätte er wissen müssen. Das hat er auch gewusst. Denn so hoch war seine Intelligenz, dass er die Gesetzmäßigkeiten Gottes kannte, und darum hat er genau gewusst, wie er zu Fall gebracht werden kann. Und er wusste, er kann nur dadurch zu Fall gebracht werden, wenn der Sohn Gottes auf die Erde geht, Mensch wird, sich total erniedrigt, also völlig, was einem Gott überhaupt nicht angemessen ist, so tief runtergeht und an einem Kreuz elendig stirbt als Verfluchter. Und da hat er sich überlegt, das wird er nicht tun. So stelle ich mir das vor. Das ist jetzt nur meine Vorstellung. Das wird er nicht tun. Und darum hat er es gewagt. Hat er gesagt, dann werde ich also das riskieren, mich zu erheben über Gott und auch andere Engel noch mit verführen. Und er hat sich mächtig getäuscht. Er hat nicht erahnt, mit welch einer großen Liebe der Jesus uns gefallenen Menschen noch geliebt hat, obwohl wir gefallen waren. Er hat gesagt, ich werde alles tun, damit mir diese Geschöpfe nicht in die Hölle kommen. Und ich werde zu ihnen gehen, ich werde wirklich Mensch werden, ich lasse mich bespucken, ich lasse mich schlagen, alles können die Leute mit mir machen, aber ich werde durchhalten und ich werde bis zum letzten Heller jede Sünde bezahlen. Und damit hatte der Satan nicht gerechnet, dass Jesus sowas tun würde. Aber das hat er getan und darum ist er zu Fall gekommen. Wir sehen also, die Erlösung ist etwas, das kann noch nicht einmal der höchste Lichtengel verstehen. Und schon gar nicht begreifen, dass der Sohn Gottes das ausführen wird. Das ist für mich das größte Wunder der Erlösung, dass der Jesus das getan hat. Wer bin ich denn, dass er das für mich tut? Kann ich nicht begreifen. Da komme ich echt an eine Grenze. Das muss eine so unvorstellbar große Liebe sein, die wir mit Worten nicht ausmessen können. Wir sind immer wieder in Russland gewesen zu Vorträgen. Jetzt im September waren wir in Weißrussland. Und ich habe gesehen, in den Gemeinden dort, die haben eine Gepflogenheit, das ist fast in allen Gemeinden, wo man hinkommt, da haben sie in der Gemeinde in ganz großen Buchstaben oben drüber stehen, Bog jest Ljubov. Gott ist die Liebe. Und das finde ich eine sehr markante Aussage. Gott ist die Liebe. Das ist der tiefe Grund. Und Jesus ja auch. Er ist die Liebe in Person. Und die Liebe ist der einzige Grund, warum er die Erlösung für uns erwirkt hat. Es gibt keinen anderen Grund. Die Liebe hat ihn getrieben. Eine unvorstellbare Liebe. Ich werde jetzt etwas sagen, wie mich diese Liebe gepackt hat. Jetzt werde ich etwas aus meinem Leben erzählen. So war das ja auch angedacht. Ich sollte etwas Persönliches sagen. Und morgen werden wir dann mehr wissenschaftlich arbeiten. Ich bin geboren in Ostpreußen. Und zwar vielleicht im allerkleinsten Dorf von Ostpreußen, in Rheineck. Es hatte vor dem Krieg 133 Einwohner. Und dieser Ort liegt ganz weit im östlichen Teil des nördlichen Ostpreußen, was heute russisch ist. Und dort bin ich geboren, auf einem Bauernhof. Und dann 1944 im Oktober kam die Flucht und wir sind geflüchtet nach Südostpreußen, in der Nähe von Allenstein. Und dort in Südostpreußen haben wir gewohnt und wir kennen das, oder mindestens haben wir gehört, die Jünger davon, dass bis zum letzten Augenblick die Parolen immer auf Sieg gestellt waren. Wir werden siegen, wir werden siegen. Aber es war so, eines Tages durch das Dorf kam immer ein amtlicher Bekanntmacher und der hat ein altes Fahrrad und eine Glocke. Und dann fuhr der so drei mit seinem Fahrrad weiter, dann blieb er stehen und bimmelte. Und dann hatte er irgend so einen Zettel, was er vorgelesen hat, aus seinen amtlichen Bekanntmachungen. Den kannte man schon. Nur, der war das so ganz ruhig. Aber jetzt auf einmal kam er und jetzt hat er sehr eilig gehabt. Es ging sehr schnell und er hat auch nur einen Satz gesagt. Rette sich, wer kann, die Russen kommen. Und dann sind wir mit Pferd und Wagen ein Stück weit noch geflohen, aber schon in derselben Nacht hatte uns die Rote Armee eingeholt. Und dann begann ein sehr großes Drama, wie es viele, viele erlebt haben, Tausende, ja Millionen aus dem Osten. Meine Mutter wurde dann verschleppt, mein Bruder wurde vom Wagen geholt und ist nie wiedergekommen. Dann kamen wir zurück wieder in das Dorf, wo wir gewohnt hatten. Und dann wurden eines Tages, da waren ja nur Mütter oder Frauen und Kinder und Greise noch. Alles andere war ja im Krieg. Und eines Tages hieß es, alle mal raus aus das Dorf. Und das klang alles so gut, dass man dachte, jetzt gibt's Arbeit, jetzt gibt's was zu essen. Aber es war nicht so. Dann haben die all die Leute zusammengeholt auf dem Dorfplatz und dann haben die sortiert. Wer noch einigermaßen arbeiten konnte oder so aussah, also insbesondere Frauen, wurden aussortiert, aber niemand wusste das. Die wurden aussortiert und die wurden dann abtransportiert in die Sowjetunion. Aber das wusste niemand. Und immer dann, wenn so wenn sie zehn Mütter rausgesucht haben, dann hat man eine Frau genommen und gesagt, für die Kinder, die da alle drum standen, du Mutter für alle. So lief das dann und die anderen wurden abtransportiert. Und so habe ich das auch erlebt, so ist meine Mutter auch verschleppt worden dann und ich habe sie nie wieder gesehen. Wir haben später herausbekommen, dass sie nach wenigen Tagen in der Ukraine gestorben ist. An Typhus oder irgendetwas, was damals so gang und gäbe war. Wir sind dann später, Ende 45, von den Polen ausgewiesen worden und kamen dann hier in den Westen. Zunächst mal bis in der Nähe von Rostock. Aber da gab es so etwas wie Familienzusammenführung. Und ich war mit meiner Tante dort, meine Tante und eine Cousine, also zwei Tanten muss ich sagen, zwei Tanten und eine Cousine. Und wir waren also der Rest von zwei Familien, die übrig geblieben waren. Und dann mein Cousin, der ja älter war und der auch schon Soldat war, hat man gesagt, der ist jetzt irgendwo in Eckernförde, also in Schleswig-Holstein. Und dann hatte meine Tante beantragt eine Familienzusammenführung und das lief auch. Und dann wurde ein Transport zusammengestellt, so war das damals in der sowjetisch besetzten Zone. Und der Zug fuhr und fuhr, kam nach Lübeck. In Lübeck wurden wir alle entlaust, mit allem möglichen Pulver und so weiter. Da wurden wir erstmal eingemeindet ins Deutsche, in Westdeutschland. Und dann fuhr der Zug weiter bis nach Niebel. Und in Niebel liegt also fast an der Nordseeküste. Da hieß es, alle umsteigen in die Kleinbahn rein. Und dann alle Mann in die Kleinbahn rein. Und die Kleinbahn fuhr ein paar Kilometer bis nach Dagebüll. Und Dagebüll ist die Mole, um nach Wiekerfür zu fahren. Und wir hatten, das war von den Polen so, es war nicht erlaubt, etwas mitzunehmen. Nur das, was man am Körper hatte. Und wir hatten einen Marmeladeneimer, den wir dort mitgenommen hatten. Das war alles. Da war eine Tasse drin und vielleicht noch ein bisschen Unterwäsche. Das war also alles. Und dann auf einmal hieß es, jetzt alle aus der Kleinbahn raus. Es wurde ja weiter nichts gesagt. Und aufs Schiff. Und das war so ein Durcheinander, dass man in dem Augenblick sagte, schon völlig kopflos war, nachdem man, was man alles schon erlebt hatte, dann blieb in der Kleinbahn das letzte Hab und Gut, nämlich dieser Marmeladeneimer, noch stehen, auf Nimmerwiedersehen. So sind wir also so, wie wir waren, auf das Schiff gelangt und kamen dort auf die Insel Wiekerfür an. Und das war dann der Anfang hier im Westen. So haben wir das dann erlebt. Ich war vollweise zu dieser Zeit, weil meine Mutter ja weg war. Zu dem Zeitpunkt wussten wir noch gar nicht, was mit meiner Mutter geschehen war. Mein Bruder, wurde höchstwahrscheinlich erschossen. Das haben wir später mitbekommen, weil sie vermutet haben, dass er irgendwo sicher vom Alter her in der Hitlerjugend drin war oder sonst was. Das war ja die Einmarschierende der Rote Armee und die haben sehr brutal damals gewirkt. Und dann eines Tages kam dann die Nachricht, dass mein Vater doch lebt. Er war in französischer Gefangenschaft, und zwar war er an der Küste, an der Atlantikküste, und mein Vater hat mir immer erzählt, während des gesamten Krieges haben die nicht eine einzige Kugel abgeschossen. Das war eine besondere Situation, das gab es selten. Das war eben dort Bewachung. Und sie wurden auch nicht herangeholt, als die Landung in der Normandie war, was wir ja auch alle wissen, diese große Schlacht. Sie blieben dort weiter zur Bewachung. Es hätte ja da auch noch was kommen können. So fiel also dort nie eine Kugel. Ich will es etwas kürzen. Dann kam mein Vater aus Gefangenschaft zurück. Und dann war ich natürlich glücklich, dass ich wieder einen Vater hatte. Er hat dann Arbeit gesucht. Mein Vater war ja, bekam von einem Bauernhof. Und dann hat er eine Arbeit gesucht und sie auch gefunden in Lüchow-Dannenberg, da oben, was ja heute viel im Gerede ist, im Gorleben und so weiter, in dieser Ecke da oben. Und zwar am Ersten Weltkrieg war dort, wurde ja von Ostpreußen auch geflüchtet. Und da war mein Vater dort mit der Familie hingekommen und er erinnerte sich noch, so aus der Zeit des Konfirmandenunterrichts, an ein Mädchen damals, die aber jetzt inzwischen natürlich einen eigenen Bauernhof hatte und die auch jemanden suchte, hat er Kontakt aufgenommen. Und so kamen wir dann nach Saase, das liegt bei Lüchow, 2 Kilometer von Lüchow entfernt. Und da beginnt eigentlich mein erster Kontakt mit dem Evangelium. Da ist Folgendes passiert in dem Ort, in dem Dorf. Da hat eine Schwester, Schwester Erna hieß sie, Kinderstunden gemacht. Ich wurde eingeladen dazu von den anderen Jungs im Dorf und ich dachte, naja, da werden so Geschichten erzählt von Dornröschen und Aschenputtel. Märchen haben mich eigentlich nie interessiert, aber ich dachte, ich komme mal mit. Ich hatte ja auch nichts vor am Sonntagmorgen und so bin ich mitgegangen und dann hat diese Schwester Erna dann jeden Sonntagmorgen biblische Geschichten erzählt. Sie hat von Jesus erzählt, sie hat mit uns gesungen, sie hat mit uns gebetet. Und das hat mich also dermaßen ergriffen, dass ich dann jeden Sonntag dorthin gegangen bin. Auch als wir dann schon noch ein paar Dörfer weitergezogen sind, bin ich dann auch wieder immer dorthin gegangen, weil mich das wirklich sehr bewegt hatte, diese Geschichten. Sie hat es auch sehr schön gemacht, dass sie im Sommer sind wir dann rausgegangen auf eine Wiese, da war da irgendwo eine Eiche, unter der Eiche haben wir gesungen, und dann hat sie mit uns gesungen, weil ich Jesu Schäflein bin. Und alle diese Lieder, Gott ist die Liebe, oder wenn der Heiland als König erscheint und die Seinen als Erlöste vereint, werde ich nie vergessen. Das war so tief in mein Herz hineingegangen, das hat mich ungeheuer bewegt, muss ich sagen. Und dann ging es weiter, dann fand mein Vater eine Arbeit in Westfalen und dann bin ich natürlich dort auch zur Schule gegangen und so weiter. Und dort war es so, dass zunächst einmal der Religionsunterricht ein kritischer war. Da hat man dann das alles gelernt von der Aufklärung und Lessing, der das alles in Frage gestellt hat, was in der Bibel steht. Und das musste man dann auch alles lernen. Das ging dann alles so durch. Und dann kam bei mir so der Moment, wo ich dachte, schade, dass diese Geschichten, die die Schwester Erna uns immer erzählt hat, dass die nicht wahr sind. Schade. Das war also eine so dermaßen große Enttäuschung, die ich da erlebt habe, durch diese durch die Schule. Auch der Konfirmandenunterricht hat also nichts beigetragen, um etwas vom Evangelium mitzukriegen. Wir mussten einfach nur da Verse auswendig lernen, aber ohne, dass näher oder irgendwie, dass das so erklärt wurde, dass das irgendwie eine Hilfe war. Das war so die Situation. Zu der Schwester Erna muss ich noch sagen, dass sie ein Zimmer hatte auf einem Bauernhof von etwa 5 Quadratmetern. Und das war gleichzeitig Schlafzimmer, Küche, Wohnzimmer und alles. Da hatte sie, in diesem kleinen Zimmer, hat sie einfach die Kinder des Dorfes eingeladen. Das war ihr ein Anliegen, dass Kinder das Evangelium hören. Und das hat sie gemacht, da hat sie vor dem Bett so einen kleinen Vorhang gehabt, der wurde zugezogen. Wir Jungs sind dann rübergegangen in die gegenüberliegende Kneipe und haben dort Bänke geholt, die haben wir reingestellt, die ja gar keine Sitzgelegenheit, haben wir ein paar Bänke geholt und dann saßen wir da auf 2 oder 3 Bänken da und sie hat dann die Bibel in der Hand gehabt und hat uns diese Geschichten erzählt. Sie war eine Gemeindeschwester, die also von Dorf zu Dorf zog mit ihrem Fahrrad und Kranke betreut hat. Sterbende und alle möglichen Leute hat sie betreut und hat dort einen sehr guten Dienst getan Aber das Besondere war eben, dass sie das Evangelium dann weitergegeben hat. Ja, dann ging das weiter. Ich will es jetzt abkürzen, damit ich hier nicht bis morgen früh rede. So ein Leben ist ja voll gefüllt. Irgendwann einmal ging es dann weiter. Dann habe ich Studium gemacht. Ich habe in Hannover dann studiert, an der Technischen Hochschule. Und danach habe ich an der Technischen Hochschule in Aachen promoviert. Und danach bin ich dann zur Physikalisch-Technischen Bundesanstalt gegangen. Man suchte dort den Leiter der Datenverarbeitung. Heute heißt das Informationstechnologie. Also einer, der zuständig dann ist für alle Bereiche der Informationstechnik, der Computer, Software, Netze und so weiter. Und da war es dann waren wir dann in Braunschweig. Meine Familie war dann auch nachgezogen. Wir wohnten ja dann in der Nähe von Aachen damals. Und meine Frau, zwei Kinder hatten wir, die zogen dann wieder nach Braunschweig dann hin. Und dann war eines Tages in Braunschweig Folgendes: Es war eine Evangelisation mit Leo Janz. Und ich habe immer die großen Plakate gesehen, da Litwassäulen, und hatte immer beim Autofahren, im schnellen Lesen, immer Jazz-Team gelesen. Ich dachte, das interessierte mich nicht sehr. Und darum habe ich da auch gar nicht weiter drauf geachtet. Aber dann hatten die auch Zettel verteilt, und so fanden wir dann in unserem Briefkasten einen Zettel. Und nun las ich, dass das nicht Jazz-Team hieß oder Jazz, wie das immer auch ausgesprochen wird, ist mir auch egal, sondern dass da stand, dass dort Evangelium verkündigt wird. Und dann dachte ich, naja, das kannst du ja mal anhören, weil ich ja irgendwie doch vorgewärmt war von dem. Und dann bin ich erstmal alleine hingegangen, weil die Kinder noch relativ klein waren, und habe mir das einmal angehört. Das war in der Stadthalle in Braunschweig, und das waren damals so jeden Abend 2000 Menschen gekommen. Und dann habe ich gestaunt, wie dieser Mann gesprochen hat über das Evangelium. Das hat mich richtig gepackt. Ich denke, das ist ja wunderbar, das stimmt ja doch alles. Es ist ja doch alles wahr. Und dieser Mann hatte den Mut zu reden über Himmel und Hölle, hat die Ewigkeit angesprochen. Nicht irgendwelche Mätzchen da, was man vielleicht christlich tun sollte oder dies oder nicht, sondern er hat wirklich die Sache auf den Kern gebracht. Und das hat mich dermaßen gepackt, dass ich dann nach Hause ging und dann abends meiner Frau sagte: Du, da müssen wir unbedingt hin. Was der Mann da sagt, das ist unglaublich wichtig. Da müssen wir hin. Und dann kamen sie mit, nächsten Abend. Und dann haben wir gemeinsam das gehört. Und er hat natürlich jeden Abend aufgerufen zur Entscheidung. Das war so, da musste man nach vorne kommen und dann eine Entscheidung treffen. Mir war gar nicht so wohl dabei, muss ich sagen, weil ich hatte damals eine leitende Stellung schon in der PTB, und ich dachte, da sind natürlich jetzt viele PTBisten, nicht wahr, und jetzt werden die sehen, nicht wahr, dass der Chef da irgendwo nach vorne geht. Nicht? Das war mir also sehr unheimlich und sehr peinlich fast geradezu. Ich denke, meine Güte. Aber der Mann hat das dermaßen intensiv gesagt, er sagte, da hängt jetzt Himmel und Hölle von ab, nicht? Wie du dich entscheidest. Nicht? Dann habe ich gedacht, also da, koste was es wolle, jetzt gehst du nach vorne. Ne? Ich guckte meine Frau an und sie nickte einfach nur. Und da war klar, wir gingen beide. Und dann war es so, dann gab es Seelsorgehelfer, man wurde zugeteilt, und da war es so, ich sprach mit einem Mann und meine Frau mit einer anderen Frau, und die beiden wiederum, die Gesprächspartner, gehörten zu einem und demselben Hauskreis. Und dann haben die uns da eingeladen, gut, sind wir auch hingegangen, und das war auch sehr schön, weil dort die Bibel gelesen wurde und gebetet wurde und alle möglichen Anliegen wurden genannt. Das war also etwas ganz Neues für mich auch, und da sind wir gerne hingegangen. Diese

waren, dass er die besucht und sagte, hier, das ist mein, da ich, Sie gehören ja jetzt hier auch zu meinem Sprengel, wollte mich einfach hier mal vorstellen und uns da einfach besucht. Und das war auch sehr nett. Und dann kamen wir irgendwo auch über den Glauben zu sprechen. Und dann hat sich das Blatt sehr stark gewendet. Da hat er gesagt, wissen Sie, Jesus ist niemals auferstanden. Das war nur in der Idee der Jünger. Die hatten die Vorstellung, sie waren mit ihm gegangen, es konnte gar nicht sein. Das ist ja unmöglich, dass ein Toter auferstehen kann. Das geht ja gar nicht, sagte er nicht. Und er sagte, das will ich Ihnen auch mehr erklären. Ich kann Ihnen einige Bücher geben. Ich konnte nichts damit anfangen. Heute weiß ich, das sind alles liberale Theologen gewesen, die das geschrieben haben. Ich hatte nicht die Zeit, das zu lesen. Meine Frau hat dann die Bücher gelesen, hat mir das dann erklärt, was drin stand. Erstens mal war das so kompliziert geschrieben, dass wir das letztlich gar nicht verstanden, all die Begründungen. Aber mindestens den Kernpunkt der Aussage, Jesus ist niemals auferstanden. Und da war mir klar, zu diesem Mann werden wir niemals in die Kirche mehr gehen. Da waren wir vorher ein paar Mal, haben das aber nicht gemerkt, nicht wahr? Da werden wir nicht hin. Da ist der Tod im Topf, das war ganz klar. Das ist vorbei. So, jetzt ging das weiter. Nun kam die Frage natürlich auf, wo geht man hin? Und dann kam es irgendwo, da war eine Sonderveranstaltung gewesen in der Baptistengemeinde. Und dann haben wir doch einmal den Schritt über die Schwelle gewagt und sind dann da mitgegangen. Und dann merkten wir, dass man hier doch dem Wort glaubt, dass hier etwas anderes war. Und dann sind wir dort öfter hingegangen und sind dann später auch Mitglied der Gemeinde geworden. So war das dann. Ich habe dann in der Zwischenzeit sehr intensiv die Bibel gelesen und habe mit Farbstiften gearbeitet, alles Mögliche mir angestrichen, angemalt und hatte auch viele, viele Fragen, die alle dann hochkamen im Zusammenhang mit der Bibel. Und ich wollte wissen, wie das alles zusammenhängt. Und ich habe immer nur gestaunt, was in der Bibel alles drinsteht. Denke ich, das ist ja unfassbar, das sind ja die Fragen, die ich habe, die sind ja beantwortet hier. Hier steht ja alles drin, schwarz auf weiß. Und jetzt wusste ich, das ist von Gott, dem lebendigen Gott, das war mir klar, seit der Bekehrung hatte ich Jesus angenommen. Für mich war in dem Augenblick sehr wichtig geworden in der Bekehrung, dass Jesus gesagt hat, ich bin die Wahrheit. Wenn Jesus die Wahrheit ist, das war ja eine Logik, das war ich ja gewohnt von meinem Beruf, logisch zu denken und konsequent auch Dinge zu Ende zu denken. Und wenn Jesus sich immer wieder auf das Alte Testament bezogen hat, dann musste ja das ganze Alte Testament wahr sein. Oder Jesus hat gelogen, das geht ja nicht anders. Also auf diese Weise habe ich erfahren, wie das ganze Alte Testament in einem Rutsch war für mich wahr. Ich konnte alles so nehmen, wie es steht. Auch den Schöpfungsbericht, der ja besonders angefochten ist. Und ich habe keinen oder kaum jemanden mal kennengelernt, der alle Aussagen des Schöpfungsberichts akzeptiert hat. Und dann ging das so weiter. Eines Tages erschien in einer christlichen Zeitschrift ein Artikel von einem promovierten Mann, der über die Schöpfung geschrieben hatte. Ich denke, das musst du lesen, das interessiert mich, weil gerade diese naturwissenschaftlichen Fragen, da hatte ich gleich eine Resonanzstelle, das wollte ich doch etwas näher auch wissen. Da habe ich den Artikel gelesen, aber leider hat der Mann dann geschrieben, dass er doch einen Kompromiss macht mit der Evolution. Das konnte ich nun nach dem, was ich inzwischen glaubte und auch anhand der Bibel gemerkt hatte, überhaupt nicht glauben. Und dann habe ich einfach, ich schreibe mal einen Leserbrief dorthin an die Zeitschrift. Beim Schreiben ist mir dann so gegangen, das war dann nicht ein Leserbrief, es war nachher schon ein eigener Aufsatz geworden. Und den habe ich an die Zeitschrift hingeschrieben. Und habe geschrieben, der Titel hieß, ich will nochmal gucken, die Evolutionstheorie aus biblischer und physikalischer Sicht, hatte ich den Artikel genannt. Und dann bekam ich einen Brief von der Zeitschrift, sie haben sich gemeldet und gesagt, ja, also mit Ihren theologischen Ansichten stimmen wir nicht überein. Wir haben eine andere theologische Sicht der Dinge. Wir werden also den nicht veröffentlichen. Und dann kam es so, dass der Schriftleiter eines Tages in Braunschweig war, da lernte ich den persönlich kennen. Und da habe ich ihm gesagt, nun gut, ich verstehe vielleicht, wenn er meinen Artikel nicht will, aber ich kenne einen Biologen. Und ob er denn einen Artikel akzeptieren würde, wenn der den schreibt. Ja, sagte er, das würde er machen. Von einem Biologen, das wäre dann in Ordnung. Ja, ist doch gut, also ich werde ihn fragen. Und dann schrieb er auch einen Aufsatz. Und er hat geschrieben, der Artikel hieß, die Evolutionstheorie aus biblischer und biologischer Sicht.

0: und hatte sich natürlich genauso auch wie ich voll zum Schöpfungsbericht bekannt, zu allem, was darin steht, auch zu den 6 Tagen, also alles, was da geschrieben steht. Und prompt kam auch wieder ein Brief zurück, also wir werden den Artikel auch nicht veröffentlichen, aber da sie sich die Mühe gemacht haben und da sie ja auch die Zeit verwandt haben, den zu schreiben, und das ja auch im Grunde genommen auf Auftrag hingemacht haben, lag ein Scheck dabei, um das zu bezahlen. Und mein Freund, der Biologe, hat den Scheck sofort zurückgeschickt, hat gesagt, ich habe das nicht um Geld gemacht. Es ging uns darum, einfach zu bezeugen, was wir glauben. Also war das Ding nur nicht erschienen. Nun hatten wir 2 Aufsätze so in der Schublade liegen und die blieben einfach liegen und wir wussten nicht, was wir damit machen sollten. Aber die lagen einfach da. Und dann gab es in Braunschweig so ein Zentrum für Drogentherapie und die haben auch eine kleine Druckerei gehabt, wo also alles möglich gedruckt wurde, da irgendwelche Visitenkarten oder kleinere Heftchen oder sonst was wurde so als Arbeitstherapie dort gemacht. Und dann haben wir diese beiden Aufsätze denen dort hingegeben und die haben die also sozusagen mit Kusshand gedruckt. Machen wir prima, machen wir. Und ich habe mal dieses Heft mitgebracht, das ist ja schon ja sehr lange her, das ist so etwa 1974, Moment mal, wann ist das erschienen? Ne, 77 war es erschienen. Und da hieß das Heftchen Schöpfung oder Evolution. So ein kleines Heftchen mit diesen beiden Aufsätzen. Weil die Leute da nicht so geübt waren, da sieht man hier schon am Druckbild, das geht hier bis ganz unten runter, das war also alles nicht schön. Es war einfach mal so gedruckt. Und die haben so etwa 3000 von diesen Heftchen gedruckt. Und auf einmal bekam ich etliche Rückmeldungen, sogar aus der damaligen DDR. Bekam ich Rückmeldungen von Leuten, die das gelesen hatten und die waren irgendwie vom Inhalt da angetan. Oh, ich denke, das ist ja erstaunlich. Ne? Ich habe nochmal so einen Aufsatz geschrieben, gleich geht das so los, wie das ist. Ne? Und eines Tages, dauerte gar nicht lange, bekam ich einen Brief von einem christlichen Verlag und die hatten auch das Heft gesehen und die haben gesagt, können Sie nicht mal das ein bisschen ausführlicher schreiben, denn das würden wir gerne als Taschenbuch rausgeben. Und dann habe ich den Kollegen auch angesprochen, ja, so, das machen wir. Wir werden das ein bisschen erweitern, dann wird daraus ein Taschenbuch. Und das ist dieses Taschenbuch. Das gibt es inzwischen schon gar nicht mehr. War das erste, das hieß dann auch Schöpfung oder Evolution. Und so ein kleines Taschenbuch, einfach mal so die Gedanken zusammengestellt. Und damit war eigentlich ein Stein ins Rollen gekommen, von dem ich nie gedacht habe, dass er rollt. Habe ich nie gedacht. Ich muss dazu sagen, dass ich eigentlich nie gerne geschrieben habe. In der Schule habe ich lieber 10 Mathematikarbeiten geschrieben, als nur einen einzigen Aufsatz. Wenn das zu tauschen gewesen wäre, hätte ich immer gemacht. Mathematik war für mich gar kein Problem. Das habe ich also so im Nu gelöst, die Aufgaben. Aber diese Aufsätze, das war immer ein Angehen. Und dann immer diese blöden Themen, nicht, wo man sagt, da, was soll ich da denn dazu sagen? Und so hat man sich da einen abgequält, aber nun gut, man muss ja durch diese Mühle auch durch. Ich will damit nur sagen, dass mich das überhaupt nicht gereizt hat, irgendwas mal zu schreiben. Und dann, eines Tages, als dieses Büchlein nun raus war, bekam ich Besuch von einem Mann, der ist sicherlich hier in Süddeutschland bekannt, das ist der Horst Beck. Und der Horst Beck hatte sich eine Netzkarte gekauft und kam also jetzt auch eines Tages zu mir und er fragte so, was ich mache, er hat das Buch gelesen. Da habe ich ihm so gezeigt, dass ich auch hier und da Vorträge halte, habe ihm ein paar Folien gezeigt und dann hat er gesagt, ob ich das nicht mal etwas ausführlicher schreiben könnte, um das mal so als ein Buch rauszugeben. Und das haben wir dann auch gemacht, und das war dann das Buch, hieß es damals Logos oder Chaos. Ist inzwischen mehrfach überarbeitet worden, existiert immer noch bis heute. Heute heißt das in 6 Tagen vom Chaos zum Menschen. Und so bin ich eigentlich zum Schreiben gekommen, wo ich nie mit gerechnet hatte. Es sind immer mehr Bücher geworden, weil ich nach Vorträgen immer wieder gefragt worden bin, können Sie das nicht mal irgendwie zusammenschreiben, dass man das mal irgendwie auch mal nochmal nachlesen kann, auch gerade diese wissenschaftlichen Dinge. Und so bin ich eigentlich dazu gekommen, dann ans Schreiben. Ich staune jetzt, was heute daraus geworden ist. Es ist für mich völlig unbegreiflich, sage ich wirklich. Inzwischen sind das so mehr als 10 Bücher geworden. Und die Bücher sind in mehreren Sprachen übersetzt und wir sind oft in Russland gewesen und haben viele Bücher dort mit hingenommen, die wir dort verteilt haben an Menschen. Das muss ich auch mal erzählen, wie das dazu kam. Das sind alles so Führungen, die ich rückblickend sehe in dem Augenblick immer erst gar nicht, aber später sehe ich, dass das als eine Führung an, dass das immer so Schritt für Schritt irgendwo gegangen ist. Ich bekomme eines Tages einen Anruf, übrigens hier aus Süddeutschland, und ich nehme an, dass er morgen auch hier sein wird. Und am anderen Ende meldet sich jemand und sagt, ja, ich bin in Russland geboren, ich kann die russische Sprache sehr gut, ich habe da was von Ihren Büchern gelesen, wären Sie bereit, mal mit mir mitzukommen nach Russland, um dort solche Vorträge zu halten? Ich kann das übersetzen, also das ist keine Frage, das kriegen wir alles hin, gar kein Problem. Ich sage, gut, das können wir mal überlegen, aber ich sagte, rufen Sie mich doch mal in ein paar Tagen wieder an, ich will darüber auch nochmal nachdenken, nicht so auf Anhieb das so gleich entscheiden. Da rief er an und habe ich gesagt, gut, das machen wir. Und dann waren wir gleich am Anfang, gleich nach der Wende, als die Sowjetunion zusammenbrach, sind wir gleich dort gewesen, in Moskau. Wir waren dann in Kirgisien, in Kasachstan, in Nordostpreußen, in meiner Heimat also auch, wo ich geboren bin. 50 Jahre etwa, nachdem wir dort weg sind, kam ich an den Ort wieder hin, also im Land, wo ich geboren bin, wo jetzt heute Russen leben. Und wir haben diesen Menschen das Evangelium gesagt. Zunächst mal muss ich sagen, war es mir etwas komisch, als dieser Anruf kam, nach Russland zu gehen, weil ja Russland meiner Familie tiefe Spuren des Leides hinterlassen hat. Das war mir erstmal doch ein großes Problem. Aber als wir dann einmal da waren und gesehen haben, wie viele Menschen sich auf den Weg gemacht haben zu Jesus hin, ganz anders als hier in Deutschland, wie wir es dort erlebt haben, dann haben wir gemerkt, Gott liebt alle Menschen. Egal aus welcher Nation, aus welchen Stämmen sie auch kommen. Letztlich kommen sie alle aus der Sünde und sie alle brauchen die Erlösung. Und das ist eben wichtig, dass wir den Menschen gute Botschaft bringen, egal aus welchem Stamm, aus welchem Land sie kommen, dass sie Errettung finden. Dann sind wir wieder beim Thema, bei der Erlösung. Und da will ich einfach jetzt nochmal so ein paar Dinge herausgreifen, was wir erlebt haben dort in den Ländern. Wir waren in Kasachstan gewesen und ich habe natürlich dadurch sehr viel, als Wissenschaftler stand mir die Tür natürlich völlig offen für Universitäten. Und normalerweise sind dort wenig Professoren aus Deutschland, die dort Vorträge halten, vielleicht gar nicht. Und wenn dann, so sind wir mal empfangen worden, jetzt kommt ein Gelehrter aus Deutschland, auf den müsst ihr hören, so ungefähr, das ist also das Image. Und dann haben wir den Leuten dort das Evangelium gesagt. Und ich erinnere mich noch an eine Vorlesung, es war voll gefüllt, es war in Kasachstan, in Karaganda. Und da sah man alle möglichen Nationalitäten. An der Weite der Schlitzaugen konnte man sehen, ob das Tataren oder Kirgisen, das war ja alles ein Völkergemisch, dort waren. Alles war gemischt, versammelt dort in dem Hörsaal. Und dann haben wir dort so einen wissenschaftlichen Vortrag gehalten, aber mit Evangelium. Und am Ende, ich denke, was macht man mit diesen Leuten? Die hören das zum allerersten Mal. Wie kann man jetzt diese Leute zur Entscheidung rufen? Und da muss man spontan reagieren dort, das kann man nicht vorbereiten, nicht, das geht alles nicht. Da habe ich einfach mal gesagt, Leute, wenn ihr das begriffen habt und diesem Jesus folgen wollt, steht doch einfach mal auf. Und da war ich bewegt, es war über die Hälfte der Studenten und auch Professoren, die aufstanden. Also eine große Offenheit, die wir erlebt haben. Wir sind dann 2 Jahre später wieder in Kasachstan gewesen, wieder an derselben Uni. Und da war es so, ein Professor hat dann die Einleitung gemacht, wie das immer so üblich ist, der dann da die Einführung macht. Und dann erzählt er erst von sich selbst. Und er sagte, ihr lieben Studenten, ihr kennt mich ja. Ich habe hier an dieser Universität jahrelang die Vorlesung gehalten, wissenschaftlicher Atheismus. Das war seit Khrushchevs Zeiten war das Pflicht in der gesamten Sowjetunion, egal welches Fach man studiert hat. Man musste immer das Fach wissenschaftlicher Atheismus belegen. Und er war nun so ein Professor für wissenschaftlichen Atheismus. Und nun in dieser Stunde, als wir dort da waren, erzählt er jetzt, da kam der Aufruf aufzustehen, wer diesem Jesus folgen will. Er sagte, ich weiß heute noch nicht, was mit mir passiert ist. Ich musste aufstehen. Da stand dieser Mann auf und hat sich dadurch bekehrt. Und jetzt, 2 Jahre später, macht er die Einleitung und sagt den Leuten, vor 2 Jahren bin ich aufgestanden. Ich bin damals ein Nachfolger Jesu geworden und empfiehlt jetzt den Studenten, er sagt, wenn ihr heute den Vortrag gehört habt, tut es genauso. Entscheidet euch für diesen Jesus. Dieser Mann hat inzwischen eine andere Vorlesung gehalten, nämlich Geschichte des Atheismus und der Religionen. Und ich habe so ein Buch geschrieben, ich weiß nicht, ob es ein Büchlein das hier auch zu haben ist, und die anderen Religionen. Das ist ein rein evangelistisches Buch, das gibt es auch in Russisch. Und dieses Buch hat er als Basis genommen für seine Vorlesung. Und damit hat er also in seinen Vorlesungen, kann man sagen, evangelisiert. Er ist inzwischen pensioniert und er macht jetzt Radiomission für Kasachstan. Wir sehen, welche Wunder Gott tut. Das sind Wunder der Erlösung, wo Gott einfach Menschen rausruft. Das ist ein Geheimnis für uns. Ich kann das nicht begreifen, warum der und warum der andere nicht. Vielleicht sein Nebenmann gar nicht. Das wissen wir nicht, das können wir nie ergründen. Aber das ist eben das Wunder auch der Erlösung, dass Gott Menschen ruft, aber sie auch in den Dienst nimmt. Das ist wichtig, dass wir nicht nur Privatchristen werden, sondern das ist an diesem Beispiel so schön zu sehen. Er hat dann den Herrn angenommen und sagt das jetzt vielen anderen Menschen auch weiter. Daran kann man immer sehen, ob jemand eine echte Bekehrung erlebt hat, wenn er selbst sich auf den Weg macht und anderen Menschen das Evangelium weitersagt. Ich möchte noch ein Beispiel sagen, was wir auch erlebt haben, Wunder der Erlösung. Wir waren in Königsberg zu einer Evangelisation gewesen und dann hatte ich den Wunsch geäußert, dass wir doch an einem Tag einmal dorthin fahren könnten, wo ich geboren bin. Ich wusste schon von meinen Verwandten, dass mein Heimatort Rheineck nicht mehr existiert. Die Russen haben das platt gemacht und haben da jetzt eine große Steppe gemacht, höchstwahrscheinlich so, dass man eine riesen Kolchose hatte und die umliegenden Dörfer waren praktisch dann so die Peripherie, wo man die Stallungen hatte und so weiter. Aber das dazwischen sollte Feld sein, aber es wurde nicht mehr bebaut, das ist einfach jetzt Steppe. Aber ich wollte es mal sehen. Und dann haben die Russen uns einen ganz alten Bus zur Verfügung gestellt und sind dann mit uns dorthin gefahren. Und als wir dann dort ankamen, dann habe ich eben das so gesehen. Aber der Bus, der war so alt und so klapperig, dass wir jedes Mal, wenn wir irgendwo an der Ampel standen, dass der Bus nur durch Gebet wieder in Gang zu kriegen war. Also so ein altes Ding war das. Und nun passiert uns auch das auf der Hinfahrt, als wir durch Gumbinnen fuhren, da ist uns dann auch der Ganghebel abgebrochen. Und ja, was machen wir? Und da war nun glücklicherweise ein Russe da auf der Straße, der sagt, ich habe eine Bohrmaschine und wir können das dann bohren, dass man den Ganghebel durchbohrt und dann einen Splint reinsteckt. So notdürftig wie der flickt und dann geht das wieder. Und da haben wir es auch so gemacht und fuhren nun mit diesem so reparierten Ganghebel weiter, sind also bis nach Rheineck gekommen und auf der Rückfahrt kommen wir durch Insterburg. Und in Insterburg passiert uns nochmal ein Malheur, der Ganghebel bricht, weil jetzt das Material so schwach geworden ist, nochmal durch. Jetzt war mit Bohren nichts mehr möglich, weil ja das Material schon so geschwächt war, jetzt half nur noch Schweißen. Und wir fanden tatsächlich auch da wieder jemanden, der so ein Schweißapparat hatte und dann konnte das also da in einiger Zeit repariert werden. Nun, wir waren da mit einigen Mitarbeitern dorthin gefahren und hatten in dem Bus noch einige Bücher in Russisch mit. Und zwar dieses Buch, was hier auch liegt, Fragen immer wieder gestellt werden in Russisch. Und ich will mal schätzen, das waren so 30 Bücher vielleicht. Und diese 30 Bücher haben wir dort auf der Straße, wer da so kam, weitergegeben. Dem eins und so weiter. Und die haben es auch genommen und war erledigt. Und jetzt war so, 2 Jahre später fahren wir wieder nach Nordostpreußen, um dort wieder zu evangelisieren und hatten dann Vorträge auch in Insterburg. Also in dieser Stadt, wo uns dieses Malheur passiert war. Aber nun hatten wir viele Bücher mit und haben nun diese Bücher dort einfach so auf der Straße verteilt. Wer dort einfach kam, bekam so ein solches Buch. Das war gleichzeitig eine Einladung, auch abends zu der Veranstaltung zu kommen im Kulturhaus, wo früher also kommunistische Propaganda betrieben wurde. Und wir verteilen die Bücher da so und auf einmal kommt ein junger Mann, ich schätze so 30 Jahre alt etwa, und er sagt, das Buch habe ich schon. Ich gucke aus allen Wolken, ich denke, meine Güte, wo soll der das Buch her haben? Ich frage ihn, ne, über den Übersetzer. Und da sagt er, das haben Sie mir doch gegeben. ich wusste gar nicht, was los war. Und dann holt er das aus seiner Aktentasche, die er bei sich hat, holt das raus, schlägt auf und sagt, hier ist doch Ihr Name geschrieben. Da hatte der damals, das wusste ich überhaupt nicht mehr, als ich ihm das gegeben habe, wollte er ein Autogramm haben. Und da hat er gesagt, das stimmt. Das Buch war völlig zerlesen, das ist durch zig Hände gegangen. Und dann erzählt ihm, er sagt, ja, wissen Sie, ich habe das Buch gelesen und da steht drin, wie man zum Glauben an Jesus kommen kann. Ich habe das genauso gemacht, wie es steht. Ich habe mich damals bekehrt. Und jetzt frage ich einmal die Mathematiker hier unter uns, wie groß ist die Wahrscheinlichkeit, wenn man in irgendeinem beliebigen Ort 30 Bücher verteilt, 2 Jahre später dort wieder hinkommt, und die Frage ist jetzt, wie groß ist die Wahrscheinlichkeit, dass wir jetzt einen treffen, obwohl wir an ganz anderer Stelle in der Stadt sind, der da gerade vorbeigeht, der das Buch bei sich hat und der uns bezeugt, dass er dadurch zum Glauben gekommen ist. Das ist Mathematik Gottes, oder? Das können wir nicht mehr ausrechnen. Das ist Wunder der Erlösung. Da sind wir wieder im Thema. Noch ein Beispiel, das haben wir jetzt vor 4 Wochen erlebt. Da waren wir in Weißrussland gewesen, in verschiedenen Städten, in Minsk, in Pinsk, in Brest und in Kobrin, also 4 Städte dort in Weißrussland. Und ein besonders schönes Erlebnis hatten wir in der Stadt Pinsk. Pinsk ist übrigens die Partnerstadt von Altena in Westfalen. Ist das bekannt? Altena, Westfalen. Manche kennen das, ja. Das ist eine Burg, Burg Altena. Und das ist, da gibt es ja Städtepartnerschaften. Und die haben die Städtepartnerschaft mit der Stadt Pinsk. Und eines Tages kommt eine Gruppe aus Pinsk und die werden dann in Familien einquartiert. Und unter denen, die einquartiert werden, auch ein Direktor einer Schule mit 1500 Schülern. Er kommt dorthin, diese Familie, und wo er einquartiert ist, das ist eine christliche Familie. Und was tun die? Die besorgen ihm die Bücher, Fragen und die anderen, die ich in Russisch, gibt von mir, die haben sich besorgt und dem guten Mann mitgegeben. Was macht er? Er liest die. Wir kommen jetzt nach Pinsk, dort an. Es gibt die Möglichkeit eines Kontaktes dorthin zu der Schule, wo er Direktor ist, und er übergibt uns dort die Schulklasse, wo wir dort reden dürfen. Ganze Schulstunde. Alle sind da. Und wir verkündigen dort das Evangelium. Hinterher sagt er, also wir machen noch jetzt eine, wir werden noch alle Lehrer zusammenholen, das war schon nachmittags, und halten Sie doch nochmal so einen Vortrag auch für die Lehrer. Das ist doch kein Problem, wir sind ja hier dazu, machen wir. Dann haben wir für die Lehrer auch nochmal da seinen Vortrag gehalten. Und hinterher waren Fragen möglich. Und dann kommen viele Fragen. Aus allen Ecken kamen die Fragen, die Lehrer. Und er war mir aufgefallen, hatte besonders viele Fragen gestellt. Auch sehr genau Fragen der Erlösung und so weiter. Wie ist das mit den verschiedenen Kirchen? Wie ist das einzuordnen? Wie ist das Judentum zu sehen? Und die anderen Religionen. Also ganz, ganz genaue Fragen hatte der. Die stellte der alle. Und das fand ich gut. Wenn er Fragen hat, dann merke ich, da ist Leben hinter. Nicht? Wenn einer keine Fragen mehr stellt, dann habe ich immer auch meine Fragen, ob das alles von Interesse ist oder sonst etwas. Aber wenn man Fragen stellt, dann ist Interesse da, dann merkt man, da ist was los. Und er stellte viele Fragen. Nun, irgendwann waren wir auch fertig und dann sagte er, ja, wir gehen jetzt nochmal in mein Direktorenzimmer, kommen Sie doch mal mit. Und sind mitgegangen und auf dem Weg dorthin sagt er zu mir über den Übersetzer, also er sagt, ich habe Ihre Bücher gelesen, wenn ich je einmal in meinem Leben Christ werde, dann waren mir diese Bücher ein wichtiger Meilenstein dahin. Oh, ich sage, da freue ich mich drüber, wenn das so ist, wenn Sie dadurch was mitbekommen haben. Wir kommen in sein Direktorenzimmer, nehmen dort Platz und dann erzähle ich ihm eine Geschichte. Ich sage, ich habe den Eindruck aus den Gesprächen und den Fragen, die er immer wieder stellt, dass Sie ganz persönlich im Neuen Testament vorkommen. Dann guckt er erstmal. Ja, ich sage, bestimmt. Ich sage, da war ein Mann, der kam zu Jesus und er hat gute Fragen gestellt und er hat auch gute Antworten gegeben. Und dann sagt Jesus zu den Jüngern, schaut euch mal diesen Mann an, der ist vom Reich Gottes nicht mehr fern. Mein Übersetzer ist natürlich ein gewiefter Bursche, der macht nicht so eine starre 1:1 Übersetzung, der überlegt sich, wie er das sagt, in Russisch, mit russischer Seele sage ich immer, übersetzt er. Und er sagt dann, übersetzt das, kann ich, so viel kann ich verstehen in Russisch, der sagt, nun dieser Mann, der war 1 Millimeter vom Reich Gottes entfernt. Ja. Und dann frage ich ihn, ich sage, sagen Sie doch mal, das möchte ich jetzt mal von Ihnen wissen, wie würden Sie sich jetzt einschätzen? Sind Sie außerhalb des Reiches Gottes oder sind Sie schon drin? Wie schätzen Sie das ein? Da sagt er ganz prompt, sagt er, ich bin außerhalb. Ganz klar, sagt er. Aha, sage ich. Aber ich sage, wollen Sie nicht reinkommen? Doch, sagt er, will ich. War die beste Antwort. Dann haben wir dort unsere Bibel aufgeschlagen, haben ihm den Weg zu Jesus erklärt, Schritt für Schritt. Und er hat es verstanden, hat es kapiert, worum es ging. Und dann haben wir gebetet. Und da hat er dort mitgebetet. Und wir haben das vorgebetet, Satz für Satz, wie man seine Sünde los wird, wie man den Herrn annimmt, wie man ihn einlädt, das Leben zu kommen. Hat er alles mitgebetet. Und dann habe ich gesagt, als wir fertig waren, ich sage, jetzt sind Sie ein reicher Mann geworden. Sie haben den Himmel bekommen, ein Geschenk. Was sagt man, wenn man ein Geschenk bekommt? Da sagt er, danke. Da ich sage, machen wir hier auch. Wenn Jesus den ganzen Himmel verschenkt, dann wollen wir danken dafür. Ich sage, nun fangen Sie gleich an und danken Sie dafür. Da fing der gleich an zu beten. Was können die? Vielleicht nie in seinem Leben gebetet. Jetzt betet er und bedankt sich bei Jesus, dass er reich geworden ist. Wir hatten dort in Pinsk eine Evangelisation in der Baptistengemeinde. Da sagt er, heute Abend kann ich nicht kommen, heute Abend habe ich einen Termin. Aber morgen, dann bin ich dabei. Und dann war er auch wirklich gekommen, war mir gleich aufgefallen, ich sah ihn ja. Und hat also zugehört. Und dann hinterher hatte die Gemeinde Folgendes organisiert. Sie hatten dann da im Obergestock, war so ein Raum, Tische, nicht wahr, die hatten sie gedeckt. Da gab es Tee und Gebäck und auch was zu essen. Und so, die zurückgeblieben waren, die sich entschieden hatten und so, die waren dann alle nochmal eingeladen, dort oben zu bleiben. Und er war dann auch hingekommen. Da hatten wir noch ein Stück weit Gemeinschaft miteinander. Ich hatte eine Russin neben mir sitzen, die hat dann also übersetzt. Hat mich auch gefreut. Die war in Köln gewesen als OP-Mädchen und hat also da während der Zeit so gut Deutsch gelernt, dass sie alles sagen konnte. Das war doch ganz erstaunlich. Und die hat dann auch da übersetzt. Dann sind wir noch in derselben Nacht weitergefahren, wieder zurück nach Kobrim, weil da auch noch Vorträge waren. Und das war ein herzlicher Abschied. Da haben wir diesen Mann zurückgelassen, der, von dem man sagen kann, er zieht jetzt seine Straße fröhlich, so wie bei dem Mann, von dem in Apostelgeschichte 8 ja geschrieben steht, als er den Herrn Jesus gefunden hatte, konnte er seine Straße fröhlich weiterziehen. Bei dem Mann haben wir eine offene Tür. Ich könnte jederzeit wieder hinfahren. Der würde uns die ganze Schule zur Verfügung stellen. So ist das. So tut Gott seine Wunder der Erlösung an Menschen, die vorher nichts davon gewusst haben, nichts gehört haben. Sie werden mit dem Evangelium konfrontiert. Und was mir auch wichtig ist dabei herauszustellen, ist, dass bei diesem Erlösungswerk Gott uns Menschen eingespannt hat. Die Erlösung kann keiner machen, das kann nur der Herr tun, das kann nur der Jesus tun. Aber es ist der Wille Gottes, und das begreife ich auch wieder nicht, dass er uns einspannt in diesem Werk, dass wir das wieder anderen Menschen weitergeben. Und so sind oft mehrere beteiligt, so wie in diesem Fall, diese Familie, die einfach so die Bücher weitergegeben haben. Ich muss die unbedingt nochmal anrufen, der hat mir nämlich auch die Telefonnummer mitgegeben. Die werden sich riesig freuen, wenn ich denen sagen werde, dass dieser Direktor sich inzwischen bekehrt hat. Und dass das den Anfang nahm, dass jemand ihm eine kleine Mühe gemacht hat, sich die Bücher besorgt hat und die weitergegeben hat. Das war der Anstoß, nicht wahr, zum Glauben für ihn, und der ist dann zum Durchbruch gekommen. Und ich kann mir vorstellen, dass sich an der Schule manches ändern wird, wo der nun den Durchbruch zum Evangelium gefunden hat. Ja, das sind mal so ein paar Beispiele. Man könnte aus Russland immer wieder Geschichten erzählen. Es ist sehr, sehr spannend, dorthin zu fahren, weil man dort etwas erlebt von den großen Taten Gottes. Wie Gott Einzelne herausruft, manchmal auch mehrere. Das ist einfach ein großes Wunder, das dort geschieht.
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1: Hallo und herzlich willkommen bei Christen weltweit. Es folgt ein Bericht von Open Doors über die Situation von Christen in anderen Ländern.
2: Als sie erkannten, wir haben alle Kirchen, alle Gebäude geschlossen, aber es gibt immer noch viele, viele Menschen, die Christen werden, da begannen sie, die Hauskirchen zu suchen und anzugreifen.
3: Identifying and attacking the house churches.
4: Hallo und herzlich willkommen zu Nachgefragt. Mein Name ist Antoinette und ich bin Medienredakteurin bei Open Doors. In den letzten Monaten haben wir den Iran immer wieder in den Schlagzeilen gesehen, als Schauplatz von Luftangriffen und politischen Machtkämpfen. Aber heute wollen wir den Blick auf eine andere Realität in diesem Land lenken, auf eine der am stärksten wachsenden Kirchen der Welt. Mehr darüber erzählen wird mir Hovan Hovsepian, ein Partner von Open Doors. Hovan, herzlich willkommen.
5: Thank you.
2: Vielen Dank.
4: Hovan, abgesehen von allem Politischen, was momentan im Iran passiert, wie geht es der Gemeinde Christi, unseren verfolgten Geschwistern? Wie ist die Situation ganz allgemein?
2: Der Iran ist heute eine der am schnellsten wachsenden christlichen Kirchen weltweit, vor allem die Untergrundkirche. Aber das war nicht immer der Fall. Vor der Revolution kam auf 10 Leute, die du evangelisiert hast, obwohl es ein freies Land mit vielen Ressourcen, evangelischen Liedern und sogar einem Film auf Videokassette war, von 10 Personen kam vielleicht eine zum Glauben. Es war nicht einfach, das Evangelium mit anderen zu teilen. Heute ist der Iran ein eingeschränktes islamisches Land. Aber von vielleicht 10 Menschen, denen man von Jesus erzählt, sind 7 bereit, an ihn zu glauben. Der Iran ist christlich gesehen das am schnellsten wachsende Land, weil verschiedene Missionare und Pastoren in der Vergangenheit den Preis dafür bezahlt haben. Und wir hoffen, das bleibt auch so.
4: Erweckung in einem islamischen Land. Wow. Woher kommt diese Offenheit der Menschen?
2: Ich denke, um die Bereitschaft und Offenheit der Menschen zu verstehen, müssen wir uns die Struktur der Regierung ansehen. Der Iran ist eine islamische Republik. Das bedeutet, das Volk entscheidet, wer der nächste Präsident wird und auch über die ganzen Parlamentsangelegenheiten. Und das ist eine gute Sache, zumindest auf dem Papier. Aber auf der anderen Seite ist die Republik islamisch. Das bedeutet, dass der Islam die Grundlage für alles ist, was die Regierung tut. Und diese beiden Dinge sind so eng miteinander verknüpft, dass man sie nicht wirklich voneinander trennen kann. Der islamische Teil dominiert oft die Tatsache, dass der Iran eine Republik ist. Das bedeutet, dass alles, was der oberste Führer des Iran oder die islamischen Kleriker wünschen, auch passieren wird. Sie würden also alles ändern, was die Republik beschlossen hat, um ihren eigenen Willen durchzusetzen. Wenn es um Religion geht, ist die iranische Bevölkerung oft nicht damit einverstanden, wie das Land regiert wird. Deshalb mögen sie die islamische Seite auch nicht. Und sobald sich Menschen vom Islam abwenden, öffnet das viele Türen, andere Denkweisen und Religionen zu erkunden. Und der christliche Glaube ist in vielen Fällen die Antwort auf die Fragen und die Suche vieler Menschen gewesen.
3: And there are various ways that they hear about Christianity and they come to faith.
4: Wenn ich an den Iran denke, dann sehe ich keine Kirchengebäude vor mir, keine Kreuze an den Straßenecken oder ähnliches. Wie zeigt sich dieses Wachstum der Kirche? Kann man das von außen überhaupt wahrnehmen?
2: Ich denke, um die am schnellsten wachsende Kirche zu verstehen, müssen wir über die Bedeutung von Kirche nachdenken. Wenn wir über Kirchengebäude sprechen, dann gibt es im Iran zwischen 300 und 600 davon. Diese befinden sich in Teheran, Isfahan, dem nördlichen Teil des Irans, in Orten wie Urumqi oder Tabriz. Wir haben einige wunderschöne, traditionell aussehende Kirchen. Aber ist das wirklich das, was wir meinen, wenn wir von Kirche sprechen? Die Bibel lehrt uns, dass Kirche oder Ekklesia die Versammlung der Heiligen ist, die Versammlung von Menschen, die zusammenkommen, wenn zwei oder drei versammelt sind. Und was wir sehen, ist eine schnell wachsende Bewegung von Hauskirchen. Es gibt eine inoffizielle Schätzung, dass im Iran täglich zwei Hauskirchen gegründet werden. Du kannst dir ausrechnen, wie schnell das geht und wie viele das sind. Oft finden die Leute zueinander und erkennen, dass einer von ihnen die Gruppe anleiten kann. Es ist also ein sehr organischer Prozess, der sich wie von selbst entwickelt. Auf der anderen Seite gibt es aber auch Netzwerke, die sehr strategisch vorgehen und einen Plan und eine Art Evangelisationsstrategie haben. Diese wachsen auf ihre eigene Weise, aber natürlich spielt dabei Sicherheit eine große Rolle. Viele dieser Kirchen treffen sich darum nicht jede Woche am selben Tag oder am selben Ort. Oft müssen sich diese Untergrundkirchen zu verschiedenen Zeiten und an verschiedenen Orten treffen, um nicht aufzufliegen. Aus Sicherheitsgründen versuchen sie auch, unter der Woche nicht miteinander in Kontakt zu treten. Es gibt Fälle, in denen sich Leute mitten in der Nacht in einem Kleinbus versammeln, um ihr Treffen abzuhalten. Es gibt Menschen, die sich in einem Park versammeln oder in einem Wald oder auf dem Gipfel eines Berges. Sie müssen außerdem einige der Feiertage, wie zum Beispiel Weihnachten oder Ostern, zu anderen Zeiten feiern. Es gibt beispielsweise eine Hauskirche, die Weihnachten mitten im Sommer feiert, weil sie nicht als Kirche enttarnt werden will. Denn wir wissen, dass die Regierung während der Weihnachtszeit eine große Anzahl von Verhaftungen durchführt. Das heißt aber auch, wenn man ein Treffen verpasst, weiß man nicht, wann das nächste Treffen stattfindet. Sogar der oberste Führer des Iran hat die Bevölkerung vor den schnell wachsenden Untergrundkirchen gewarnt. Und das sagt schon was aus, wenn der Machthaber eines Landes mit knapp 90 Millionen Einwohnern die Bevölkerung warnt, dass ein solches Phänomen existiert. Das zeigt, dass die Kirche einen guten Job macht. Sie wächst.
3: Such a phenomenon exists. You know that the church is doing a good job in growing.
4: Der oberste Führer gilt als einer der mächtigsten Länder des Landes. Wie kommt es, dass jemand mit so viel Macht Angst vor einer kleinen christlichen Minderheit hat? Warum sieht er im Wachstum der Kirche eine Bedrohung?
3: Why? Because it's an Islamic governing body.
2: Weil die Regierung islamisch ist. Diese neue Form von Christen mit muslimischem Hintergrund passt nicht in ihre Vorstellung. Auf der einen Seite haben sie das nationale Abkommen Artikel 18 unterzeichnet, in dem es um Religionsfreiheit, Gedankenfreiheit, Redefreiheit geht. Aber in der Praxis akzeptieren sie es nicht, weil es eine andere Form des Lebens, Denkens und Glaubens ist. Das ist der Grund, warum sie es als Bedrohung sehen. Sie sind da sehr streng und wollen das Wachstum einschränken. Denn sie wissen, dass sich viele Menschen bekehren werden, wenn sich der christliche Glaube ausbreitet. Das können wir auch anhand der letzten Wahlen oder anhand der Schließung von Moscheen aufgrund mangelnder Besucherzahlen sehen. Und so ist es zu einer Art Strategie geworden, Christen einzuschränken, zu filtern, sie zu beschämen, damit die Menschen nicht mehr in die Kirche gehen.
3: End up in there.
4: Es wurden wirklich Moscheen geschlossen?
2: Ich habe keine offizielle Zahl oder Erklärung dazu. Aber sogar die Medien der Regierung haben über die Anzahl der Geistlichen berichtet, die entweder zurückgetreten sind oder eingeschränkt wurden, weil sie ihre persönlichen Ansichten mit den Menschen geteilt haben. Manchmal werden sie verbannt oder von der Regierung verwarnt, nicht weiterzumachen. Außerdem stehen die Menschen wirtschaftlich sehr unter Druck und müssen oft zwei oder drei Jobs haben, um zu überleben.
3: That's why it doesn't leave them much time to go to any sort of Islamic ceremony or mosque.
2: Sodass ihnen nicht viel Zeit bleibt, um eine islamische Zeremonie oder eine Moschee zu besuchen oder das Freitagsgebet zu verrichten. Manche Regierungsbeamte zwingen ihre Angestellten zum Gebet. Ansonsten verlieren sie ihren Job. Sie müssen also hingehen. Aber von denen, die für sich selbst eine Entscheidung treffen können, sehen wir, dass sie immer weniger in die Moscheen gehen, weil sie sich Sorgen um ihr tägliches Leben machen und finanziell kämpfen müssen. Und sie haben einfach die Nase voll von der Regierung und dem Islam und dem ganzen System, das dort herrscht. Sie haben kein Interesse, dorthin zu gehen. Und deshalb werden einige Moscheen in Krankenhäuser oder Schulen oder sogar Sportzentren umgewandelt, die besser genutzt werden können.
4: Und trotz all dem wächst die Kirche weiter. Wie reagiert die Regierung darauf?
3: The Iranian government is not happy, of course, by
2: the... Die iranische Regierung ist natürlich nicht glücklich darüber, dass die kirchliche Bewegung wächst und die Aktivitäten weitergeführt werden.
3: Historically, they would try to attack the building churches.
2: In der Vergangenheit haben sie versucht, die ihnen bekannten Kirchen anzugreifen. Und sie hatten einen Plan. Es soll keine Kirchengebäude geben, in denen Muslime evangelisiert werden. Die kleinen christlichen, aramäischen und assyrischen Gemeinschaften können weiter bestehen. Es werden also immer noch Kirchen gebaut, in denen sich Armenier und Assyrer versammeln, auch wenn ihre Zahl stark zurückgegangen ist. Und ich würde sagen, herzlichen Glückwunsch, ihr habt es geschafft. Ihr habt, ich würde sagen, 99% der persisch sprechenden Kirchen geschlossen, vielleicht auch 100.
3: But is that the end of Christianity? Is that the end of Christian faith?
2: Aber ist das das Ende des christlichen Glaubens? Als sie erkannten, wir haben alle Kirchen, alle Gebäude geschlossen, aber es gibt immer noch viele, viele Menschen, die Christen werden, da begannen sie, die Hauskirchen zu suchen und anzugreifen. Und sie dachten, wenn sie die Leiter verhaften und ins Gefängnis stecken, würde das dem Rest der Christen eine Lektion erteilen und die Aktivitäten zum Erliegen bringen.
3: But Christians across the history have always found a way.
2: Aber die Christen haben im Laufe der Geschichte immer einen Weg gefunden, eine Strategie, um wieder zusammenzukommen und weiterzumachen.
3: But of course, we can't deny the various effects that this level of persecution has had.
2: Aber natürlich können wir nicht leugnen, dass dieses Ausmaß an Verfolgung Auswirkungen auf die Kirche gehabt hat. In vielen Fällen hat die Regierung das Haus, die Besitztümer, alles Technische, Handys, Laptops, iPads, alle christlichen Ressourcen und Bücher der Pastoren und der Kirche beschlagnahmt. Und die einzige Möglichkeit, wie diese Pastoren und Leiter ihr konfisziertes Hab und Gut, ihr Haus, zurückbekommen konnten, war, zuzustimmen, dass sie nicht mehr in diesem Dienst arbeiten oder das Land verlassen. Einige haben diese Entscheidung getroffen, und ich verurteile das nicht. In anderen Fällen haben sich Menschen entschieden, weiterzumachen, ihr Haus aufzugeben und die Arbeit in der Kirche weiterzuführen. Das sind zwei unterschiedliche Arten, mit Verfolgung umzugehen. Mit Verfolgung kann man nicht nur auf die eine Weise umgehen. Selbst im Leben Jesu gibt es Zeitpunkte, an denen sie Jesus verhaften wollten und er einfach aus der Menge verschwand. Und dann gibt es andere Zeiten, in denen er sich aus freien Stücken hingab, verfolgt und gekreuzigt zu werden. Es gibt verschiedene Formen der Verfolgung. Aber ich denke, sie alle haben dazu beigetragen, dass die Kirche heute so schnell wächst.
4: Es scheint, als sei es ihre Strategie, die Kirche zum Schweigen zu bringen, sie stumm und unbeweglich zu machen.
2: Ich glaube, wenn du den christlichen Glauben in deinem Herzen hast, und ihn einfach für dich behältst und mit niemandem teilst, ja, dann könntest du im Iran leben, ohne dass es ernsthafte Probleme gibt. Du würdest nur hier und da ein paar Benachteiligungen erfahren. Aber kannst du das? Ist es das, was den christlichen Glauben ausmacht? Das ist es, was die Regierung will. Es ist, als würde man sagen, du willst Christ sein? Gut, aber mach das in deinem Zuhause. Bring deinen Glauben nicht nach draußen. Die Regierung sagt, dass du deinen christlichen Glauben draußen nicht ausüben darfst. Aber wie willst du so die Mission Jesu erfüllen? Als isolierter Christ in deinem eigenen Wohnzimmer? Wir denken, dass das nicht möglich ist. Und wenn du anfängst, deinen Glauben aus deiner Komfortzone herauszuholen, aus dem Ort, an dem er sicher ist, dann fangen die Schwierigkeiten und Probleme an. Wir sehen auch viele Fälle, in denen Menschen im Gefängnis landen, aus ihrem Job gefeuert werden. Es gibt viele Fälle von Studenten, die von der Universität oder von ihren Schulen oder Kursen, die sie belegen, geworfen werden. Und das alles ist im Iran auf dem Papier illegal. Denn aufgrund eines Abkommens, das die Regierung unterzeichnet hat, stehen Iranern all diese Privilegien zu. Aber natürlich ist die Realität im Iran eine andere.
4: In welchen Fällen kommt es denn dazu, dass ein iranischer Christ tatsächlich ins Gefängnis kommt? Und wie ist es als Christ in einem iranischen Gefängnis?
2: Wenn die Regierung Christen verhaftet, die der Untergrundkirche angehören, wird ihnen vorgeworfen, dass sie Propaganda betreiben und gegen die nationale Sicherheit handeln. Ich hatte nie das Privileg oder die Erfahrung, wegen Jesus im Gefängnis zu sitzen. Aber ich habe viele Erfahrungen und Geschichten von denen gehört, die es erlebt haben. Und einige von ihnen sind gute Freunde von mir. Ich kenne einen bestimmten Pastor, der mir von seinem Schicksal erzählte. Der Grund, warum er im Gefängnis war, war sein Glaube, weil er anderen von seinem Glauben erzählte. Er wurde zu einer 10-jährigen Haftstrafe verurteilt, aber wie durch ein Wunder wurde er nach 1,5 Jahren wieder freigelassen.
3: Which is one of the notorious prisons of the government.
2: Er ist ein aramäischer Pastor und erzählte uns, wie er im Evin-Gefängnis, einem der berüchtigsten Gefängnisse in Teheran, die Winkel ausfindig machte und markierte, die von den Überwachungskameras nicht erfasst wurden. Tagsüber sprach er mit den Menschen und abends brachte er sie zu diesen toten Winkeln und fragte sie, ob sie ihr Leben Christus übergeben wollten. Mitten im Gefängnis tat er das, wofür er verhaftet wurde. Er konnte nicht aufhören, über Jesus zu reden. Dafür lebte er. Eine andere Frau berichtete, dass der Gefängniswärter sich weigerte, ihnen eine Bibel zu geben, obwohl das gegen die Regeln verstößt. Im Iran darf man religiöse Bücher mit ins Gefängnis nehmen. Sie fanden schließlich irgendeinen Weg, eine Bibel ins Gefängnis zu schmuggeln. Aber viele

0: das. Mitten im Gefängnis versammeln sich Menschen, nehmen Brot, nehmen Wasser und feiern auf ihre eigene Weise das Abendmahl. Und die Regierung glaubt, dass sie durch die Inhaftierungen den christlichen Glauben stoppt und die Verbreitung der Bibel verhindert. Nun, wenn Sie das hören, wissen Sie, dass das nicht funktioniert. Denn man kann die Bibel verbieten, man kann die Christen unterdrücken, aber man kann das Wirken des Heiligen Geistes nicht aufhalten. Man kann die Verbreitung des Glaubens nicht aufhalten, selbst an den schwierigsten Orten nicht. Das ist die Kraft des Evangeliums.
1: Amen. Danke, Hovan, für diese eindrücklichen Schilderungen. Wie können wir unsere Geschwister im Iran unterstützen?
0: In Hebräer 13 ist die Rede davon, die Gefangenen nicht zu vergessen und für sie zu beten, als ob wir mit ihnen im Gefängnis wären. Wenn ich für Gefangene bete, stelle ich mich der Herausforderung, so zu beten, als sei ich mit ihnen im Gefängnis. Ich frage mich, bete ich mit der gleichen Leidenschaft? Ich bin in letzter Zeit immer wieder herausgefordert worden, viel mehr Zeit mit Beten zu verbringen, anstatt über das Beten für die Kirche zu reden. Aber natürlich gibt es noch andere Elemente und Aktionen, die wir für die verfolgte Kirche tun können. Wie zum Beispiel auf sie aufmerksam zu machen, verschiedene Organisationen zu unterstützen, die in diesem Bereich aktiv sind, oder einen Brief an Parlamentsvertreter zu schreiben.
1: Parliament, Representative. Würdest du uns auch noch ein paar konkrete Gebetsanliegen mit an die Hand geben?
2: There is a special power in prayer.
0: Ja, Gebet hat eine besondere Kraft. Bitte betet für neue Leiter, dass es noch mehr Leiter gibt, die das Werk Christi an neue Orte bringen können.
2: Please pray for
0: Bitte betet für die Gefangenen, die Christen, die eine Strafe im Gefängnis absitzen, dass sie die Gegenwart des Herrn spüren, als ob er mit ihnen im Gefängnis wäre. Bitte betet für Trost und Ermutigung, dass sie die Wärme des Heiligen Geistes erfahren können, sowohl die Gefangenen als auch ihre Familien. Bitte betet für die Verfolger, dass Jesus ihr Herz erweicht und sie auch zu Christus kommen. Das durften wir schon in einigen Fällen erleben. Bitte betet dafür, dass die Kirche inmitten der Verfolgung gestärkt wird und zur Ehre unseres Herrn Jesus weiter wächst.
1: Vielen Dank. Ich bin so gespannt, was Gott mit dem Iran vorhat und was diese Erweckung noch alles an Wundern hervorbringen wird. Ihr Lieben, ich danke euch, dass ihr eingeschaltet habt, dass ihr euch für unsere Geschwister im Iran interessiert und dass ihr für sie betet. 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Wir hören uns nächsten Monat wieder. Bis dann, euer Team von Open Doors.
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1: Ich bin Felix Becker. Die Bundesnetzagentur sieht die Gasversorgung für den kommenden Winter als gesichert an. Nach Angaben von Behördenchef Müller ist bereits jetzt etwas mehr Gas gespeichert, als im gesamten vergangenen Winterhalbjahr entnommen wurde. Zudem könne in den nächsten Wochen weiter Gas eingespeichert werden. Mit gut 55% liegt der Füllstand jedoch deutlich niedriger als in den vergangenen Jahren. Saudi-Arabien hat nach Drohnenangriffen eine wichtige Ölpipeline abgeschaltet.
2: Nach Angaben des Irak gingen die Angriffe von irakischem Gebiet aus, mehrere Menschen wurden verletzt. Die irakische Regierung hat Ermittlungen angekündigt und will die Verantwortlichen finden. Die Pipeline verbindet den Persischen Golf mit dem Roten Meer und ist derzeit besonders wichtig, weil sie die Straße von Hormus umgeht. Durch die Abschaltung könnten die saudischen Ölexporte weiter sinken. Damit könnten auch die Ölpreise und in der Folge die Benzinpreise in Deutschland weiter steigen. Ulrike Klein, Redaktion.
1: Nach dem Anschlagsversuch auf den Flughafen Leipzig-Halle führen die Ermittlungen offenbar direkt zum russischen Militärgeheimdienst GRU. Ein GRU-Mitarbeiter soll die Operation logistisch unterstützt und Vorbereitungen organisiert haben. Der Mann reiste demnach über die Türkei nach Deutschland ein und später vom Flughafen Berlin-Brandenburg nach Serbien aus. Obwohl seine Verbindungen zum russischen Geheimdienst bekannt gewesen sein sollen, wurde er nicht überwacht. Inzwischen soll sich der Verdächtige wieder in Russland befinden. Immer mehr Kinder und Jugendliche leiden unter Schlafproblemen. Laut einer Umfrage der Krankenkasse DRK schläft fast jeder zweite Schüler zwischen der 5. und 10. Klasse schlecht. Drei Viertel fühlen sich mindestens einmal pro Woche erschöpft. Die DRK warnt, dass Schlafmangel und Erschöpfung auch das Lernen und die schulischen Leistungen beeinträchtigen können. In den USA ist erstmals eine ganze Schrittfolge eines Tyrannosaurus Rex entdeckt worden. Wie US-Forscher berichteten, wurden insgesamt 4 Abdrücke im US-Bundesstaat North Dakota gefunden. Nach Schätzungen der Experten war das Tier mehr als 4 Meter groß und mit einem zügigen Fußgängertempo von 7 km/h unterwegs.
0: Deutschlandwetter.
1: Wir haben in Erfurt 22 Grad, in Frankfurt am Main 22 und in München 23 Grad. Morgen ist es meist stark bewölkt mit zeitweiligem Regen, der vom Westen in die Mitte teils kräftig ausfällt, während es südlich der Donau zunächst noch trocken bleibt. Die Höchstwerte erreichen 18 bis 24 Grad, am Oberrhein bis zu 27 Grad.
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1: Eine der größten Herausforderungen für mich, und ich bin ja am Anfang schwer damit zurechtgekommen, wir haben zweimal am Tag eine Stunde Wasser.
2: Wie? Sonst gibt es kein fließendes Wasser.
1: Es gibt kein fließendes Wasser.
2: Hallo, herzlich willkommen hier zu einer neuen Folge von Machbar, der Podcast für Alltagsmissionare. Hier bekommst du Tipps, um deinen nächsten einen Schritt näher zu Jesus zu führen. Und ich bin der Christian und heute mit dabei Benjamin Zeyer. Herzlich willkommen, Benjamin. Schön, dass du da bist. Worum geht es heute? Wir reden darüber, wie das Leben als Missionsarzt in Peru aussieht, wie Benjamin Alltagsmissionen auch selber lebt und wie jeder von uns auch seine persönliche Mission entdecken kann und ausleben kann. Benjamin, du bist seit 2020 mit Sack und Pack zusammen mit deiner Frau und deinen 5 Kindern nach Peru ausgewandert, um dort ehrenamtlich in einer der größten Missionskrankenhäuser in Südamerika zu arbeiten. Irgendwie eine krasse Mission. Ich finde es richtig schön, dass du da bist hier heute in unserem Podcast vor Ort. Und jetzt mal die Frage, wie kommt es, dass du jetzt gerade hier in Deutschland bist?
1: Ja, als Missionar sind wir immer wieder mal in der Heimat. Wir machen Vorträge, wir ermutigen Leute, wir inspirieren mit unserer Geschichte und es hat jetzt in dem Fall auch noch einen anderen Grund. Für unseren ältesten Sohn, den Lukas, ist die Zeit der Schule in Peru vorbei, sodass wir dieses Jahr hier nach Europa geflogen sind, schweren Herzens, um ihn aufs Internat zu bringen.
2: Krass, das ist ja auch eine große Veränderung dann für euch als Familie. Ja. Als du ausgewandert bist, hast du noch kein Spanisch gesprochen?
1: Das ist richtig.
2: Inzwischen vermutlich schon. Aber in den Anden, wo ihr da lebt, da wird Quechua gesprochen. Mhm. Kannst du das auch?
1: Nein. Also ich kann einige Wörter.
2: Ja, so, sag mal ein Wort.
1: Pichi Pichi.
2: Was heißt denn das?
1: Das sage ich jetzt lieber nicht. Wasser lassen. Ich bin hier Urologe.
2: Ja, das ist aber vom Klang her sehr ähnlich.
1: Mhm. Okay, genau.
2: Sehr cool. Wieso hast du dich dazu entschieden, Arzt zu werden?
1: Das ist eine ganz spannende Geschichte. Ich wollte nämlich ursprünglich gar kein Arzt werden.
2: Ach.
1: Ja, ich wollte Schreiner werden. Ich habe einen Realschulabschluss gemacht, ja. Ich wollte Schreiner werden.
2: Ich habe einen Fänger verloren.
1: Oh meine Güte. Ich habe 2 Lehrstellen gehabt in 2 Schreinereien, habe dann einen Realschulabschluss mit 1,3 gemacht. Dann hieß es irgendwie, mach doch lieber noch Abitur. Und als ich dann im TG war und dann es Richtung Abitur ging, dann war mein erster Plan, Pilot zu werden. Ah. Da hatte ich mir dann auch schon bei der Lufthansa die Unterlagen für die Prüfung geholt. Und irgendwie bin ich dann auf die Schiene Informatik gekommen, habe Webseiten in der Zeit programmiert, nebenbei mein Geld verdient und fand es eigentlich auch alles ganz cool. Und auch da wieder war ich dann schon an der Uni, habe eine Vorlesung, damals über Primzahlen, total genial, angehört. Und irgendwie, ich gehe aus dieser aus dem Hörsaal raus, stehe vor meinem Auto und denk mir, es ist so einfach ein Gedankenblitz, Benjamin, willst du dein ganzes Leben irgendwie mit Computern arbeiten oder lieber mit Menschen? Und von jetzt auf gleich kommt der Gedanke, nein, ich werde Arzt. Und es war so, ich fahre nach Hause, sag meiner Family, ich habe ja noch einen Haufen Geschwister, ich bin der Älteste von 9, und sag dann daheim, ich werde Arzt, und alle lachen mich erstmal aus und sagen, nee, du wirst doch kein Arzt, deine Schwester wird Ärztin, das erzähle ich doch schon immer, und ich so, nee, ich werde Arzt, ganz sicher.
2: Krass.
1: Und dann halt ein gutes Abitur gehabt und konnte dann direkt zum Studium, ja. So kam's, also wirklich.
2: Verrückt.
1: Und die crazy story, diese verrückte Geschichte dabei ist eigentlich, dass ich damals schon eine Freundin hatte, mit der ich heute verheiratet bin, seit fast 20 Jahren. Die hat wohl schon immer gewusst, dass sie einen Arzt heiraten wird.
2: Echt?
1: Aber zu diesem Zeitpunkt war das überhaupt gar nicht klar, dass ich Arzt werde. Und sie hat schon immer ihren Freundinnen irgendwo so, eines Tages werde ich einen Arzt heiraten. Da wollte ich aber Informatiker werden und frag mich nicht warum, aber heute bin ich Arzt.
2: Vom Schreiner über den Informatiker zum Arzt.
1: Genau.
2: Du hattest als Arzt irgendwie hier in Deutschland eine tolle Karriere. Ihr hattet gerade ein neues Haus, neugeborenes Baby. als Gott euch dann nach Peru gerufen habt, da habt ihr nicht lange gefackelt. Also an dem Abend, wo euch das klar geworden ist, gleich entschieden, Sachen gepackt und los. Das klingt irgendwie sehr überstürzt und unüberlegt, oder?
1: Tja, das kann man so interpretieren. Ja, also die Geschichte ist natürlich ein bisschen länger und hat auch eine Vorgeschichte. Okay. Ne? Also es war der 18. April 2017, da bin ich in eine Veranstaltung von dem Klaus-Dieter John, der dieses Hospital gegründet hat. Das war eigentlich so, dass ich da gar nicht hin wollte. Ein Freund hatte mich eingeladen aus der Hauskirche und ich habe direkt zu ihm gesagt, du Marc, tut mir leid, interessiert mich überhaupt nicht. Also wir hatten, wie du richtig gesagt hast, gerade ein Eigenheim saniert, 350 Quadratmeter, Designerfliesen an der Wand. Wir haben damals gesagt, hier werden wir nur rausgetragen. Das ist das letzte Mal, dass wir im Leben umziehen. Und haben dieses Haus, dieses Riesenhaus auch so gebaut mit Pool im Garten und Spielplatz für die Kinder und zwei Autos und Kassensitz und so sechsstelliges Einkommen, genau da, wo ich hin wollte. Problem nur, meine Frau kannte das Hospital schon und wollte sich diese Geschichte anhören. Und so kam es, dass ich das erste Mal da zum Klaus in eine Präsentation gehe. Ich sitze in der ersten Reihe und bin total geflasht und denke mir, krass, es gibt doch mehr. Das ist die Vorgeschichte. Und dann ist ein ganzes Jahr ins Land gegangen. Also 11 Monate, um genau zu sein, fast ein ganzes Jahr. Bis ich eben an der Tür stehe zu unserem Hospital. Die Tür geht auf, wir gehen da rein, sagen beide auf ein letztes Mal, die Geburt von unserem 5. Kind. Der Jonas kommt auf die Welt, 12:30 nachts am 6. März 2018. Und nach einer Stunde verlasse ich den Kreis und mache was ich nach jeder Geburt getan habe. Ich fahre oberhalb von Mosbach an ein Holzkreuz, das steht da am Straßenrand, knie mich dahin, bete, lieber Gott, vielen Dank, dass alles gut gegangen ist. Aber in dieser Nacht passiert was ganz Neues. Christian, ich kann mir das bis heute nicht erklären. Ich knie da und höre mich selber beten, Worte, die ich nicht sagen will. Es ist, wie wenn jemand durch mich durchspricht. Ich weiß, dass das Kapitel der Reproduktion für uns vorbei ist. Bitte zeig mir, was das nächste Kapitel in unserer Familiengeschichte ist. Irgendwie, das weckt mich auf, das reißt mich so richtig raus. Ich denke mir damals schon, krass, könnte ein gefährliches Gebet sein. Und ja. Geh nach Hause, 2 Stunden geschlafen, Frau aus der Klinik geholt. Du, und den ganzen Tag hat mich das nicht in Ruhe gelassen. Abends um 7:30 komme ich nach Hause. Meine Frau hat da gerade den Kleinen hingelegt. Komm die Treppe runter, ich komme zur Türe rein, guck sie an, sagt Lena. Ganz merkwürdig, heute Nacht habe ich gebetet, bitte zeig mir, was das nächste Kapitel in unserer Familiengeschichte ist. Und Christian, das kann man sich nicht vorstellen. Meine Frau steht mit großen Augen auf der Treppe, guckt mich an und sagt, Benjamin, hast du deine E-Mails durchgeguckt? Der Klaus-Dieter John hat dir gerade aus Peru geschrieben. Hm. Und es war so ein Moment, als würde Gott persönlich dastehen, in unserem Eigenheim, in unserer kleinen, schönen Welt und fragen, was ist los? Seid ihr bereit für meine Mission? Und wir haben damals als Ehepaar auf der Treppe stehend entschieden, wir werden alles auf Null setzen, wir werden diesem Ruf folgen. Und das kann ich wirklich so sagen, wie bei unserem ersten Kuss damals, kam ja auch diesmal meine Frau zuvor. Die hatte also gerade Gespräch und Kind entbunden, steht da auf der Treppe, guckt mich an und sagt, wann geht's los?
2: Krass.
1: Und dieser Moment hat alles in unserem Leben verändert. Wir haben dann ein Jahr lang in Deutschland über 90 Vorträge gehalten, einen Freundeskreis aufgebaut, Kassensitz zurück, Haus verkauft, Autos verkauft, Besitz aufgelöst, alles. Und dann am 14. Januar 2020, also fast 2 Jahre später, mit 13 Koffer Handgepäck, einer Gitarre im Kinderwagen, 5 kleinen Kinder, der jüngste 1, eine ganz neue Welt gestartet.
2: Krass. Ja. Wie konntet ihr das so alles hinter euch lassen? Also ich vermute mal die Antwort, dass, weil es so ein klarer Ruf war.
1: Ja.
2: Sonst kann man das nicht, oder?
1: Ach, mir begegnen immer wieder Menschen, die nicht so einen klaren Ruf haben oder das auch gar nicht so empfinden. Mir sind auch schon Menschen begegnet, die da irgendwie ein Abenteuer suchen und in die Mission gehen. Hm. Und ich glaube, Gott spricht ganz unterschiedlich. Also ich würde jetzt das gar nicht festlegen, dass man da immer so einen klaren Ruf braucht. Aber ich kann zumindest sagen, wir haben so viele Höhen und Tiefen, vor allen Dingen die Tiefen auch durchgelebt in den letzten 5 Jahren. Ich war echt schon ein paar Mal an dem Punkt, wo ich da saß und gesagt habe, Gott, wenn ich es nicht wüsste, dass du mich gerufen hättest, vielleicht würden wir umdrehen. Aber weil ich weiß, dass du mich gerufen hast, gibt es für mich keinen Zweifel. Wir sind genau da, wo du uns haben willst. Und das ist für mich einfach dieser Wert von diesem Ruf. Und nicht nur mein persönlicher Ruf, sondern uns als Ehepaar hat Gott gerufen. Und ja, Also mir begegnen ja ganz viele Menschen, Tausende inzwischen, die ich live gesehen habe bei den Veranstaltungen, bei den Vorträgen, wenn wir auf Reise sind. Und es ist immer wieder so, dass mir Menschen sagen, ach, ich hätte auch gern so einen direkten Ruf. Und irgendwie, ich kann das total verstehen, was sie meinen. Weil in meinem Leben war das zum Beispiel mit so einem Bekehrungserlebnis im Prinzip das Gleiche, denn ich bin in eine christliche Familie geboren worden. Mein Großvater, der war früher Alkoholiker, der konnte dir genau sagen, wann Jesus in sein Leben kam. Aber mir wurde das Evangelium irgendwie schon mit in die Wiege gelegt und ich hatte immer so diesen Knackpunkt, diese Frage, wann ging's denn eigentlich mit meinem persönlichen Glauben los? Natürlich mit 12 Jahren irgendwann habe ich die Glaubenstaufe, mit der Glaubenstaufe mein persönliches Bekenntnis festgemacht. Aber es war so, genau dieses Gefühl, irgendwie bin ich dabei, aber ich weiß nicht so richtig, warum oder wie. Heute ist natürlich der Glaube was Persönliches und mir begegnet dieses gleiche Gefühl oft bei Menschen, die sagen, ich würde mir auch wünschen, so einen völlig klaren Ruf zu haben. Und ich denke, man kann auch trotzdem dabei sein, weil ganz ehrlich, Christian, wer Jesus nachfolgt, für den zählt als allererstes der ganz allgemeine Ruf Gottes, der für uns alle gilt. Matthäus 28, geh in die Welt, verkündigt das Evangelium. Und es beginnt nicht irgendwo in Peru, sondern das beginnt hier, heute, bei dir daheim. Das beginnt in deiner Nachbarschaft. Das beginnt am Ende sogar direkt unter deinem Dach mit deiner Family.
2: In der eigenen Familie, ja. Ich habe gelesen, dass du dich zuerst als Ehemann und Vater beschreibst und dann erst als Missionsarzt. Unbedingt. Wieso war dir diese Reihenfolge oder ist dir diese Reihenfolge so wichtig? Und wie beeinflusst das auch deinen Alltag?
1: Boah, das ist jetzt eine echt kritische Frage, gell? Weil man muss immer so, der soll die Balance auch finden. Und wenn ich jetzt hier große Sprüche mache, dann werde ich daran natürlich auch geprüft, gell? Ey, ja, ich glaube, es ist absolut biblisch. Ich meine, Gott hat mich als allererstes als Ehemann und als Vater eingesetzt. Und als er uns in die Mission gerufen hat, da wusste der, dass ich jetzt nicht alleine unterwegs bin, sondern dass ich mit meiner Frau gemeinsam auf dem Weg bin und dass wir 5 Kinder haben. Und ich glaube, das ist total wichtig. Natürlich kommt meine Beziehung zu Gott an erster Stelle, über allem anderen. Aber mein Dienst für Gott, den stelle ich hinter die Verpflichtungen, die er mir als Vater und als Ehemann gegeben hat. Und da hat immer die Balance zu finden, das ist gar nicht so einfach. Ich mache mal ein Beispiel. Natürlich habe ich viele Stunden auf der Uhr, wenn es jetzt um Arbeit geht. Ich bin ständig auch im Dienst, bin auch ständig erreichbar. Ich bin der einzige Urologe. Wenn ich Leute operiere, muss ich natürlich auf 24/7 irgendwie für Komplikationen oder Nachsorge zur Verfügung stehen. Aber gleichzeitig binde ich natürlich meine Familie damit ein oder nehme meine Kinder mit. Oder jetzt, wo wir hier auf Deutschlandreise sind und Vorträge halten im Heimatdienst, dann sind wir gemeinsam unterwegs, wann immer es geht, und wir bauen Sachen ein für die Kinder, mit den Kindern. Und ich glaube, dass es gar nicht so wichtig ist, was man tut, sondern wie man es tut. Ja, dass das, du kannst die coolsten Sachen mit deinem Kind machen. Du kannst mit deinem Kind auf den schönsten Urlaub machen. Aber wenn du am Ende als Vater abwesend bist, weil du die ganze Zeit am Handy hängst oder die ganze Zeit online irgendwie E-Mails beantwortest oder irgendwelche Serien gucken musst, Fußballspiele oder sonst irgendwas, ja, dann bist du vielleicht körperlich anwesend, aber mit deiner Beziehung zu diesem Kind hat es überhaupt gar nichts zu tun. Und von daher, ich habe viele Stunden, die ich arbeite, aber diese Beziehung zu meinen Kindern, das ist trotzdem die Priorität.
2: Ja. Beziehung zu den Kindern, die eigene Ehe. Ja. Ich finde das auch immer spannend, diesen Gedanken. Manche Eltern verlieren sich in ihren Kindern, aber die Kinder sind es auch nur für eine Zeit anvertraut.
1: Absolut.
2: Gibt auch nochmal eine Priorität vor. Meine Ehe habe ich für mein Leben lang hier auf der Erde. Genau. Sollte noch mehr Priorität haben. Aber sicher, manchmal ist es auch gerade für uns Väter, Ehemänner schon herausfordernd, die Bälle zu jonglieren. Ne? Ja. Manchmal hat das mehr Priorität, manchmal braucht das. Aber das ist auch total gut, wenn man als Team, auch als Ehepaar, als Team gemeinsam unterwegs ist.
1: Und also Christian, ich glaube, es gibt immer Phasen im Leben auch.
2: Ja, genau.
1: Ja, da gibt es auch mal Phasen, wo man mal sich durchbeißen muss. Aber das, was du sagst, ist absolut richtig. Die Kinder kommen und gehen, der Partner bleibt. Hoffentlich, in aller Regel. Ja. Und deswegen ist natürlich Und es ist übrigens auch die Voraussetzung, dass du eine gesunde Beziehung mit deinen Kindern führen kannst, ist meines Erachtens, dass du auch eine gesunde Beziehung zu deinem Ehepartner hast. Weil wenn du mit dem keinen Frieden unter einem Dach hast, wie willst du dann den Frieden mit deinen Kindern leben? Und da bin ich wirklich gesegnet. Da sind wir als Ehepaar wirklich gesegnet, weil wir zum einen die Kinder im Blick haben, aber auch uns gegenseitig. Und natürlich gibt's immer Ups und Downs in der Beziehung. Ja. Wir haben zum Beispiel so eine Tradition. Wir versuchen, wenn es immer geht, versuche ich mit meiner Frau eine Stunde am Tag spazieren zu gehen. Wenn wir auch jetzt gerade in der Mission hier im Heimatdienst funktioniert es nicht so regelmäßig, aber wenn wir in Peru sind, wir versuchen eine Stunde am Tag irgendwie eine Runde zu laufen und uns schon mal gegenseitig so die Dinge von der Seele zu reden. Das tut einfach gut.
2: Ja, ist ein guter Tipp. Gerade auch, du bist, also ich nehme dich so wahr, du bist so ein Machertyp, dann bist du der einzige Urologe da als Arzt. Du hast Familie, 5 Kinder, du machst noch Podcasts nebenbei und was weiß ich, schreibst Bücher, kommen wir gleich noch zu. Da irgendwie auch Prioritäten zu haben und zu sagen, ich gehe spazieren, einmal am Tag, meiner Frau, total wichtig, ja, sehr hilfreich, vielen Dank.
1: Also man kann ja manchmal auch Sachen kombinieren, ja, denn ich versuche einfach, das hört sich übrigens, was du sagst, alles immer so viel an und Leute, also es passiert mir so oft, wenn ich unterwegs bin, dass Leute mir sagen, ich habe irgendwie den Eindruck, dass du mehr Stunden hast als ich. Aber ich glaube, der Punkt ist, Christian, ich glaube, der Punkt ist was ganz anderes. Ich glaube wirklich an Zeitmanagement. Ich denke, Zeitmanagement ist so, so wichtig, ja. 80-20, du kannst in 20% der Zeit 80% deiner Arbeit erledigen. Ja, und dann, du redest vom Podcast, natürlich nehmen wir den Podcast auf, aber dann schneide ich nichts raus oder leg nur einen Filter drüber und mach nicht irgendwie nochmal stundenlang irgendwie eine Soundkorrektur und ist okay. Und ich bin dann, sag okay, 80%, ja. Es gibt Sachen, da reichen 80% nicht. Also wenn ich im OP stehe, dann gibt's 100%. Und in der Beziehung muss es auch 100% sein. Nein, aber es gibt so Baustellen außenrum. Ja, ja. Es gibt so Sachen außenrum, wo du echt viel
2: was
1: Zeit verplempern kannst.
2: Ja, genau.
1: Und dann sage ich dir noch was ich echt gelernt habe, ist, und das ist absolut mein Tipp, wenn jemand keine Zeit hat, dieser Tipp kann dein Leben für immer verändern. Wenn du keine Zeit hast für die wesentlichen Dinge im Leben, mach dir bitte eine Liste und schreib auf diese Liste alle Abos, die du hast. Alle Abos. Vom Fitnessstudio über YouTube, Disney-Account, Netflix, völlig egal, The Zone, dein Ticket im Fußballstadion, alles. Schreib alle deine Abos auf. Und dann guck sie einmal mit der Brille, was bringt mich näher zu Jesus und was nicht. Und wenn du danach sortierst und anfängst, ich sag dir, wenn du anfängst, diese Dinge zu streichen, das wird dir am Anfang vielleicht wehtun, wenn dein Netflix-Account plötzlich gesperrt ist oder wenn Amazon Prime nicht mehr zur Verfügung steht. Du wirst so viel Zeit in deinem Leben dazu gewinnen. Das ist unfassbar, unfassbar. Und jetzt kommt mein ganz großer Tipp: Das ganze Geld schreibst du mal auf, was du da gespart hast. Die Hälfte behältst du für dich und die andere Hälfte gibst du in die Mission. Und ich sag dir was, das wird dein Leben radikal verändern, radikal transformieren und auch deine Beziehung.
2: Sehr gut. Du bist eigentlich Urologe, arbeitest immer noch in diesem speziellen Bereich, hast du gerade schon gesagt, in eurem Krankenhaus in Peru. Oder hast du auch darüber hinaus Aufgabenbereiche in dem Krankenhaus?
1: Ja, also
2: Was für Fälle behandelt ihr da so?
1: Als ich nach Peru gekommen bin, das ist eigentlich eine ganz krasse Geschichte, war das mitten in der Pandemie. Wir sind ja im Januar 2020 ausgereist. Ja. Covid noch überhaupt kein Thema, kaum in Peru. Lockdown, Mitte März hieß es 14 Tage Shutdown, dann haben wir das Ding wohl durch. Am Schluss waren es 956 Tage Ausnahmezustand in Peru. Und als ich dann im Missionshospital angefangen habe zu arbeiten, dann hieß es auch so, ja, urologische Fälle ist im Moment nicht so die Priorität. Wir haben Covid intensiv und du bist ja Notarzt. Ich habe auch noch einen Notarztschein und als Notärzte dürfen in Peru verantwortlich die Station leiten, die Intensivstation. Also bist du jetzt verantwortlich dafür. Und hast 14 Tage Zeit zum Einlernen. Wir haben noch eine Kollegin, die geht dann in die USA. Also da wirklich richtig krass, weil ich von jetzt auf gleich plötzlich da stand auf einer Intensivstation. Und Gott hat viel Gnade geschenkt. Wir können so vielen Menschen das Leben retten. Wirklich. Also 75% Überlebenschance oder Überlebensrate bei den schweren Fällen. Das ist echt vergleichbar mit deutschen Kliniken. Und wir haben ein kleines Team, aber dieses Team hat Vollgas gegeben. Und trotzdem war es in 14 Jahren Medizin mit Abstand das Härteste, was ich erlebt habe. Mit Abstand das Härteste. Das heißt, natürlich bist du als Missionsarzt primär für dein Fachgebiet da. Und weil es halt so ein kleines Team ist, ist es dann schon so, dass du dann der Assistent auch bist für den Unfallchirurg, der Assistent für den Allgemeinchirurg, der Assistent für den Gynäkologen. Ja, dann machst du auch mit dem zusammen Kaiserschnitte. Also das heißt nicht, dass ich den Kaiserschnitt mache, sondern ich assistiere ihm, ja. Und das heißt auch nicht, dass ich die Traumaoperation mache, sondern ich bin der Assistent, der ihm hilft. Oder ist auch nicht ich, der die Galle rausmacht, sondern ich assistiere bei der Gallen-OP. Und umgekehrt, wenn ich eine große urologische Operation habe, dann machen wir es genau umgekehrt. Und so hast du natürlich ein krasses Einblick in so viele Disziplinen, auch innere Medizin, weil du natürlich auch da immer wieder konfrontiert bist. Die Menschen kommen ja mit einem Anliegen, dann sagen wir jetzt in meinem Fall urologisches Anliegen, kommen sie zu dir und haben dann aber noch ganz andere Baustellen. Dann diagnostizierst du als Erster zum Beispiel, dass sie ein Diabetes, also eine Zuckerkrankheit haben. Oder mir ist es sogar mal passiert, das kannst du dir gar nicht vorstellen, da kommt ein älterer Herr, hat Prostata-Probleme mit dem Wasserlassen, ich gucke ihn an, untersuche ihn und ich sehe, dass er so eine Binde sich ums Handgelenk gewickelt hat, mit Kräutern drin. Und ich frage, was ist denn passiert? Er sei gestürzt. Und ich nehme diese Hand und du kannst den Bruch knacksen hören. Ich schicke ihn ins Röntgen, der Arm gebrochen. Der war eine Woche damit rumgerannt und hat es gar nicht gewusst, dass sein Arm gebrochen ist. Ja. Und natürlich musst du da so ein bisschen dann auch weiterblicken, nicht nur auf dein Gebiet, und siehst natürlich da auch krasse Fälle, ja.
2: Wie hat die Entscheidung, Missionsarzt zu werden, deinen Glauben beeinflusst? Ganz praktisch.
1: Also, Missionsarzt zu sein, das sind ja zwei Worte. Das eine ist Mission, das andere ist Arzt. Und das ist was mein Leben irgendwie so prägt. Deswegen nenne ich mich auch gern Missionsarzt und habe auch, sag mal, diese Domain im Netz und auch dieses Personal Branding, weil ich auf der einen Seite Arzt bin, von ganzem Herzen evidenzbasierter Mediziner. Ich glaube an die Wissenschaft, an den Fortschritt. Wir könnten ganz viele tolle Sachen machen. Aber auf der anderen Sache ist der Glaube auch total wichtig und ich bin auf der Mission meines Lebens unterwegs. Und zwar übrigens nicht erst seit ich in Peru bin, ganz im Gegenteil. Deine Mission beginnt nicht irgendwo im Ausland, sondern wir haben als Ehepaar und ich habe als Arzt auch in Deutschland schon meine Mission gelebt, ja. Und diese Kombination, die macht das für mich einfach jeden Tag spannend, weil du auf der einen Seite diese Wissenschaft hast und auf der anderen Seite den Glauben hast. Und das ist für mich überhaupt in keiner Weise ein Widerspruch. Überhaupt nicht. Während die Wissenschaft uns die Antwort gibt auf das, wie etwas funktioniert, gibt uns der Glaube die Antwort auf das Warum. Und das sind ganz unterschiedliche Fragestellungen. Das sollte man auch nie verwechseln.
2: Sehr gut. Was ist so typisch für die peruanische Kultur? Was macht die so ganz grundsätzlich aus? Wie muss ich mir das vorstellen als Mitteleuropäer? Kannst du uns da ein bisschen mit hineinnehmen?
1: Also wenn ich jetzt hier sitze als der peruanische Experte und ich sage, wie Peru lebt, dann das wäre genauso dreist, wie wenn ein Amerikaner nach Deutschland guckt und sagt, ich sage euch, wie die Deutschen funktionieren, ja. Also ich glaube, jedem von uns ist klar, der einmal durch Deutschland gereist ist, dass es nicht den Deutschen gibt. Und genauso wenig gibt es den Peruaner. Die Menschen sind ganz individuell, genauso wie wir alle, ja. Was mir in dem einfach auffällt, im Kontrast der Kulturen ist, vielmehr, dass ich einen, was ich nie gedacht habe, aber dass ich einen richtig deutschen Chip hier oben drin habe. Ja. Dass ich deutsch programmiert bin. Ja. Und das merkt man dann erst, wenn man in einer anderen Kultur ankommt und merkt,
2: was ist dann?
1: Was ist krass, Kultur funktioniert auch ganz anders.
2: Aber was kracht da so aufeinander, wenn du
1: Ach,
2: sagst,
1: zum Beispiel Perfektionismus Chip. Ist so ein Thema. Ja, Perfektionismus, Regelkonformität ist sowas typisch Deutsches. Pünktlichkeit, ja. Auch die Art, was man als unhöflich, als unanständig empfindet und nicht, ja. Da gibt es ganz große kulturelle Unterschiede. Und das ist ganz wertfrei. Denn ich muss ganz klar sagen, ich bin als Gast in dieser Kultur, ja. Ich bin nicht da, um diese Kultur meine Kultur da zu implementieren und die jetzt auf Spur zu bringen. Ganz im Gegenteil. Ich glaube, das ist immer ein Geben und Nehmen. Wir dürfen medizinisch helfen, wir dürfen mit dem Glauben Menschen Hoffnung geben. Und gleichzeitig darf ich von ihnen lernen, wie man manche Sachen auch
2: entspannter sehen
1: kann. Entspannter sehen. Mensch, meine Güte. Ja, ohne Witz. Also was habe ich mir auch Sorgen gemacht? Und du kennst die Statistik ja selber. 80% unserer Sorgen treten nie ein. Mhm. Und für die anderen 20 hat Gott immer eine Lösung. Und dieses Leben auch zu sagen, okay, ich lege mich heute ins Bett. Ich weiß nicht, wie das morgen ausgehen soll. Aber Gott, du hast einen Plan. Man kann echt viel lernen, gell?
2: Man kann wirklich viel lernen. Was war so die schwierigste Umstellung für euch oder das Interessanteste, so mit dem du konfrontiert worden bist?
1: Nun, da gibt's natürlich viel, aber die Umstellung, was man dann gar nicht so richtig denkt, aber die kulinarische Umstellung ist schon mal ein ganz großes Thema. Als Deutscher ist man es gewohnt, morgens zum Bäcker zu gehen, um Brötchen zu holen, ja. Und ich kann sagen, also ich war noch nie mehr irgendwo, vielleicht noch Österreich, aber selbst in Österreich, glaube ich, ist die Backkultur nicht so ausgereift wie in Deutschland. Das ist natürlich was, aber das Interessante ist, das ist so ein ausschleichender Prozess. Man ist da die ersten Monate so voll fixiert und denkt, Mensch, man muss irgendwie das Brot backen und irgendwie die eigene Kultur. Und irgendwann geht man dann doch da zum Bäcker und holt sich so ein Pancito. Das ist im Prinzip irgendwie so ein Mehl-Wasser gemischt, ein Brötchen, das mehr Luft drin hat als irgendwas. Ist immer das Gleiche. Aber wenn du ein Rührei dazu machst, das reinmachst, ein bisschen Salz drauf, schmeckt's auch gut.
2: Okay, gut. So verglichen mit Deutschland, so was ist der geistliche Grundwasserspiegel in Peru? Was ist da so die hauptsächliche Religion?
1: Es sind 83% oder 82% sind offiziell Katholiken. Ist ein katholisch geprägtes Land. Es gibt einen sehr, sehr niedrigen Anteil an Muslime, also wirklich sehr niedrig, und es gibt einen wachsenden Anteil von Evangelikalen. Trotzdem ist natürlich der Glaube so ein Thema. Es gibt viel, ich sage jetzt aus christlicher Perspektive, heidnischen Glauben, und jeder mischt sich so irgendwie sein eigenes Ding zusammen, ja. Dann wird die Pachamama angebetet und Jesus
2: also seinen eigenen Glaubensmix.
1: Man baut sich so seinen Glaubensmix so nach dem Motto, viel hilft viel. Ja, wenn mir der eine nicht hilft, dann hoffentlich der andere. Ja, und da so eine Klarheit auch reinzukriegen und zu sagen, okay, Jesus ist der Weg, die Wahrheit und das Leben.
2: Das ist natürlich ein Absolutheitsanspruch.
1: Genau. Krass. Und das war damals genauso wenig gesellschaftlich, genauso verpönt wie heute. Ja, und es ist trotzdem ändert es nichts an dem Statement, das Jesus damals gegeben hat.
2: Jetzt bist du ja gerade als Arzt auch oft direkt auch mit den Nöten und Sorgen der Menschen und gesundheitlicher Art und auch darüber hinaus so in Berührung. Wie offen sind Menschen allgemein für tiefere, persönlichere Gespräche, aber dann auch ganz konkret in Bezug auf das Evangelium?
1: Also ich glaube, in Peru gibt es fast niemand, oder ich sag mal so, die allermeisten Menschen glauben, dass es einen Gott gibt. Also ein übernatürliches Wesen in irgendeiner Form, darüber diskutiert kaum jemand oder eigentlich gar niemand. Es ist auch jedem irgendwie klar, dass es einen Schöpfergott geben muss oder dass es ein höheres Wesen gibt. Das ist so mal der Standard. Die Frage ist schon diese bewusste Entscheidung zu sagen, ich nehme Jesus als meinen einzigen Weg an, ja, als den Weg. Und Menschen sind, das habe ich übrigens auch in Deutschland gemerkt, Menschen sind schon offen. Man denkt manchmal, ja, ach, was brauchen, oder man denkt dann ab, die sind alle so ablehnend. Aber meine persönliche Erfahrung ist, klar, Jesus kann zu jedem Zeitpunkt in dein Leben kommen. Aber die besten Momente sind, wo Menschen wirklich eine Not erleben und nochmal alles in ihrem Leben hinterfragen. An dem Punkt stehen, wenn die Diagnose kommt oder wenn der Verlust von einem Angehörigen da ist, wenn man am Grab seiner Eltern oder seines Partners steht. Der Moment, wenn man aus diesem Alltagstrott rausgerissen wird, da ploppt schon immer wieder die Frage auf. Die einen machen Gott den schweren Vorwurf, an den sie die ganze Zeit nicht geglaubt haben. Sagen, Gott, wie kannst du? Und die anderen werden nachdenklich und sagen, gibt's vielleicht doch mehr? Und ich glaube, das sind diese ganz prägenden und diese ganz wertvollen Momente, die man auch nicht verpassen sollte, um Menschen mit Hoffnung in Berührung zu bringen. Hoffnung, die für mich einen Namen trägt, und das ist Jesus.
2: Was sind so die typischen Sehnsüchte, Bedürfnisse in Peru? Kann man da gut mit dem Evangelium anknüpfen? Also wir sagen immer, du musst verstehen, wie dein Gegenüber tickt, was ihn bewegt, dass damit du irgendwie mit dem Evangelium anknüpfen kannst und nicht über die Köpfe hinweg geht. Wie erlebst du das dort?
1: Auch da wieder kann ich nicht generell für ganz Peru sprechen, aber wir wohnen jetzt in einer Region, die in einem Entwicklungsland die ärmste Region ist, eine der ärmsten Regionen. Wir leben mit Menschen, die viele von denen nicht einmal Lebensmittelsicherheit haben. 70% der Peruaner leben von der Hand in den Mund. Also die stehen morgens auf, verkaufen irgendwas, kaufen sich dann irgendwas zu essen davon. Die sind die meisten nicht sozial versichert. Es gibt kein soziales Netz. Und da sind die Bedürfnisse viel anders, wie wenn du daheim sitzt und alles hast und im Überfluss reich und gesegnet bist. Und das ist das eine Thema. Also diese Bedürfnispyramide, die gilt weltweit. Aber wenn du selbst die Grundbedürfnisse nach Sicherheit und nach Nahrung nicht gedeckt hast, dann hast du natürlich ein ganz anderes Thema, ja. Und hast da auch ein anderes Thema, um anzuknüpfen. Was immer wieder der Punkt ist, wenn Menschen verstehen, warum wir da sind. Ja. Also ganz im Ernst, es ist eigentlich total absurd, dass du als Arzt mit einem guten sechsstelligen Einkommen eigentlich Millionär in Deutschland sein kannst, ein Luxusauto vor der Tür stehen hast, dich freiwillig entscheidest, mit ihnen, früher hätte man gesagt, in der dritten Weltregion, das gibt's ja jetzt nicht mehr, dieses Terminus ist Ding, der existiert nicht mehr, aber jeder hat irgendwie da ein Bild im Kopf. In der ärmsten Region zu leben, mit ihnen, das macht was mit Leuten. Was sie, die fragen, warum seid ihr hier? Wie kann das sein? Also, trotzdem, trotz all den Herausforderungen. Wir haben zum Beispiel eine der größten Herausforderungen für mich, und ich bin ja am Anfang schwer damit zurückgekommen. Bei uns, wir haben zweimal am Tag eine Stunde Wasser.
2: Wie? Sonst gibt es kein fließendes Wasser.
1: Es gibt kein fließendes Wasser. Wir haben zweimal am Tag eine Stunde Wasser. Da geht einer hoch ans Reservoir, dreht es auf, dann wird unser Stadtviertel eine Stunde Wasser. Wir haben wohl einen Wassertank in einem Haus, der muss sich füllen, aber in der Trockenzeit reicht manchmal der Druck nicht aus oder es kommt das Wasser nicht und dann stehst du da. Dann hast du, wir haben immer noch so Kanister, Reservekanister, dass man zumindest Zähne putzen kann und das Geschirr vielleicht noch waschen kann. Dann kalkulierst du, wie viel kann man die Waschmaschine anmachen oder wie viel müssen heute noch duschen, und so muss kalkuliert werden, wie viel Wasser noch im Tank ist, oder muss erstmal im Tank kontrollieren, habe ich noch Wasser, dass ich mich duschen kann, ja, und wenn nicht, musst du es auf morgen verschieben. Das sind alles so Sachen, die dann, daran denkt man als Deutscher gar nicht. Ich habe noch nie in meinem Leben den Wasserhahn aufgemacht in Deutschland und es kam kein Wasser raus. Also das gibt's wohl, aber selten.
2: Stimmt. Ja. Das ist sehr selten, ja. Peru ist ein armes Land, hast du schon gesagt. Fast ein Viertel der Bevölkerung lebt unter der Armutsgrenze und die Kindersterblichkeit ist auch extrem hoch. Ihr dient dort also unter den Ärmsten. Manche Missionsgesellschaften fokussieren sich ja so komplett darauf, auf die ärztliche oder die praktische Hilfe. Andere legen zusätzlichen hohen Wert auf Predigen, das Evangelium irgendwie unter die Leute zu bringen. Wie ist das bei euch? Wie setzt ihr eure missionarische, sagst du, bist Missionsarzt, der Mission und Arzt. Wie sieht eure Mission aus dort? Wie setzt ihr das um?
1: Ganz kurz. Die Kindersterblichkeit in Peru, wenn ich das korrigieren darf, die ist seit Jahren massiv im Rückgang.
2: Okay.
1: Da ist wirklich viel, viel passiert. Ja, und das liegt mitunter daran, dass man die Frauen inzwischen zwingt, das muss man so sagen, zwingt, in den Kliniken zu entbinden. Die dürfen nicht mehr draußen auf dem Feld, die dürfen nicht mehr in der Comunidad, also im Dorf, irgendein Bergdorf entbinden, sondern die müssen in die nächste Stadt und müssen dort entbinden. Das hat sowohl die Muttersterblichkeit als auch die Kindersterblichkeit massiv reduziert, genauso die ganzen Impfprogramme, die von staatlicher Seite da eingeführt wurden. Wenn das Kind nicht in der Klinik entbindet, kriegt es keinen Personalausweis. Also da ist wirklich viel passiert oder nur ganz schwer ein Personalausweis. Jetzt zu dem Thema, wie wir Mission leben. Ich glaube, und da ist Jesus mir einfach ein großes Vorbild und auch das, was er sagt. Wir kennen ja dieses Gleichnis mit dem König und verglichen jetzt mit dem Königreich Gottes, wo Jesus sagt, ich war nackt, ich war krank, ich war im Gefängnis.
2: Ja. Und ihr habt mich und ihr habt, nicht.
1: Genau. Und, und dann die Kehrseite, ihr habt mich besucht, ihr habt mich gekleidet, ja. Ich bin ganz fest der Überzeugung, dass unser Glaube immer in Tat sichtbar werden muss. Du kannst mir viel erzählen, was du nicht alles glaubst. Wenn es in deiner Tat nicht sichtbar wird, wird es dir am Ende niemand abnehmen. Und Jesus war das beste Beispiel dafür. Der das Königreich Gottes, er hat die Liebe auf diese Welt gebracht und er hat es in Taten gezeigt. So, am Ende hat er mit dem Kreuz, mit seinem Leben bezahlt, ja?
2: Die größte Liebestat.
1: Ganz genau. Und ich glaube, das sollte immer der Fokus sein. Und dabei muss man aufpassen, dass man nicht auf der Seite vom Pferd fällt, denn nur Taten ohne Worte sind auch zeitlich begrenzt. Es ist toll, einen Menschen zu heilen, medizinisch zu heilen, ihm zu helfen. Mhm. Ganz toll. Und ich liebe es. Und ich freue mich jedes Mal, wenn ich einem Patienten helfen konnte und er ist wieder auf den Beinen. Aber es ist am Ende immer temporär, denn bisher sind wir alle irgendwann von dieser Welt gegangen, gell? Mhm. Und darüber hinaus zu sagen, es gibt mehr Hoffnung als das, was ich dir jetzt für den Moment geben kann. Mhm. Ja, ich habe dir jetzt in deinem Leben geholfen. Ja, ich habe dir jetzt geholfen mit dieser Erkrankung. Mhm. Aber es gibt eine Hoffnung, die über dieses Hier und Jetzt hinausgeht. Da beginnt das Evangelium. Und da muss ich jetzt ganz einschränkend oder vielleicht auch ganz ehrlich sagen, da unterscheidet sich meine Arbeit in Peru nicht wesentlich von meiner Arbeit in Deutschland. Ich bete für meine Patienten. Mhm. Ich habe in Deutschland für meine Patienten gebetet und ich bete in Peru für meine Patienten. Und ich glaube, dass es immer wieder solche Momente gibt. Ich bin als Missionsarzt natürlich in allererster Linie mal vom Kopf her und auch so medizinisch unterwegs. Aber es gibt so Momente, wo Gott so ein Patient, ich sag mal, wie so ein Highlight macht, nimm dir Zeit für ihn. Das ist mir in Deutschland passiert und das ist mir in Peru passiert. Und das sind die Momente, die ich dann in aller Regel auch nutze, um mit ihnen das Evangelium zu teilen. Wir haben natürlich als Institution und sie verstehen uns auch als so ein Gesamtwerk. Wir haben bei Diospisiana das Krankenhaus, das ist so ein bisschen der erste Baustein. Der zweite Baustein ist unsere christliche Privatschule, die wir haben, die Diospisiana Privatschule. Wir haben ein eigenes Medienzentrum mit einem Radioprogramm 24/7. Senden wir über 12 Türme im Süden von Peru selber unser Radioprogramm. Und natürlich sind da Predigten dabei, aber da ist ganz viel Wissen dabei. Da geht's um Finanzen, da geht's um Beziehung, da geht's um Gesundheit. Deine Gesundheit, ein ganzes Programm, wo Ärzte sprechen, wie kannst du ein gesundes Leben führen? Und natürlich viel Musik. Auch darüber verbreiten wir das Evangelium. Und ich könnte dir eine Geschichte erzählen da. Also ich kann dir aus allen Bereichen Geschichten der Hoffnung erzählen, wo Menschen weit über natürliche Hoffnung auch Hoffnung gefunden haben im Glauben. Dann haben wir Jugendfestivals. Dieses Jahr waren 4000 junge Leute da. Mhm. Und Seelsorgeeinheiten. Wir haben sind jetzt gerade dabei, ein Freizeitheim zu bauen, um so eine Art Kurzbibelschule zu etablieren, dass Leute kommen können, die mehr vom Evangelium wissen wollen. Und ich sehe mich da als einen kleinen Bau Teil in diesem Gesamtwerk. Der eine ist dann vielleicht mehr im Radio aktiv und predigt oder auch zum Beispiel morgens unsere Patientengottesdienste, die wir haben, bevor wir loslegen, gibt eine halbe Stunde morgens, jeden Morgen einen Gottesdienst. Und weit über 1 Million hat dort das Evangelium gehört.
2: Im Laufe der Jahre.
1: Im Laufe der Jahre.
2: Krass. Mhm. Du hast vorhin schon ein bisschen über diesen geistlichen Grundwasserspiegel gesprochen. Es ist sehr katholisch geprägt, aber gemischt auch mit heidnischen Kultur, Religion und so weiter, wo jeder seinen eigenen Glauben bastelt. Da will ich nochmal drauf zurückkommen. Mhm. In Deutschland merken wir, dass in der Evangelisation so die persönliche Beziehung immer wichtiger wird.
1: Ja.
2: Und die frontale Evangelisation, sage ich mal, mehr so in den Hintergrund rückt. Das ist ja jetzt in Kulturen unterschiedlich. In Asien zum Beispiel sind die Menschen eher dass sie mehr gewohnt sind, irgendwie auch von Autoritätspersonen angeleitet zu werden, mhm. etwas anzunehmen und so weiter, auch im Glauben. Aber wie ist das in Peru? Mhm.
1: Ich muss es einschränkend dazu sagen, dass ich als allererstes Arzt bin und kein Theologe. Mhm. Ich habe wohl ein Bibelstudium als Fernstudium gemacht und trotzdem in Missiologie bin ich jetzt nicht der Experte. Mhm. Und sehe schon immer.
2: Aber
1: schon
2: aus deiner Praxiserfahrung.
1: Ja, schon so. Immer das Thema, diese persönliche Beziehung mhm. ist für mich immer das A und O. Trotzdem ist Peru genauso auch eher hierarchisch geführt und in Peru will man oder ist die Bevölkerung auch sehr obrigkeitshörig. Mhm. Von daher gibt es schon auch solche Evangelisationsveranstaltungen und ich will in keiner Frage, in keiner Weise in Frage stellen. Ganz im Gegenteil, trotzdem erlebe ich es auch bei uns im Ort, wenn Menschen eine wirkliche Lebenstransformation erlebt haben, ist oft eine persönliche Beziehung dahinter gewesen. Das mhm. kann sein, dass so ein Großevent wie jetzt auch unser Jugendfestival der Initialschuss war, ja, dass man mit dem Glauben in Berührung kam, eine neue Entscheidung oder vielleicht auch das erste Mal eine Entscheidung getroffen hat. Aber wenn Jesus sagt, folge mir nach, dann ist das ein lebenslanger Prozess und eben nicht nur eine einmalige Veranstaltung. Das kann das Tor sein, aber das ersetzt Jüngerschaft nicht. Und ich glaube, da ist oft so auch das ganz große Thema, dass man zwar vielleicht so einmal durch die Tür geht, sagt, hier bin ich, aber dass dann hinten dran auch so ein bisschen vernachlässigt wird. Nachfolge bedeutet, Jesus nachzufolgen. Und das bedeutet eben, dass ich nicht vorausrenne, sondern dass ich ihm hinterhergehe und dass ich in seinen Schritten gehe, ja.
2: Und es beginnt mit einer Entscheidung, mit der Bekehrung, Absolut. Aber es ist ein Prozess.
1: Unbedingt.
2: Du hast gerade gesagt, Transformation, Lebenstransformation. Meinst du das damit oder was meinst du damit?
1: Ja, also ich glaube, Jesus hat uns nie, ich höre das immer wieder mal, ich stehe jetzt schon seit 30 Jahren in der Nachfolge. Ich glaube, Jesus hat uns nie dazu aufgerufen, in der Nachfolge zu stehen. Er hat uns dazu aufgerufen, zu gehen. Und das ist ein lebenslanger Prozess. Ein absolut lebenslanger Prozess. Da bist du nach 30 Jahren in der Nachfolge immer noch dabei, mit ihm neue Dinge zu entdecken und ja, einen Charakter mhm. zu entwickeln, der heiliger wird. Mhm.
2: Mhm. Ist Mission ein Thema bei den Christen in Peru oder sind sie durch schwierige Lebensumstände eher mit sich selbst beschäftigt?
1: Nein, das ist tatsächlich ein Thema. Also ich erlebe das vor allen Dingen im evangelikalen Bereich, mhm. dass auch gerade die Ärmsten der Armen, und da fallen mir einige Beispiele ein, doch ein sehr, sehr missionarisches Herz haben. Und ich frage mich manchmal, ob sie sogar die besseren Missionare sind, weil sie natürlich die Kultur verstehen, auch dieses Anliegen verstehen. Mein primäres Ziel, das sagt man, ja, für was bist du dann als Missionsarzt losgezogen? Mein primäres Ziel war das nie irgendwie Leute groß direkt so zu missionieren in einer direkten Form, so nach dem Motto, du musst dich bekehren, sonst ganz im Gegenteil, ist ein Beziehungsgedanke und für mich, wenn ich ein Baustein sein darf, also der Paulus sagt ja, einer sät, der andere gießt und dann darf auch einer ernten, wenn ich da in der Kette irgendwo mitwirke,
2: ja, sehr schön.
1: Dann ist es okay für mich. Mhm. Und wenn dann der Pastor aus Peru derjenige ist, der erntet, preis den Herrn.
2: Ja. Hat deine Arbeit als Missionsarzt dein Verständnis von Mission, Evangelisation verändert?
1: Unbedingt. Unbedingt.
2: Inwiefern?
1: Oh Mann, das ist jetzt ein bisschen peinlich.
2: Ja.
1: Also, ich bin ganz ehrlich, man muss ja auch mal die Wahrheit sagen, gell? Aber ich habe ein sehr schlechtes Bild von Missionaren. Zum einen ist das in Deutschland auch kulturell so geprägt, dass man Missionaren viel Schuld auch zuspricht, was alles schiefgegangen ist. Ja, der ganze Kolonialismus wird ja immer irgendwie
2: die kommen dahin, zerstören ihre Kultur auf.
1: Ganz und so. Genau. Und diese Beispiele gibt es auch. Und trotzdem gibt es

0: ganz großes Thema. Bildung ein absolut großes Thema. Also das, dieses Narrativ, Missionare zerstören, das teile ich nicht, aber man kriegt so immer wieder so vor die Füße geschmissen.
1: Also haben wir jetzt einen Moment aufgeräumt.
0: Unbedingt. ja, und es ist natürlich, wie du vorhin gesagt hast, ich bin ein Mensch, der viel arbeitet. Ich habe in Deutschland viel gearbeitet, viele, viele Stunden, weil mein Alltag waren mindestens 70 Stunden oder mehr als Arzt. Und den einen oder anderen Missionar, wenn ich den dann Freitagmittags irgendwie erreichen wollte, dann war das schon im Off. Und ich habe irgendwie so gedacht, Vollgas oder was ist los so? Und nein, da sind natürlich viele, weißt du, da sind auch viele Vorurteile, die man selber so hegt und pflegt. Und auf der anderen Seite, seit ich selber Missionar bin, ist mir völlig klar, dass da mehr drin steckt als nur hier einen 9-to-5-Job, sondern dass es eine Hingabe braucht. Und ganz im Ernst, wer ist denn bereit dazu? Ich kann mal direkt fragen, wer wäre denn bereit dazu, wenn Jesus ruft, alles aufzugeben? Und zwar jetzt nicht nur nach Südamerika, Afrika oder sonst was, sondern nach, sagen wir, irgendwo in den Ruhrpott zu ziehen, in ein Problemviertel oder irgendwo ein Gemeindegründungsprojekt zu starten, dort zu sein, wo die Not ist, mit deinen Fähigkeiten einer Not dieser Welt zu begegnen. Wer wäre denn bereit dazu, diesen Luxus hinter sich zu lassen, die schöne Hütte mitten in Stuttgart oder sonst irgendwo, wo man ganz toll lebt? Und ich glaube, Jesus hat auch nichts dagegen. Aber alleine dieser Kulturunterschied, das macht schon so viel Spannung und das macht schon so viel aus, ja, dass ich auch ein Herz für Missionare bekommen habe, wo ich sage, ey krass, also alleine die Tatsache, dass du gehst, finde ich schon so krass. Hast meinen Respekt.
1: Und nicht jeder ist gleich. Du bist wirklich so einer, wenn du sagst 70 Stunden, kein Problem. Nicht jeder ist auch so belastbar. Das ist jetzt nicht der Maßstab für alle. Jeder hat sein eigenes Tempo. Aber das Wichtigste ist sicherlich das Losgehen, das Machen, das sich gebrauchen lassen, in der Nachfolge gehen und absolut nicht stehen bleiben.
0: Unbedingt.
1: Ja. Reden wir noch ein bisschen über deine Mission. Lebe deine Mission, Benjamin. Ja. Du bist Autor, Blogger, Podcaster, nicht nur Missionsarzt. Und da fällt bei dir immer wieder das Stichwort, lebe deine Mission. Also wenn man in deinen Podcast reinhört, die du machst sogar noch mehr als einen, ne?
0: Ja.
1: Also wir verlinken die euch jedenfalls in der Beschreibung.
0: Genau. Ich habe vor einigen Jahren, so mitten in der Pandemie, habe ich einen Podcast gestartet, den Missionsarzt-Podcast. Das war so die Initialzündung. Da habe ich angefangen, von dem zu erzählen, was ich in der Mission erlebe. Ich dachte, vielleicht interessiert es einen. Und das hat sich dann gut entwickelt, wobei ich dazu sage, ich habe die Statistiken nie ernst genommen. Es war für mich auch so, manchmal ist es auch so ein bisschen Therapie, gell, wenn man sagen darf, was man so erlebt hat, ja. Und später habe ich das Format ein bisschen geändert. Meine Frau ist dazu gekommen und es ist ganz toll. Wir setzen uns einmal in der Woche hin, samstags, ganz typisch, mit einer Kaffeetasse. Wir haben so ein kleines Räumchen nebendran, da stehen auch so zwei Mikros. Dann wird der Aufnahmeknopf gedrückt und dann erzählen wir uns beide, was wir diese Woche erlebt haben. Kuriositäten, Patientenfälle aus der Schule, im Alltag. Das kann manchmal Frust sein, manchmal kann das auch richtig überraschend sein, aber es macht auf jeden Fall Spaß und wir nehmen das auf, eine Stunde, laden das hoch und es haben, was weiß ich, wie viele Zehntausende haben sich das inzwischen angehört und es ist manchmal auch sehr erschreckend, weil jetzt rein durch Deutschland und manchmal kommen Leute zu mir, erzählen mir Geschichten aus meinem Leben und wie ist das damals ausgegangen und das ist schon Jahre zurück. Wir haben jetzt irgendwie die 180. oder 190. Folge und ich denke dann manchmal, ach gut, ich weiß schon gar nicht mehr, was ich damals erzählt habe, weil es war ja wirklich tagesaktuell, was ich da erzählt habe und man merkt sich ja nicht alles, aber manchmal höre ich mir auch eine eigene Folge an und ich habe jetzt vor einer Weile tatsächlich ein neues Format gestartet, weil ich gedacht habe, Mensch, wir haben hier alles Equipment, hier sind Leute um uns herum, Missionare, die unglaubliche Berufungsgeschichten oder auch Lebensgeschichten haben und keiner redet darüber. Es passiert mir also, dass ich mit Leuten jahrelang zusammenarbeite und ich weiß eigentlich gar nicht, wo die herkommen und dann habe ich angefangen, sie einzuladen und habe dann ein zweites Format gestartet, lebe deine Mission und einfach zu hören, wie kommt es, dass Menschen in die Mission gerufen wurden oder in die Mission gegangen sind. Das sind so die zwei Hauptformate von uns.
1: Was meinst du denn mit lebe deine Mission? Kannst du da ein bisschen?
0: Nun, lebe deine Mission bedeutet, dass dir erstmal klar ist, dass es einen Zweck für dein Leben gibt, dass es eine Mission in deinem Leben gibt, dass du kein Zufallsprodukt bist. Es ist unfassbar, wie viele Menschen

0: Lügen glauben, Lügen über sich selbst, über Gott, auch denken, was Gott über sie denkt. Ich bin mir ganz sicher, egal was deine Eltern dir erzählt haben, du bist kein Zufall, du bist auch kein Unfall, du bist auch nicht ungewollt oder sonst irgendwas, was immer du glaubst. Der Schöpfer des Universums hat ein Ja für dich und es ist der einzige Grund, warum es dich gibt. Und er wollte dich hier haben, für diesen Moment, für diese Zeit. Das ist überhaupt kein Zufall. Er hat eine Mission für dein Leben und deswegen bist du da.
1: Amen. Aber was ist Mission? Wie definierst du das in dem
0: Kontext? Jesus Nachfolge ist meine persönliche Mission. Jesus nachzufolgen, Salz und Licht in dieser Welt zu sein, das, was ich von ihm lerne, mit anderen zu teilen, ganz praktisch, das ist für mich Mission. Ich weiß, viele sagen, ja, Mission hat ja was mit Sendung zu tun und Sendung bedeutet von hier weg irgendwohin. Ich sehe das anders. Meine eigentliche Heimat ist der Himmel. Und wir sind gesandt, hier auf dieser Welt das Königreich Gottes unter die Leute zu bringen. Und das ist meine Mission. Und das kann daheim bei dir sein, in Deutschland, in deiner Nachbarschaft, auf deinem Arbeitsplatz. Und es kann auch irgendwo am Ende der Welt sein.
1: Zu dem Missionsbefehl aus Matthäus 28 hast du mal gesagt, der Missionsbefehl Jesu ist keine Bitte.
0: Absolut.
1: Wie hängt deiner Ansicht nach die persönliche Mission eines jeden Einzelnen und der Missionsbefehl zusammen?
0: Nun, ich glaube, dass es, wenn du Jesus nachfolgst, der Missionsbefehl für jeden von uns gilt. Also wenn mir jemand sagt, ich habe keinen Ruf, dann kann ich als Antwort nur geben,
1: lies mal nach.
0: Lies die Bibel, genau. Also das ist meine absolute Empfehlung übrigens auch. Also es gibt mein Lieblingsbuch und nimm es in die Hand, es sind 1000 Seiten, die dein Leben verändern werden. Und gibt auch in deiner Sprache. Und dieses Buch zu lesen, da kommst du erstmal nicht drum rum, ja. Es gibt diesen generellen Missionsbefehl für uns alle. Und der muss, wie ich vorhin schon gesagt habe, in Taten sichtbar werden. Und das ist der eine Teil. Und dann, glaube ich, gibt es immer so Spezialaufträge auch noch, ja. Ich will jetzt nicht sagen, dass du ein Agent Gottes wirst, aber es gab auch Agenten Gottes, ja, die dann hinter den eisernen Vorhang Bibel geschmuggelt haben, Bruder Andrew und andere. Und vielleicht gibt es auch den einen oder anderen, der als Spezialagent ins Ausland geschickt wird oder sonst irgendwohin. Aber trotzdem, auch wenn du jetzt nicht das Empfinden hast, dass du einen speziellen Ruf für irgendwas hast, ich glaube, und das jetzt auch so ein bisschen ist mein Ansatz auch in meinem Buch zu sagen, find mal raus, was deine Stärken sind. Weil ich glaube, dass deine Stärken kein Zufall sind. Du hast ein individuelles Stärkenprofil. Das ist was dein Schöpfer dir mitgegeben hat. Man denkt oft, oder wenn ich dich jetzt, Christian, frage, was ist die Stärke von deinem Sohn, wird sie wahrscheinlich schneller einfallen, wie wenn ich dich frage, was ist deine persönliche Stärke? Was kannst du am besten? Dabei können andere Menschen mir ganz genau sagen, was deine Stärken sind. Und das kommt davon, dass wir unser ganzes Leben irgendwie mit diesen Stärken leben und es gar nicht realisieren, dass es eine Stärke ist, sondern denken, ah ja, das kann doch jeder so gut. Mhm. Ja, das begegnet mir manchmal, dass Leute mir sagen, er kann doch jeder malen. Und ich denke mir nur, hast du mal gesehen, wie ich versuche, ein Pferd zu malen? Ja. Und diese Stärke ist, das ist mein Glaube, das ist dein Geschenk von Gott für dich. Deine Stärken sind Gottes Zugabe zu deiner Aufgabe. Und ja, es gibt Schwachheiten, die du hast und manchmal gibt es Spezialaufträge, wo Gott diese Schwäche ausgleicht. Und gerade, wie Paulus sagt, in meiner Schwachheit werde ich stark. Ja, diesen Momente gibt's. Aber grundsätzlich darfst du erstmal davon ausgehen, dass deine Stärken Gottes Zugabe für deine Aufgabe sind. Mhm. Und begegnet damit einer Not.
1: Mhm. Sehr cool. Mission und Berufung, ist es das Gleiche?
0: Naja. Oh, du bist echt spitzfindig, gell? Ich glaube, Berufung ist... Weil da müsste ich jetzt, um dir da eine qualifizierte Aussage zu machen, da müsste ich echt eine Weile mal drüber nachdenken. Ich weiß, dass Mission und Vision nicht das Gleiche ist. Und dass man.
1: Ja, ich meine nur in dem Kontext, weil wir ja gerade drüber gesprochen haben, ne? Ja. Lebe deine Mission. Du sagst, die Nachfolge, hinter Jesus herzugehen, nicht zu stehen, in der Nachfolge zu stehen, sondern zu gehen, das ist für jeden Christen seine Mission und seinen Glauben zu teilen, dort, wo Gott ihn hingestellt hat, und zu gehen. Berufung, du bist jetzt, du hast am Anfang haben wir darüber gesprochen, ne? Ihr seid berufen worden, da war dir das völlig klar, ich werde Arzt, war völlig klar, ich gehe in die Mission nach Peru, dort in dieses Missionskrankenhaus. aber du bist oft Christen begegnet, die sich das wünschen, aber diesen klaren Ruf oder diese klare Berufung nicht haben. Ja. Was sagst du denen dann? Und wo ist der Unterschied zwischen Mission und Berufung?
0: Also ich glaube, dass jeder eine Mission hat. Und übrigens glaube ich auch, dass jeder berufen ist. Weil dieser Beruf, diese Berufung beginnt ja mit der Nachfolge. Also Jesus ruft dich in die Nachfolge. Mhm. Weißt du, also dieser Berufungsbegriff, den würde ich jetzt nicht an einem Ruf festmachen ins Ausland. Ja, das war ein, ich könnte sagen, eine Berufung in ein neues Kapitel. Mhm. Ja, aber diese Berufung für die Nachfolge, die hast du, wenn du Jesus nachfolgst. Mhm. Und insofern wünschen sich Leute gerne so einen speziellen Ruf, um eine absolute Klarheit zu haben. Mhm. Aber ich glaube, es ist viel wichtiger. Jesus holt dich aus der größten Sünde, aber wird dich nicht aus deinem Sessel holen. Da musst du schon selber aufstehen. Mal aufzustehen und zu sagen, okay, ich gehe jetzt, Jesus. Ich folge dir nach und ich lasse mich jetzt von dir leiten. Ja?
1: Sehr gut, ja. Was hältst du, oder was hält uns davon ab, eben diese Mission auch wirklich zu leben? Und, und was können wir dagegen tun? Also du hast gerade ein schönes Bild uns vor Augen gemalt mit dem im Sessel sitzen. Du selber hast ja auch dein Leben gelebt und Gott hat irgendwie klar reingesprochen und dann war das dir auf ein Dings klar, obwohl du es nie vorhattest, weder Arzt zu werden noch in die Mission zu gehen. Und wie hilfst du konkret Menschen genau dabei, ihre Mission zu finden und zu leben? Du hast ein Buch darüber geschrieben, du machst einen Podcast darüber. Erzähl uns ein bisschen davon.
0: Also dieser Podcast ist für mich zum einen Inspiration und ich möchte damit auch andere inspirieren, weil ich glaube, dass gerade in diesen Geschichten, ich sag's jetzt mal, so ein Blick auch liegt, wo man die unterschiedlichen Menschen sich wiederfinden können. Mhm. Und wiederfinden heißt sagen, Gott, wenn du den gebraucht hast, dann kannst du mich auch gebrauchen. Mhm. Ja? Weil es ganz unterschiedliche Lebenssituationen sind, ganz unterschiedliche Berufungs- und manchmal auch einfach nur, ja, auch Bereitschaften zu gehen und zu sagen, okay, Gott, ich probier's mal. Ja? Was hält uns ab, die Mission zu leben? Eine, ich glaube, der absolut ganz, ganz großen Themen, die mir hier im Land begegnen, vor allen Dingen auch in der jungen Generation, ist das Thema Angst. Angst davor, Kontrolle zu verlieren. Angst davor, was denken die anderen? Angst davor, eine falsche Entscheidung zu treffen. Alles, auch manche Ängste, die auch nachvollziehbar sind, ja. Die Angst ist eins der ganz, ganz großen Themen. Es gibt auch Themen wie Faulheit, aber das begegnet mir gar nicht so häufig. Wenn ich das ranken müsste, dann wäre es mit Sicherheit das ganz große Thema Angst. Ja, und die Sorge, wie wird das, kann ich das, habe ich die nötige Kraft dazu? Und was, wenn es mich überfordert und wie stehe ich dann da, wenn ich wieder zurück muss oder und so weiter? Oder
1: boah. Also Menschenfurcht so.
0: Menschenfurcht. Ja, das ist, glaube ich, eins der ganz großen Killer. Und ich sage mal ganz persönlich, es wäre jetzt nicht so, dass ich das nicht auch kenne, gell? Natürlich, Angst ist immer, und Angst hat am Ende ja auch was Gutes, muss man auch dazu sagen. Es gibt ja eine Angst, die dich davor bewahrt, Dummheiten zu machen, ja? Also wenn du Angst davor hast, blind über eine mehrspurige Autobahn zu laufen, dann ist das erstmal eine gute Angst, weil das wird schief ausgehen, ja? Aber wenn du Angst hast, mit deinem Auto über diese Brücke zu fahren, die jetzt auch schon jahrelang hält, dann kann das was Destruktives, was Zerstörerisches sein, ja. Und kann dich abhalten, kann dein Leben schwer machen. Und das zu unterscheiden, was ist nur eine gefühlte Angst und was ist eine reale Bedrohung, das ist schon wichtig. Und trotzdem sehe ich schon, dass diese gefühlte Angst oft überall präsent ist und Leute einfach, ja.
1: Aber was sagst du so Leuten? Was der konkrete Tipp, der Rat?
0: Der konkrete Tipp ist am Ende, wenn du auf dem Wasser gehen willst, musst du aus dem Boot aussteigen. Das geht nicht anders. Du kannst nicht im Boot sitzen bleiben und mit Jesus auf den Wellen gehen.
1: Und drüber philosophieren, wie es denn wäre, wenn, sondern machen.
0: Absolut. Absolut. Und dann sehen, dass
1: es trägt.
0: Der Glaube trägt. Nicht das Wasser, der Glaube trägt.
1: Ja, sehr gut. Benjamin, was sind so deine Learnings aus dem Umgang mit der neuen Kultur, der du dort in Peru begegnet bist, was können unsere Hörer da auf ihre Beziehung mit Andersgläubigen hier in Deutschland, im deutschsprachigen Raum irgendwie in ihrem Umfeld anwenden?
0: Also das Erste, was ich gelernt habe, das hat jetzt erstmal gar nichts mit Peru zu tun, sondern mit unserem Missionswerk oder mit unserer Arbeit. Wir sind ein überkonfessionelles Werk. Mhm. Wir sind ein ganz bunter Haufen von Christen, von Jesus-Nachfolgern, die Jesus im Zentrum ihres Lebens haben und die in anderen theologischen Fragen so weit auseinanderlegen und trotzdem verfolgen wir die gleiche Mission. Ich finde das eine absolute Bereicherung, weil ich glaube, dass der Blumenstrauß damit nur bunt wird. Mhm. Und das ist das, was ich als erstes mal gelernt habe und auch anderen wirklich sagen würde, also guck unbedingt über die eigene Gemeindegrenze, über die eigene Denominationsgrenze hinaus und finde deine Brüder in deiner Stadt, deine Schwestern in deiner Stadt, die Jesus-Nachfolger, die gemeinsam mit dir dort sind, wo du bist, ja, und arbeitet gemeinsam an einem Werk. Es gibt einen Leib, es gibt eine Braut. Wir bauen nicht an verschiedenen Baustellen. Das ist ein Werk und es ist ein Geist. Und das ist einfach so, das wäre mal das Erste. Und was jetzt die Kultur angeht, ich schätze ganz viel in der peruanischen Kultur. Die sind wirklich, manchmal denkt man sich, ja krass, dass das Leben doch auch so aus einer, ich sag mal, lockereren Perspektive zu nehmen und nicht immer im Worst-Case-Szenario zu denken. Mhm. Das kann man wirklich lernen. Das kann man wirklich lernen.
1: Ihr seid jetzt 4 Jahre hier raus.
0: Fast fünf Jahre.
1: War zwischendurch, denke ich, auch mal auf Heimaturlaub. Wie nimmst du das wahr in Deutschland? Kultur, gibt es Veränderungen? Mhm. Ganz besonders auch unter Christen und
0: also die Reisen durch Deutschland ist der Heimatdienst. Das hat mit Urlaub meistens gar nichts zu tun.
1: Okay.
0: Ja, ich merke einen Unterschied. Ich merke einen Unterschied. Natürlich, ein Land verändert sich, eine Gesellschaft verändert sich, man selber verändert sich auch. Ja. Und das ist nicht unbedingt alles nur schlecht. Ganz im Gegenteil. Ich könnte so sehr, sehr viele positive oder auch positive Aspekte nennen. Da will ich jetzt aber jetzt gerade mal nicht drauf gehen. Eine Sache, die mir sofort aufgefallen ist, als ich zurück nach Deutschland gekommen bin, das sind im Wesentlichen 2 Sachen. Das erste ist, dass es von allem zu viel gibt. Von allem zu viel. Also wir leben in einer Region, wo der größte Supermarkt ungefähr die Größe einer halben Schlecker-Filiale hat und ein Sortiment völlig überschaubar.
1: Wenn Schlecker gibt es übrigens nicht mehr.
0: Ich weiß.
1: Pleite.
0: Aber
1: also wenn du jetzt hier von Schlecker redest.
0: Okay.
1: Also aber so eine kleine Drogerie.
0: So eine, ja, also wenn ich jetzt sage eine Drogerie, dann denkt jemand an den DM, aber das ist ja...
1: Der
0: Nein.
1: ist schon riesig.
0: Ach, das ist riesig.
1: Ja, ja. Ja.
0: Wenn ich in Cusco in den größten Supermarkt gehe, dann hat er eine Ausmaß wie, sagen wir mal, wie ein Rewe, aber ein Sortiment wie ein Aldi. Und manche Produkte sind, oder viele Produkte sind auch mal nicht da und so. Ja, also dieses ins Kaufland zu gehen und diesen Überfluss zu sehen, also das überfordert mich dann manchmal, ja. Oder mir ist, wenn ich das erzählen darf, mir ist was passiert. Ich komme zurück aus Peru, gehe zum Edeka und ich will mir solche Würstchen kaufen, weißt du, also so Trockenfleisch, also ich weiß jetzt nicht, wie man das nennt, so Landjäger, so irgendwas. Und gehe zum Edeka rein und sehe das Regal, sag, wow, ideal, da bin ich schon. Geh da rein, was sehe ich, dieses ganze Regal ist Hundefutter. Das ist gar nicht für Menschen zum Verzehr gedacht. Aber es waren genau diese abgepackten Würstchen, sogar eine Fleischtheke, gekühltes Fleisch für Hunde. Und da bin ich nicht zurechtgekommen mit. Ja, um die Ecke rum irgendwo dann mein Produkt gesucht. Und das Zweite, was ich merke, ist, ich habe das Empfinden, dass die Aggression zunimmt. Mhm. Ich komme zurück und es begegnet mir immer wieder Aggression, so eine aggressive Grundspannung, die ich irgendwie so vorher nicht wahrgenommen habe. Ich weiß nicht, ob es nur gefühlt ist. Es kann auch sein, dass man die Vergangenheit auch idealisiert. Das passiert ja auch immer. Da möchte ich so einen eigenen Bias gar nicht ausschließen. Aber trotzdem, dass plötzlich an der Kasse, weil die Wartezeit irgendwie zu lang ist, einer ausrastet und die vor allem da die Kassiererin runter macht oder so. Das kannte ich so nicht.
1: Mhm. Das findet man, vielleicht ist es verstärkt auch durch die Art und Weise, wie wir kommunizieren, vor allen Dingen online, in Social Media und so weiter. Da ist die Hemmschwelle viel niedriger, da begegnet einem viel mehr Aggression, das prägt einen wahrscheinlich. Findet sich das auch dann in der realen Welt wieder, ne?
0: Das könnte es sein. Mhm. Ich kann mir auch noch was anderes vorstellen. Was ich auch merke ist, als wir vor 5 Jahren gegangen sind, habe ich bei weitem nicht so viele Menschen erlebt und gehört, die existenzielle Nöte haben.
1: Mhm.
0: Und ich glaube tatsächlich auch inzwischen berechtigte existenzielle Nöte in die Zukunft blicken, nicht wissen, wie es wirtschaftlich weitergeht, nicht wissen, ob sie sich den Einkauf noch leisten können. Und dann kommt mir manchmal natürlich so diese, auch kommt dann so ein Gedanke wie, du müsstest mal nach Peru, dann wüsstest du, was wirkliche Armut ist. Und ich finde das total arrogant, deswegen spreche ich es auch nicht aus, weil ich sage, Not wird immer individuell wahrgenommen. Und ich kann es total nachvollziehen, wenn es dir vor 5 Jahren besser ging und dein finanzieller Status viel einfacher dein Leben ermöglicht hat als heute, dann verstehe ich das, dass es für dich eine reale Bedrohung, eine reale Not ist, auch wenn das so weit weg ist von der Welt, in der ich eigentlich lebe. Ja. Ob das alles gesund ist und dieser Massenkonsum, den wir all die Jahre auch nach vorne getrieben haben und erlebt haben, vielleicht kommt da auch ein Stück weit ein gesunder, eine gesunde Korrektur.
1: Mhm.
0: Ich will das aber gar nicht kleinreden, weil ich sehe, dass Menschen wirklich Not haben damit.
1: Aber jetzt, wie begegnen wir denen? Was würdest du einem Christen sagen hier? Das war ja so eigentlich meine ursprüngliche Frage. Was sind das für Learnings, die du mitnimmst, auch gerade im Umgang mit Andersgläubigen?
0: Ich will als erstes mal, würde ich die Frage an die Gläubigen stellen, wenn du in deine Straße schaust, in deine Nachbarschaft, auf deinen Arbeitsplatz und du davon ausgehst, dass da überall Menschen sind mit Not, wie viel Not kennst du? Ich erlebe das immer wieder, dass Menschen in Gemeinden so eingebunden sind, im Gemeindealltag, wirklich tiefgläubige Menschen, dass sie auch den Kontakt zu vielen Ungläubigen komplett verloren haben.
1: Mhm.
0: Und da würde ich wirklich dir ans Herz legen, du kannst nur der Not begegnen, die du auch kennst.
1: Mhm.
0: Ein offenes Ohr, ein offene Augen zu haben, wenn du unterwegs bist, ja, für die Menschen um dich herum. Und als Jesus da am Jakobsbrunnen dieser Frau begegnet, sagte hat er einen Einblick in ihr Leben auf eine ganz übernatürliche Weise. Jesus kennt die Frau nicht und sagt, geh und hol deinen Mann. Und sie sagt zu ihm, ich habe keinen. Und Jesus sagt, das ist richtig, du hattest schon 5. Und den du jetzt hast, ist auch nicht deiner. Woher hat er diese Information? Und Jesus sagt, ihr werdet die gleichen Werke tun, die ich getan habe, sogar größere Werke. Und ich glaube, dass wir den Heiligen Geist gekriegt haben als Gläubige, um auch eine Not wahrzunehmen. Auch das kann passieren, dass du einfach deine Augen zu sind und du stehst vor der Not und du siehst sie gar nicht. Aber dieses Gebet und auch diese Bereitschaft zu sagen, Gott, bitte öffne meine Augen dafür, dass ich sehe und höre und wahrnehme und fühle, wo die Not des anderen ist, um dieser Not zu begegnen.
1: Sehr gut. Benjamin, hast du noch irgendwas, was du sagen möchtest?
0: Ach du, wir haben ganz viel geredet.
1: Eigentlich hast du eben angedeutet, du hast du könntest ganz viele Geschichten erzählen, aber du hast keine einzige richtige Geschichte erzählt.
0: Ich könnte viele Geschichten erzählen und natürlich viele Geschichten aus Peru.
1: Ja.
0: Aber ich denke, viele können damit gar nichts anfangen, weil Mission in Peru so weit weg ist. Ich erzähle lieber eine Geschichte aus Deutschland. Ich hatte ein Erlebnis, das war für mich wirklich eindrücklich, eines von vielen Begegnungen mit Patienten.
1: Mhm.
0: Ich habe als Arzt in der Praxis gearbeitet. Wir waren 5 Urologen, eine große Praxis, gut organisiert, viele, viele Patienten jeden Tag. Die kamen da so im paar Minuten Takt. Und in der Mittagspause bin ich immer in eine Klinik gefahren, habe dort einen Konsiliardienst gemacht. Das heißt, wenn eine Klinik keinen Urologen hat und sie haben ein urologisches Problem, dann haben sie so Partnerpraxen, die sie dann anrufen. Und diese Arbeit habe ich gemacht. Und so bin ich in ein Hospiz gekommen. Da hatte einer, der war wirklich Endstrecke, also durchmetastasiert am ganzen Körper, ein älterer Herr, der Probleme mit seinem Katheter hatte. Und das war wieder so ein Moment. Ich hatte keine Zeit und oftmals ist mir das begegnet, dass Gott genau diese Momente, wenn du keine Zeit hast, dich herausfordert, sagen, nimm dir Zeit für ihn. Ich weiß jetzt also im Hinterkopf, meine Praxis läuft voll, das Mittagsprogramm, die Leute kommen. Ich werde, wenn ich zurückkomme, Mozes Theater haben, weil meine Patienten warten mussten und die Krankenschwester kriegen es ab oder die Arzthelferin kriegen es ab, die sind schlecht gelaunt und. Aber ich sitze jetzt hier im Hospiz bei einem Mann, der im Sterben liegt. Und er erzählt mir, er kommt gar nicht aus unserer Region, er kam aus Ostdeutschland. Und fängt an, aus seinem Leben zu erzählen, während ich da sitze. Da weißt du, bei uns in der Nachbarschaft, da waren gläubige Leute. Die sind bei Wind und Wetter in die Gemeinde gefahren, im Nachbarort. Ostdeutschland, damals, noch vor der Wende. Wir haben uns immer das Maul zerrissen über die, sagt er. Wir haben uns immer lustig gemacht, die Frommen. Sagt, und dann, als der Moment kam, wo es mir so schlecht ging, keiner hat an mich gedacht, aber sie haben sich gemeldet. Und das hat ihn so berührt, das hat ihn so bewegt, dass jemand seine Not wahrgenommen hat und nicht ihn wie eine heiße Kartoffel hat fallen lassen in dem Moment, wo er bedürftig war. Und ich hatte dieses Privileg, an dem Nachmittag mit ihm ein Gebet zu sprechen und ihn zu Jesus zu führen. Das war so ein krasses Erlebnis für mich, weil ich dachte, ja, ich habe eigentlich gar nichts mit dieser Geschichte zu tun und trotzdem nimm dir Zeit für ihn. Als ich 2 Tage später wieder dahin bin, ich wollte einfach nur gucken, wie es ihm geht, oder ein paar Tage später, ich will jetzt keine falschen Zahlen sagen, ein paar Tage später bin ich da, war er verstorben. Es war die letzte Chance. Hm. Und es war so ein Moment, wo ich denke, krass, da ist so viel passiert, auch in seinem Herzen, über Jahrzehnte. Er ist von sich aus auf den Glauben gekommen und hat Hilfe gesucht und ich durfte in diesem Moment einfach da sein und habe ursprünglich überhaupt keine Arbeit, also in Arbeit in Anführungszeichen, gar nichts dafür getan, aber ich dachte mir, krass, ich muss das diesen Leuten erzählen und habe die Nummer rausgefunden von den Nachbarn und habe sie dann in Ostdeutschland angerufen und habe ihnen gesagt, ich habe die Nummer von dem und dem, ich war der Arzt, ich war an seinem Sterbebett, ich will es ihnen nur sagen, was er mir über sie erzählt hat.
1: Cool, ja. Ermutigend. Mhm. Benjamin, welches Buch kannst du unseren Hörern empfehlen? Also, finde deine Mission. Natürlich. Ist es eigentlich in Englisch?
0: Dieser Titel heißt nur Find Your Mission.
1: Aber es ist deutsch.
0: Aber es ist ein deutsches Buch. Es gibt auch auf Englisch und auf Spanisch. Und jeder Mensch hat eine Mission, die nur er erfüllen kann. Es ist nicht der Weisheit letzter Schluss. Aber es ist zusammengetragen, das, was ich glaube. Ja, so ein paar Anstöße. Wie kann man seine Mission leben und wie kann man sie auch verpassen? Und am Ende nimmt das Buch eine ganz interessante Wendung. Da verrate ich aber nicht mehr drüber. Es gibt auch ein Arbeitsheft dazu.
1: Echt? Kurs oder was? Oder als Workbook so?
0: Genau, als Workbook dazu, zu den einzelnen Kapiteln.
1: Ja, sehr cool. Wir verlinken es euch auf jeden Fall in
0: Ich habe schon so viele Bücher gelesen und gehört. Ich höre typischerweise meine Bücher und schreibe mir dann Notizen und Zusammenfassungen. Es gibt ganz tolle Bücher. Aber wenn du einen Buchtipp willst, ein Buch, das dein Leben verändert wird, 1000 Seiten, Gottes Wort. Sehr hat gut. Er niedergeschrieben für dich.
1: Ja.
0: Absolut, als erstes Buch.
1: Ja. Was ist so deine größte Herausforderung, wenn es darum geht, Gottes Mission für dein Leben auszuleben?
0: Oh, die größte Herausforderung ist, Dinge selber in die Hand zu nehmen.
1: Das musst du ein bisschen erklären. Dinge selber in die Hand nehmen. Also nicht Gott wirken lassen, sondern selber machen.
0: Genau.
1: Was meinst du damit? Erzähl es mal ein bisschen.
0: Naja, es gibt so Momente, wo man denkt, Gott kommt zu spät. Und jemand hat mal gesagt, Gott kommt spätestens rechtzeitig. Und diese Spannung auszuhalten, nicht auf die eigene Kraft zu setzen und immer zu denken, irgendwie kriege ich das schon selber geregelt, sondern dann auch wirklich zu kapitulieren und zu sagen, Gott, wir bauen dich jetzt. Und davon könnte ich jetzt nochmal eine ganze Podcast-Folge mit dir aufnehmen, nur Geschichten, wo ich genau das erlebt habe, dass ich wirklich an der Kante stand und wusste, wenn Gott es nicht eingreift, haben wir echt ein Problem, ein ernsthaftes Problem. Ja. Und da dann Gott zu vertrauen, dass er das Wunder tut, weil am Ende ist es ja nicht deine Geschichte, ist es nicht dein Wunder, sondern sei still, harre aus, warte, ich tue es für dich. Das ist gerade, wenn man so ein Macher ist, gell, und gerne Sachen macht, ist es glaube ich, die größte Herausforderung.
1: Ich verstehe das, ja. Welchen Tipp hast du für unsere Podcast-Hörer, was sie gleich diese Woche noch umsetzen können? Für die Alltagsmission, in der Alltagsmission.
0: Ich glaube, es beginnt morgens mit diesem Gebet. Lass mich heute hören, was du hörst. Lass mich sehen, was du siehst. Lass mich heute Hand und Ohr und Auge und Mund sein für dich. Martin. Beginnt ganz konkret damit. Mhm. Und dann mit dieser neuen Perspektive durchs Leben zu gehen und zu gucken, wo ist eine Not, wo kann ich ihr begegnen?
1: Benjamin, vielen herzlichen Dank für die Einblicke in dein Leben, in deine Mission und Berufung. Das ist das echt näher gebracht, in der Nachfolge zu gehen und nicht in der Nachfolge zu stehen, unterwegs zu sein mit unserem Herrn Jesus. Sehr beeindruckend, deine Geschichte auch. Ja, wünsche dir Gottes Segen auch.
0: Danke, Christian.
1: Dich für deine Familie, deine Frau. Liebe Grüße, unbekannterweise.
0: Werde ich ausrichten.
1: Und ich freue mich auf eine nächste Folge irgendwann mal. Ihr seid noch wie lange hier in Deutschland?
0: 5. Dezember.
1: Ah, sehr gut. 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haben, eben wo sie von Gott auch in Situationen geführt worden sind, einen richtigen Blick zu haben, auch für den Nächsten, um der Not zu begegnen, um zuzuhören, ein offenes Ohr zu haben, um auch etwas weiterzugeben von der Liebe Gottes. Ja, danke fürs Zuhören. Ich sage tschüss, bis zum nächsten Mal. 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
1: Ich bin Felix Becker. Die Bundesnetzagentur sieht die Gasversorgung für den kommenden Winter als gesichert an.
2: Nach Angaben von Behördenchef Müller ist schon jetzt etwas mehr Gas gespeichert, als im gesamten vergangenen Winterhalbjahr entnommen wurde. Zudem könne in den kommenden Wochen weiter Gas eingespeichert werden. Mit gut 55% liegt der Füllstand allerdings deutlich niedriger als in den vergangenen Jahren. Zuletzt waren deshalb Zweifel aufgekommen, ob die Vorräte bis zum Frühjahr ausreichen. Timo Wiesner, Redaktion.
1: Saudi-Arabien hat nach Drohnenangriffen eine wichtige Ölpipeline abgeschaltet.
3: Nach Angaben des Irak gingen die Angriffe von irakischem Gebiet aus, mehrere Menschen wurden verletzt. Die Pipeline verbindet den Persischen Golf mit dem Roten Meer und ist derzeit besonders wichtig, weil sie die Straße von Hormus umgeht. Durch die Abschaltung könnten die saudischen Ölexporte weiter sinken. Damit könnten auch die Ölpreise und in der Folge die Benzinpreise in Deutschland weiter steigen. Ulrike Klein, Redaktion.
1: Nach der Landtagswahl in Sachsen-Anhalt wächst der Druck auf die schwarz-rote Bundesregierung. SPD-Generalsekretär Klüssendorf fordert mehr Willen zur Veränderung. Auch in der CDU hält die Kritik an Kanzler Merz an. In Mecklenburg-Vorpommern fürchtet die Partei angesichts von nur noch 7% in Umfragen sogar um den Einzug in den Landtag. CDU-Fraktionsvize Reinhardt macht dafür auch die Bundesregierung verantwortlich, die der Partei derzeit keinen Rückenwind gebe. Immer mehr Kinder und Jugendliche leiden unter Schlafproblemen. Laut einer Umfrage der Krankenkasse DRK schläft fast jeder zweite Schüler zwischen der 5. und 10. Klasse schlecht. 3/4 fühlen sich mindestens einmal pro Woche erschöpft. Die DRK warnt, dass Schlafmangel und Erschöpfung auch das Lernen und die schulischen Leistungen beeinträchtigen können. In den USA ist erstmals eine ganze Schrittfolge eines Tyrannosaurus Rex entdeckt worden. Wie US-Forscher berichteten, wurden insgesamt 4 Abdrücke im US-Bundesstaat North Dakota gefunden. Nach Schätzungen der Experten war das Tier mehr als 4 Meter groß und mit einem zügigen Fußgängertempo von 7 km/h unterwegs.
0: Deutschlandwetter.
1: Wir haben in Erfurt 22 Grad, in Frankfurt am Main 22 und in München 23 Grad. Morgen ist es meist stark bewölkt mit zeitweiligem Regen, der vom Westen in die Mitte teils kräftig ausfällt, während es südlich der Donau zunächst noch trocken bleibt. Die Höchstwerte erreichen 18 bis 24 Grad, am Oberrhein bis zu 27 Grad.
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4: Hallo und herzlich willkommen bei Bibel erklärt. Es folgt nun ein wenig Musik und dann ein Vortragsmitschnitt von Steffen Felber über einen Psalm.

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1: Ja, liebe hier versammelte Gemeinde, es ist mir eine besondere Freude, heute Psalm 110 mit Ihnen zu betrachten. Es ist ja so, wenn Politiker und manche geschwätzige Leute das Wort an sich reißen, dann werden oft viele Worte und lange Reden gemacht, aber wenig gesagt. Wenn aber die biblischen Propheten, und dieser Psalm ist so ein prophetischer Text, das Wort ergreifen, dann wird mit wenigen Worten sehr viel gesagt. Und es ist wirklich ein Meer, bei dem man anfängt auszuschöpfen, also ein Meer mit zwei E. Und ja, ich war hier ein kleiner Junge, der mit einem kleinen Eimer am Strand steht und versucht, ein bisschen herauszuschöpfen. Und von diesem Schöpfen darf ich Ihnen ein bisschen was weitergeben. Wir erheben uns und hören Psalm 110. Auf der Rückseite vom Blatt können Sie auch mitlesen. Ein Psalm Davids. Der Herr sprach zu meinem Herrn: Setze dich zu meiner Rechten, bis ich deine Feinde zum Schemel unter deine Füße lege. Der Herr wird das Zepter deiner Macht ausstrecken aus Zion. Herrsche inmitten deiner Feinde. Wenn du dein Heer aufbietest, wird dir dein Volk willig folgen, in heiligem Schmuck. Aus dem Schoß der Morgenröte habe ich dich geboren wie den Tau. Der Herr hat geschworen und es wird ihn nicht gereuen. Du bist ein Priester ewiglich nach der Weise Melchisedeks. Der Herr zu deiner Rechten wird zerschmettern die Könige am Tage seines Zorns. Er wird richten unter den Völkern, aufhäufen Erschlagene, wird Häupter zerschmettern weithin auf der Erde. Er wird trinken vom Bach auf dem Wege, darum wird er das Haupt emporheben. Herr, heilige uns in der Wahrheit. Dein Wort ist die Wahrheit. Amen. Ja, den großen Stoff, den wir hier vor uns haben, habe ich versucht ein wenig zu gliedern. Und Sie finden auf der einen Seite vom Blatt diese Gliederung, was wir jetzt vorhaben. Erstens von den Umfragen zum Kreuz. Da geht es vor allem um den neutestamentlichen Rahmen, also die neutestamentlichen Quellen, aus denen heraus wir den Text zu verstehen versuchen. Zweitens vom Unglauben zum König. Da geht es um die falsche Deutung, die absieht vom Neuen Testament und versucht, nur aus dem alttestamentlichen oder altorientalischen Kontext den Text zu verstehen. Drittens haben wir vor uns vom Unwillen zur Klarheit oder zu Klarheit und Heiligung. Also da geht es vor allem um diesen Vers 3. Wenn du dein Heer aufbietest, wird dir dein Volk willig folgen. Und dann viertens besonders der Melchisedek, der unvergängliche Priesterkönig aus Vers 4. Erstens, von den Umfragen zum Kreuz. Jeden Sonntag wird unserem Volk der politische Puls gefühlt. Wie sehen die aktuellen Stimmenverhältnisse aus, wenn nächsten Sonntag Bundestagswahl wäre? Die Meinungsinstitute verdienen viel Geld damit. Und bekanntlich werden Umfragen auch gelenkt, um gewünschte Ergebnisse herauszubringen, weil man damit wiederum die beeinflussen kann, die sich gerne der Mehrheit anschließen. Auch im Neuen Testament gibt es einige Befragungen. Und deswegen hier auch der Titel von den Umfragen zum Kreuz. Ich folge dem Matthäusevangelium. Die erste Umfrage startet Jesus selbst. Wer, so fragt Jesus seine Jünger einmal, wer sagen denn die Leute, dass ich sei? Wer ist Jesus? Und die Jünger haben so ihre Vorstellung von dem, was alles im Volk im Schwange ist. Sie antworten Jesus mit einem bunten Strauß an Volksmeinungen. Jesus sei Johannes der Täufer, er sei Elia, er sei Jeremia, er sei irgendeiner der anderen Propheten, je nachdem. Dann bohrt Jesus weiter und fragt, wer sagt denn ihr, dass ich sei? Ihr, die ihr mit mir unterwegs seid, die ihr die ganze Zeit zugehört habt, müsstet es eigentlich genauer wissen. Ihr könnt nicht unentschieden bleiben. Und tatsächlich, Simon Petrus antwortet, geistgeleitet, du bist Christus, des lebendigen Gottes Sohn. Und für diese Erkenntnis preist Jesus den Simon selig, denn nicht Fleisch und Blut haben dir das offenbart, sondern mein Vater im Himmel. Das war die erste Umfragekampagne. Dann kommt die zweite. Hier wird Jesus von den Sadduzäern befragt. Nach dem Einzug Jesu in Jerusalem nutzt Jesus die Gelegenheit, bei diesen ganzen Diskussionen den Konflikt mit Pharisäern und Schriftgelehrten und Sadduzäern auf die Spitze zu treiben. Auf diese Weise bringt er sich selber gewissermaßen letztlich ans Kreuz. Den Sadduzäern stopft er beim Thema Auferstehung der Toten das Maul. Ihr irrt, weil ihr weder die Schrift kennt noch die Kraft Gottes. Habt ihr denn nicht gelesen? Gott ist nicht ein Gott der Toten, sondern der Lebenden. Und die Sadduzäer hatten versucht, den Glauben an die Auferstehung ins Absurde zu drehen und zu sagen, das kann es gar nicht geben. Ja, und Jesus stopft ihnen das Maul. Dann wendet sich Jesus den Pharisäern zu und das ist die dritte Umfrage. Bei der Frage nach dem höchsten Gebot finden sie noch zusammen. Meister, du hast recht geantwortet. Aber dann stopft er auch den Pharisäern das Maul und fragt sie etwas. Das ist die sogenannte Messias-Frage Jesu. Was denkt ihr von dem Christus? Wessen Sohn ist er? Und sie antworten, Davids. Die Antwort ist richtig, weil sie schriftgemäß ist. Die Antwort war nur dieses eine Wort, Davids. Und das ganze Matthäus-Evangelium hat diesen Duktus, also diese Linie, Jesus ist der Sohn Davids, der Sohn Abrahams, so schon im allerersten Vers des Evangeliums. Und jetzt fragt Jesus weiter. Er treibt es auf die Spitze. Wie kann ihn dann David durch den Geist Herr nennen, wenn er sagt, jetzt unser Predigttext, Psalm 110, der Herr sprach zu meinem Herrn, setze dich zu meiner Rechten, bis ich deine Feinde unter deine Füße lege. Wenn nun David ihn Herr nennt, wie ist er dann sein Sohn? Wenn nun David ihn Herr nennt, wie ist er dann sein Sohn? Der Sohn Davids? Auch als Herr Davids? Hier verstummen die Pharisäer. Denn nach allem Recht ist kein Sohn der Herr seines Vaters. Es muss also in diesem Sohn etwas sein, was über Natur und Recht hinausgeht. Etwas, warum David diesen Sohn von ihm seinen Herrn nennt. Und dieses gewisse Etwas war den Pharisäern verborgen. Matthäus schließt die Perikope ab mit dem Satz, ich habe es vorhin gelesen, und niemand konnte ihm ein Wort antworten, auch wagte niemand von dem Tage an, ihn hinfort zu fragen. Und das, liebe Freunde, war die letzte Diskussion, die Jesus vor seiner Gefangennahme mit seinen Gegnern führte. Was sich bei Matthäus noch anschließt, ist eine schneidende Gerichtsrede Jesu über Pharisäer und Schriftgelehrte. 7 Weherufe spricht er über sie aus, weil sie das Wichtigste vom Wort Gottes beiseite setzen, sagt er, nämlich das Recht, die Barmherzigkeit und den Glauben. Matthäus 23, 23, leicht zu merken, das Wichtigste vom Gesetz. In Matthäus 23, 23, das Recht, die Barmherzigkeit und der Glaube. Wir können so nachvollziehen, dass der Streit um die rechte Auslegung der Heiligen Schrift Jesus ans Kreuz bringt. Der Streit um die Person Jesu und der Streit um die rechte Auslegung der Schrift ist ein und dasselbe. Nur wer Jesus versteht als den ewigen Sohn Gottes, versteht auch die Schrift. Es gehört genau zusammen. Von den Umfragen zum Kreuz. Wäre Jesus nur Mensch gewesen, dann wäre er nicht gekreuzigt worden. Und in diesen ganzen Diskussionen soll eben dies herauskommen, dieses Plus, dass der Sohn Davids als Gottes Sohn auch der Herr Davids ist. Die Umfragen sind zu Ende. Es gibt keine Antworten mehr. Aber warum gab es keine Antworten? Warum haben es die Pharisäer nicht verstanden? Der Heilige Geist war noch nicht ausgegossen. Pfingsten war noch nicht geschehen. Darum konnten es die damaligen nicht annehmen. Für uns jedoch liegt das Neue Testament vor und durch den Glauben haben wir auch den Heiligen Geist, der uns anleitet, Schrift mit Schrift auszulegen, mit dem Apostelwort auch das prophetische Wort des alten Bundes zu verstehen. So ist für uns die Antwort auf die Messias-Frage eigentlich leicht, wenn wir an den Christus denken, der Jesus ist. Wir kennen den Sohn Davids, der höher als sein irdischer Vorgänger ist, eben weil er auch der Sohn Gottes ist. Der Christus ist Sohn Davids und Sohn Gottes. Du bist Christus, des lebendigen Gottes Sohn, sagt Simon Petrus, dem es vom Vater offenbart war. Vor dem Hohen Rat wird Jesus abschließend gefragt. Der Hohepriester sprach zu ihm: Ich beschwöre dich bei dem lebendigen Gott, dass du uns sagst, ob du der Christus bist, der Sohn Gottes. Jesus sprach zu ihm: Du sagst es, ich bin es. Der Sohn steht zwar also unter dem Vater, aber als Kyrios, als Herr der Welt, Sohn Gottes, als aus der Jungfrau geborener, steht Christus doch über allen Geschöpfen und deswegen ist er auch der Herr Davids. Soweit jetzt dieser Punkt von den Umfragen zum Kreuz. Zweitens, vom Unglauben zum König. Wir haben uns bisher nur auf das Matthäusevangelium besonnen, aber keineswegs alle Stellen gesehen, in denen im Neuen Testament auf unseren Psalm 110 Bezug genommen wird. Aber schon wenn wir uns die genannten Stellen aus Matthäus vor Augen halten, gewinnen wir einen Zugang zu dem Psalm. Er wird ja von allen Psalmen im Neuen Testament am häufigsten angeführt und ist trotzdem relativ wenig bekannt. Prüfen Sie sich selbst, wie gut Sie diesen Text kennen und ob Sie schon mal eine Auslegung dazu gehört haben. Erst mit dem Neuen Testament in der Hand und natürlich im Herzen gewinnen wir einen Zugang, sage ich sehr bewusst. Denn neuere kritische Ausleger lesen den Psalm nicht, wie wir es jetzt im ersten Teil getan haben, vor dem Hintergrund des Neuen Testaments, sondern auf der Grundlage gewisser Hypothesen über seine ursprüngliche Situation, in der der Psalm mutmaßlich gebraucht worden sei. Kritische Ausleger sehen den Platz von Psalm 110 in einem bestimmten Ritual bei der Krönung oder Intronisation eines neuen Königs. Man stellt sich vor, dass ein Hofprophet den König hymnisch preist und ihm zusagt, dass er alle Feinde überwinden würde. Man stellt sich also vor, es würde eine Art Hofprophet Gott die Worte in den Mund legen, und zwar genau die Worte, die politisch gewünscht, politisch korrekt sind. Und so kann sich der König von allerhöchster Stelle selber bestätigen lassen. Bestätigung auf Bestellung. Lob von höchster Stelle, das lassen sich weltliche Obrigkeiten immer gerne gefallen, weil das natürlich ihre Autorität stärkt, ihre Akzeptanz bei den Regierten. Eine gewisse Gefallsucht war es, so die Bibelkritik, die auch zu den Königspsalmen der Bibel führte. Was sagen wir dazu? Auf den ersten Blick klingt es plausibel, denn diese Vorgänge beobachten wir in der Politik immer wieder. Denken wir daran, wie gerne man sich hat bestätigen lassen von den evangelischen Bischöfen, dass die Ehe für alle der richtige Weg für die Gesellschaft sei. Oder jetzt beim Ausschluss bestimmter Parteien von kirchlichen Ämtern. Auf den zweiten Blick aber ist zu fragen, ob hier nicht ein weltliches Denken in die Bibel hinein projiziert wird. Dass Bischöfe und Päpste sich mit Königen und Kaisern gutstellen wollen, kennt man aus der Geschichte zur Genüge. Indem man diesen Vorgang in die Bibel hineinliest, wird aber Gottes Wort als kritisches Gegenüber ausgeschaltet. Es darf dann nur noch sagen, was wir ohnehin schon wissen. Also das, was uns aus der eigenen Erfahrung als plausibel erscheint, das sei dann das gewesen, was damals auch leitend war. Echte Propheten gibt es hier nicht mehr, sondern nur noch gewisse Hofschranzen, wie man abfällig sagt. Der bekannte Theologe Karl Barth hat einmal gesagt, kritischer sollten sie mir sein, die Kritiker. In der Tat. Aber gibt es auch aus dem Psalm selbst Gründe, die gegen diese Deutung mit den Hofschranzen oder Hofpropheten sprechen? Ich denke, es sind besonders zwei Gründe, die uns hier vorsichtig machen sollten. Das erste ist das Priestersein des angesprochenen Herrn laut Vers 4. Wir sollten deshalb vorsichtig sein, weil das Gotteswort des Psalms den Angesprochenen sowohl als König als auch als Priester bestimmt. Und das auf ewige Zeit hin. Anders als etwa in Ägypten durften Israels Könige nicht zugleich Priester sein. Und wo sie es taten, handelten sie sich gewaltigen Ärger ein. Zum Beispiel wurde Judas König Usia mit Aussatz bestraft, als er sich anschicken wollte, im Tempel selber ein Opfer darzubringen. Während der ganzen Königszeit wurde kein Jerusalemer König rechtmäßig auch als Priester angesprochen. Und von keinem hieß es, er sitze zur Rechten Gottes. Und von keinem konnte pauschal gesagt werden, dass er sogar über die Heiden Herrscher und Richter ist und dies auch noch ewig bleiben wird. Also wir sehen, in wie vielen Punkten der Psalm mit seinen Aussagen über den angesprochenen Herrn über das hinausgeht, was man im alten Israel an Königtum kannte. Auch David, der hier spricht, war nicht Priester. Als er einen Tempel bauen wollte, lautete Gottes Antwort, nein, nicht du sollst mir ein Haus bauen, sondern ich will dir ein Haus bauen. Und dieses Haus wurde dann der Stammbaum, aus dem Jesus herausstammte. Also in den Jesus qua Adoption eingepfropft wurde. Also dieses Priestertum des Königs, von dem hier die Rede ist, ist schon mal ein wichtiger Grund gegen die historisch-kritische Deutung. Einen anderen Grund möchte ich dem ersten Vers entnehmen. Der Herr sprach zu meinem Herrn, setze dich zu meiner Rechten. Wir haben hier die Form der Anrede, und zwar ist es ein innergöttliches Gespräch, dem wir hier lauschen dürfen. Gott, der Vater, spricht zu Gott, dem Sohn. Mir kommt es darauf an zu erkennen, der Vater erhöht den Sohn zu seiner Rechten. Der Vater ermächtigt ihn zu seinem Königtum. Und nicht so, dass der Sohn sich selbst erhöht. Ganz im Gegenteil, wir sehen im Neuen Testament, wie er sich erniedrigt. Er wird Mensch, er opfert sich für uns am Kreuz. Und in Philipper 2 sagt Paulus mit einem kräftigen Darum, weil er sich erniedrigt hat, hat ihn Gott auch erhöht, dass in seinem Namen sich alle Knie beugen sollen und so weiter. Er wird erhöht, er erhöht sich nicht selbst. Selbsterhöhung, das machen die Sünder. Wir wollen alle gerne uns irgendwie nach oben bringen. Nach oben buckeln, nach unten treten. Besonders der Antichrist, der sich dann endzeitlich an die Stelle Christi setzen will, erhöht sich selbst. Es ist das Wesen der Sünde, sich zu erhöhen. Und dieses Wesen der Sünde, sich zu erhöhen, dürfen wir nicht in den Psalm hineinlesen. Nicht der König lässt sich da von einem Hofpropheten, den er auch noch bezahlt, erhöhen, sondern der Kyrios, der Herr Davids, wird vom Vater erhöht. Der Herr sprach zu meinem Herrn, setze dich zu meiner Rechten. Indem der Vater dies sagt, tut er es auch. Sagen und tun sind hier bedeutungsschwer zusammen. Es ist eine bewirkende Rede, die wir entfernt auch von irdischen Verhältnissen her kennen. Zum Beispiel, wenn ich eine Sitzung habe und dann sage, hiermit erkläre ich die Sitzung für eröffnet und ich erteile dem Geschäftsführer das Wort. Oder wenn der Standesbeamte sagt, hiermit erkläre ich euch zu Mann und Frau. Dann sind das solche bewirkenden Sätze. Man sagt dazu auch performative Rede. Hier wird etwas formiert durch das Wort. Oder wenn ich sage, ich verspreche dir, das Geld bis zum 1.1. zurückzugeben. Immer wird durch solche Sätze eine Beziehung gestiftet oder ein Status verändert. Hier sagt es der Vater zum Sohn. Er erhebt ihn in diesem Wort. Und von hier aus verstehen wir den ganzen Psalm bis zum letzten Vers. Der Sohn hat sich nicht erhöht. Der Sünder würde sich gerne selbst erhöhen. Er will sein wie Gott. Der wahre Christus aber erniedrigt sich bis zum Tode, ja zum Tode am Kreuz. Im Johannesevangelium sagt Jesus dreimal, dass er erhöht wird und er meint jedes Mal das Kreuz. Wenn er erhöht wird von der Erde, so will ich alle zu mir ziehen. Und dieses darum, weil er sich erniedrigt hat, darum wird er erhöht, finden wir im letzten Vers des Psalms. Schauen Sie bei Vers 7, das erste Wort der letzten Zeile. Darum wird er das Haupt emporheben. Weil er von diesem schmutzigen Wegbach getrunken hat, was das genau bedeutet, können wir jetzt noch offen lassen. Darum wird er das Haupt erheben. Mit all dem sind wir mit dem ersten Vers noch nicht zu Ende. Er beginnt ja mit der prophetischen Formel Spruch des Herrn, Spruch Jahwes. Damit beginnen ganz viele Prophetenworte in den Prophetenbüchern. Der ganze Psalm ist somit eine prophetische Rede, unmittelbares Wort Gottes. Psalm 110 bietet nicht in erster Linie Worte zu Gott, die ein Mensch betet, sondern es sind Worte Gottes, und zwar ausgerechnet Worte Gottes, nicht an Menschen, sondern von Gott zu Gott. Worte Gottes gesprochen zu Gott. Wir hören bei diesem innertrinitarischen Gespräch zu. Und trotzdem stehen diese Worte im Gebetbuch der Bibel, sollen also vom menschlichen Beter vor Gott nachgesprochen werden. So wird Gott geehrt, wenn unsere Lippen und unser Denken einfältig seinen Worten folgt und überlegt, wie die Zusammenhänge in die ganze Schrift sind. David hat nicht umsonst den Psalm 110 genau an dieser Stelle in seinen Gebetsablauf eingefügt. In Psalm 109 war er in einer äußerst bedrängten Lage und betete: Gott, mein Ruhm, schweige nicht. Denn meine Feinde haben ihr gottloses Lügenmaul wieder mich aufgetan. Dafür, dass ich sie liebe, feinden sie mich an. Ich aber bete. Auf diese Bitte von Psalm 109 ist der Psalm 110 mit diesem innertrinitarischen Reden eine überaus kräftige Antwort. Der Herr sprach zu meinem Herrn: Setze dich zu meiner Rechten. Die Krise Davids wird beantwortet mit der göttlichen Gewissheit: Alle Feinde werden einmal ihr göttliches Urteil finden. Gottes Recht wird sich durchsetzen. Es kann gar nicht anders sein. Und wie es David gebetet hat, wie der Heilige Geist David mit diesen Worten gestärkt und getröstet hat, dürfen auch wir es tun. Auch wir dürfen sagen: Der Herr sprach zu meinem Herrn. Wir halten dieses Bekenntnis allen Mächten der Welt und des Teufels entgegen. Weil Gott seinen Christus eingesetzt hat, regiert der auch unumstößlich. Wir haben die Einsetzung gehört: Setze dich zu meiner Rechten. Im Neuen Testament das Wort über die Himmelfahrt an verschiedenen Stellen. Dieses Sitzen lassen zur Rechten und herrschen lassen, bis Gott ihm alle Feinde unter seine Füße gelegt hat, zitiert Paulus in seinem Auferstehungskapitel 1. Korinther 15 und bekräftigt hier mit der Auferstehung den Sieg über die Feinde. Welch eine wunderbare Offenbarung, dass wir an dieser Stelle der Schrift und auch an manchen anderen, die wir ein anderes Mal anschauen können, in die innere Gemeinschaft der heiligen Dreieinigkeit hineinhören dürfen. Hier, in der inneren Liebesgemeinschaft der göttlichen Personen, entspringt erst unsere Schöpfung zum Ebenbild Gottes und dann auch unsere Erlösung. Spurgeon schreibt einmal: Alle großen Werke der Gnade sind sämtlich durch Gottes Sprechen zur Ausführung gekommen. Ohne dieses hätte es keine Offenbarung der Gottheit an uns gegeben. Spurgeon meint auch, dass David in diesem Psalm schon die Erkenntnis des Zweiflers Thomas vorwegnimmt, der nach der Auferstehung vor Jesus niederkniet und bekennt: Mein Herr und mein Gott. Johannes 20, 28. Wenn wir diese Worte nachsprechen, dann verinnerlichen wir und bekräftigen wir diese unverbrüchliche Zusage, dass Gott an seinem Herrscher Christus festhält und keinen anderen aufkommen lässt. Jesus ist Herr, König und Priester. So die Botschaft des Psalms. Er und kein anderer befreit, erlöst von Sünde, Tod und Teufel. Und Paulus verlängert das auch geschichtlich bis zum Ende der Zeit und sagt: Der letzte Feind, der vernichtet wird, ist der Tod, denn alles hat er unter seine Füße getan. In diesem Auferstehungskapitel stellt Paulus neben Psalm 110 auch Psalm 8, den er ebenfalls von Jesus her versteht. Auch der Hebräerbrief nimmt das auf und sagt: Jesus ist höher als die Engel, denn zu welchem Engel hat er dieses gesagt? Setze dich zu meiner Rechten, bis ich deine Feinde zum Schemel deiner Füße mache. Und darum sollen ihn alle Engel Gottes anbeten. Er ist also auch in der himmlischen Welt der Höchste über alle sonstigen himmlischen Geschöpfe. Und so haben wir das klare Ergebnis, dass Jesus auch Gott selbst ist. Keinem anderen gebührt also diese Ehre. Und wir sehen, wie weit die historisch-kritische Auslegung, wenn man hier einfach einen Hofpropheten für einen antiken König diese überschießenden Worte in den Mund legt, wie weit diese Auslegung von der biblischen Denkweise entfernt ist. Das war also der zweite Teil vom Unglauben in der historisch-kritischen Auslegung zum König, wie ihn die Schrift uns darbietet. Dritter Teil vom Unwillen zur Klarheit und Heiligung. Im Vers 3 heißt es: Wenn du dein Heer aufbietest, wird dir dein Volk willig folgen in heiligem Schmuck. Wie gesagt, darf die Gemeinde Jesu diesen Psalm nachsprechen und mitbetend mitfeiern. Gerade so, also wieder in unserem worthaften Vollzug, ändert sich unser Status. Der Prophet spricht vor, wir stimmen ein. Das Gleiche geschieht, wenn ich das Glaubensbekenntnis mitspreche oder wenn ich mich im Gebet dem Herrn meines Lebens als dem guten Hirten anvertraue. Durch Beten, ebenso durch gläubiges Lesen der Schrift, werden wir also zu dem Volk, das ihm willig folgt in heiligem Schmuck. Willig, das heißt nicht gezwungen, nicht ein Söldnerheer, sondern eine mit den Kleidern der Gerechtigkeit geschmückte Braut. Ein fröhliches, ein gewisses Volk, ja, ein priesterliches Volk. Denn der Vers erinnert an die herrlichen Priesterkleider, die dem Volk Gottes zu eigen werden. Die Gewissheit des Gottesvolkes gründet so nicht in irgendwelchen Vermutungen und Ahnungen, sondern wieder darauf, dass wir hören dürfen, was in diesem innertrinitarischen Gespräch gesprochen wird. Psalm 110 ist wieder irdische Lautsprecher und Verstärker zum Heilswillen Gottes für uns. So dienen wir willig dem einen Herrn des Himmels und der Erde, nicht einem Götzen, nicht einer Ideologie. Wir folgen dem, der jeden von uns ins Leben rief und bis heute trotz aller Widrigkeiten festhält. Wir folgen dem, der uns durch Wort und Sakrament in seine Gemeinschaft nehmen will. Oder soll ich Ihnen zurufen: Lasst uns folgen. Möge doch ein jeder von uns von Herzen wissen, auf welcher Seite er steht und welch eine Kraft auch dieser Psalm für ihn sein kann. Ist Jesus Christus also auch dein König oder bist du noch dein eigener König? Ist Jesus dein Priester? Oder willst du dich noch selbst rechtfertigen vor Gott? Glaubst du auch, dass Christus bei seiner Wiederkunft alle, die sich ihm noch nicht willig unterordnen, unterwerfen wird? Wie es der letzte Teil des Psalms bezeugt: Wenn du dein Heer aufbietest, wird dir dein Volk willig folgen in heiligem Schmuck. Deine Söhne werden dir geboren wie der Tau aus der Morgenröte. Deine Söhne werden dir geboren wie aus dem Nichts. Wie der Tau am Morgen ohne Regen auf dem Rasen ist, ist er plötzlich da. Die Neubekehrten, so sagt Spurgeon, säumen den Weg des Evangeliums durch die Generationen. Das Wort zeugt ohne Gewalt, ohne Machtmittel. Es überzeugt und zeugt so wie aus dem Nichts eben ein geistiger Vorgang, neue Generationen des Glaubens. Wie der Tau frisch ist, so erfrischen die im Glauben Jungen die Kirche. Spurgeon sagt auch, weil Jesus ewig lebt, soll auch seine Gemeinde ewig blühen. Wie seine Kraft nie erlahmt, soll auch die Stärke seines treuen Volkes von Tag zu Tag erneuert werden. Wie er der Priesterkönig ist, so sind die Seinen alle Priester und Könige. Der Schmuck der Heiligkeit ist ihr Priestergewand, herrlich und schön. Und von diesen Priestern Gottes wird es eine echte, ununterbrochene Folge, eine Sukzession geben. Und damit sind wir bei dem Priestertum dieses Königs. Vers 4 und auch mein vierter Teil. Der Herr hat geschworen und es wird ihn nicht gereuen, du bist ein Priester ewiglich nach der Weise Melchisedeks. Wer Jesus verstehen will, muss sich mit diesem Vers und mit diesem Schwur beschäftigen. Wer war Melchisedek? Er kommt im Alten Testament nur hier und in 1. Mose 14 vor. Abraham hatte in einem Kampf mit einer ganzen Koalition von Stadtkönigen seinen Neffen Lot aus der Gefangenschaft befreit. Als er vom Sieg zurückkam, brachte ihm der damalige König von Jerusalem, nämlich Melchisedek, Brot und Wein heraus. Melchisedek war nicht nur König, sondern zugleich Priester Gottes des Höchsten. 1. Mose 14, 18. Priester Gottes des Höchsten. Melchisedek segnete Abraham vom höchsten Gott, der Himmel und Erde geschaffen hat. So auch diese Stelle, 1. Mose 14. Und interessant ist, dass der heidnische König von Sodom dabei zusehen und zuhören durfte. Steht in den Versen vorher und nachher. Melchisedek nun war also Priester und König von Jerusalem. Und im Neuen Testament ist es der Hebräerbrief, der uns weiterhilft zu verstehen, wie Melchisedek und Jesus zusammenhängen. Der Hebräerbrief zeigt die Ähnlichkeiten zwischen Melchisedek und Jesus. Erstens, Melchisedek heißt übersetzt König der Gerechtigkeit. Er war zweitens König von Jerusalem, das damals Salem hieß. Das ist einfach das Wort Shalom, Friede, Heil, also König des Friedens. Und drittens, Melchisedek wird ohne Vater und Mutter, ja ganz ohne Stammbaum dargestellt. Der Hebräerbrief schlussfolgert, so gleicht er dem Sohn Gottes und bleibt Priester in Ewigkeit. Seht aber, wie groß der ist, dem auch Abraham, der Erzvater, den Zehnten gab von der eroberten Beute. Hebräer 7, 3 bis 4. Seht aber, wie groß der ist, dieser Melchisedek. Moment, Jesus hatte doch einen Stammbaum und der ist auch sehr wichtig. Aber er hatte den Stammbaum nur als Mensch mit seiner Adoptionslinie. Als Gott hatte er keinen. Der Hebräerbrief deutet an, dass Melchisedek nicht nur eine Art Vorbild Jesu Christi war, sondern Jesus Christus selbst, eben der Jesus vor seiner Menschwerdung. Ich gebe zu, hundertprozentig sicher ist diese Deutung nicht, aber es liegt sehr nahe. Es gibt ein Wort Jesu, das nahelegt, dass mit diesem Melchisedek eine frühe Erscheinung Jesu Christi gemeint ist. In Johannes 8 kann man lesen, Vers 56 folgende. Abraham, euer Vater, wurde froh, dass er meinen Tag sehen sollte, und er sah ihn und freute sich. Da sprachen die Juden zu ihm, du bist noch nicht 50 Jahre alt und hast Abraham gesehen? Jesus sprach zu ihnen, wahrlich, wahrlich, ich sage euch, ehe Abraham wurde, bin ich. Da hoben sie Steine auf, um auf ihn zu werfen. Aber Jesus verbarg sich und ging zum Tempel hinaus. Abraham sollte den Tag Jesu sehen. Das erscheint den Juden sehr unwahrscheinlich. Die Chronologie ist doch ganz anders. Abraham ist vor 2000 Jahren gestorben. Jesus ist keine 50 Jahre alt. Jesus hält an seiner Behauptung fest. Er habe Abraham gesehen und sagt, wahrlich, wahrlich, ich sage euch, ehe Abraham wurde, bin ich. Man könnte überlegen, ob Jesus vielleicht die Begegnung der drei Männer auch im Blick hatte, die dem Abraham die Geburt Isaaks prophezeiten. Aber wahrscheinlicher ist dieser Melchisedek, eben aufgrund von Hebräer 7 und den Vergleichspunkten, die da gezogen werden. König der Gerechtigkeit, König des Friedens, Jerusalem und Brot und Wein, die der Melchisedek dem Abraham herausbringt. Alles dieses. Welch ein Vorbild im alten Bund. Schauen wir zurück. Wir haben uns überlegt, wie Jesus durch die Frage, wer er selber ist, durch die Umfragen den Weg zum Kreuz ebnet. Die Frage nach der Auslegung der Schrift und die Frage, wer Jesus ist, gehören letztlich zusammen, ganz eng. Dann haben wir uns klargemacht, dass die Deutung auf einen Hofpropheten nicht dem biblischen Text entsprechen kann. Wir haben drittens über das Volk Gottes nachgedacht. Vom Unwillen zu Klarheit und Heiligung. Das Volk Gottes wird dem Herrn willig folgen durch den Heiligen Geist. Und wir haben schließlich Melchisedek gesehen als den unvergänglichen Priesterkönig. Worin besteht nun die Klarheit unserer Erkenntnis Jesu Christi? Was ist uns völlig gewiss? Der Psalm lässt sich auch so zusammenfassen, dass Jesus der Erhöhte ist, der Ermächtigte und unser Erlöser. Das ist ungefähr die Reihenfolge in diesem Psalm. Aber warum diese Reihenfolge? Ist er nicht erst

0: Weise Melchisedeks. Und dass dieser Psalm in dem Nachsprechen, der Psalter überhaupt, dass dadurch unser Herz auf die richtige Bahn immer wieder gereinigt und geheiligt wird. Und durch sein Wort auch der Prophet, der da spricht, Spruch Jahwes, auch uns das bestimmende Wort Gottes ausrichtet. Amen.
1: Sie hörten Stefan Felber in einem Vortragsmitschnitt vom Gemeindehilfsbund.

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Hallo und herzlich willkommen hier wieder bei der Kinderbibelzeit. Und auch heute gibt's wieder eine Geschichte aus dem großen Erzählbuch zur biblischen Geschichte von Anne de Vries. Viel Freude beim Zuhören wünscht dir der Christian.

0: Heimatlos.
1: Ein einsamer Mann schlich durch die Felder. Er suchte versteckte Pfade, auf denen ihm kein Mensch begegnen würde. Um jedes Dorf machte er einen weiten Bogen. Manchmal blieb er auf einem Hügel stehen und spähte hinaus ins Land. Dann beeilte er sich, weiterzukommen. Wenn er Stimmen hörte, versteckte er sich im Gebüsch und hockte dort, bis es wieder still wurde. Erst wenn die Luft ganz rein war, floh er wie gehetzt weiter. David war ein Flüchtling geworden. Er hetzte übers Land wie ein Hirsch, den die Jäger verfolgen. Nirgends war er mehr sicher. Waffen und Brot hatte er bei seinem hastigen Aufbruch nicht mehr mitnehmen können. Hinter jedem Hügel konnte ein Verräter lauern. Seine gehetzten Gedanken suchten einen Ausweg, vergeblich. In seiner Verzweiflung vergaß er sogar, dass Gott ihn sah und beschützen konnte. Hilflos fühlte er sich dem Tod nahe. Wenn ihm List und Geschick nicht halfen, war alles verloren. Aus dem Helden war ein scheuer Mann geworden, der in dieser großen Not seinen Glauben verloren hatte. Zwischen den Hügeln lag ein Dorf. Das musste Nob sein, denn David sah ein großes rechteckiges Zelt. Daneben stieg der Rauch von einem Opfer in die Luft. Die Stiftshütte befand sich in Nob, denn Silo war nach dem Tod Elis von den Philistern verwüstet worden. Der jetzige Hohepriester Ahimelech hatte von Davids Flucht bestimmt noch nichts erfahren. Vielleicht konnte er bei ihm Zuflucht finden. Ahimelech sah David kommen und ging ihm freundlich grüßend entgegen. Doch er fragte sich, warum der Schwiegersohn des Königs gar kein Gefolge bei sich hatte.
2: »Warum bist du denn allein?«
1: fragte er verwundert. In seiner Angst, verraten zu werden, griff David zu einer Lüge.
3: »Der König gab mir einen eiligen, geheimen Auftrag. Ich bin dann sofort aufgebrochen, ohne Proviant und Waffen. Gib mir bitte 5 Brote und was gerade da ist. Und hast du wohl einen Speer oder ein Schwert?«
1: Ahimelech glaubte David und gab ihm die heiligen Schaubrote, die in der Stiftshütte auf dem goldenen Tisch lagen. Und eine Waffe brachte er ihm auch, das gewaltige Schwert Goliaths, das im Heiligtum aufbewahrt wurde. David freute sich sehr, denn das Brot war gut und ein besseres Schwert gab es überhaupt nicht. Er bedankte sich sehr und zog weiter. Ahimelech sah ihm nach. Er war froh, dass er ihm und dem König einen Dienst erwiesen hatte. Aber noch jemand sah aus einem Raum der Stiftshütte David nach. Ein Diener Sauls. Ein finsterer Mann mit listigen Augen. Doeg, der Edomiter. Das Brot gab David keine neue Kraft und das Schwert keinen neuen Mut. In seinem Herzen sah es trostloser aus als zuvor. Die Angst trieb ihn weiter und in seiner Verzweiflung fasste er einen törichten Plan. An keiner Stelle im ganzen Land war er vor den Häschern des Königs sicher. Er musste über die Grenze gehen. So zog er nach Gat, in die Stadt, aus der Goliath stammte. Als die Philister ihn sahen, den Anführer der Israeliten, der so viele ihrer Männer getötet hatte, erkannten sie ihn sofort.
4: »Das ist doch David!«
1: schrien sie.
4: »Der König des Landes Israel! Hat man nicht gesungen? David hat 10.000 geschlagen?«
5: »Ja, er hat recht, das ist David!«
1: Als er etwas von Saul und von Freundschaft stammelte, hörten sie gar nicht hin, packten ihn und schleppten ihn vor ihren König. In seiner schrecklichen Angst wusste David sich nicht anders zu helfen, als sich wahnsinnig zu stellen. Er machte wilde Bewegungen und sinnlose Sprünge. Mit offenem Mund kratzte er wie ein Tier an den Türflügeln. Erschrocken und verwundert sahen es die Philister. Vor Wahnsinnigen hatten sie eine abergläubische Furcht. Und ihr König Achis rief,
6: »Lasst ihn laufen! Seht ihr nicht, dass der Mann verrückt ist? Habe ich nicht schon genug Irrsinnige? Müsst ihr mir den noch bringen, dass er sich bei mir austobt?«
1: In der Höhle von Adulam fand David endlich Zuflucht. Doch als es bekannt wurde, dass er sich dort aufhielt, kamen viele Männer zu ihm, die sich vor König Saul fürchteten, arme Flüchtlinge wie er. Sogar der Prophet Gad war darunter. Sie wählten David zu ihrem Sprecher und bald waren es ungefähr 400 Männer. Seine Brüder und auch seine Eltern erschienen, denn sie wussten genau, dass Saul sie in seinem Zorn auf David nicht verschonen würde. Aber David wollte nicht, dass seine alten Eltern in diesen feuchten Löchern unter all diesen rauen Männern lebten. So brachte er sie in ein fremdes Land, nach Moab, wo Isais Großmutter Ruth herstammte. Inzwischen war in Sauls Palast etwas Furchtbares geschehen. Doeg war zum König zurückgekommen und hatte ihm erzählt, dass er David in Nob gesehen und dass Ahimelech ihm geholfen hatte. Saul war außer sich vor Zorn.
0: »Alle Priester von Nob sollen herkommen«,
1: rief er. In ihren langen weißen Gewändern standen sie vor ihm. Mehr als 80 Männer, alle waren Diener Gottes. Sie sahen, wie die Augen des Königs flackerten.
0: »Warum habt ihr mit dem Sohne Isais gegen mich gemeinsame Sache gemacht?«,
1: herrschte er sie an.
0: »Warum habt ihr euren König verraten?«
1: Sie zitterten vor seinem Zorn, aber senkten die Köpfe nicht. Sie alle fühlten sich unschuldig. Ehrerbietig erwiderte Ahimelech:
2: »Keiner von deinen Dienern ist so treu wie David. Er ist dein Schwiegersohn und gehört zu deiner Leibwache. Ich glaubte, ein gutes Werk zu tun, als ich ihm half. Ich wusste doch damals von alledem nichts.«
1: Saul hörte nicht einmal richtig zu. Sein Hass machte ihn blind. Er tobte:
0: »Ahimelech, du musst sterben! Ihr alle müsst sterben!«
1: Und er befahl seinen Soldaten:
0: »Umstellt sie und tötet diese Priester des Herrn!«
1: Aber seine Soldaten blieben wie erstarrt stehen. Lieber wollten sie sterben, als diese Unschuldigen zu töten. Doeg stand auch dabei. Und er, der gottlose Heide, der Verräter, zog sein Schwert und tötete die Priester, 85 Männer. Nur ein einziger, Abjatar, Ahimelechs Sohn, entkam und floh zu David. So erfuhr David, welches Unheil seine Lüge heraufbeschworen hatte, und er sprach traurig:
3: »Ich bin schuld am Tod all dieser Männer.«
1: Für Abjatar aber sorgte er von da an wie für einen Bruder. Wiedergutmachen konnte er es damit freilich nicht, und so oft er daran dachte, schmerzte es ihn von Neuem sein Leben lang.

0: Liebt eure Feinde.
1: David streifte heimatlos im Land umher. Aber er war nun nicht mehr allein. 600 Männer waren bei ihm und sein kleines Heer wuchs noch von Tag zu Tag. Aus der Höhle von Adulam war er ins Land Juda gezogen und hatte sich mit seinen Männern in einem Wald versteckt. Da hörte er, dass die Philister plündernd in Israel eingefallen waren und nicht weit von der Grenze die kleine Stadt Keila belagerten. Keila war ohne Schutz, denn König Saul hatte die Not seines Volkes vergessen. Und David, der die Philister so oft vertrieben hatte, war kein Feldherr mehr. Wie gern hätte er sonst den armen, unterdrückten Menschen geholfen. Er sprach mit seinen Männern darüber, aber sie schüttelten nur bedenklich den Kopf.
2: »Wir sind ja selber in Gefahr«,
1: sagten sie.
2: »Wie könnten wir da noch anderen helfen?«
1: Aber David sprach auch mit Gott darüber, denn er hatte nun wieder gelernt, dass er nichts mehr ohne den Herrn tun durfte. Und der Herr sprach, »Gehe hin. Du wirst die Philister schlagen und Keila retten.« Da schloss sich keiner seiner Männer aus. Tapfer zogen sie mit David los und das kleine Heer errang einen großen Sieg. Keila war wieder frei und David wohnte von da an in dieser Stadt. Im ganzen Land aber erzählte man von seiner Tat. So kam sie auch Saul zu Ohren. Er rief sofort in aller Stille sein Heer zusammen. Jetzt wusste er, wo er seinen Feind finden konnte. Wenn er nur rasch genug zugriff, konnte David ihm diesmal nicht entkommen. Aber das Gerücht war schneller als sein Heer. Und schon lange bevor Saul in Keila ankam, wusste David, dass Saul unterwegs war. David war seiner Sache gar nicht sicher. Die Stadt war zwar stark gebaut und der König würde sie nicht so ohne weiteres erobern. Auf die Mauern und Tore konnte man vertrauen, aber war Verlass auf die Menschen, die Bürger Keilas, die er gerettet hatte. Da konnte nur einer raten. David fragte den Herrn.
3: »Wird Saul kommen, wie ich es gehört habe?«
1: Und der Herr antwortete, »Er wird kommen.« Da fragte David weiter.
3: »Werden die Bürger von Keila mich und meine Männer Saul ausliefern?«
1: Und der Herr erwiderte, »Sie werden dich ausliefern.« Da war David klar, wie man ihm die Befreiung der Stadt lohnen werde, und er zog sofort mit seinen Männern in die Wüste Ziph. Sauls böser Plan war missglückt. Doch auch in der Wüste fand David keine Ruhe. Auch hierhin folgte ihm der König und suchte ihn jeden Tag. Und manchmal, wenn er wieder aufgescheucht wurde wie ein Hirsch, wurde es David fast zu viel. Aber einmal kam für ihn ein glücklicher Tag. Er sah einen Mann über die Hügel kommen und nach allen Seiten spähen. Der Mann trug einen Prinzenmantel. Jonathan war es, der sein Leben wagte, um seinen Freund wiederzusehen. Es wurden Stunden reinen Glücks in Davids sonst so ruhelosen Leben. Jonathan bestärkte ihn in seinem Gottvertrauen.
4: »Hab keine Angst«,
1: sagte er.
4: »Mein Vater ist wohl mächtig, aber Gott, der dich beschützt, kann viel mehr. Später wirst du König, mein Freund, dann will ich dein erster Diener sein.«
1: Jonathan durfte nicht lange bleiben, doch sie hofften auf später, auf die Zeit, in der niemand sie mehr trennen konnte. Sie ahnten nicht, dass dies ein Abschied für immer war. Sie sahen einander auf der Erde nicht wieder. Bald darauf kam David in große Gefahr. Die Bewohner der Wüste von Ziph hatten ihn verraten und zeigten dem König den Weg zu Davids Versteck. David floh mit seinen Männern, aber Saul verfolgte ihn und plötzlich tauchten auch vor ihm Feinde auf. Die kleine Truppe war umzingelt. Alles schien verloren, kein Entrinnen mehr möglich. Immer enger zog sich der Ring um sie. Doch als kein Mensch mehr helfen konnte, half Gott ihnen. Ein Bote kam auf das Lager des Königs zu, verschwitzt und mit zerrissenen Kleidern und rief verzweifelt.
5: »Komm schnell, König! Die Philister sind ins Land eingefallen!«
1: Da musste Saul mit seinem Heer umkehren. David war gerettet. Aber einmal war auch Sauls Leben in großer Gefahr. David hätte sich leicht für alles rächen können, was der König ihm angetan hatte. Es war in der Wüste von En-Gedi. Saul suchte seinen Feind mit 3000 Mann in den Bergen. David und seine kleine Schar hielten sich in einer tiefen Höhle versteckt. Es war Mittag. In der Höhle war es kühl und dunkel, draußen aber brannte die Sonne. Da hörten sie Waffengeklirr und gleich darauf kam ein Mann in die Höhle herein. Es war Saul. Groß und dunkel stand er vor dem Eingang. Vor Entsetzen und Schreck krochen sie in die äußerste Ecke und saßen totenstill da. Das Herz klopfte ihnen bis zum Hals. Noch nie war die Gefahr so nahe gewesen. Aber der König konnte sie da hinten in der Dunkelheit nicht sehen. Er breitete seinen Mantel auf dem Boden aus und legte sich darauf nieder. Draußen wurde es auch still. Dort lagerte sich das Heer nach dem langen Marsch durch die Hitze. Leise drängten sich die Männer zu David.
0: Das ist ein guter Tag,
1: flüsterten sie.
0: Jetzt hat Gott dir deinen Feind in deine Hand gegeben.
1: Und schon zogen einige das Schwert.
6: Soll ich hingehen, David? Darf ich ihn töten?
1: Aber David hielt sie zurück.
7: Er ist der Gesalbte des Herrn,
1: sagte er leise. Das klang so ehrerbietig. Die Männer schwiegen. Sie begriffen nicht, wie David noch Achtung vor einem Mann haben konnte, der ihn so grausam verfolgte. Aber sie gehorchten. Dann erhob sich ihr Anführer doch. Vorsichtig kroch er mit dem Schwert in der Faust zum schlafenden König. Jetzt konnte er allen Gefahren und allem Kampf ein Ende machen, und selber würde er König werden anstelle seines Feindes. Aber David schnitt nur ganz leise und mit klopfendem Herzen einen Zipfel von Sauls Mantel ab. Mehr nicht. Er wollte sich nicht rächen. Er wusste, dass er einmal König sein würde.

0: Bei diesen Worten Davids schmolz der Hass in Sauls Seele. Tränen traten ihm in die Augen. Er sagte:
1: Mein Sohn David, du bist gerechter als ich, denn du hast mir Gutes erwiesen. Ich aber habe dir Böses angetan. Der Herr vergelte es dir.
0: Und dann zog er mit seinem Heer davon. Mit grimmigem Hass war er gekommen. Voll Reue und Scham zog er nach Hause. Das hatte die Liebe bewirkt.

Hallo und herzlich willkommen hier beim Kinderradio von Radio HBR mit einem Hörspiel aus der Serie Radio Doppeldecker. 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

0: Hallo, herzlich willkommen bei Radio Doppeldecker. Schön, dass du dabei bist. Gleich geht's los mit einem spannenden Hörspiel. Auf ihrer Bank auf dem Schulhof haben es sich die Mädchen der Roten Milane an diesem Freitag gemütlich gemacht. Nachdem sie sich noch kurz über die letzte Mathestunde unterhalten haben, beobachten sie das bunte Treiben auf dem Schulhof. Ein paar aus der Stufe unter ihnen spielen Fangen. Ein paar sitzen in kleinen Gruppen auf dem Boden und essen ihr Pausenbrot. Die älteste Stufe ist diese Woche nicht da, da sie sich auf Klassenfahrt in Friesland befindet. Nach einiger Zeit gesellen sich auch die Jungs der Roten Milane dazu. Sie hatten bis dahin noch mit anderen aus Alexanders Klasse mit einer leeren Getränkeflasche Fußball oder besser gesagt Flaschenball gespielt. Nachdem die Flasche öfter unbeteiligte Mitschüler getroffen hatte, wurde sie von einem Lehrer der Pausenaufsicht aus dem Verkehr gezogen.
1: Denkt ihr noch daran, dass wir heute direkt nach der Schule bei Liesel zum Mittagessen eingeladen sind?
2: Was? Ach so, stimmt ja. Hatte ich schon wieder vergessen.
3: Habt ihr euch eigentlich schon für jemanden entschieden, über den ihr schreiben wollt?
4: Was müsst ihr denn machen? Eine Personenbeschreibung oder sowas?
5: Nein, ein Aufsatz über ein Vorbild für uns.
4: Also quasi über einen Fußballer.
3: Naja, zum Glück nicht unbedingt.
5: Ich habe zum Beispiel mal überlegt, ob ich was über Pitt schreiben sollte.
3: Ich werde auch über irgendeinen Fußballer schreiben. Was hast du denn letztes Jahr geschrieben, Alex? Vielleicht kann ich ja...
4: Vergiss es. Ich habe damals über einen ehemaligen Fußballer geschrieben, der aber heute nicht mehr mein Vorbild ist. Er hat sich inzwischen so einiges geleistet.
5: Geht es eigentlich um jemanden, der mein Vorbild ist? Oder allgemein um Vorbilder?
1: Ich glaube, beides sollte vorkommen. Ja, genau. Ich überlege, ob ich über eine Person aus der Bibel schreiben soll.
6: Auch eine gute Idee.
0: Nach der Schule machen sich die Roten Milane gleich auf den Weg zum Schanzer Kopf. Als sie bei Liesel angekommen sind, treffen sie auch auf Professor Engels. Der Professor ist an diesem Vormittag bei Pitt gewesen und spontan von Liesel zum Mittag eingeladen worden. Pitt ist mit Paul in die Hauptstadt geflogen. Lotte wurde nämlich für ein Fotoshooting gebucht. Und bei der Gelegenheit möchte Paul dort ein bisschen durch die Stadt ziehen. Professor Engels genießt es, in so einer großen Runde zu speisen. Meist ist er ja alleine. So freut er sich heute besonders, dabei sein zu können. Auch wenn Spaghetti sicherlich nicht unbedingt zu den Gerichten gehört, die sonst auf seinem Menüplan stehen.
7: Darf ich jemanden noch nachlegen?
4: Gern. Ich nehme auch noch was.
1: Ich auch, aber nicht ganz so viel wie beim ersten Mal.
7: Herr Professor?
8: Danke, ja, vielen Dank. Aber wirklich nur ein ganz kleines bisschen.
1: Reichst du mir bitte nochmal den Parmesankäse, Anne?
3: Herr Professor, wo liegt Friesland eigentlich genau?
4: Na, in Holland.
8: Friesland? Wie kommst du denn jetzt darauf?
3: Na, die Zehner sind dort gerade auf Klassenfahrt.
8: Ihr Friesland liegt in den Niederlanden.
4: Sag ich ja, in Holland.
8: Da muss ich dir leider widersprechen. Es liegt in den Niederlanden. Holland ebenso, es ist ein Teil der Niederlande.
4: Also ist Holland nicht das gleiche wie die Niederlande?
8: Wer in Holland ist, ist automatisch natürlich auch in den Niederlanden. Aber wer in den Niederlanden ist, muss nicht zwangsweise in Holland sein. Holland ist nur eine der 12 Provinzen. Oder besser gesagt, es sind 2 Provinzen. Nord- und Südholland.
1: Also quasi wie die Bundesländer.
8: Ja, so in etwa. Und Friesland ist ebenfalls eine der Provinzen. Die liegt nordöstlich von Nordholland. Zu ihr gehören auch einige der sogenannten Watteninsel. Ich meine, es sind 4 Stück. Ameland, Flieland, Terschelling...

0: Noch ein wenig dreht sich das Gespräch um eines der deutschen Nachbarländer. Die roten Milane sind etwas beschämt darüber, dass sie sich damit nicht so gut auskennen. Immerhin sind sie schon so lange mit Paul, dem Mechaniker von Piet, befreundet. Und sie wissen so wenig über sein Land. Nach dem Essen sitzen die acht nun noch gemeinsam am Tisch. Nach einiger Zeit, der Professor wollte sich schon fast verabschieden, kommt das Gesprächsthema wieder auf den Aufsatz.
1: Das ist ein hochinteressantes Thema, über das ihr da schreiben dürft.
2: Naja, Aufsätze sind nicht so mein Ding. Aber wir dürfen wenigstens etwas über Fußball schreiben. Das ist schon mal eine kleine Entschädigung. Ich denke, ich werde über Philipp Lahm schreiben.
3: Aber der spielt doch gar nicht mehr, dachte ich.
2: Weiß ich, aber ist doch egal.
1: Hey, das stimmt. Man kann ihn ja auch immer noch als Vorbild haben.
4: Haben Sie eigentlich auch Vorbilder, Herr Professor?
3: Ja, genau. Wer waren denn zu Ihrer Zeit die Stars?
1: Wisst ihr, im Laufe der Jahre gab es immer wieder mal Menschen, die ich bewundert habe. In der Nationalmannschaft, damals waren es viele, die ihr vermutlich gar nicht kennt. Sepp Maier, Berti Vogts, Gerd Müller und Helmut Schön. Es sind nur einige der Namen von damals.
2: Sepp Maier habe ich schon mal irgendwo gehört. War das nicht der Torwart?
1: Ja, genau, das war er. Heute weiß ich, wenn ich ehrlich bin, nicht mal mehr die Namen der ganzen Spieler der Nationalmannschaft, die ihr jetzt vielleicht bewundert.
0: Während der Professor noch ein wenig mit den Milanen über die Fußballmannschaften der verschiedenen Jahre redet, haben sich Liesel und Anne in die Küche zurückgezogen und Eis zum Nachtisch vorbereitet. Als sie wieder mit den anderen am Tisch sitzen, wird auch sie zu ihren Vorbildern von damals befragt.
5: Als ich nur ein Kind war, vielleicht so in Hannas oder eurem Alter, da war ich ein totaler Fan von Sissi, also Romy Schneider. So wollte ich auch immer sein, so tolle Rollen spielen dürfen.
6: Wer ist das denn gewesen?
7: Na hör mal, kennst du Sissi etwa nicht?
8: Das ist doch ein Film, oder?
7: Ja, und was für einer. Wie die Schauspielerin heißt, hätte ich jetzt auch gar nicht gewusst. Aber die muss es echt gut gehabt haben. Die wunderschönen Schlösser, in denen der Film gedreht wurde und die schönen Kleider, die sie tragen durfte.
5: Ja, da habe ich damals auch von geträumt. Und nicht nur eins. Die hat ja ständig andere Kleider angehabt.
7: Und so richtig schön, mit weitem Unterrock und schmaler Taille und der ganze Schmuck, den sie tragen durfte.
8: Und dafür auch noch viel Geld verdient. Die hat doch bestimmt auch viel Geld gehabt, wenn sie so eine berühmte Rolle gespielt hat.
5: Ich weiß nicht, aber umsonst wird sie die Rolle sicher nicht gespielt haben.
7: Ich hätte das schon gemacht, wenn ich dafür die Kleider hätte behalten dürfen.
8: Was hättest du denn damit gewollt?
7: Wie jetzt? Findest du die nicht schön, Sophie?
8: Doch schon, aber zur Schule oder so hättest du die nicht tragen können. Auch sonst wärst du immer die Einzige gewesen mit so einem Kleid. Der Film spielt doch in einer anderen Zeit.
7: Ja schon, aber schön wäre es trotzdem. Was ist denn eigentlich aus der geworden?
8: Wenn die damals schon so berühmt war, in dem Alter, ist sie doch bestimmt heute steinreich.
5: Leider nicht, die ist schon vor langer Zeit gestorben. Ich glaube, sie ist nur 43 geworden.
7: Wieso das denn? War die krank?
5: So genau ist das nie festgestellt worden. Aber sie hatte wohl Probleme mit dem Alkohol und Tabletten hat sie wohl auch einige genommen, also gegen ärztlichen Rat. Sie soll wohl auch an einer Überdosis von Tabletten gestorben sein.
8: Obwohl sie so beliebt war? Ich meine, sie war doch ein Star.
5: Ja, und das ist leider auch kein Einzelfall. Leider gibt es sehr viele unter den Stars und Promis, die mit sowas Probleme haben.

0: Aber wieso ist das so? Die haben doch im Prinzip alles.
1: Nun, Geld alleine macht eben auch nicht glücklich. Außerdem stelle ich mir so ein Leben auch nicht wirklich schön vor. Egal ob als Fußballstar, Musiker oder Schauspieler, immer wird man überall beobachtet. Paparazzi, also Pressefotografen, die manchmal etwas aufdringlich werden können, lauern einem durchweg auf. Sobald man sich mal irgendwo einen Fehler erlaubt, wird darüber gleich in irgendeiner Zeitung berichtet.
0: Da kann man ja nie alleine sein.
2: Dann hat man bestimmt auch eine hohe Verantwortung. Ich meine, wenn einem so viele Leute fast immer und überall zusehen, dann versucht man bestimmt, sich vorbildlich zu verhalten.
1: So sollte es zumindest sein. Deswegen ist es auch höchst verwerflich, also überhaupt nicht zu dulden, wenn ein Fußballer zum Beispiel nach einem Foul vom Platz gestellt wird, wegen seines unsportlichen Verhaltens, und er dann noch auf dem Schiedsrichter losgeht und teilweise auch handgreiflich wird. So etwas führt dann zum Glück auch oft zu saftigen Strafen und langen Sperren.
3: Ich glaube, dann überlege ich mir das nochmal, ob ich berühmt werden will.
4: Herr Liesel, hast du den Film denn, von dem du erzählt hast?
5: Ja klar, alle drei Teile. Es ist eine Trilogie. Also drei Filmteile, die aufeinander aufbauen. Wir können uns die Filme gerne mal zusammen ansehen.
4: Oh ja.
3: Gern.
6: Aber ohne die Jungs.
5: Na logisch. Wir können heute Abend gern den ersten Teil gucken, wenn ihr wollt. Und wenn die Jungs demnächst wieder mal ein langweiliges Spiel gucken, dann können wir es uns wieder mal richtig gemütlich machen und die anderen beiden Teile gucken.
3: Super.
4: Oh ja.
7: Auch wenn Deutschland an diesem Abend nicht spielt, haben die Jungen der Roten Milane sich mit Pitt und Paul in Pitts Wohnzimmer zurückgezogen und sehen sich die Übertragung der WM an. Die Mädchen dagegen haben es sich mit Liesel in Liesels Wohnzimmer gemütlich gemacht. Bei ihnen steht Sissi Teil 1 auf dem Programm. Mit Erdnüssen, Chips und anderem Salzgebäck genießen sie den wunderschönen Film. Sie lachen oft über die Sprache im Film, die der damaligen Zeit angepasst ist. Auch die langen Namen der vornehmen Personen, die meist auch den Titel beinhalteten, klingen ganz witzig. Bei der wunderschönen Hochzeit am Ende des Filmes bleibt weder bei Anne noch bei Sophie ein Auge trocken. So glücklich wie Sissi, das muss wunderschön sein.

0: Und doch müssen die drei Mädchen an das denken, was Liesel ihnen über die Schauspielerin gesagt hat. Sie können sich nicht vorstellen, dass sie diese Freude nur gespielt hat. Bestimmt hat sich die Schauspielerin auch wirklich gefreut, dabei gewesen zu sein. Aber irgendwie scheint auch Freude vergänglich zu sein.
1: Das ist echt ein wunderschöner Film.
2: Boah, ja voll. Sowas würde ich auch gern mal machen.
3: So heiraten oder so leben?
2: Nein, bei sowas mitspielen.
1: Was hat Sisi noch mal im Wald gesagt? Das mit Gott?
2: Irgendwas mit geh in den Wald und der Allmacht Gottes, glaube ich.
3: Wenn du einmal Kummer oder Sorgen haben solltest im Leben, dann geh wie jetzt mit offenen Augen durch den Wald. Und in jedem Baum, in jedem Strauch, in jeder Blume und in jedem Tier wird dir die Allmacht Gottes zum Bewusstsein kommen und dir Trost und Kraft geben.
4: Du hast aber ein gutes Gedächtnis. Respekt, Anne.
3: Ich habe mir den Spruch damals, als ich den Film zum ersten Mal gesehen habe, ins Tagebuch vorne reingeschrieben, weil ich den so schön fand.
1: Ja, mir hat er auch gleich gefallen. Zuerst hat ihr Vater den ja zu ihr gesagt und dann hat sie den nochmal zum Kaiser Franz gesagt.
2: Eigentlich voll der schöne Spruch.
4: Der könnte sogar Pitt gefallen oder sogar von ihm kommen.
3: Wenn man sich die ganze Schöpfung so anguckt im Wald, dann kann man eigentlich nur denken, dass das jemand geschaffen haben muss. So wunderschön, wie das alles ist.
0: Anne hat recht. Die Bibel spricht schon im allerersten Kapitel darüber, dass Gott der Schöpfer ist. Leider glauben das nicht alle Menschen. Doch auch denen, die nicht in der Bibel lesen, weil sie vielleicht keine haben, gibt sich Gott zu erkennen. In seiner Schöpfung offenbart er sich sehr deutlich. Das lesen wir im ersten Kapitel des Römerbriefes. Der 18. Vers lautet: Weil Gott die Welt geschaffen hat, können die Menschen sein unsichtbares Wesen, seine ewige Macht und göttliche Majestät mit ihrem Verstand an seinen Schöpfungswerken wahrnehmen. Sie haben also keine Entschuldigung. Glaubst du an Gott? Und liest du in der Bibel und tust, was sie sagt? Vielleicht kannst du auf diese Weise selbst anderen Menschen zum guten Vorbild werden. Und wer weiß, vielleicht kommst du sogar einmal in ihren Hausaufgaben vor.

0: Hast du noch Fragen zu dem, was du gerade gehört hast? Dann raus damit. 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Wir helfen dir gerne weiter. Tschüss, bis zur nächsten Sendung.
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0: 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Guten Abend und herzlich willkommen. Es folgt ein Beitrag von Wilfried Schloh. Kennst du das
1: Ziel deines? Heißt Christ sein, du darfst nicht? Sind Menschen, die an Jesus Christus glauben, weiche Typen und nicht ernstzunehmende Duckmäuser, die nur einen engen Lebensspielraum haben? Vielleicht haben dich solche Gedanken immer wieder zurückgehalten, dich darüber richtig zu informieren. Tatsache ist, dass weitaus mehr Zeitgenossen vorgeben, genau zu wissen, wie Menschen als Christen zu leben haben. Meistens sprechen sie auch über ihren Katalog von tolerierten kleinen Sünden, die den Weg zum Himmel noch ermöglichen und nicht gefährden. Reden aber im Brustton der Überzeugung genauso deutlich darüber, welche Sünden uns in die Hölle führen. Für sie selbst scheint all das unverbindlich zu sein. Ihren persönlichen Glaubensmangel vor dem allmächtigen und lebendigen Gott im Himmel erkennen sie nicht. Würde diese Liste nach unserem tatsächlichen inneren Zustand an unsere Gesellschaft angelegt und konsequent umgesetzt, dann würden sie selbst und unsere ganze Menschheit erschrecken. Du und ich sind ja auch wirklich keine Engel. Im Brief an die römischen Christen schreibt der Apostel Paulus in Kapitel 3, Vers 22 und 23: Ich rede aber von der Gerechtigkeit vor Gott, die da kommt durch den Glauben an Jesus Christus zu allen, die glauben. Denn es ist hier kein Unterschied. Sie sind allesamt Sünder und ermangeln des Ruhmes, den sie bei Gott haben sollten. Der Mensch, der die Vergebung und Errettung nicht kennt, die der Gottessohn für dich und mich erwirkt hat, den erkennt Gott auch nicht als Christen an. Aber ohne Glauben ist's unmöglich, Gott zu gefallen. So steht es im Brief an die Hebräer, Kapitel 11, Vers 6 geschrieben. Wo stehst du? Weißt du, was ein Christ glaubt? Was er darf? Wie oft habe ich das schon gehört? Wenn du dich auf Gott einlässt und fromm wirst, darfst du nichts mehr. Alle persönlichen Freiheiten sind dahin. Natürlich ist das Bekennen unserer vielen persönlichen Fehler und Sünden und die ernsthafte, von Herzen kommende Bitte um Vergebung nicht das Angenehmste. Genau das widerstrebt unserem menschlichen Stolz und Egoismus. Hier sind ja die ehrlichen Vorsätze mit eingeschlossen, eben auch nicht zum Wiederholungstäter zu werden. Und gerade hier kämpft der Mensch ohne Glaubenserfahrung so oft sehr mit sich selbst. Aber mit einer klaren Glaubensentscheidung für Jesus Christus stellt dich der Sohn Gottes in eine völlig neue Lebenssituation. Seine wirklichen Lebensmöglichkeiten für dich zeigen dir solche weiten Dimensionen auf, wie du sie noch nie geahnt hast. Zuallererst befreit Jesus dich von der drückenden Last deiner Verhaltensfehler und Sünden, bis hin zu deinen Lieblingssünden, die dir deine Handlungsfreiheit nehmen. Du bist einfach nicht frei und tust, was du nicht willst. Du wusstest es schon lange, was eigentlich in deinem Leben nicht zu finden sein sollte. Und Gott, der Herr, sprach: Siehe, der Mensch ist geworden wie unser einer und weiß, was gut und böse ist. Das mussten sich schon die ersten Menschen, Adam und Eva, zu Herzen nehmen, denn sie wussten, Gott hatte damit recht, es ihnen im dritten Kapitel der Bibel, Vers 22, zu sagen. Sie hatten gegen Gott gesündigt, obwohl ihnen fast das ganze Paradies zur Verfügung stand. Sie wussten, was vor Gott richtig ist, und handelten bewusst dagegen. Stolz und selbstsicher und in eigener Regie. Du und ich wissen durchaus, wie wir leben sollen. Ist das die Praxis unseres Alltags, das, was wir tun, oder ist es das, was wir tun sollten? Sei heute einmal nicht in falscher Weise mit dir selbst großzügig, sondern überdenke dein Leben, um jetzt einen neuen Lebensabschnitt zu beginnen. Du verlierst dabei nicht dein Ansehen, nicht dein gesellschaftliches Gesicht, sondern du gewinnst echtes, wirkliches Leben aus Gott. Durch Demütigungen habe ich mehr gelernt als durch alle Siege. Das war schon die klare Erkenntnis von Kaiser Wilhelm I. Das stimmt. Stellst du deinen Stolz zur Seite und wendest dich im Vertrauen an Jesus Christus, dann wirst du kennenlernen, was die Beziehung zu Gott für dich bedeutet. Du wirst frei von der Anklage deines Gewissens. Deine Seele erfährt eine nie gekannte Geborgenheit und echten Frieden im Herzen. Du wirst von dem Diktat deiner sündigen Natur frei und musst nicht mehr tun, was der Teufel sich zu deinem Verderben von dir wünscht. Wenn Jesus durch den Glauben dich als geistlich denkenden Menschen, als Gotteskind führen und leiten kann, erfährst du eine erfrischende Freiheit zum lohnenden Leben. Genau diese Situation wünschen sich und suchen sehr viele Menschen für ihr Leben. Diese falsche Redewendung für Christen, du darfst nicht, sie wird ersetzt durch du brauchst nicht. Und zwar, du brauchst nicht zu sündigen, weil du die Sünde erkennst und dich ihr nicht ausliefern musst, weil dein bereinigtes Gewissen reagiert und dich warnt. Du bist von den verfänglichen Ansprüchen des Teufels befreit. Er versucht dich zu gewinnen, aber du gehörst dem, der das Leben selber ist. Genau das steht im Brief des Jakobus, Kapitel 4, Vers 7. Widersteht dem Teufel, so flieht er von euch. Und aus dieser Kraft Jesu kannst du der Sünde im Glauben widerstehen. Christsein heißt also nicht, du darfst nicht. Jesus sagt im Johannesevangelium Kapitel 14, Vers 19, denn ich lebe und ihr sollt auch leben. Und im Kapitel 14, Vers 6, ich bin der Weg und die Wahrheit und das Leben. Niemand kommt zum Vater, denn nur durch mich. Was hindert dich, heute dein Leben ganz neu zu durchdenken und durch Jesus Christus verändern zu lassen? Er zeigt dir durch sein Wort heute den Weg zum wahren Leben und zum ewigen Leben. 3 Kapitel weiter sagt er, das ist aber das ewige Leben, dass sie dich, der du allein wahrer Gott bist und den du gesandt hast, Jesus Christus, erkennen. Das ist deine echte Herausforderung für dein Leben. Du sollst nicht für dich leben und sollst nicht dahin vegetieren, sondern in guter, geistlicher Freiheit und echter Freude leben. Der Prophet Jesaja schreibt im Kapitel 12, Vers 2, siehe, Gott ist mein Heil, ich bin sicher und fürchte mich nicht, denn Gott der Herr ist meine Stärke und mein Psalm und ist mein Heil. Da ist keine Rede von du darfst nicht. Gott setzt seine Kraft durch dich frei. Das ist deine Kraft zum Leben mit ihm und für ihn. Dieser Gott ist nicht nur in unserer Welt präsent. Auch wenn du es nicht für möglich hältst, er sucht dich zu interessieren für deine Ewigkeit, für dein ewiges Heil. Sein Motiv ist die Retterliebe zu allen seinen Menschen auf dieser Erde, auch gerade zu dir. Du liegst absolut daneben, wenn du ihm nicht glaubst und ihn nicht kennst. Der Weg in den Himmel führt nur über Jesus Christus und sein Evangelium. Keine Religion wird dir den Himmel öffnen können. Durch nichts wirst du die Geborgenheit Gottes erwerben können. Diese ewige Errettung wird aus Gnade dem geschenkt, der da glaubt, dass dieser Jesus Christus der Erlöser Gottes ist. Welchen Schluss kannst du persönlich daraus ziehen? Ist es dir zu dumm oder töricht? Ist es dir zu naiv oder zu intelligenzlos, zu altmodisch? Oder ist es deine vorgefasste Meinung? Komm, prüfe das Angebot Gottes zum Leben. Durch den Glauben wirst du zum von Gott erdachten Original. Zu dem, was du eigentlich sein sollst. Darum trau dich, Christ zu sein. Wer mein Wort hört und glaubt dem, der mich gesandt hat, der hat das ewige Leben und kommt nicht in das Gericht, sondern er ist vom Tode zum Leben hindurchgedrungen. Glaubst du das, was Jesus hier sagt im Evangelium des Johannes im Kapitel 5, Vers 24? Jesus eröffnet dir eine völlig neue Lebensperspektive. Deine Furcht vor dem, was kommt und doch so undurchsichtig scheint, verändert sich in Vertrauen zu dem, der die totale Übersicht hat, der alle Schicksale durchschaut. Wer wirklich hört, weil er hören will, der hat die große Chance, Glauben zu finden und die wunderbare Freiheit einer sinnvollen Zukunft, die auch nach deinem Lebensende in der Herrlichkeit Gottes ihr Ziel hat. Menschen, Regierungen, Erfolge, Ansehen, Reichtum und vieles mehr, alles ist vergänglich. Wende dich zu dem mit deinem ganzen Vertrauen, der ewig der Bleibende sein wird. Jesus Christus, der dein Erretter sein will. Das genau ist das Wichtigste in deinem Leben. Und hier zählt nur die Tat. Schieb es nicht auf, dass du nicht eines Tages dich zu spät entscheiden wolltest. Bei einer Meinungsumfrage befragte ich einen würdig aussehenden Mann, wie er das Christsein sieht. Oh, sagte er, ich habe mein Leben lang eine herrliche Freiheit genossen. Damit fange ich doch nicht in meinem Alter an. Dann geht das los, was ich alles nicht mehr darf. Nein, nein, nichts für mich. 92 Jahre war er alt. Gott hatte ihm diese lange Zeit gegeben, um über seine Errettung durch Christus nachzudenken. Er wusste so viel darüber, aber kein Interesse. Fast mit einem Bein auf der anderen Seite des Lebens und so wenig Weisheit für das wahre Leben. Wie denkst du? Wenn du Jesus nicht kennst, dann verhindere, dass du für alle Ewigkeit verloren gehst. Komm, entscheide dich heute für deine Errettung durch Jesus Christus. Wir beten. Lieber Herr Jesus, hilf du allen Menschen, die jetzt zugehört haben, in der Vergebung ihrer Sünden und im Glauben an dich ihre große Gelegenheit zu sehen, für alle Zeit und für die Herrlichkeit bei dir errettet zu werden. Nimm du aus ihren Herzen alle Hemmungen und Ängste weg. Mach ihnen das bitte ganz deutlich, dass du den Sünder liebst und die Sünde vergibst. Amen.

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1: Ich bin Felix Becker. Die Bundesnetzagentur sieht die Gasversorgung für den kommenden Winter als gesichert an.
2: Nach Angaben von Behördenchef Müller ist schon jetzt etwas mehr Gas gespeichert, als im gesamten vergangenen Winterhalbjahr entnommen wurde. Zudem könne in den kommenden Wochen weiter Gas eingespeichert werden. Mit gut 55% liegt der Füllstand allerdings deutlich niedriger als in den vergangenen Jahren. Zuletzt waren deshalb Zweifel aufgekommen, ob die Vorräte bis zum Frühjahr ausreichen. Timo Wiesner, Redaktion.
1: Saudi-Arabien hat nach Drohnenangriffen eine wichtige Ölpipeline abgeschaltet.
3: Nach Angaben des Irak gingen die Angriffe von irakischem Gebiet aus, mehrere Menschen wurden verletzt. Die Pipeline verbindet den Persischen Golf mit dem Roten Meer und ist derzeit besonders wichtig, weil sie die Straße von Hormus umgeht. Durch die Abschaltung könnten die saudischen Ölexporte weiter sinken. Damit könnten auch die Ölpreise und in der Folge die Benzinpreise in Deutschland weiter steigen. Ulrike Klein, Redaktion.
1: Nach der Landtagswahl in Sachsen-Anhalt wächst der Druck auf die schwarz-rote Bundesregierung. SPD-Generalsekretär Klüssendorf fordert mehr Willen zur Veränderung. Auch in der CDU hält die Kritik an Kanzler Merz an. In Mecklenburg-Vorpommern fürchtet die Partei angesichts von nur noch 7% in Umfragen sogar um den Einzug in den Landtag. CDU-Fraktionsvize Reinhardt macht dafür auch die Bundesregierung verantwortlich, die der Partei derzeit keinen Rückenwind gebe. Immer mehr Kinder und Jugendliche leiden unter Schlafproblemen. Laut einer Umfrage der Krankenkasse DAK schläft fast jeder zweite Schüler zwischen der 5. und 10. Klasse schlecht. 3/4 fühlen sich mindestens einmal pro Woche erschöpft. Die DAK warnt, dass Schlafmangel und Erschöpfung auch das Lernen und die schulischen Leistungen beeinträchtigen können. Die Ergebnisse in der ersten Fußball-Bundesliga: Mainz, Eintracht Frankfurt 1:3, Dortmund SC Paderborn 3:0, Hoffenheim VfB Stuttgart 2:1, Freiburg Mönchengladbach 5:0 und Augsburg spielte gegen Leverkusen 2:2.
0: Deutschlandwetter.
1: Heute Nacht breitet sich von Nordwesten her Regen aus, während es im Süden noch teilweise aufgelockert und trocken bleibt. Tagsüber wird es morgen oft stark bewölkt mit zeitweiligem Regen. Temperaturen zwischen 18 und 27 Grad.
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4: Hallo und herzlich willkommen bei den Denkanstößen. Zunächst ein wenig Musik und dann ein Vortrag von Joschi Frühstück, sein Mitschnitt mit dem Titel »Wenn Gott wirklich wäre«.

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0: 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Hallo und herzlich willkommen. Hören Sie nun einen Vortragsmitschnitt von Joschi Frühstück, wenn Gott wirklich wäre.
1: Ich bin sehr gefreut, dass so viele junge Leute da waren, als dieses Thema gestellt war, wenn Gott dir in die Quere kommt. Das kann ganz schnell passieren. Ich war im April in Chur in einem christlichen Haus, hatte die Möglichkeit, in Gunzenhausen dort 4 Wochen mich etwas zu erholen von einem Burnout, der mich erwischt hatte. Es war aber am Ende mehr wie eine Freizeit als wie eine Kur, das muss ich dazu sagen. Es war eine tolle Sache. Ich habe dann Singerabende gehabt, wir haben Gebetsstunden gehabt dort. Also es war wirklich eine ganz fantastische Sache. Hat eine gute Gemeinschaft. Wir waren morgens zusammen erst in der Andacht und dann anschließend hatten wir Rückengymnastik. Wir haben so einige Übungen gemacht, Gleichgewichtsübungen. Das sah dann schon interessant aus, wenn da so 3 Zentner Lebendiges da irgendwie auf seinem Ball steht und versucht zu balancieren oder so. Wir haben gelacht und viel, viel Spaß gehabt. Und dann hatten wir eine halbe Stunde Pause und dann ging es ins Therapiebad. Haben wir Wassergymnastik gemacht. Ja, und eine Frau, die mir auch in allen Gruppen eigentlich dabei war, sie hatte morgens noch gesagt, naja, und wenn es dich erwischt, wenn es kommen soll, dann kommt's halt. Und es kam. Nach der offiziellen Gymnastik im Wasser haben wir noch eine Runde Wasserball gespielt, 2 Mannschaften gegeneinander. Und sie war in meiner Mannschaft. Und ich dachte mir, boah, die ist gut drauf. Die ist aber gut drauf und sie warf sich nach hinten. Ich wollte gerade gucken, wie ich ihr den Ball zuspielen kann, hatte einige Tore geworfen. Und dann wirft sie sich nur nach hinten und lacht und kommt nicht mehr hoch. Irgendeiner, der neben mir stand, sagt dann, Mensch, komm mal, da ist was passiert. Wir haben die Frau dann aus dem Wasser geholt. Wir wussten nicht, dass sie schon tot war. Und da ist mir so bewusst geworden, dass die Wand zwischen Leben und Tod hauchdünn ist. Hauchdünn. Ein fürchterliches Erlebnis. Ich weiß noch nicht mal, ob sie überzeugter Christ war oder nicht. Keine Ahnung. Aber mir ist so bewusst geworden, wenn Gott dir in die Quere kommt, wenn damit einmal was passiert, wie stehst du dann vor diesem dreimal heiligen Gott? Du sagst, naja, wenn es ihn überhaupt gibt. Nur wer ist Gott denn eigentlich? So ein etwas nebulöses Etwas, so ein höheres Wesen, das da irgendwo sein muss. Es gibt ja so Leute, die sagen, ja, ein höheres Wesen, eine höhere Macht, irgendwie so etwas. Mein Vater, der absolut kein Christ ist und im Grunde auch nicht viel wissen will, selbst der spricht immer wieder vom Herrgott. Da staune ich immer wieder neu. Ja, ich komme ja nur aus Oberammergau, dem Herrgottschnitzer Dorf, und da kann man hingehen, wo man will. Fast das ganze Dorf ist nur noch so ein einziger Souvenirladen. Ja, ist egal, wo man läuft, man stolpert immer irgendwie über ein Schnitzereigeschäft oder über eine Eisdiele. Gibt in dem Dorf mit 5000 Einwohnern 4 Eisdielen. Ja, aber Herrgottschnitzer, ach, das ist da schon was. Ja, wer ist Gott? Der Polizist, der auf uns aufpasst? Der sofort mit dem erhobenen Zeigefinger kommt oder der vielleicht etwas gelassener ist und dann schon mal sagt, na, nee, so ungefähr, und dann hat sich das. Oder er ist dieser Spielverderber, ja, der uns überhaupt nichts gestattet, der keine Fröhlichkeit will. Und wenn man manche Christen anschaut, hat man ja auch so den Eindruck, ne? Bei manchen Christen schauen aus, als wenn sie zum Lachen in den Keller gehen müssten, weil sie sich weiter oben nicht lachen trauen, ne? Und ich finde, Christsein ist eine total fröhliche und wunderbare Sache. Was wissen wir eigentlich noch von Gott in unserer Zeit? In unserer, wie man so sagt, so aufgeklärten Zeit? Wo ist die Aufklärung denn? Was hat sie uns gebracht? Die Menschen wissen kaum noch etwas über diesen Gott. Wir haben es gerade im Lied gehört. Der Anfang und das Ende, das A und das O. Nee, Alpha und Omega, wir wissen das doch. Die Bibel, sie sagt einmal, denn durch seinen Geist hat Gott uns dieses Geheimnis geoffenbart. Der Geist ergründet nämlich alles, auch das, was in den Tiefen Gottes ist. So sagt uns das Wort Gottes das einmal. Ja, das Wort Gottes, und das kann der Apostel Paulus sagen. Wir wissen. Wir wissen etwas von diesem Gott, denn sein Geist hat uns dieses Geheimnis, und das ist einfach so, ein Geheimnis, hat uns das geoffenbart, hat uns etwas von diesem lebendigen, von diesem heiligen und ewigen Gott gezeigt. Uns aber, sagt die Elberfelder Bibel, hat es Gott geoffenbart durch seinen Geist. Uns. Im gleichen Kapitel steht, der natürliche Mensch nimmt nichts an, was des Geistes Gottes ist. Es ist ihm eine Torheit. Und er kann es nicht erkennen, weil es geistlich beurteilt wird. Und wir haben das gerade von Matthias Kunz gehört aus dem Psalm 14. Der Tor spricht in seinem Herzen, es ist kein Gott. Nee? Die Bibel nennt einen solchen Menschen, der nicht an Gott glaubt, einen Toren, einen Narren, wie die modernere Übersetzung das sagt. Ja? Und das müssen wir sehen. Natürlich möchten wir Menschen Gott gerne irgendwie greifen. Wir möchten ihn gerne materialisieren in irgendeiner Weise. Wir möchten ihn gerne so auf unsere Ebene herabziehen. Zwischendurch braucht man ihn ja auch. Nach der Französischen Revolution, wo man damals Gott total abgeschafft hatte, man brauchte keinen Gott, nicht? Da war ja dann nur noch dieses Einheit, Brüderlichkeit, nicht? Das ist alles Gemeinsame, wir brauchen keine höhere Instanz, wir brauchen keinen Gott, wie wir es auch in der Internationalen lesen, ja, kein Gott, kein höheres Wesen, ne? Wir schaffen das alleine. Und dann merkte man mit einem Mal, dass die Revolution immer weitere Ausmaße annahm und dass Anarchie herrschte. Und dann hat man gesagt, oh, wir müssen Gott doch wieder einführen. Irgendwie braucht man ihn dann doch. Vor allen Dingen dann, wenn man nicht mehr weiter weiß. Aber man kann ihn nicht einfach erforschen, nicht irgendwie in eine Schublade stecken, wie wir das manchmal gerne machen würden. Ja, und der Mensch, er versucht ja auf verschiedene Weise, Gott sich begreiflich zu machen. Ja, er versucht einmal, Gott durch den Verstand zu erkennen. Das hat auch ein Ergebnis, natürlich. Aber dieses Ergebnis ist Philosophie. Ich weiß noch, als ich zum Glauben kam, ich hab 8 Jahre Volksschule gemacht in Oberammergau und dann habe ich Kfz-Schlosser bei der Eisenbahn gelernt. Ja, da gab es ja die Bahnbusse und die Schienenkraftfahrzeuge, die wir hatten, die sogenannten SKL. Ja, und die ersten Containerfahrzeuge überhaupt in Deutschland, also wenn die in die Werkstatt kamen, dann musste immer der Frühstück ran, da waren 1000 Schmiernippel und ich musste die alle suchen. Ja, da war also schon eine Sache für sich. Nee, ich hatte also von der Schulbildung her nicht so die höheren Sphären gehabt und kam dann in Mülheim-Ruhr zum Glauben, 21. Februar 1968. Am 22. stand ich vor den Toren der Thyssen-Röhren-Werke und da haben wir einen Traktateinsatz gemacht. Da haben wir hunderte Traktate verteilt, als Schichtwechsel war, nach 22 Uhr im Februar. War also ziemlich kalt. Und am Tag drauf, und am Freitag, haben wir dann Freiversammlung gemacht in der Stadtmitte. Und da habe ich zum ersten Mal mit Philosophiestudenten zu tun gehabt. Ich hatte keine Ahnung, was Philosophie ist. Die haben meinen Glauben versucht auseinanderzunehmen. Ich war gerade 2 Tage gläubig. Ich kannte von der Bibel nichts. Überhaupt nichts. Ich habe aber freimütig den Herrn Jesus bezeugt. Ich weiß noch, als ich zurückkam nach Murnau, wo ich gelernt hatte, Murnau am Staffelsee, und an meinen Arbeitskollegen einfach meinen Glauben an Jesus bezeugt habe, dass dann einer zu mir gesagt, also Frühstück, wenn dein Jesus mir auch so begegnet wie dem Paulus, dann will ich auch an ihn glauben. Ich hatte keine Ahnung, wer Paulus war. Ja, wir hatten einen Fahrdienstleiter, der hieß Max Paulus, ja, aber dem war Jesus nicht begegnet, das war auch mir klar. Also ich hatte von nichts eine Ahnung, von gar nichts, aber eines wusste ich, Jesus lebt. Gott hat sich in seinem Sohn geoffenbart. Und ich habe da angefangen, die Bibel zu lesen, natürlich, ja, aber da war es das erste Mal, dieser Begriff Philosophie für mich wichtig geworden. Und man versucht auf der anderen Seite Gott durch das Gefühl zu erfassen. Das macht man auch. Und das hat auch ein Ergebnis. Das heißt Mystik. Mystik. Ja? Und wir haben so viele Mystiker heute. Ich war ja auch einer, wenn ich so daran denke. Ich bin eigentlich katholisch getauft, evangelisch konfirmiert worden, als Kind übergetreten worden, ja, aus schulischen Gründen damals. Und als der Evangelist damals zu mir sagte, wann willst du den Schritt zu Jesus tun? Ich sage, jetzt, da, Mensch, da, dann komm mit, dann sind wir in seinen alten VW-Bus eingestiegen. Ich wusste ja nicht, was der vorhat. Ich hatte keine Ahnung, wahrscheinlich muss das Gemeindehaus geschlossen werden, was immer auch war. Wir stiegen in sein Auto und fuhren ein Stück weg und ich dachte, jetzt fährt er irgendwo in so eine Grotte und ist so eine Höhle, nicht? Dann gibt's dort Kerzen und Figuren und mystische Klänge irgendwie, so sphärische Klänge, alles in Molltönen und so. Nee, wir blieben in seinem eiskalten VW-Bus sitzen an einer geschlossenen Tankstelle und da hatten wir Zeit, miteinander zu reden. Und er zeigte mir an der Bibel, wer ich bin. Ein sündiger Mensch, das wusste ich. Und er hat mir noch mehr gezeigt. Ja, aber mystisches Denken, das ist einfach da. Und das Dritte, versucht man, Gott durch den Willen zu erreichen. Das hat auch ein Ergebnis, das ist Moral. Und da haben wir sehr, sehr viele Moralapostel, ja, die viele Dinge aus der Bibel sich herausgreifen, aber im Grunde genommen mit Gott nichts zu tun haben. Schaut, es ist unmöglich, auf diese Weise irgendwie mit Gott in Verbindung zu treten. Man kann sich einen eigenen Gottesbegriff schaffen, das ist ganz klar. Aber das hat mit dem lebendigen Gott nichts zu tun. Und ich meine, jeder Versuch vom Menschen her, irgendwie Gott zu erkennen, ihn in irgendeiner Weise auf seine Ebene zu ziehen, führt notwendigerweise zu einem Götzen, zu einem Produkt der menschlichen Seele. Aber das hat mit dem lebendigen Gott nichts zu tun. Schaut, und genau an dieser Stelle, genau hier ist der Ansatz vieler, vieler Religionen und Weltanschauungen. Man möchte den Weg so von unten nach oben irgendwie schaffen, weil man weiß, ich bin ja nicht mehr so, wie ich aus der Schöpferhand Gottes hervorgegangen bin. Weil man weiß, da ist zwischen Gott und mir irgendetwas, was uns trennt. Und irgendetwas, so merkt man doch, weist auf den lebendigen Gott hin. Die Bibel sagt dazu Ewigkeit in ihren Herzen. Gott hat in unsere Herzen Ewigkeit hineingelegt. Und wir wissen es, dass es einen lebendigen Gott gibt. Aber der ist eben nicht vorstellbar. Er ist nicht in irgendeiner Weise erfassbar. Ja? Und alle Versuche, den unsichtbaren Gott sichtbar zu machen, geht in die Irre. An irgendeinem Punkt in die Irre. Ja? Und es sagt uns die Bibel hier im Römerbrief, weil sie wussten, dass ein Gott ist. Der Mensch weiß um Gott, das ist interessant. Ob das jetzt hier im Dillkreis, da wissen viele von Gott. Also ich staune immer wieder, wie viele Gemeinden und Gemeinschaften es hier gibt. Also ihr habt einen unvorstellbaren Reichtum hier. Ich bin oft in Gegenden, da muss man die mit der Lupe suchen. Ja, das muss man einfach mal so sehen. Ihr habt einen großen, großen Reichtum. Ja, und trotzdem, ob es also hier ist oder ob es ein Eskimo ist oder ein eingeborener Irian Chaya oder egal wo, jeder Mensch auf dieser Erde weiß, es gibt einen Gott. Jeder Mensch hat irgendwo dieses ganz tiefe Wissen, ganz, ganz tief in sich drin. Woher kommen sonst die ganzen Religionen? Sie sind einfach da. Das ist so dieser Ausdruck ein Stück weit nach in der Suche nach dem lebendigen Gott sich zu äußern. Nie? Schaut, die Bibel sagt, obwohl sie wussten, dass ein Gott ist, aber sie haben ihn nicht gepriesen als einen Gott, noch ihm gedankt, sondern sind in ihrem Denken eitel geworden und ihr unverständiges Herz ist verfinstert. Das sagt uns die Bibel dazu. Und ich kann gut verstehen, wenn denkende Menschen Dinge verneinen, die uns heute so als Gott dargestellt werden, in irgendeiner Weise. Und wie gesagt, ich komme ja aus Oberammergau. Ja, also was da alles rumhängt, das ist unvorstellbar. Und ich meine, jede sinnliche Vorstellung von Gott, egal in welcher Weise auch immer, ja, hat irgendetwas mit Götzen zu tun. Und vieles, was wir Hilfe beim Gottesdienst nennen, kann zu einer großen Gefahr werden, weil dabei dadurch die Seele irgendwie zur Quelle der Anbetung wird. Ob das jetzt ein Heiligenbildchen ist oder Weihrauch oder irgendwelche mystische Musik oder irgendetwas Besonderes. Ja? Oftmals vergisst man vor lauter Kreuz den Gekreuzigten. Das ist so die Schwierigkeit, die ich oftmals sehe. Wir möchten so gerne aber mehr von Gott wissen, viel mehr über ihn wissen. Nun, die Existenz Gottes, sie hängt nicht von unseren Wünschen und Vorstellungen ab, auch nicht von unseren Nöten. Ja, schaut, und Gott existiert auch nicht, weil Menschen sich das in irgendeiner Weise gewünscht haben oder es sich auch nicht wünschen. Er ereignet sich auch nicht irgendwie in mitmenschlicher Liebe, wie das manchmal so dargestellt wird. Und Gott ist auch kein Produkt religiöser menschlicher Fantasie. Und er ist auch kein Stück in dieser Welt. Ja, er ist der Schöpfer. Das heißt, er ist nicht der Schöpfung unterordnet, sondern er ist der, der über der Schöpfung steht, der alles so wunderbar gemacht hat, wie wir es gerade auch in dem letzten Lied gehört haben. Ja, und deshalb lässt sich Gott auch nicht in irgendwelchen Bildern oder Vokabeln beschreiben, die wir in irgendeiner Weise aufbringen könnten. Ja, wir vermögen es nicht auszudrücken, und die Bibel sagt es uns einmal im Propheten Jesaja: Mit wem wollt ihr Gott vergleichen? Und was für ein Abbild wollt ihr von ihm machen? Das ist auch immer die Frage, ne? Wie sieht Gott aus? Israel hat damals einen Fehler begangen und haben dann sich ein goldenes Kalb gemacht, ne? Und haben gesagt, das ist der Gott, der uns aus Ägyptenland herausgeführt hat. Fürchterliche Gotteslästerung eigentlich. Schaut, Gott ist nicht so ein Begriff, den man begreifen kann, den man in den Griff bekommen könnte. Aber er ist auch kein Fernziel von irgendwelchen Astronauten, die dann da oben schweben und sagen, ich habe überall im Weltall nach Gott Ausschau gehalten, aber ich habe ihn nirgendwo gefunden. Er ist auch nicht irgendwie etwas für Spekulationen, ein Gegenstand spekulierender Philosophen oder so. Nicht? Nein, aber die Bibel sagt, wenn er mich von Herzen sucht, so sagt es Gott, dann werde ich mich finden lassen. Das ist das Großartige. Gott lässt sich einfach finden, von uns Menschen. Das ist fantastisch. Und er hat sich doch schon lange, lange offenbar gemacht, auf vielerlei Weise. Ich werde uns heute Abend einfach mal nur zunächst drei Dinge aufzeigen. Ja, aber die Bibel, sie zeigt uns zunächst einmal etwas ganz Wichtiges. Sie sagt uns im Johannesevangelium, Kapitel 4, Gott ist Geist. Und die ihn anbeten, müssen ihn in Geist und in Wahrheit anbeten. Wir haben es vorhin gehört, der natürliche Mensch nimmt nichts an, was des Geistes Gottes ist. Der kann es nicht verstehen, weil es geistlich beurteilt wird. Und jetzt geht der Mensch her, so sagt es uns die Bibel einmal im Propheten Jesaja, er geht in den Wald, er sucht sich ein bestimmtes Holz, einen bestimmten Baum, ja, und er sieht in dem Baum da schon etwas, was er machen möchte, und dann fängt er an zu schnitzen. War vielleicht vorher in der Schnitzschule in Oberammergau, hat das Holzbildhauen dort gelernt, nicht? Und dann haut er sich da irgendetwas aus dem Stamm heraus. Wunderschön, also die können schnitzen, das ist sagenhaft. Das ist wirklich sagenhaft. Sieht echt toll aus. Und dann sagt die Bibel weiter, dann vergoldet er dieses Stück Holz, fällt davor nieder und betet es an. Und mit den Spänen macht er sich ein Feuer und kocht sich daraus seine Suppe. So ist der Mensch. So ist der Mensch. Und ich denke, das ist sehr, sehr töricht und geht wirklich an dem lebendigen Gott vorbei. Aber warum machen Menschen so etwas? Warum denn? Weil sie doch auf der Suche sind nach diesem Gott, der das Wissen um sich in ihre Herzen hineingelegt hat, in unsere Herzen hineingelegt hat. Und Gott hat sich uns geoffenbart. Ein erstes, was ich uns mal kurz zeigen möchte, das ist in der Schöpfung. Ja, wir können an der Schöpfung erkennen, dass da ein genialer Schöpfer ist. Ich weiß, wir leben heute in einer Zeit, wo man sagt, es ist alles von selbst entstanden, durch Zufall entstanden. Interessant ist nur, dass oftmals die gleichen Leute von der Schöpfung sprechen, die es zu bewahren gilt. Aber eine Schöpfung ohne Schöpfer funktioniert nicht. Das haut nicht hin. Ja, man möchte gerne ohne Gott auskommen und merkt oft gar nicht, dass man irgendwelche Thesen in den Raum stellt, die eigentlich unhaltbar sind und sich zum großen Teil widersprechen. Gott fragt einfach mal den Hiob, wo warst du, als ich die Erde gründete? Wo warst du denn? Sag mir das, wenn du so klug bist. Tu es mir kund, wenn du die Einsicht besitzt. Warst du dabei? Was hast du dazu getan? Was hast du geleistet? Ich bin ja nun schon sehr, sehr viele Jahre unterwegs mit dem Zelten der Barmer Zeltmission. Und ich erinnere mich an einen Einsatz, das muss 86 gewesen sein, also schon 22 Jahre zurück. Wir standen im Rheinland und ein Mädchen, 12 Jahre alt, hat in der Kinderstunde dem Herrn Jesus ihr Leben anvertraut. Ich habe ihr eine Bibel geschenkt und habe ihr eine kleine Widmung vorne reingeschrieben. Und sie ist dann nach Hause gegangen und hat dann freimütig bezeugt, dass sie dem Herrn Jesus ihr Leben anvertraut hat. Und dann kam der Papa. Der hat mir die Bibel durch den Wohnwagen gefeuert. Er hat mich der Bauernfängerei beschimpft. Und was weiß ich, was er noch alles so vom Stapel gelassen hat. Ich habe ihn dann erst mal reden lassen. Und dann habe ich ihm ein paar Fragen gestellt. Ich habe ihn gefragt, könnten Sie mir mal sagen, wie viele Menschen sind glücklich geworden dadurch, dass Sie nicht an Gott glauben? Da kam keine Antwort. Sei, wie viele Menschen sind vom Alkohol frei geworden, weil Sie nicht an Gott glauben? Wie viele Menschen sind aus Drogen herausgekommen, weil Sie nicht an Gott glauben? Er wusste einfach nichts mehr. Versteht ihr? Das ist einfach der Unterschied zwischen einem Menschen, der Gott kennt, und einem, der Gott nicht kennt. Man kann viel reden, aber die Frage ist nun wirklich, was weiß ich von dem lebendigen Gott? Und die Bibel sagt uns, es ist möglich, aus der Schöpfung die Persönlichkeit Gottes, seine Macht, seine Weisheit zu erkennen. Und genauso ist es auch möglich, den Gott des Zornes über die Sünde zu erkennen, dass die Sünde, unter die die Schöpfung auch leidet, ja, und unter die Schöpfung um der Sünde des Menschen willen auch unter den Fluch kam. Die Bibel sagt, seine Werke zeugen von ihm, seine Werke. Und da wendet sich Gott in seiner Schöpfung an unsere Sinne, ja. Wir können die Werke Gottes sehen. Wenn wir die Augen offen haben, werden wir es merken. Ja, wir können es hören, wir können es betasten, wir können es riechen und schmecken. Ja, und da wendet sich Gott auch an unseren Verstand und sagt, schau mal, wie genial das alles geschaffen ist. Wir Menschen versuchen irgendwie dahinter zu kommen und wir merken, wie wenig wir eigentlich über die Schöpfung Bescheid wissen. Nur ein Beispiel ist die sogenannte Photosynthese. Wir wissen, dass sie da ist, man weiß, wie sie funktioniert, aber man weiß nicht, warum sie funktioniert. Da kommt man nicht dahinter. Gott hat das so gemacht. Einfach wunderbar und genial geschaffen. Schaut, das ist es. Der Mensch kann also mit in diese wunderbaren Tiefen der Schöpfung Gottes hineinschauen, mit seinem Verstand sich hineinforschen. Und Gott hat sich nun mal in der Schöpfung geoffenbart. Ja, ich will uns mal ein Beispiel geben aus dem Makrokosmos, aus dem Universum. Ja, man schätzt, das sind alles jetzt Schätzungen, die ich hier sage, dass es etwa 10 Milliarden Milchstraßen gibt. Also weit über unser Universum hinaus noch 10 Milliarden Milchstraßen. Unsere Milchstraße, in der wir leben, ja, zu der unsere Erde gehört, hat etwa einen Durchmesser von 110.000 Lichtjahren. Ist also im Verhältnis zu allem sehr, sehr klein. Man schätzt, dass in unserer Milchstraße etwa 200 Milliarden Sterne existieren. Ich weiß nicht, ob es einer gezählt hat, aber man schätzt das einfach mal so. Schaut, und da mittendrin ist irgendwo unsere Sonne. Und unser Sonnensystem, in dem wir uns bewegen, mit den neuen Planeten, zu denen auch die Erde gehört, da ist gar nicht so groß, wie man das eigentlich meint. Ja, ist relativ klein, und man sagt, die Sonne hat 99,9% der Gesamtmasse unseres Sonnensystems. Also unsere Erde mit all diese, unser Mond, nicht, und dann Jupiter, Venus und wie die alle heißen, die alle zusammengenommen sind nur 0,1% der Gesamtmasse unseres Sonnensystems. Nur mal eins, nicht? Das Licht der Sonne, das braucht bis zu unserer Erde, wer weiß es, wie lange?
2: Nochmal.
1: Bitte?
2: 8 1/3 Minuten,
1: ganz genau. Ne? Also sind wir gar nicht so sehr weit entfernt. Aber ist schon interessant. Die nächste Sonne, das ist Alpha Centauri, die kennt man also auch, zieht ihre Bahn 4 Lichtjahre von uns entfernt. Also ein Lichtjahr ist also die Strecke, die das Licht in einem Jahr zurücklegt. Wenn man überlegt, dass das Licht in einer Sekunde 300.000 Kilometer weit geht, da kann man sich ausrechnen, wie groß also diese Strecke ist. Ja? Also 4 Lichtjahre von der Erde zur Sonne Alpha Centauri. Wenn man jetzt eine Apollo-Rakete nehmen würde und würde die dorthin schicken, was meint ihr, wie lange ist die unterwegs? Also nach Dillenburg fahre ich etwa 2,5 Stunden. Ja, wenn ich von zu Hause losfahre. Was meint ihr, wie lange ist so eine Rakete unterwegs, die ja mit Überschallgeschwindigkeit da oben durchs Weltall rast? Ich habe es nie ausgerechnet, aber man sagt 1.220.000 Jahre. Also wer macht sich auf die Reise? Ne? Kriegen wir einfach nicht in den Griff. Also wir merken unvorstellbare Größen. Alleine schon in der kleinsten Galaxie, die wir kennen. Ja? Unser Sonnensystem dreht sich um die Mittelachse der Milchstraße in einer Geschwindigkeit von 260 Kilometern pro Sekunde. Also wenn es dir mal schwindlig wird, dann liegt es vielleicht da dran. Ja? Schaut. Und inmitten dieser rasenden Geschwindigkeit, wir merken ja nichts davon, ne? Inmitten dieser rasenden Geschwindigkeit ist der Mensch. Sind wir, du und ich. Und der Psalmist, er sagt es einmal, wenn ich sehe den Himmel, deiner Hände Werk, den Mond und die Sterne, die du bereitet hast. Was ist der Mensch, dass du sein gedenkst? Und des Menschensohn, dass du auf ihn Acht hast. Für mich einer der bewegendsten Verse in der Bibel. Was sind wir kleinen, staubgeborenen Menschen eigentlich? In der Größe, gegen die Größe des Universums. Unvorstellbar. Also das wäre so etwas aus dem Makrokosmos. Ich habe hier noch etwas, ja, was man vielleicht so als Mikrokosmos bezeichnen könnte. Es gibt sicher noch Kleineres, aber ich habe, wenn ich es finde, viel Papier mit nach vorne gebracht. Wo habe ich es jetzt? Und fort quasi, da ist es. Ich habe hier etwas mitgebracht. Ich weiß nicht, ob ihr diese Pflanze kennt, den Aaronstab. Gibt es den bei euch auch? Ja, ist zu Hause in unseren heimischen Laubwäldern. Ist eine sehr interessante Pflanze. Und ich habe da mal irgendwo gelesen, ist ein Gasthaus für Insekten. Ja, ist eine ganz, ganz tolle Angelegenheit. Also wenn der aus dem Boden kommt, dann sieht er eigentlich so aus, dass dieser erste Trieb, diese Blätter, die da so rauskommen und dann irgendwann, man öffnet sich so ein Blatt und dann kommt da so eine Art Kolben da heraus. Ja? Und das Interessante ist, also so zwischen Ende April und bis Mitte Mai öffnet sich das, diese Pflanze und macht einen Zugang frei. Ja? Und zwar ist es im Querschnitt also so, die Insekten, die kommen, weil es einen wunderbaren Duft verströmt, ja, sie kommen und fliegen dann da oben herein und gleiten durch diese Reusenhaare nach unten, ja, aber die können nicht mehr zurück, sind dann eingesperrt. Die rutschen einfach darunter, ist ziemlich ölig da drin, so habe ich mir sagen lassen. Ja, und jetzt sind die Insekten da unten und sie tun sich gütlich an dem, was da ist. Hier sind sogenannte, kann man ja auch hier zeigen, Fruchtknoten, ist ja viel einfacher so. Ja, und die Insekten krabbeln jetzt darum und bestäuben auf diese Weise diese Blume, diese Pflanze. Und jetzt passiert etwas ganz Interessantes. Die Pflanze gibt ja Nektar an diese Tierchen ab. Es entsteht übrigens eine unvorstellbare Wärme da drin, bis zu 17 Grad wärmer als draußen im Freien, ist auch sehr interessant. Ja, die Tierchen können, solange die Pflanze nicht befruchtet ist, beziehungsweise bestäubt ist, nicht raus, weil diese Reusenhaare dazwischen sind. Ja, und in dem Moment, wo die Pflanze befruchtet ist, verwelken die Reusenhaare. Ja, und die Tierchen, sie können dann wieder raus, sie haben der Pflanze das gegeben, was sie braucht, und sie haben von der Pflanze bekommen, was sie brauchen. Ja? Und das ist ganz interessant. Wenn es doch wirklich nur darum ginge, in irgendeiner Weise eine Möglichkeit für die Pflanze zu schaffen, dass sie weiteren Fortbestand hat, gäbe es sicher ganz, ganz andere Dinge. Aber hier sind verschiedene Faktoren, die da zusammenlaufen. Ja? Da ist eine gewisse Strategie, die dahinter steckt, die einfach funktioniert, ausgeklügeltes System. Ja? Und es gibt Leute, die sagen, das kann nicht einfach zufällig entstanden sein. Ja? Wenn die Pflanze dann fertig befruchtet ist und dann ihre Früchte bringt, dann sieht es also so aus. Ne? Auf unserem Waldboden kann man das also immer wieder schön beobachten. Ja? Und niemand kann erklären, warum das einfach so ist. Und es gibt immer mehr gelehrte Leute, die sagen, da steckt ein genialer Plan dahinter. Und wir staunen, dass immer mehr Naturwissenschaftler zur Anbetung kommen. Ja, merken, Wir sind eigentlich mit dem am Ende, was wir tun. Da steht einer drüber, der größer ist und mächtiger ist als wir Menschen. Aber was haben wir Menschen mit dieser Offenbarung Gottes getan? Die Bibel sagt, sie nehmen die Werke Gottes hin. Ja? Aber sie erkennen den Meister nicht. Sie wollen ohne Gott auskommen. Das ist das Problem. Sie wollen ihn nicht anerkennen, ihn auch nicht ehren. Und es sagt die Bibel uns weiter im Römerbrief, und sie beten das Geschöpf an und nicht den Schöpfer. Und das ist das, was wir heute so an ganz großer Not haben. Wenn ich so überlege, wie viele Dinge aus der Bibel und von Gott so in unseren Sprachgebrauch übergegangen sind, das zeigt mir, dass die Alten früher, ja, also bis ins Mittelalter und vielleicht noch länger, sich wesentlich mehr mit Gott auseinandergesetzt haben, wie wir heute. Viele sogenannte deutsche Sprichwörter, die in der Bibel stehen, nicht? Hochmut kommt vor dem Fall zum Beispiel, oder wer anderen eine Grube gräbt, ist Bauarbeit, fällt selbst hinein, nee, oder so. Da steht alles in der Schrift. Das sind so viele Dinge, nee, oder Begriffe wie Gott sei Dank. Man redet das heute, aber denkt überhaupt nicht mehr an Gott. Es ist alles so in unseren Sprachgebrauch übergegangen. Aber Gott selbst haben wir zum großen Teil vergessen. Und die Schrift sagt uns, da sie sich für Weise ausgaben, sind sie zu Narren geworden und haben gedient dem Geschöpf mehr als dem Schöpfer. Und der Epheserbrief sagt uns einfach einmal, dass der Mensch verfinstert ist am Verstand, wegen der Unwissenheit, die in ihm ist. Schaut, aber Gott hat sich geoffenbart in der Schöpfung. Wir haben nur mal zwei Dinge ganz kurz einmal gesehen. Ja, und da ist eine Entscheidung nötig zu sagen, das nehme ich an oder ich nehme es nicht an. Ich habe das erlebt vor einigen Jahren, als ein 87-jähriger Mann zum lebendigen Glauben an den Herrn Jesus kam. Eine große Gnade in diesem hohen Alter. Und er kam am nächsten Tag und sagte, ob du es glaubst oder nicht, ich habe heute zum ersten Mal Blumen gesehen. Der hatte ein Haus, der hatte einen Garten, der hatte Blumen, überall. Aber jetzt hat er sie zum ersten Mal bewusst gesehen und gemerkt, Mensch, das ist so wunderbar. Und das hat mein Vater im Himmel alles gemacht. Und da sagt uns die Bibel dazu, durch Glauben verstehen wir, dass die Welten durch Gottes Wort bereitet sind. Schaut, das Instrument, Gott kennenzulernen, ist der Glaube. Ist der Glaube, nicht Wissenschaft. Ja, die Wissenschaft hat ihren Platz in dieser Welt, ganz klar. Ja, aber damit können wir Gott in keinster Weise erforschen. Durch Glauben verstehen wir. Gott hat sich zweitens geoffenbart in seinem Wort, in der Bibel. Die Bibel, das Buch der Bücher. Und wir lesen darin einfach, dass die Bibel Gottes Wort ist. Ganz eindeutig. Sie ist Gottes lebendiges Wort. Jemand hat einmal gesagt, sie ist die hörbare Offenbarung Gottes. Die hörbare Offenbarung Gottes. Und in der Bibel erkennen wir den heiligen Willen Gottes. Wir erkennen in der Bibel die Gedanken, die Gott mit uns Menschen hat. Wir erkennen das, was Gott für uns getan hat durch den Herrn Jesus Christus und noch vieles andere mehr. Ja, die Bibel ist Gottes unverfälschtes Wort. Davon bin ich zutiefst überzeugt. Ja, und wir lesen, alle Schrift ist von Gott eingegeben, eingehaucht und nütze zur Lehre, zur Überführung von Schuld und so weiter und so weiter. Deswegen ist es so wichtig, dass wir auch mal die Bibel zur Hand nehmen, darin lesen und einmal fragen, Gott, was hast du für Gedanken mit mir? Und du wirst es merken, wenn du die Bibel aufschlägst, die liest man nicht einfach so wie ein Roman. Da spricht jemand zu uns. Da spricht uns an. Und er spricht direkt in unser Herz hinein. Und da merkt man, viele schlagen es deswegen wieder zu, weil man irgendwie den Eindruck hat, da steht eine Majestät dahinter und die hat uns durchschaut bis ins tiefste Innere unseres Seins. Und die Schrift sagt uns, kein Geschöpf ist vor ihm unsichtbar, sondern alles ist bloß und aufgedeckt vor den Augen dessen, mit dem wir es zu tun haben. Deshalb lies die Bibel. Lies sie mit betendem Herzen und bitte Gott, dass er dir in seinem Wort begegnet und du wirst staunen. Er tut's. Und eine dritte Offenbarung Gottes, die ich uns heute noch zeigen möchte, ist in Jesus Christus. Da haben wir die zentrale und größte Gottes Offenbarung. Wir lesen im Timotheusbrief, im ersten Timotheusbrief, Kapitel 3. Und anerkannt groß ist das Geheimnis der Gottseligkeit. Gott ist geoffenbart worden im Fleisch. Gott wurde Mensch in dem Herrn Jesus. Das wird morgen Abend so ein Stück weit unser Thema sein. Gott wurde Mensch in Jesus Christus. In ihm kam er auf diese Erde. In ihm hat er sich uns Menschen gleich gemacht. In ihm hat er sich uns geoffenbart. In ihm hat er sich uns genaht, so dass wir mit Gott wieder in Verbindung kommen können. Dass wir Menschen, die wir in Sünde gefallen sind, einen Weg zurück haben zu ihm, diesem ewigen und heiligen und lebendigen Gott. Da Jesus sagt, niemand hat Gott jemals gesehen. Aber der eingeborene Sohn, der im Schoß des Vaters ist, der hat ihn uns kundgemacht. Schaut, in Jesus Christus haben wir eine vollkommene Offenbarung der Persönlichkeit Gottes. In Jesus Christus erkennen wir Gott und wir erkennen ihn in seinem Wesen. Wir erkennen in ihm den lebendigen und wahren Gott. Es gibt noch zwei andere Gottesoffenbarungen, die ich nachher noch ganz kurz erwähnen werde. Aber für mich ist das mal einfach das Entscheidende hier, das Wichtige. Es ist Offenbarung von oben her, von Gott her, wo er sich uns gezeigt hat, wo er sagt, schaut, ich bin da, öffne nur einfach mal deine Augen und schau und dann wirst du mich erkennen, dann wirst du begreifen lernen, wer ich bin. Aber jede Offenbarung Gottes kann eben nur durch den Geist des Menschen aufgenommen werden, da wo die Wurzeln unseres Denkens und Fühlens und auch Wollens liegen. Ja, und deswegen ist jeder dieser Gottesoffenbarungen gegenüber der Glaube notwendig. Da muss ich Ja sagen zu dem, was Gott da für uns getan hat. Das heißt, ohne Glauben, ohne das Ja des Menschen zu Gott, ist ein Erkennen Gottes unmöglich. Die Bibel sagt uns, ohne Glauben ist es unmöglich, Gott wohl zu gefallen. Denn wer Gott naht, muss glauben, dass er ist. Und denen, die ihn suchen, ein Belohner sein wird. Wenn du ihn suchst, wirst du ihn finden. Das hat er versprochen. Das hat er zugesagt. Dieser lebendige und wahre Gott. Ja? Nur ist halt eben unser Wissen von Gott oder um Gott durch die Sünde etwas degeneriert. Wir sind nicht mehr das, was wir waren, als wir aus der Schöpferhand Gottes hervorgegangen sind. Ja? Aber Gott will sich dir offenbar machen. Und du darfst anfangen, nach ihm zu fragen. Du darfst anfangen, einfach mal still im Gebet zu sagen, Gott, wenn das wirklich so ist, wenn du wirklich existierst, dann hilf, dass ich dich finde. Und du wirst es merken, er arbeitet an dir. Schaut, die Bibel beweist uns Gott nicht.

0: ja maßlose Vermessenheit kleingeistigen Größenwahns. Und er sagt weiter, Gott ist als Gott der Ewige und Unendliche und als solcher nimmermehr Denkproblem menschlicher Maulwurfsspekulation. Ich kann euch Gott nicht beweisen. Ich kann ihn bezeugen. Und ich habe mich vorhin sehr gefreut, dass unsere Stadträtin das einfach auch so bekennt, dass er an diesen Gott glaubt. Das ist nicht selbstverständlich heute, dass Menschen das so sagen. Gott beweist sich dir selbst, wenn du anfängst, nach ihm zu fragen. Schau, dieser große, heilige und ewige Gott hat dich lieb. Der will dich retten. Und er kann dich retten, wenn du zu Jesus kommst. Weil Jesus der Weg ist zu diesem großen Gott. Gott hat Jesus für uns hingegeben. Was wäre, wenn Gott wirklich wäre, wenn es Gott gäbe? Das wäre die Chance für dich, aus deinem Leben herauszukommen. Ja, aus deinem alten Leben. Ja, aus der Situation, die du vielleicht steckst, die dir gerade so viel Not bereitet. Aus deiner Schuld kannst du herauskommen durch Jesus. Und die Bibel sagt uns, dass Jesus alles neu macht. Alles neu. Er renoviert unser Leben nicht. Nein, er schenkt uns neues Leben. Er schenkt uns Leben aus Gott. Gott ist da und er will dein Leben neu gestalten. Er will es neu machen und er will dich passend machen für sich und für seine Herrlichkeit. Aber das geht nur über den Herrn Jesus und darüber hören wir morgen Abend mehr. Aber vielleicht einfach mal ein bisschen zum Nachdenken über diesen großen Gott. Fang an, heute zu beten. Gott, wenn es dich wirklich gibt, dann hilf, dass ich dich finde. Wenn du sonst nichts mitnimmst von diesem Abend, das nimm mit. Gott, hilf, dass ich dich finde. Und du sagst, ich kann nicht beten. Aber wenn du das sagst, hast du schon gebetet. Und Gott wird sich dir offenbaren, davon bin ich überzeugt.
1: Sie hörten einen Vortragsmitschnitt von Joschi Frühstück, wenn Gott wirklich wäre.

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1: Hallo und herzlich willkommen bei Christen weltweit. Es folgt ein Bericht von Open Doors über die Situation von Christen in anderen Ländern.
2: Als sie erkannten, wir haben alle Kirchen, alle Gebäude geschlossen, aber es gibt immer noch viele, viele Menschen, die Christen werden, da begannen sie, die Hauskirchen zu suchen und anzugreifen.
3: Identifying and attacking the house churches.
4: Hallo und herzlich willkommen zu Nachgefragt. Mein Name ist Antoinette und ich bin Medienredakteurin bei Open Doors. In den letzten Monaten haben wir den Iran immer wieder in den Schlagzeilen gesehen, als Schauplatz von Luftangriffen und politischen Machtkämpfen. Aber heute wollen wir den Blick auf eine andere Realität in diesem Land lenken, auf eine der am stärksten wachsenden Kirchen der Welt. Mehr darüber erzählen wird mir Hovan Hovsepian, ein Partner von Open Doors. Hovan, herzlich willkommen.
5: Thank you.
2: Vielen Dank.
4: Hovan, abgesehen von allem Politischen, was momentan im Iran passiert, wie geht es der Gemeinde Christi, unseren verfolgten Geschwistern? Wie ist die Situation ganz allgemein?
2: Der Iran ist heute eine der am schnellsten wachsenden christlichen Kirchen weltweit, vor allem die Untergrundkirche. Aber das war nicht immer der Fall. Vor der Revolution kam auf 10 Leute, die du evangelisiert hast, obwohl es ein freies Land mit vielen Ressourcen, evangelischen Liedern und sogar einem Film auf Videokassette war, von 10 Personen kam vielleicht eine zum Glauben. Es war nicht einfach, das Evangelium mit anderen zu teilen. Heute ist der Iran ein eingeschränktes islamisches Land. Aber von vielleicht 10 Menschen, denen man von Jesus erzählt, sind 7 bereit, an ihn zu glauben. Der Iran ist christlich gesehen das am schnellsten wachsende Land, weil verschiedene Missionare und Pastoren in der Vergangenheit den Preis dafür bezahlt haben. Und wir hoffen, das bleibt auch so.
4: Erweckung in einem islamischen Land. Wow. Woher kommt diese Offenheit der Menschen?
2: Ich denke, um die Bereitschaft und Offenheit der Menschen zu verstehen, müssen wir uns die Struktur der Regierung ansehen. Der Iran ist eine islamische Republik. Das bedeutet, das Volk entscheidet, wer der nächste Präsident wird und auch über die ganzen Parlamentsangelegenheiten. Und das ist eine gute Sache, zumindest auf dem Papier. Aber auf der anderen Seite ist die Republik islamisch. Das bedeutet, dass der Islam die Grundlage für alles ist, was die Regierung tut. Und diese beiden Dinge sind so eng miteinander verknüpft, dass man sie nicht wirklich voneinander trennen kann. Der islamische Teil dominiert oft die Tatsache, dass der Iran eine Republik ist. Das bedeutet, dass alles, was der oberste Führer des Iran oder die islamischen Kleriker wünschen, auch passieren wird. Sie würden also alles ändern, was die Republik beschlossen hat, um ihren eigenen Willen durchzusetzen. Wenn es um Religion geht, ist die iranische Bevölkerung oft nicht damit einverstanden, wie das Land regiert wird. Deshalb mögen sie die islamische Seite auch nicht. Und sobald sich Menschen vom Islam abwenden, öffnet das viele Türen, andere Denkweisen und Religionen zu erkunden. Und der christliche Glaube ist in vielen Fällen die Antwort auf die Fragen und die Suche vieler Menschen gewesen.
3: And there are various ways that they hear about Christianity and they come to faith.
4: Wenn ich an den Iran denke, dann sehe ich keine Kirchengebäude vor mir, keine Kreuze an den Straßenecken oder ähnliches. Wie zeigt sich dieses Wachstum der Kirche? Kann man das von außen überhaupt wahrnehmen?
2: Ich denke, um die am schnellsten wachsende Kirche zu verstehen, müssen wir über die Bedeutung von Kirche nachdenken. Wenn wir über Kirchengebäude sprechen, dann gibt es im Iran zwischen 300 und 600 davon. Diese befinden sich in Teheran, Isfahan, dem nördlichen Teil des Irans, in Orten wie Urumqi oder Tabriz.
3: Wir
2: haben einige wunderschöne, traditionell aussehende Kirchen. Aber ist das wirklich das, was wir meinen, wenn wir von Kirche sprechen? Die Bibel lehrt uns, dass Kirche oder Ekklesia die Versammlung der Heiligen ist, die Versammlung von Menschen, die zusammenkommen, wenn zwei oder drei versammelt sind. Und was wir sehen, ist eine schnell wachsende Bewegung von Hauskirchen. Es gibt eine inoffizielle Schätzung, dass im Iran täglich zwei Hauskirchen gegründet werden. Du kannst dir ausrechnen, wie schnell das geht und wie viele das sind. Oft finden die Leute zueinander und erkennen, dass einer von ihnen die Gruppe anleiten kann. Es ist also ein sehr organischer Prozess, der sich wie von selbst entwickelt. Auf der anderen Seite gibt es aber auch Netzwerke, die sehr strategisch vorgehen und einen Plan und eine Art Evangelisationsstrategie haben. Diese wachsen auf ihre eigene Weise, aber natürlich spielt dabei Sicherheit eine große Rolle. Viele dieser Kirchen treffen sich darum nicht jede Woche am selben Tag oder am selben Ort. Oft müssen sich diese Untergrundkirchen zu verschiedenen Zeiten und an verschiedenen Orten treffen, um nicht aufzufliegen. Aus Sicherheitsgründen versuchen sie auch, unter der Woche nicht miteinander in Kontakt zu treten. Es gibt Fälle, in denen sich Leute mitten in der Nacht in einem Kleinbus versammeln, um ihr Treffen abzuhalten. Es gibt Menschen, die sich in einem Park versammeln oder in einem Wald oder auf dem Gipfel eines Berges. Sie müssen außerdem einige der Feiertage, wie zum Beispiel Weihnachten oder Ostern, zu anderen Zeiten feiern. Es gibt beispielsweise eine Hauskirche, die Weihnachten mitten im Sommer feiert, weil sie nicht als Kirche enttarnt werden will. Denn wir wissen, dass die Regierung während der Weihnachtszeit eine große Anzahl von Verhaftungen durchführt. Das heißt aber auch, wenn man ein Treffen verpasst, weiß man nicht, wann das nächste Treffen stattfindet. Sogar der oberste Führer des Iran hat die Bevölkerung vor den schnell wachsenden Untergrundkirchen gewarnt. Und das sagt schon was aus, wenn der Machthaber eines Landes mit knapp 90 Millionen Einwohnern die Bevölkerung warnt, dass ein solches Phänomen existiert. Das zeigt, dass die Kirche einen guten Job macht. Sie wächst.
3: Such a phenomenon exists. You know that the church is doing a good job in growing.
4: Der oberste Führer gilt als einer der mächtigsten Länder des Landes. Wie kommt es, dass jemand mit so viel Macht Angst vor einer kleinen christlichen Minderheit hat? Warum sieht er im Wachstum der Kirche eine Bedrohung?
3: Why? Because it's an Islamic governing body.
2: Weil die Regierung islamisch ist. Diese neue Form von Christen mit muslimischem Hintergrund passt nicht in ihre Vorstellung. Auf der einen Seite haben sie das nationale Abkommen Artikel 18 unterzeichnet, in dem es um Religionsfreiheit, Gedankenfreiheit, Redefreiheit geht. Aber in der Praxis akzeptieren sie es nicht, weil es eine andere Form des Lebens, Denkens und Glaubens ist. Das ist der Grund, warum sie es als Bedrohung sehen. Sie sind da sehr streng und wollen das Wachstum einschränken. Denn sie wissen, dass sich viele Menschen bekehren werden, wenn sich der christliche Glaube ausbreitet. Das können wir auch anhand der letzten Wahlen oder anhand der Schließung von Moscheen aufgrund mangelnder Besucherzahlen sehen. Und so ist es zu einer Art Strategie geworden, Christen einzuschränken, zu filtern, sie zu beschämen, damit die Menschen nicht mehr in die Kirche gehen.
4: Es wurden wirklich Moscheen geschlossen?
2: Ich habe keine offizielle Zahl oder Erklärung dazu. Aber sogar die Medien der Regierung haben über die Anzahl der Geistlichen berichtet, die entweder zurückgetreten sind oder eingeschränkt wurden, weil sie ihre persönlichen Ansichten mit den Menschen geteilt haben. Manchmal werden sie verbannt oder von der Regierung verwarnt, nicht weiterzumachen. Außerdem stehen die Menschen wirtschaftlich sehr unter Druck und müssen oft zwei oder drei Jobs haben, um zu überleben.
3: That's why it doesn't leave them much time to go to
2: sodass ihnen nicht viel Zeit bleibt, um eine islamische Zeremonie oder eine Moschee zu besuchen oder das Freitagsgebet zu verrichten. Manche Regierungsbeamte zwingen ihre Angestellten zum Gebet, ansonsten verlieren sie ihren Job. Sie müssen also hingehen. Aber von denen, die für sich selbst eine Entscheidung treffen können, sehen wir, dass sie immer weniger in die Moscheen gehen, weil sie sich Sorgen um ihr tägliches Leben machen und finanziell kämpfen müssen. Und sie haben einfach die Nase voll von der Regierung und dem Islam und dem ganzen System, das dort herrscht. Sie haben kein Interesse, dorthin zu gehen. Und deshalb werden einige Moscheen in Krankenhäuser oder Schulen oder sogar Sportzentren umgewandelt, die besser genutzt werden können.
4: Und trotz all dem wächst die Kirche weiter. Wie reagiert die Regierung darauf?
3: The Iranian government is not happy, of course, by
2: the iranische Regierung ist natürlich nicht glücklich darüber, dass die kirchliche Bewegung wächst und die Aktivitäten weitergeführt werden.
3: Historically, they would try to attack the building churches.
2: In der Vergangenheit haben sie versucht, die ihnen bekannten Kirchen anzugreifen. Und sie hatten einen Plan. Es soll keine Kirchengebäude geben, in denen Muslime evangelisiert werden. Die kleinen christlichen, aramäischen und assyrischen Gemeinschaften können weiter bestehen. Es werden also immer noch Kirchen gebaut, in denen sich Armenier und Assyrer versammeln, auch wenn ihre Zahl stark zurückgegangen ist. Und ich würde sagen, herzlichen Glückwunsch, ihr habt es geschafft. Ihr habt, ich würde sagen, 99% der persisch sprechenden Kirchen geschlossen, vielleicht auch 100.
3: But is that the end of Christianity? Is that the end of Christian faith?
2: Aber ist das Ende des christlichen Glaubens? Als sie erkannten, wir haben alle Kirchen, alle Gebäude geschlossen, aber es gibt immer noch viele, viele Menschen, die Christen werden, da begannen sie, die Hauskirchen zu suchen und anzugreifen. Und sie dachten, wenn sie die Leiter verhaften und ins Gefängnis stecken, würde das dem Rest der Christen eine Lektion erteilen und die Aktivitäten zum Erliegen bringen. Aber die Christen haben im Laufe der Geschichte immer einen Weg gefunden, eine Strategie, um wieder zusammenzukommen und weiterzumachen.
3: But of course, we can't deny the various effects that this level of persecution has had.
2: Aber natürlich können wir nicht leugnen, dass dieses Ausmaß an Verfolgung Auswirkungen auf die Kirche gehabt hat. In vielen Fällen hat die Regierung das Haus, die Besitztümer, alles Technische, Handys, Laptops, iPads, alle christlichen Ressourcen und Bücher der Pastoren und der Kirche beschlagnahmt. Und die einzige Möglichkeit, wie diese Pastoren und Leiter ihr konfisziertes Hab und Gut, ihr Haus, zurückbekommen konnten, war, zuzustimmen, dass sie nicht mehr in diesem Dienst arbeiten oder das Land verlassen. Einige haben diese Entscheidung getroffen, und ich verurteile das nicht. In anderen Fällen haben sich Menschen entschieden, weiterzumachen, ihr Haus aufzugeben und die Arbeit in der Kirche weiterzuführen. Das sind zwei unterschiedliche Arten, mit Verfolgung umzugehen. Mit Verfolgung kann man nicht nur auf die eine Weise umgehen. Selbst im Leben Jesu gibt es Zeitpunkte, an denen sie Jesus verhaften wollten und er einfach aus der Menge verschwand. Und dann gibt es andere Zeiten, in denen er sich aus freien Stücken hingab, verfolgt und gekreuzigt zu werden. Es gibt verschiedene Formen der Verfolgung. Aber ich denke, sie alle haben dazu beigetragen, dass die Kirche heute so schnell wächst.
4: Es scheint, als sei es ihre Strategie, die Kirche zum Schweigen zu bringen, sie stumm und unbeweglich zu machen.
2: Ich glaube, wenn du den christlichen Glauben in deinem Herzen hast,
3: and you just kept it to yourself.
2: und ihn einfach für dich behältst und mit niemandem teilst, ja, dann könntest du im Iran leben, ohne dass es ernsthafte Probleme gibt. Du würdest nur hier und da ein paar Benachteiligungen erfahren. Aber kannst du das? Ist es das, was den christlichen Glauben ausmacht? Das ist es, was die Regierung will. Es ist, als würde man sagen, du willst Christ sein? Gut, aber mach das in deinem Zuhause. Bring deinen Glauben nicht nach draußen. Die Regierung sagt, dass du deinen christlichen Glauben draußen nicht ausüben darfst. Aber wie willst du so die Mission Jesu erfüllen? Als isolierter Christ in deinem eigenen Wohnzimmer? Wir denken, dass das nicht möglich ist. Und wenn du anfängst, deinen Glauben aus deiner Komfortzone herauszuholen, aus dem Ort, an dem er sicher ist, dann fangen die Schwierigkeiten und Probleme an. Wir sehen auch viele Fälle, in denen Menschen im Gefängnis landen, aus ihrem Job gefeuert werden. Es gibt viele Fälle von Studenten, die von der Universität oder von ihren Schulen oder Kursen, die sie belegen, geworfen werden. Und das alles ist im Iran auf dem Papier illegal. Denn aufgrund eines Abkommens, das die Regierung unterzeichnet hat, stehen Iranern all diese Privilegien zu. Aber natürlich ist die Realität im Iran eine andere.
4: In welchen Fällen kommt es denn dazu, dass ein iranischer Christ tatsächlich ins Gefängnis kommt? Und wie ist es als Christ in einem iranischen Gefängnis?
2: Wenn die Regierung Christen verhaftet, die der Untergrundkirche angehören, wird ihnen vorgeworfen, dass sie Propaganda betreiben und gegen die nationale Sicherheit handeln. Ich hatte nie das Privileg oder die Erfahrung, wegen Jesus im Gefängnis zu sitzen. Aber ich habe viele Erfahrungen und Geschichten von denen gehört, die es erlebt haben. Und einige von ihnen sind gute Freunde von mir. Ich kenne einen bestimmten Pastor, der mir von seinem Schicksal erzählte. Der Grund, warum er im Gefängnis war, war sein Glaube, weil er anderen von seinem Glauben erzählte. Er wurde zu einer 10-jährigen Haftstrafe verurteilt, aber wie durch ein Wunder wurde er nach 1,5 Jahren wieder freigelassen.
3: Which is one of the notorious prisons of the government.
2: Er ist ein aramäischer Pastor und erzählte uns, wie er im Evin-Gefängnis, einem der berüchtigsten Gefängnisse in Teheran, die Winkel ausfindig machte und markierte, die von den Überwachungskameras nicht erfasst wurden. Tagsüber sprach er mit den Menschen und abends brachte er sie zu diesen toten Winkeln und fragte sie, ob sie ihr Leben Christus übergeben wollten. Mitten im Gefängnis tat er das, wofür er verhaftet wurde. Er konnte nicht aufhören, über Jesus zu reden. Dafür lebte er. Eine andere Frau berichtete, dass der Gefängniswärter sich weigerte, ihnen eine Bibel zu geben, obwohl das gegen die Regeln verstößt. Im Iran darf man religiöse Bücher mit ins Gefängnis nehmen. Sie fanden schließlich irgendeinen Weg, eine Bibel ins Gefängnis zu schmuggeln. Aber viele Christen haben dort keine Bibel. Und um sich an das Wort Gottes zu erinnern und ihre Hingabe zum Herrn auszudrücken, ritzen sie Bibelverse in die Wände der Zellen. Wenn der Iran irgendwann frei ist, möchte ich als erstes ins Evin-Gefängnis gehen, von Zelle zu Zelle wandern und alle Bibelverse an den Wänden der Zellen lesen. Es gibt auch eine Frau, die davon erzählte, wie sie dort das Abendmahl einnahmen. Nur mit einem Stück Brot und Wasser versammelten sie sich. Wie schön ist das? Mitten im Gefängnis versammeln sich Menschen, nehmen Brot, nehmen Wasser und feiern auf ihre eigene Weise das Abendmahl. Und die Regierung glaubt, dass sie durch die Inhaftierungen den christlichen Glauben stoppt und die Verbreitung der Bibel verhindert. Nun, wenn Sie das hören, wissen Sie, dass das nicht funktioniert. Denn man kann die Bibel verbieten, man kann die Christen unterdrücken, aber man kann das Wirken des Heiligen Geistes nicht aufhalten. Man kann die Verbreitung des Glaubens nicht aufhalten, selbst an den schwierigsten Orten nicht. Das ist die Kraft des Evangeliums.
3: And that is the power of the gospel.
4: Amen. Danke, Hovan, für diese eindrücklichen Schilderungen. Wie können wir unsere Geschwister im Iran unterstützen?
3: In Hebrews 13.
2: In Hebräer 13 ist die Rede davon, die Gefangenen nicht zu vergessen und für sie zu beten, als ob wir mit ihnen im Gefängnis wären. Wenn ich für Gefangene bete, stelle ich mich der Herausforderung, so zu beten, als sei ich mit ihnen im Gefängnis. Ich frage mich, bete ich mit der gleichen Leidenschaft? Ich bin in letzter Zeit immer wieder herausgefordert worden, viel mehr Zeit mit Beten zu verbringen, anstatt über das Beten für die Kirche zu reden. Aber natürlich gibt es noch andere Elemente und Aktionen, die wir für die verfolgte Kirche tun können. Wie zum Beispiel auf sie aufmerksam zu machen, verschiedene Organisationen zu unterstützen, die in diesem Bereich aktiv sind, oder einen Brief an Parlamentsvertreter zu schreiben.
4: Würdest du uns auch noch ein paar konkrete Gebetsanliegen mit an die Hand geben?
3: There is a special power in prayer.
2: Ja, Gebet hat eine besondere Kraft. Bitte betet für neue Leiter, dass es noch mehr Leiter gibt, die das Werk Christi an neue Orte bringen können. Bitte betet für die Gefangenen, die Christen, die eine Strafe im Gefängnis absitzen, dass sie die Gegenwart des Herrn spüren, als ob er mit ihnen im Gefängnis wäre. Bitte betet für Trost und Ermutigung, dass sie die Wärme des Heiligen Geistes erfahren können, sowohl die Gefangenen als auch ihre Familien. Bitte betet für die Verfolger, dass Jesus ihr Herz erweicht und sie auch zu Christus kommen. Das durften wir schon in einigen Fällen erleben. Bitte betet dafür, dass die Kirche inmitten der Verfolgung gestärkt wird und zur Ehre unseres Herrn Jesus weiter wächst.
4: Vielen Dank. Ich bin so gespannt, was Gott mit dem Iran vorhat und was diese Erweckung noch alles an Wundern hervorbringen wird. Ihr Lieben, ich danke euch, dass ihr eingeschaltet habt, dass ihr euch für unsere Geschwister im Iran interessiert und dass ihr für sie betet. 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Wir hören uns nächsten Monat wieder. Bis dann, euer Team.

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1: Ich bin Felix Becker und das war der Tag. Die Bundesnetzagentur sieht die Gasversorgung für den kommenden Winter als gesichert an.
2: Nach Angaben von Behördenchef Müller ist schon jetzt etwas mehr Gas gespeichert, als im gesamten vergangenen Winterhalbjahr entnommen wurde. Zudem könne in den kommenden Wochen weiter Gas eingespeichert werden. Mit gut 55% liegt der Füllstand allerdings deutlich niedriger als in den vergangenen Jahren. Zuletzt waren deshalb Zweifel aufgekommen, ob die Vorräte bis zum Frühjahr ausreichen. Timo Wiesner, Redaktion.
1: Saudi-Arabien hat nach Drohnenangriffen eine wichtige Ölpipeline abgeschaltet.
3: Nach Angaben des Irak gingen die Angriffe von irakischem Gebiet aus, mehrere Menschen wurden verletzt. Die Pipeline verbindet den Persischen Golf mit dem Roten Meer und ist derzeit besonders wichtig, weil sie die Straße von Hormus umgeht. Durch die Abschaltung könnten die saudischen Ölexporte weiter sinken. Damit könnten auch die Ölpreise und in der Folge die Benzinpreise in Deutschland weiter steigen. Ulrike Klein, Redaktion.
1: Nach dem Anschlagsversuch auf den Flughafen Leipzig-Halle führen die Ermittlungen offenbar direkt zum russischen Militärgeheimdienst GRU. Ein GRU-Mitarbeiter soll die Operation logistisch unterstützt und Vorbereitungen organisiert haben. Der Mann reiste demnach über die Türkei nach Deutschland ein und später vom Flughafen Berlin-Brandenburg nach Serbien aus. Obwohl seine Verbindungen zum russischen Geheimdienst bekannt gewesen sein sollen, wurde er nicht überwacht. Inzwischen soll sich der Verdächtige wieder in Russland befinden. Immer mehr Kinder und Jugendliche leiden unter Schlafproblemen. Laut einer Umfrage der Krankenkasse DAK schläft fast jeder zweite Schüler zwischen der 5. und 10. Klasse schlecht. 3/4 fühlen sich mindestens einmal pro Woche erschöpft. Die DAK warnt, dass Schlafmangel und Erschöpfung auch das Lernen und die schulischen Leistungen beeinträchtigen können. In den USA ist erstmals eine ganze Schrittfolge eines Tyrannosaurus Rex entdeckt worden. Wie US-Forscher berichteten, wurden insgesamt 4 Abdrücke im US-Bundesstaat North Dakota gefunden. Nach Schätzungen der Experten war das Tier mehr als 4 Meter groß und mit einem zügigen Fußgängertempo von 7 km/h unterwegs.
0: Deutschlandwetter.
1: Heute Nacht breitet sich von Nordwesten her Regen aus, während es im Süden noch teilweise aufgelockert und trocken bleibt. Tagsüber wird es morgen oft stark bewölkt mit zeitweiligem Regen. Temperaturen zwischen 18 und 27 Grad.
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1: Samstag, 12. September. Tag der ersten Hilfe. Größere Liebe hat niemand als die, dass einer sein Leben lässt für seine Freunde. Johannes 15, Vers 13. Zuerst Selbstschutz, oder? Als ich mich vor 2 Jahren zum Führerschein anmelden wollte, musste ich noch eine Formalität erledigen. Den Erste-Hilfe-Kurs. Ich wusste von Freunden, dass der Tag ziemlich langweilig werden würde. Puppen wiederbeleben, Theorieblätter bearbeiten, Aufmerksamkeit vorspielen, kurz gesagt, Zeit totschlagen. Doch gleich zu Beginn sagte der Trainer etwas, das mich persönlich sehr überraschte. Wenn ihr bei einem Unfall helfen wollt, dann bringt euch als erstes selbst in Sicherheit. Im ersten Moment war ich echt irritiert. Sollte man bei einem Unfall nicht zuerst an die Verletzten denken? Wäre es nicht völlig egoistisch, das nicht zu tun? Doch die Erklärung des Trainers leuchtete mir schnell ein. Er forderte uns auf, uns ein brennendes Haus vorzustellen. Es wäre blanker Wahnsinn, einfach hineinzugehen, ohne die Lage zu kennen. Am Ende wäre man kein Retter, sondern ein weiteres Opfer. Wer unüberlegt losstürmt, geht damit unnötige Risiken ein, sodass er womöglich gar nicht helfen kann. Natürlich sollte man alles tun, was in der eigenen Macht steht, um Menschen in Not zu helfen, aber man darf sich dabei nicht selbst gefährden. Bei der ersten Hilfe muss man also zuerst an den Selbstschutz denken. Menschlich gesehen ziemlich logisch, oder? Doch Gottes Logik ist völlig anders. Er schickte seinen eigenen Sohn, Jesus Christus, mitten in den Brandherd unserer Welt hinein und zu vom Untergang bedrohten Menschen. Dort sollte er für uns sein Leben lassen, um uns von unserer Sünde und Schuld mit ihren tödlichen Folgen zu befreien. Er wusste, was mit ihm geschehen würde. Und er tat es trotzdem. Ein Retter, der sich opfert, damit andere leben können. Das war unsere einzige Chance auf Rettung vor den Flammen unserer Schuld. Die Frage zum Nachdenken. Aus welchen Flammen der Schuld müssen Sie gerettet werden? Der Tipp fürs Leben. Jesu Tod am Kreuz war weder Leichtsinn noch Unglück, sondern eine bewusste Entscheidung zur Rettung der Menschheit. Die tägliche Bibellese. Johannes 15, Verse 9 bis 17. Wie der Vater mich geliebt hat, habe auch ich euch geliebt. Bleibt in meiner Liebe. Wenn ihr meine Gebote haltet, so werdet ihr in meiner Liebe bleiben, wie ich die Gebote meines Vaters gehalten habe und in seiner Liebe bleibe. Dies habe ich zu euch geredet, damit meine Freude in euch ist und eure Freude völlig wird. Dies ist mein Gebot, dass ihr einander liebt, wie ich euch geliebt habe. Größere Liebe hat niemand als die, dass er sein Leben hingibt für seine Freunde. Ihr seid meine Freunde, wenn ihr tut, was ich euch gebiete. Ich nenne euch nicht mehr Sklaven, denn der Sklave weiß nicht, was sein Herr tut. Euch aber habe ich Freunde genannt, weil ich alles, was ich von meinem Vater gehört, euch kundgetan habe. Ihr habt nicht mich erwählt, sondern ich habe euch erwählt und euch dazu bestimmt, dass ihr hingeht und Frucht bringt und eure Frucht bleibt, damit, was ihr den Vater bitten werdet in meinem Namen, er euch gebe. Dies gebiete ich euch, dass ihr einander liebt.

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1: So frei zu sein wie ein Vogel, der leicht durch die Wolken fliegt. Er zieht unbeschwert seine Kreise, ohne Rast und ohne Ziel.

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1: Ich bin Felix Becker und das wird der Tag. In Niedersachsen sind heute rund 6 Millionen Menschen zu den Kommunalwahlen aufgerufen.
2: Gewählt werden unter anderem Kreistage, Stadt- und Gemeinderäte sowie die Regionsversammlung Hannover. Insgesamt geht es um knapp 30.000 Sitze in mehr als 2.100 kommunalen Vertretungen. In vielen Orten stehen außerdem Bürgermeister und Landräte zur Wahl. Die Wahllokale sind von 8 bis 18 Uhr geöffnet. Sollte bei einer Direktwahl niemand die absolute Mehrheit erreichen, gibt es am 27. September eine Stichwahl. Timo Wiesner, Redaktion.
1: Heute öffnen in ganz Deutschland wieder zahlreiche historische Gebäude ihre Türen für Besucher.
3: Anlass ist der Tag des offenen Denkmals. Dabei können Interessierte viele Orte besichtigen, die sonst nicht oder nur eingeschränkt zugänglich sind. Die Aktion soll auf die Bedeutung des kulturellen Erbes und den Erhalt historischer Bauwerke aufmerksam machen. Den Tag des offenen Denkmals gibt es in Deutschland seit 1993. Er findet jedes Jahr am zweiten Sonntag im September statt. Ulrike Klein, Redaktion.
1: In hunderten deutschen Kinos läuft heute der zweite und letzte Tag des Kinofestes.
4: In den teilnehmenden Häusern kostet jedes reguläre Kinoticket unabhängig von Film, Sitzplatz und Uhrzeit 5 Euro. Neben aktuellen Filmen werden auch Vorpremieren und Sondervorstellungen angeboten. Fast 500 Kinos beteiligen sich in diesem Jahr an der Aktion. Mit dem Kinofest will die Branche zusätzliche Besucher für das gemeinsame Filmerlebnis auf der großen Leinwand gewinnen. Noah Ulrich, Redaktion.
1: In Eisenach in Thüringen findet heute der CSD statt. Die Demonstration beginnt am Nachmittag am Bahnhof. Teilnehmer wollen für die Rechte und die Sichtbarkeit queerer Menschen auf die Straße gehen. Im Mittelpunkt stehen Forderungen nach Gleichberechtigung, Akzeptanz und Schutz vor Diskriminierung. Der CSD in Eisenach ist Teil der diesjährigen Pride-Saison in Thüringen. Auch in Nordhausen findet heute ein CSD statt. In der Fußball-Bundesliga stehen heute zum Abschluss des dritten Spieltags noch zwei Begegnungen an. Um 15.30 Uhr empfängt RB Leipzig den Hamburger SV. Anschließend trifft der SV Elversberg um 17.30 Uhr zu Hause auf den FC Bayern München. Der deutsche Rekordmeister geht dabei als klarer Favorit in die Partie.
0: Deutschlandwetter.
1: Heute am Tage dominieren dichte Wolken mit zeitweise kräftigem Regen bei Höchstwerten zwischen 18 und 27 Grad. Und morgen setzt sich wieder oft die Sonne durch und es bleibt weitgehend trocken bei milden 18 bis 27 Grad.
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1: Hallo und herzlich willkommen bei Radio HBR. Es folgt nun ein wenig Musik und dann ein Beitrag von Machbar, der christliche Podcast für Mission im Alltag.

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1: Eine der größten Herausforderungen für mich, und ich bin ja am Anfang schwer damit zurechtgekommen, wir haben zweimal am Tag eine Stunde Wasser.
0: Wie? Sonst gibt es kein fließendes Wasser.
1: Es gibt kein fließendes Wasser.
0: Hallo, herzlich willkommen hier zu einer neuen Folge von Machbar, der Podcast für Alltagsmissionare. Hier bekommst du Tipps, um deinen Nächsten einen Schritt näher zu Jesus zu führen. Und ich bin der Christian und heute mit dabei Benjamin Zeyer. Herzlich willkommen, Benjamin. Schön, dass du da bist. Worum geht es heute? Wir reden darüber, wie das Leben als Missionsarzt in Peru aussieht, wie Benjamin Alltagsmissionen auch selber lebt und wie jeder von uns auch seine persönliche Mission entdecken kann und ausleben kann. Benjamin, du bist seit 2020 mit Sack und Pack zusammen mit deiner Frau und deinen 5 Kindern nach Peru ausgewandert, um dort ehrenamtlich in einer der größten Missionskrankenhäuser in Südamerika zu arbeiten. Irgendwie eine krasse Mission. Ich finde es richtig schön, dass du da bist hier heute in unserem Podcast vor Ort. Und jetzt mal die Frage, wie kommt es, dass du jetzt gerade hier in Deutschland bist?
1: Ja, als Missionar sind wir immer wieder mal in der Heimat. Wir machen Vorträge, wir ermutigen Leute, wir inspirieren mit unserer Geschichte und es hat jetzt in dem Fall auch noch einen anderen Grund. Für unseren ältesten Sohn, den Lukas, ist die Zeit der Schule in Peru vorbei, sodass wir dieses Jahr hier nach Europa geflogen sind, schweren Herzens, um ihn aufs Internat zu bringen.
0: Krass, das ist ja auch eine große Veränderung dann für euch als Familie, ja. Als du ausgewandert bist, hast du noch kein Spanisch gesprochen?
1: Das ist richtig.
0: Inzwischen vermutlich schon. Aber in den Anden, wo ihr da lebt, da wird Quechua gesprochen. Mhm. Kannst du das auch?
1: Nein. Also ich kann einige Wörter.
0: Ja, also sag mal ein Wort.
1: Pichi Pichi.
0: Was heißt denn das?
1: Das sage ich jetzt lieber nicht. Wasser lassen. Also, ich bin die Urologe. Also.
0: Ja, das ist aber vom Klang her sehr ähnlich.
1: Mhm. Okay, genau.
0: Sehr cool. Wieso hast du dich dazu entschieden, Arzt zu werden?
1: Das ist eine ganz spannende Geschichte. Ich wollte nämlich ursprünglich gar kein Arzt werden.
0: Ach.
1: Ja, ich wollte Schreiner werden. Ich habe einen Realschulabschluss gemacht, ja. Ich wollte Schreiner werden.
0: Ich habe ja einen Finger verloren.
1: Oh meine Güte. Ich habe 2 Lehrstellen gehabt in 2 Schreinereien, habe dann einen Realschulabschluss mit 1,3 gemacht. Dann hieß es irgendwie, mach doch lieber noch Abitur. Und als ich dann im TG war und dann es Richtung Abitur ging, dann war mein erster Plan, Pilot zu werden. Ah. Da hatte ich mir dann auch schon bei der Lufthansa die Unterlagen für die Prüfung geholt. Und irgendwie bin ich dann auf die Schiene Informatik gekommen, habe Webseiten in der Zeit programmiert, nebenher mein Geld verdient und fand es eigentlich auch alles ganz cool. Und auch da wieder war ich dann schon an der Uni, habe eine Vorlesung, damals über Primzahlen, total genial, angehört. Und irgendwie, ich gehe aus dieser aus dem Hörsaal raus, stehe vor meinem Auto und denk mir, es ist so einfach ein Gedankenblitz, Benjamin, willst du dein ganzes Leben irgendwie mit Computern arbeiten oder lieber mit Menschen? Und von jetzt auf gleich kommt der Gedanke, nein, ich werde Arzt. Und es war so, ich fahre nach Hause, sag meiner Family, ich habe ja noch einen Haufen Geschwister, ich bin der Älteste von 9, und sag dann daheim, ich werde Arzt, und alle lachen mich erstmal aus und sagen, nee, du wirst doch kein Arzt, deine Schwester wird Ärztin, das erzähle ich doch schon immer, und ich so, nee, ich werde Arzt, ganz sicher.
0: Krass.
1: Und dann halt ein gutes Abitur gehabt und konnte dann direkt zum Studium, ja. So kam's, also wirklich.
0: Verrückt.
1: Und die crazy story, diese verrückte Geschichte dabei ist eigentlich, dass ich damals schon eine Freundin hatte, mit der ich heute verheiratet bin, seit fast 20 Jahren. Die hat wohl schon immer gewusst, dass sie einen Arzt heiraten wird.
0: Echt?
1: Aber zu diesem Zeitpunkt war das überhaupt gar nicht klar, dass ich Arzt werde. Und sie hat schon immer ihren Freundinnen irgendwo so, eines Tages werde ich einen Arzt heiraten. Da wollte ich aber Informatiker werden und frag mich nicht warum, aber heute bin ich Arzt.
0: Vom Schreiner über den Informatiker zum Arzt.
1: Genau.
0: Du hattest als Arzt irgendwie hier in Deutschland eine tolle Karriere. Ihr hattet gerade ein neues Haus, neugeborenes Baby. Als Gott euch dann nach Peru gerufen habt, da habt ihr nicht lange gefackelt. Also an dem Abend, wo euch das klar geworden ist, gleich entschieden, Sachen gepackt und los. Das klingt irgendwie sehr überstürzt und unüberlegt, oder?
1: Tja, das kann man so interpretieren. Ja, also die Geschichte ist natürlich ein bisschen länger und hat auch eine Vorgeschichte. Okay. Ne? Also es war der 18. April 2017, da bin ich in eine Veranstaltung von dem Klaus-Dieter John, der dieses Hospital gegründet hat. Das war eigentlich so, dass ich da gar nicht hin wollte. Ein Freund hatte mich eingeladen aus der Hauskirche und ich habe direkt zu ihm gesagt, du Marc, tut mir leid, interessiert mich überhaupt nicht. Also wir hatten, wie du richtig gesagt hast, gerade ein Eigenheim saniert, 350 Quadratmeter, Designerfliesen an der Wand. Wir haben damals gesagt, hier werden wir nur rausgetragen. Das ist das letzte Mal, dass wir im Leben umziehen. Und haben dieses Haus, dieses Riesenhaus auch so gebaut mit Pool im Garten und Spielplatz für die Kinder und zwei Autos und Kassensitz und so sechsstelliges Einkommen, genau da, wo ich hin wollte. Problem nur, meine Frau kannte das Hospital schon und wollte sich diese Geschichte anhören. Und so kam es, dass ich das erste Mal da zum Klaus in eine Präsentation gehe. Ich sitze in der ersten Reihe und bin total geflasht und denke mir, krass, es gibt doch mehr. Das ist die Vorgeschichte. Und dann ist ein ganzes Jahr ins Land gegangen. Also 11 Monate, um genau zu sein, fast ein ganzes Jahr. Bis ich eben an der Tür stehe zu unserem Hospital. Die Tür geht auf, wir gehen da rein, sagen beide auf ein letztes Mal, die Geburt von unserem 5. Kind. Der Jonas kommt auf die Welt, 12:30 nachts am 6. März 2018. Und nach einer Stunde verlasse ich den Kreis und mache was ich nach jeder Geburt getan habe. Ich fahre oberhalb von Mosbach an ein Holzkreuz, das steht da am Straßenrand, knie mich dahin, bete, lieber Gott, vielen Dank, dass alles gut gegangen ist. Aber in dieser Nacht passiert was ganz Merkwürdiges. Christian, ich kann mir das bis heute nicht erklären. Ich knie da und höre mich selber beten, Worte, die ich nicht sagen will. Es ist wie wenn jemand durch mich durchspricht. Ich weiß, dass das Kapitel der Reproduktion für uns vorbei ist. Bitte zeig mir, was das nächste Kapitel in unserer Familiengeschichte ist. Irgendwie, das weckt mich auf, das reißt mich so richtig raus. Ich denke mir damals schon, krass, könnte ein gefährliches Gebet sein. Und ja. Geh nach Hause, 2 Stunden geschlafen, Frau aus der Klinik geholt. Du, und den ganzen Tag hat mich das nicht in Ruhe gelassen. Abends um 7:30 komme ich nach Hause. Meine Frau hat da gerade den Kleinen hingelegt. Komm die Treppe runter, ich komme zur Türe rein, guck sie an, sagt Lena. Ganz merkwürdig, heute Nacht habe ich gebetet. Bitte zeig mir, was das nächste Kapitel in unserer Familiengeschichte ist. Und Christian, das kann man sich nicht vorstellen. Meine Frau steht mit großen Augen auf der Treppe, guckt mich an und sagt, Benjamin, hast du deine E-Mails durchgeguckt? Der Klaus-Dieter John hat dir gerade aus Peru geschrieben. Hm. Und es war so ein Moment, als würde Gott persönlich dastehen, in unserem Eigenheim, in unserer kleinen, schönen Welt und fragen, was ist los? Seid ihr bereit für meine Mission? Und wir haben damals als Ehepaar auf der Treppe stehend entschieden, wir werden alles auf Null setzen, wir werden diesem Ruf folgen. Und das kann ich wirklich so sagen, wie bei unserem ersten Kuss damals, kam ja auch diesmal meine Frau zuvor. Die hatte also gerade gefrischt, ein Kind entbunden, steht da auf der Treppe, guckt mich an und sagt, wann geht's los?
0: Krass.
1: Und dieser Moment hat alles in unserem Leben verändert. Wir haben dann ein Jahr lang in Deutschland über 90 Vorträge gehalten, einen Freundeskreis aufgebaut, Kassensitz zurück, Haus verkauft, Autos verkauft, Besitz aufgelöst, alles. Und dann am 14. Januar 2020, also fast 2 Jahre später, mit 13 Koffer Handgepäck, einer Gitarre im Kinderwagen, 5 kleinen Kinder, der jüngste 1, eine ganz neue Welt gestartet.
0: Krass. Ja. Wie konntet ihr das so alles hinter euch lassen? Also ich vermute mal die Antwort, dass, weil es so ein klarer Ruf war.
1: Ja.
0: Sonst kann man das nicht, ja, oder?
1: Ach, mir begegnen immer wieder Menschen, die nicht so einen klaren Ruf haben oder das auch gar nicht so empfinden. Mir sind auch schon Menschen begegnet, die da irgendwie ein Abenteuer suchen und in die Mission gehen. Hm. Und ich glaube, Gott spricht ganz unterschiedlich. Also ich würde jetzt das gar nicht festlegen, dass man da immer so einen klaren Ruf braucht. Aber ich kann zumindest sagen, wir haben so viele Höhen und Tiefen, vor allen Dingen die Tiefen auch durchgelebt in den letzten 5 Jahren. Ich war echt schon ein paar Mal an dem Punkt, wo ich da saß und gesagt habe, Gott, wenn ich es nicht wüsste, wenn ich es nicht wüsste, dass du mich gerufen hättest, vielleicht würden wir umdrehen. Aber weil ich weiß, dass du mich gerufen hast, gibt es für mich keinen Zweifel. Wir sind genau da, wo du uns haben willst. Und das ist für mich einfach dieser Wert von diesem Ruf. Und nicht nur mein persönlicher Ruf, sondern uns als Ehepaar hat Gott gerufen. Und ja, Also mir begegnen ja ganz viele Menschen, Tausende inzwischen, die ich live gesehen habe bei den Veranstaltungen, bei den Vorträgen, wenn wir auf Reise sind. Und es ist immer wieder so, dass mir Menschen sagen, ach, ich hätte auch gern so einen direkten Ruf. Und irgendwie, ich kann das total verstehen, was sie meinen. Weil in meinem Leben war das zum Beispiel mit so einem Bekehrungserlebnis im Prinzip das Gleiche, denn ich bin in eine christliche Familie geboren worden. Mein Großvater, der war früher Alkoholiker, der konnte dir genau sagen, wann Jesus in sein Leben kam. Aber mir wurde das Evangelium irgendwie schon mit in die Wiege gelegt und ich hatte immer so diesen Knackpunkt, diese Frage, wann ging's denn eigentlich mit meinem persönlichen Glauben los? Natürlich mit 12 Jahren irgendwann habe ich die Glaubenstaufe, mit der Glaubenstaufe mein persönliches Bekenntnis festgemacht. Aber es war so, genau dieses Gefühl, irgendwie bin ich dabei, aber ich weiß nicht so richtig, warum oder wie. Heute ist natürlich der Glaube was Persönliches und mir begegnet dieses gleiche Gefühl oft bei Menschen, die sagen, ich würde mir auch wünschen, so einen völlig klaren Ruf zu haben. Und ich denke, man kann auch trotzdem dabei sein, weil ganz ehrlich, Christian, wer Jesus nachfolgt, für den zählt als allererstes der ganz allgemeine Ruf Gottes, der für uns alle gilt. Matthäus 28, geh in die Welt, verkündigt das Evangelium. Und es beginnt nicht irgendwo in Peru, sondern das beginnt hier, heute, bei dir daheim. Das beginnt in deiner Nachbarschaft. Das beginnt am Ende sogar direkt unter deinem Dach mit deiner Family.
0: In der eigenen Familie, ja. Ich habe gelesen, dass du dich zuerst als Ehemann und Vater beschreibst und dann erst als Missionsarzt. Unbedingt. Wieso war dir diese Reihenfolge oder ist dir diese Reihenfolge so wichtig? Und wie beeinflusst das auch deinen Alltag?
1: Boah, das ist jetzt eine echt kritische Frage, gell? Weil man muss immer so, der soll die Balance auch finden. Und wenn ich jetzt hier große Sprüche mache, dann werde ich daran natürlich auch geprüft, gell? Ey, ja, ich glaube, es ist absolut biblisch. Ich meine, Gott hat mich als allererstes als Ehemann und als Vater eingesetzt. Und als er uns in die Mission gerufen hat, da wusste der, dass ich jetzt nicht alleine unterwegs bin, sondern dass ich mit meiner Frau gemeinsam auf dem Weg bin und dass wir 5 Kinder haben. Und ich glaube, das ist total wichtig. Natürlich kommt meine Beziehung zu Gott an erster Stelle, über allem anderen. Aber mein Dienst für Gott, den stelle ich hinter die Verpflichtungen, die er mir als Vater und als Ehemann gegeben hat. Und da hat immer die Balance zu finden, das ist gar nicht so einfach. Ich mache mal ein Beispiel. Natürlich habe ich viele Stunden auf der Uhr, wenn es jetzt um Arbeit geht. Ich bin ständig auch im Dienst, bin auch ständig erreichbar. Ich bin der einzige Urologe. Wenn ich Leute operiere, muss ich natürlich auf 24/7 irgendwie für Komplikationen oder Nachsorge zur Verfügung stehen. Aber gleichzeitig binde ich natürlich meine Familie damit ein oder nehme meine Kinder mit. Oder jetzt, wo wir hier auf Deutschlandreise sind und Vorträge halten im Heimatdienst, dann sind wir gemeinsam unterwegs, wann immer es geht, und wir bauen Sachen ein für die Kinder, mit den Kindern. Und ich glaube, dass es gar nicht so wichtig ist, was man tut, sondern wie man es tut. Ja, dass das, du kannst die coolsten Sachen mit deinem Kind machen. Du kannst mit deinem Kind auf den schönsten Urlaub machen. Aber wenn du am Ende als Vater abwesend bist, weil du die ganze Zeit am Handy hängst oder die ganze Zeit online irgendwie E-Mails beantwortest oder irgendwelche Serien gucken musst, Fußballspiele oder sonst irgendwas, ja, dann bist du vielleicht körperlich anwesend, aber mit deiner Beziehung zu diesem Kind hat es überhaupt gar nichts zu tun. Und von daher, ja, ich habe viele Stunden, die ich arbeite, aber diese Beziehung zu meinen Kindern, das ist trotzdem die Priorität.
0: Ja. Beziehung zu den Kindern, die eigene Ehe. Ja. Ich finde das auch immer spannend, diesen Gedanken. Manche Eltern verlieren sich in ihren Kindern, aber die Kinder sind es auch nur für eine Zeit anvertraut.
1: Absolut.
0: Gibt auch nochmal eine Priorität vor. Meine Ehe habe ich für mein Leben lang hier auf der Erde. Genau. Sollte noch mehr Priorität haben. Aber sicher, manchmal ist es auch gerade für uns Väter, Ehemänner schon herausfordernd, die Bälle zu jonglieren. Ne? Ja. Manchmal hat das mehr Priorität, manchmal braucht das. Aber das ist auch total gut, wenn man als Team, auch als Ehepaar, als Team gemeinsam unterwegs ist.
1: Und also Christian, ich glaube, es gibt immer Phasen im Leben auch.
0: Ja, genau.
1: Ja, da gibt es auch mal Phasen, wo man mal sich durchbeißen muss. Aber das, was du sagst, ist absolut richtig. Die Kinder kommen und gehen, der Partner bleibt. Hoffentlich, in aller Regel. Ja. Und deswegen ist natürlich Und es ist übrigens auch die Voraussetzung, dass du eine gesunde Beziehung mit deinen Kindern führen kannst, ist meines Erachtens, dass du auch eine gesunde Beziehung zu deinem Ehepartner hast. Weil wenn du mit dem keinen Frieden unter einem Dach hast, wie willst du dann den Frieden mit deinen Kindern leben? Und da bin ich wirklich gesegnet. Da sind wir als Ehepaar wirklich gesegnet, weil wir zum einen die Kinder im Blick haben, aber auch uns gegenseitig. Und natürlich gibt es immer Ups und Downs in der Beziehung. Ja. Wir haben zum Beispiel so eine Tradition, wir versuchen, wenn es immer geht, versuche ich mit meiner Frau eine Stunde am Tag spazieren zu gehen. Wenn wir auch jetzt gerade in der Mission, hier im Heimatdienst funktioniert es nicht so regelmäßig, aber wenn wir in Peru sind, wir versuchen, eine Stunde am Tag irgendwie eine Runde zu laufen und uns schon mal gegenseitig so die Dinge von der Seele zu reden. Das tut einfach gut.
0: Ja, ist ein guter Tipp. Gerade auch, du bist, also ich nehme dich so wahr, du bist so ein Machertyp, dann bist du der einzige Urologe da als Arzt. Du hast Familie, 5 Kinder, du machst noch Podcasts nebenbei und was weiß ich, schreibst Bücher, kommen wir gleich noch zu. Da irgendwie auch Prioritäten zu haben und zu sagen, ich gehe spazieren, einmal am Tag, meiner Frau, total wichtig, ja, sehr hilfreich, vielen Dank.
1: Also man kann ja manchmal auch Sachen kombinieren, ja, denn ich versuche einfach, das hört sich übrigens, was du sagst, alles immer so viel an und Leute, also es passiert mir so oft, wenn ich unterwegs bin, dass Leute mir sagen, ich habe irgendwie den Eindruck, dass du mehr Stunden hast als ich. Aber ich glaube, der Punkt ist, Christian, ich glaube, der Punkt ist was ganz anderes. Ich glaube wirklich an Zeitmanagement. Ich denke, Zeitmanagement ist so, so wichtig, ja. 80-20, du kannst in 20% der Zeit 80% deiner Arbeit erledigen. Ja, und dann, du redest vom Podcast, natürlich nehmen wir den Podcast auf, aber dann schneide ich nichts raus oder leg nur einen Filter drüber und mach nicht irgendwie nochmal stundenlang irgendwie eine Soundkorrektur und ist okay. Und ich bin dann, sag okay, 80%, ja. Es gibt Sachen, da reichen 80% nicht. Also wenn ich im OP stehe, dann gibt's 100%. Und in der Beziehung muss es auch 100% sein. Nein, aber es gibt so Baustellen außenrum. Ja, ja. Es gibt so Sachen außenrum, wo du echt viel
0: was
1: Zeit verplempern kannst.
0: Genau.
1: Und dann zeige ich dir noch was ich echt gelernt habe, ist, und das ist absolut mein Tipp, wenn jemand keine Zeit hat, dieser Tipp kann dein Leben für immer verändern. Wenn du keine Zeit hast für die wesentlichen Dinge im Leben, mach dir bitte eine Liste und schreib auf diese Liste alle Abos, die du hast. Alle Abos. Vom Fitnessstudio über YouTube, Disney-Account, Netflix, völlig egal, The Zone, dein Ticket im Fußballstadion, alles. Schreib alle deine Abos auf. Und dann guck sie einmal mit der Brille, was bringt mich näher zu Jesus und was nicht. Und wenn du danach sortierst und anfängst, ich sag dir, wenn du anfängst, diese Dinge zu streichen, das wird dir am Anfang vielleicht wehtun, wenn dein Netflix-Account plötzlich gesperrt ist oder wenn Amazon Prime nicht mehr zur Verfügung steht. Du wirst so viel Zeit in deinem Leben dazu gewinnen. Das ist unfassbar, unfassbar. Und jetzt kommt mein ganz großer Tipp: Das ganze Geld schreibst du mal auf, was du da gespart hast. Die Hälfte behältst du für dich und die andere Hälfte gibst du in die Mission. Und ich sag dir was, das wird dein Leben radikal verändern, radikal transformieren und auch deine Beziehung.
0: Sehr gut. Du bist eigentlich Urologe, arbeitest immer noch in diesem speziellen Bereich, hast du gerade schon gesagt, in eurem Krankenhaus in Peru. Oder hast du auch darüber hinaus Aufgabenbereiche in dem Krankenhaus?
1: Ja, also
0: Was für Fälle behandelt ihr da so?
1: Als ich nach Peru gekommen bin, das ist eigentlich eine ganz krasse Geschichte, war das mitten in der Pandemie. Wir sind ja im Januar 2020 ausgereist. Ja. Covid noch überhaupt kein Thema, kaum in Peru. Lockdown, Mitte März hieß es 14 Tage Shutdown, dann haben wir das Ding wohl durch. Am Schluss waren es 956 Tage Ausnahmezustand in Peru. Und als ich dann im Missionshospital angefangen habe zu arbeiten, dann hieß es auch so, ja, urologische Fälle ist im Moment nicht so die Priorität. Wir haben Covid intensiv und du bist ja Notarzt. Ich habe auch noch einen Notarztschein und als Notärzte dürfen in Peru verantwortlich die Station leiten, die Intensivstation. Also bist du jetzt verantwortlich dafür. Und hast 14 Tage Zeit zum Einlernen. Wir haben noch eine Kollegin, die geht dann in die USA. Also da wirklich richtig krass, weil ich von jetzt auf gleich plötzlich da stand auf einer Intensivstation. Und Gott hat viel Gnade geschenkt. Wir können so vielen Menschen das Leben retten. Wirklich. Also 75% Überlebenschance oder Überlebensrate bei den schweren Fällen. Das ist echt vergleichbar mit deutschen Kliniken. Und wir haben ein kleines Team, aber dieses Team hat Vollgas gegeben. Und trotzdem war es in 14 Jahren Medizin mit Abstand das Härteste, was ich erlebt habe. Mit Abstand das Härteste. Das heißt, natürlich bist du als Missionsarzt primär für dein Fachgebiet da. Und weil es halt so ein kleines Team ist, ist es dann schon so, dass du dann der Assistent auch bist für den Unfallchirurg, der Assistent für den Allgemeinchirurg, der Assistent für den Gynäkologen. Ja, dann machst du auch mit dem zusammen Kaiserschnitte. Also das heißt nicht, dass ich den Kaiserschnitt mache, sondern ich assistiere ihm, ja. Und das heißt auch nicht, dass ich die Traumaoperation mache, sondern ich bin der Assistent, der ihm hilft. Oder ist auch nicht ich, der die Galle rausmacht, sondern ich assistiere bei der Gallen-OP. Und umgekehrt, wenn ich eine große urologische Operation habe, dann machen wir es genau umgekehrt. Mhm. Und so hast du natürlich ein krasses Einblick in so viele Disziplinen, auch innere Medizin, weil du natürlich auch da immer wieder konfrontiert bist. Die Menschen kommen ja mit einem Anliegen, dann sagen wir jetzt in meinem Fall

0: rumgerannt und hat es gar nicht gewusst, dass sein Arm gebrochen ist. Ja, und natürlich musst du da so ein bisschen dann auch weiterblicken, nicht nur auf dein Gebiet, und siehst natürlich da auch krasse, krasse Fälle, ja.
1: Wie hat die Entscheidung, Missionsarzt zu werden, deinen Glauben beeinflusst? Ganz praktisch.
0: Also, Missionsarzt zu sein, das sind ja zwei Worte. Das eine ist Mission, das andere ist Arzt, und das ist was mein Leben irgendwie so prägt. Deswegen nenne ich mich auch gern Missionsarzt und habe auch, sag mal, diese Domain im Netz und auch dieses Personal Branding, weil ich auf der einen Seite Arzt bin, von ganzem Herzen evidenzbasierter Mediziner. Ich glaube an die Wissenschaft, an den Fortschritt. Wir könnten ganz viele tolle Sachen machen. Aber auf der anderen Sache ist der Glaube auch total wichtig, und ich bin auf der Mission meines Lebens unterwegs. Und zwar übrigens nicht erst seit ich in Peru bin, ganz im Gegenteil. Deine Mission beginnt nicht irgendwo im Ausland, sondern wir haben als Ehepaar und ich habe als Arzt auch in Deutschland schon meine Mission gelebt. Ja. Und diese Kombination, die macht das für mich einfach jeden Tag spannend, weil du auf der einen Seite diese Wissenschaft hast und auf der anderen Seite den Glauben hast. Mhm. Und das ist für mich überhaupt in keiner Weise ein Widerspruch. Überhaupt nicht. Während die Wissenschaft uns die Antwort gibt auf das, wie etwas funktioniert, gibt uns der Glaube die Antwort auf das Warum. Und das sind ganz unterschiedliche Fragestellungen, das sollte man auch nie verwechseln.
1: Sehr gut. Was ist so typisch für die peruanische Kultur? Was macht die so ganz grundsätzlich aus? Wie muss ich mir das vorstellen als Mitteleuropäer? Kannst du uns da ein bisschen mit hineinnehmen?
0: Also wenn ich jetzt hier sitze als der peruanische Experte und ich sage, wie Peru lebt, dann das wäre genauso dreist, wie wenn ein Amerikaner nach Deutschland guckt und sagt, ich sage euch, wie die Deutschen funktionieren, ja? Also ich glaube, jedem von uns ist klar, der einmal durch Deutschland gereist ist, dass es nicht den Deutschen gibt. Und genauso wenig gibt es den Peruaner. Die Menschen sind ganz individuell, genauso wie wir alle, ja. Was mir in dem einfach auffällt, mhm, im Kontrast der Kulturen, mhm, ist vielmehr, dass ich einen, was ich nie gedacht habe, aber dass ich einen richtig deutschen Chip hier oben drin habe. Ja. Dass ich deutsch programmiert bin. Ja. Und das merkt man dann erst, wenn man in einer anderen Kultur ankommt und merkt,
1: was ist dann?
0: Was ist krass, Kultur funktioniert auch ganz anders.
1: Aber was kracht da so aufeinander, wenn du sagst,
0: zum Beispiel Perfektionismus ist so ein Thema. Mhm. Ja, Perfektionismus, Regelkonformität ist sowas typisch Deutsches. Pünktlichkeit, ja. Auch die Art, was man als unhöflich, als unanständig empfindet und nicht, ja. Da gibt es ganz große kulturelle Unterschiede. Und das ist ganz wertfrei. Denn ich muss ganz klar sagen, ich bin als Gast in dieser Kultur, mhm, ja. Ich bin nicht da, um diese Kultur, meine Kultur da zu implementieren und die jetzt auf Spur zu bringen. Ganz im Gegenteil. Ich glaube, das ist immer ein Geben und Nehmen. Wir dürfen medizinisch helfen, wir dürfen mit dem Glauben Menschen Hoffnung geben, und gleichzeitig darf ich von ihnen lernen, wie man manche Sachen auch
1: entspannter sieht.
0: Mensch, meine Güte. Ja, ohne Witz. Also was habe ich mir auch Sorgen gemacht, und du kennst die Statistik ja selber. 80% unserer Sorgen treten nie ein. Mhm. Und für die anderen 20 hat Gott immer eine Lösung. Und dieses Leben auch zu sagen, okay, ich lege mich heute ins Bett. Ich weiß nicht, wie das morgen ausgehen soll, aber Gott, du hast einen Plan. Man kann echt viel lernen, gell?
1: Man kann wirklich viel lernen. Ja. Was war so die schwierigste Umstellung für euch oder das Interessanteste, so mit dem du konfrontiert worden bist?
0: Nun, da gibt's natürlich viel, aber die Umstellung, was man dann gar nicht so richtig denkt, aber die kulinarische Umstellung ist, mhm, schon mal ein ganz großes Thema. Als Deutscher ist man es gewohnt, morgens zum Bäcker zu gehen und Brötchen zu holen, ja. Und ich kann sagen, also ich war noch nie mehr irgendwo, vielleicht noch Österreich, aber selbst in Österreich, glaube ich, ist die Backkultur nicht so ausgereift wie in Deutschland. Das ist natürlich was, aber das Interessante ist, das ist so ein ausschleichender Prozess. Man ist da die ersten Monate so voll fixiert und denkt, Mensch, man muss irgendwie das Brot backen und irgendwie die eigene Kultur. Und irgendwann geht man dann doch da zum Bäcker und holt sich so ein Pancito. Das ist im Prinzip irgendwie so ein Mehl-Wasser gemischt, ein Brötchen, das mehr Luft drin hat als irgendwas. Ist immer das Gleiche, immer das Gleiche. Aber wenn du ein Rührei dazu machst, das reinmachst, ein bisschen Salz drauf, schmeckt's auch gut.
1: Okay, gut. So verglichen mit Deutschland, so was ist der geistliche

0: hauptsächliche Grundwasserspiegel in Peru? Was ist da so die hauptsächliche Religion?
1: Es sind 83% oder 82% sind offiziell Katholiken.
0: Ah.
1: Ist ein katholisch geprägtes Land. Es gibt einen sehr, sehr niedrigen Anteil an Muslime, also wirklich sehr niedrig. Und es gibt einen wachsenden Anteil von Evangelikalen.
0: Mhm.
1: Trotzdem ist natürlich der Glaube so ein Thema. Es gibt viel, ich sage jetzt aus christlicher Perspektive, heidnischen Glauben. Und jeder mischt sich so irgendwie sein eigenes Ding zusammen. Ja, dann wird die Pachamama angebetet und Jesus
0: also seinen eigenen Glaubensmix.
1: Man baut sich so seinen Glaubensmix so nach dem Motto, viel hilft viel.
0: Mhm.
1: Ja, wenn mir der eine nicht hilft, dann hoffentlich der andere. Ja, und da so eine Klarheit auch reinzukriegen und zu sagen, okay, Jesus ist der Weg, die Wahrheit und das Leben.
0: Das ist natürlich ein Absolutheitsanspruch.
1: Genau. Und krass. Das war damals genauso wenig gesellschaftlich, genauso verpönt wie heute. Ja, und es ist trotzdem ändert es nichts an dem Statement, das Jesus damals gegeben hat.
0: Jetzt bist du ja gerade als Arzt auch oft direkt auch mit den Nöten und Sorgen der Menschen und gesundheitlicher Art und auch darüber hinaus so in Berührung. Wie offen sind Menschen allgemein für tiefere, persönlichere Gespräche, aber dann auch ganz konkret in Bezug auf das Evangelium?
1: Also ich glaube, in Peru gibt es fast niemand, oder ich sag mal so, die allermeisten Menschen glauben, dass es einen Gott gibt. Also ein übernatürliches Wesen in irgendeiner Form, darüber diskutiert kaum jemand oder eigentlich gar niemand. Es ist auch jedem irgendwie klar, dass es einen Schöpfergott geben muss oder dass es ein höheres Wesen gibt. Das ist so mal der Standard. Die Frage ist schon diese bewusste Entscheidung zu sagen, ich nehme Jesus als meinen einzigen Weg an, ja, als den Weg. Und Menschen sind, das habe ich übrigens auch in Deutschland gemerkt, Menschen sind schon offen. Man denkt manchmal, ja, ach, was brauchen, oder man denkt dann ab, die sind alle so ablehnend. Aber meine persönliche Erfahrung ist, klar, Jesus kann zu jedem Zeitpunkt in dein Leben kommen. Mhm. Aber die besten Momente sind, wo Menschen wirklich eine Not erleben und nochmal alles in ihrem Leben hinterfragen, an dem Punkt stehen, wenn die Diagnose kommt oder wenn der Verlust von einem Angehörigen da ist, wenn man am Grab seiner Eltern oder seines Partners steht, der Moment, wenn man aus diesem Alltagstrott rausgerissen wird, da ploppt schon immer wieder die Frage auf. Die einen machen Gott den schweren Vorwurf, an den sie die ganze Zeit nicht geglaubt haben. Sagen, Gott, wie kannst du? Und die anderen werden nachdenklich und sagen, gibt's vielleicht doch mehr? Und ich glaube, das sind diese ganz prägenden und diese ganz wertvollen Momente, die man auch nicht verpassen sollte, um Menschen mit Hoffnung in Berührung zu bringen. Hoffnung, die für mich einen Namen trägt, und das ist Jesus.
0: Was sind so die typischen Sehnsüchte, Bedürfnisse in Peru? Kann man da gut mit dem Evangelium anknüpfen? Also wir sagen immer, du musst verstehen, wie dein Gegenüber tickt, was ihn bewegt, damit du irgendwie mit dem Evangelium anknüpfen kannst und nicht über die Köpfe hinweggeht. Wie erlebst du das dort?
1: Auch da wieder kann ich nicht generell für ganz Peru sprechen, aber wir wohnen jetzt in einer Region, die in einem Entwicklungsland die ärmste Region ist, eine der ärmsten Regionen. Wir leben mit Menschen, die viele von denen nicht einmal Lebensmittelsicherheit haben. 70% der Peruaner leben von der Hand in den Mund. Also die stehen morgens auf, verkaufen irgendwas, kaufen sich dann irgendwas zu essen davon. Die sind die meisten nicht sozial versichert. Es gibt kein soziales Netz. Und da sind die Bedürfnisse viel anders, wie wenn du daheim sitzt und alles hast und im Überfluss reich und gesegnet bist. Und das ist das eine Thema. Also diese Bedürfnispyramide, die gilt weltweit. Aber wenn du selbst die Grundbedürfnisse nach Sicherheit und nach Nahrung nicht gedeckt hast, dann hast du natürlich ein ganz anderes Thema. Ja. Und hast da auch ein anderes Thema, um anzuknüpfen. Was immer wieder der Punkt ist, wenn Menschen verstehen, warum wir da sind. Ja. Also ganz im Ernst, es ist eigentlich total absurd, dass du als Arzt mit einem guten sechsstelligen Einkommen eigentlich Millionär in Deutschland sein kannst, ein Luxusauto vor der Tür stehen hast, dich freiwillig entscheidest, mit ihnen, früher hätte man gesagt in der dritten Weltregion, das gibt's ja jetzt nicht mehr, diesen Terminus ist Ding, der existiert nicht mehr, aber jeder hat irgendwie da ein Bild im Kopf.
0: Mhm.
1: In der ärmsten Region zu leben, mit ihnen, das macht was mit Leuten. Was sie, die fragen, warum seid ihr hier? Wie kann es sein? Also trotzdem, trotz all den Herausforderungen. Mhm. Wir haben zum Beispiel eine der größten Herausforderungen für mich, und ich bin ja am Anfang schwer damit zurückgekommen, bei uns, wir haben zweimal am Tag eine Stunde Wasser.
0: Wie? Sonst gibt es kein fließendes Wasser.
1: Es gibt kein fließendes Wasser. Wir haben zweimal am Tag eine Stunde Wasser. Da geht einer hoch ans Reservoir, dreht es auf, dann wird unser Stadtviertel eine Stunde Wasser. Wir haben wohl einen Wassertank in einem Haus, der muss sich füllen, aber in der Trockenzeit reicht manchmal der Druck nicht aus oder es kommt das Wasser nicht und dann stehst du da. Dann hast du, wir haben immer noch so Kanister, Reservekanister, dass man zumindest Zähne putzen kann und das Geschirr vielleicht noch waschen kann. Dann kalkulierst du, wie viel kann man die Waschmaschine anmachen oder wie viel müssen heute noch duschen, und so muss kalkuliert werden, wie viel Wasser noch im Tank ist, oder muss erstmal im Tank kontrollieren, habe ich noch Wasser, dass ich mich duschen kann, ja, und wenn nicht, muss es auf morgen verschieben. Das sind alles so Sachen, die dann, daran denkt man als Deutscher gar nicht. Ich habe noch nie in meinem Leben den Wasserhahn aufgemacht in Deutschland und es kam kein Wasser raus. Also das gibt's wohl, aber selten.
0: Stimmt. Ja. Das ist sehr selten, ja. Peru ist ein armes Land, hast du schon gesagt. Fast ein Viertel der Bevölkerung lebt unter der Armutsgrenze und die Kindersterblichkeit ist auch extrem hoch. Ihr dient dort also unter den Ärmsten. Manche Missionsgesellschaften fokussieren sich ja so komplett darauf, auf die ärztliche oder die praktische Hilfe. Andere legen zusätzlichen hohen Wert auf Predigen, das Evangelium irgendwie unter die Leute zu bringen. Wie ist das bei euch? Wie setzt ihr eure missionarische, du sagst ja, bist Missionsarzt, der Mission und Arzt. Wie sieht eure Mission aus dort? Wie setzt ihr das um?
1: Ganz kurz. Die Kindersterblichkeit in Peru, wenn ich das korrigieren darf, die ist seit Jahren massiv im Rückgang.
0: Okay.
1: Da ist wirklich viel, viel passiert. Ja, und das liegt mitunter daran, dass man die Frauen inzwischen zwingt, das muss man so sagen, zwingt, in den Kliniken zu entbinden. Die dürfen nicht mehr draußen auf dem Feld, die dürfen nicht mehr in der Kommunität, also im Dorf, irgendein Bergdorf entbinden, sondern die müssen in die nächste Stadt und müssen dort entbinden. Das hat sowohl die Muttersterblichkeit als auch die Kindersterblichkeit massiv reduziert, genauso die ganzen Impfprogramme, die von staatlicher Seite da eingeführt wurden. Wenn das Kind nicht in der Klinik entbindet, kriegt es keinen Personalausweis. Also da ist wirklich viel passiert, oder nur ganz schwer ein Personalausweis. Jetzt zu dem Thema, wie wir Mission leben. Ich glaube, und da ist Jesus mir einfach ein großes Vorbild. Und auch das, was er sagt, wir kennen ja dieses Gleichnis mit dem König und verglichen jetzt mit dem Königreich Gottes, wo Jesus sagt, ich war nackt, ich war krank, ich war im Gefängnis.
0: Ja. Und ihr habt mich nicht.
1: Genau. Und dann die Kehrseite, ihr habt mich besucht, ihr habt mich gekleidet, ja. Ich bin ganz fest der Überzeugung, dass unser Glaube immer in Tat sichtbar werden muss. Du kannst mir viel erzählen, was du nicht alles glaubst. Wenn es in deiner Tat nicht sichtbar wird, wird es dir am Ende niemand abnehmen. Und Jesus war das beste Beispiel dafür. Der das Königreich Gottes, er hat die Liebe auf diese Welt gebracht und er hat es in Taten gezeigt. So, am Ende hat er mit dem Kreuz, mit seinem Leben bezahlt, ja?
0: Die größte Liebestat.
1: Ganz genau. Und ich glaube, das sollte immer der Fokus sein. Und dabei muss man aufpassen, dass man nicht auf der Seite vom Pferd fällt, denn nur Taten ohne Worte sind auch zeitlich begrenzt. Es ist toll, einen Menschen zu heilen, medizinisch zu heilen, ihm zu helfen. Mhm. Ganz toll. Und ich liebe es. Und ich freue mich jedes Mal, wenn ich einem Patienten helfen konnte und er ist wieder auf den Beinen. Aber es ist am Ende immer temporär, denn bisher sind wir alle irgendwann von dieser Welt gegangen, gell? Mhm. Und darüber hinaus zu sagen, es gibt mehr Hoffnung als das, was ich dir jetzt für den Moment geben kann. Mhm. Ja, ich habe dir jetzt in deinem Leben geholfen. Ja, ich habe dir jetzt geholfen mit dieser Erkrankung. Mhm. Aber es gibt eine Hoffnung, die über dieses hier und jetzt hinausgeht. Da beginnt das Evangelium. Und da muss ich jetzt ganz einschränkend oder vielleicht auch ganz ehrlich sagen, da unterscheidet sich meine Arbeit in Peru nicht wesentlich von meiner Arbeit in Deutschland. Ich habe in Deutschland für meine Patienten gebetet und ich bete in Peru für meine Patienten. Und ich glaube, dass es immer wieder solche Momente gibt. Ich bin als Missionsarzt natürlich in allererster Linie mal vom Kopf her und auch so medizinisch unterwegs. Aber es gibt so Momente, wo Gott so ein Patient, ich sag mal, wie so ein Highlight macht. Nimm dir Zeit für ihn. Das ist mir in Deutschland passiert und das ist mir in Peru passiert. Und das sind die Momente, die ich dann in aller Regel auch nutze, um mit ihnen das Evangelium zu teilen. Wir haben natürlich als Institution und verstehen uns auch als so ein Gesamtwerk. Wir haben bei Diospis Viana das Krankenhaus, das ist so ein bisschen der erste Baustein. Der zweite Baustein ist unsere christliche Privatschule, die wir haben, die Diospis Viana Privatschule. Wir haben ein eigenes Medienzentrum mit einem Radioprogramm, 24/7 senden wir über 12 Türme im Süden von Peru selber unser Radioprogramm. Und natürlich sind da Predigten dabei, aber da ist ganz viel Wissen dabei. Da geht's um Finanzen, da geht's um Beziehung, da geht's um Gesundheit. Deine Gesundheit, ein ganzes Programm, wo Ärzte sprechen, wie kannst du ein gesundes Leben führen? Und natürlich viel Musik. Auch darüber verbreiten wir das Evangelium. Und ich könnte dir eine Geschichte erzählen da. Also ich kann dir aus allen Bereichen Geschichten der Hoffnung erzählen, wo Menschen weit über natürliche Hoffnung auch Hoffnung gefunden haben im Glauben. Dann haben wir Jugendfestivals. Dieses Jahr waren 4000 junge Leute da. Mhm. Und Seelsorgeeinheiten. Wir sind jetzt gerade dabei, ein Freizeitheim zu bauen, um so eine Art Kurzbibelschule zu etablieren, dass Leute kommen können, die mehr vom Evangelium wissen wollen. Und ich sehe mich da als einen kleinen Bauteil in diesem Gesamtwerk. Der eine ist dann vielleicht mehr im Radio aktiv und predigt oder auch zum Beispiel morgens unsere Patientengottesdienste, die wir haben, bevor wir loslegen. Gibt eine halbe Stunde morgens, jeden Morgen einen Gottesdienst. Und weit über 1 Million hat dort das Evangelium gehört.
0: Im Laufe der Jahre. Krass. Mhm. Du hast vorhin schon ein bisschen über diesen geistlichen Grundwasserspiegel gesprochen. Es ist sehr katholisch geprägt, aber gemischt auch mit heidnischen Kultur, Religion und so weiter, wo jeder seinen eigenen Glauben bastelt. Da will ich nochmal drauf zurückkommen. Mhm. In Deutschland merken wir, dass in der Evangelisation so die persönliche Beziehung immer wichtiger wird.
1: Ja.
0: Und die frontale Evangelisation, sage ich mal, mehr so in den Hintergrund rückt. Das ist ja jetzt in Kulturen unterschiedlich. In Asien zum Beispiel sind die Menschen eher, dass sie mehr gewohnt sind, irgendwie auch von Autoritätspersonen angeleitet zu werden, etwas anzunehmen und so weiter, auch im Glauben. Aber wie ist das in Peru? Mhm.
1: Ich muss es einschränkend dazu sagen, dass ich als allererstes Arzt bin und kein Theologe. Mhm. Ich habe wohl ein Bibelstudium als Fernstudium gemacht und trotzdem in Missiologie bin ich jetzt nicht der Experte. Mhm. Und sehe schon immer.
0: Aber aus deiner Praxiserfahrung.
1: Ja, schon so, immer das Thema, diese persönliche Beziehung ist für mich immer das A und O. Trotzdem ist Peru genauso auch eher hierarchisch geführt und in Peru will man oder ist die Bevölkerung auch sehr obrigkeitshörig. Mhm. Von daher gibt es schon auch solche Evangelisationsveranstaltungen und ich will ihn in keiner Weise in Frage stellen. Ganz im Gegenteil. Trotzdem erlebe ich es auch bei uns im Ort. Wenn Menschen eine wirkliche Lebenstransformation erlebt haben, ist oft eine persönliche Beziehung dahinter gewesen. Das kann sein, dass so ein großes Event wie jetzt auch unser Jugendfestival der Schuss war, ja, dass man mit dem Glauben in Berührung kam, eine neue Entscheidung oder vielleicht auch das erste Mal eine Entscheidung getroffen hat. Aber wenn Jesus sagt, folge mir nach, dann ist das ein lebenslanger Prozess und eben nicht nur eine einmalige Veranstaltung. Das kann das Tor sein, aber das ersetzt Jüngerschaft nicht. Und ich glaube, da ist oft so auch das ganz große Thema, dass man zwar vielleicht so einmal durch die Tür geht, sagt, hier bin ich, aber dass dann hinten dran auch so ein bisschen vernachlässigt wird. Nachfolge bedeutet, Jesus nachzufolgen. Und das bedeutet eben, dass ich nicht vorausrenne, sondern dass ich ihm hinterhergehe und dass ich in seinen Schritten gehe, ja.
0: Und es beginnt mit eine Entscheidung mit der Bekehrung, aber es ist ein Prozess.
1: Unbedingt.
0: Du hast gerade gesagt, Transformation, Lebenstransformation. Meinst du das damit oder was meinst du damit?
1: Ja, also ich glaube, Jesus hat uns nie, und ich höre das immer wieder mal, ich stehe jetzt schon seit 30 Jahren in der Nachfolge, ich glaube, Jesus hat uns nie dazu aufgerufen, in der Nachfolge zu stehen. Er hat uns dazu aufgerufen, zu gehen. Und das ist ein lebenslanger Prozess, ein absolut lebenslanger Prozess. Da bist du nach 30 Jahren in der Nachfolge immer noch dabei, mit ihm neue Dinge zu entdecken und ja, einen Charakter zu entwickeln, der heiliger wird.
0: Ist Mission ein Thema bei den Christen in Peru? Da sind sie durch schwierige Lebensumstände eher mit sich selbst beschäftigt.
1: Nein, das ist tatsächlich ein Thema. Also ich erlebe das vor allen Dingen im evangelikalen Bereich, dass auch gerade die Ärmsten der Armen, und da fallen mir einige Beispiele ein, doch ein sehr, sehr missionarisches Herz haben. Und ich frage mich manchmal, ob sie sogar die besseren Missionare sind, weil sie natürlich die Kultur verstehen, auch dieses Anliegen verstehen. Mein primäres Ziel, es sagt man, ja, für was bist du dann als Missionsarzt losgezogen? Mein primäres Ziel war das nie, irgendwie Leute groß direkt so zu missionieren in einer direkten Form, so nach dem Motto, du musst dich bekehren, sonst ganz im Gegenteil, ist ein Beziehungsgedanke und für mich, wenn ich ein Baustein sein darf, also der Paulus sagt ja, einer sät, der andere gießt, und dann darf auch einer ernten, wenn ich da in der Kette irgendwo mitwirke,
0: ja, sehr schön,
1: dann ist es okay für mich. Und wenn dann der Pastor aus Peru derjenige ist, der erntet, preis den Herrn.
0: Ja. Hat deine Arbeit als Missionsarzt dein Verständnis von Mission, Evangelisation verändert?
1: Unbedingt. Unbedingt.
0: Inwiefern?
1: Oh Mann, das ist jetzt ein bisschen peinlich.
0: Ja.
1: Also, ich bin ganz ehrlich, man muss ja auch mal die Wahrheit sagen, gell? Aber ich hatte ein sehr schlechtes Bild von Missionaren. Zum einen ist es in Deutschland auch kulturell so geprägt, dass man Missionaren viel Schuld auch zuspricht, was alles schiefgegangen ist. Ja, der ganze Kolonialismus wird ja immer irgendwie
0: die kommen dahin, zwingen ihre Kultur auf.
1: Ganz genau. Und diese Beispiele gibt es auch. Und trotzdem gibt es so viele positive Veränderungen. Da hört man so wenig darüber, wie christliche Ethik diese Welt auch human gemacht hat. Und das darf man in keiner Weise kleinreden. Ja, in Regionen, wo Kinderopfer gang und gäbe waren, wo christliche Missionare das Evangelium gebracht haben und über die Jahrhunderte Menschenleben ganz real gerettet haben, wo Menschen in die Mission gegangen sind, um anderen zu dienen, Missionshospitäler entstanden sind, wo Medizin in Bereiche
0: Bildung, Schulen.
1: Bildung, ein ganz großes Thema, Bildung ein absolut großes Thema. Also das, dieses Narrativ, Missionare zerstören, das teile ich nicht, aber man kriegt so immer wieder so vor die Füße geschmissen.
0: Also haben wir jetzt einen Moment aufgeräumt.
1: Unbedingt. ja, und es ist natürlich, wie du vorhin gesagt hast, ich bin ein Mensch, der viel arbeitet. Ich habe in Deutschland viel gearbeitet, viele, viele Stunden. Bei meinem Alltag waren mindestens 70 Stunden oder mehr als Arzt. Und den einen oder anderen Missionar, wenn ich den am Freitagmittags irgendwie erreichen wollte, dann war das schon im Off. Und ich habe irgendwie so gedacht, Vollgas oder was ist los so? Und nein, das sind natürlich viele, weißt du, das sind auch viele Vorurteile, die man selber so hegt und pflegt. Und auf der anderen Seite, seit ich selber Missionar bin, ist mir völlig klar, dass da mehr drin steckt als nur hier ein 9-to-5-Job, sondern dass es eine Hingabe braucht. Und ganz im Ernst, wer ist denn bereit dazu? Ich kann mal direkt fragen, wer wäre denn bereit dazu, wenn Jesus ruft, alles aufzugeben? Und zwar jetzt nicht nur nach Südamerika, Afrika oder sonst was, sondern nach, sagen wir, irgendwo in einen Ruhrpott zu ziehen, in ein Problemviertel oder irgendwo ein Gemeindegründungsprojekt zu starten, dort zu sein, wo die Not ist, mit deinen Fähigkeiten einer Not dieser Welt zu begegnen. Wer wäre denn bereit dazu, diesen Luxus hinter sich zu lassen, die schöne Hütte mitten in Stuttgart oder sonst irgendwo, wo man ganz toll lebt? Und ich glaube, Jesus hat auch nichts dagegen. Aber alleine dieser Kulturunterschied, das macht schon so viel Spannung und das macht schon so viel aus, ja, dass ich auch ein Herz für Missionare bekommen habe, wo ich sage, ey krass, also alleine die Tatsache, dass du gehst, finde ich schon so krass. Hast meinen Respekt.
0: Und nicht jeder ist gleich. Du bist wirklich so einer, wenn du sagst 70 Stunden, kein Problem. Nicht jeder ist auch so belastbar. Das ist jetzt nicht der Maßstab für alle. Jeder hat sein eigenes Tempo. Aber das Wichtigste ist sicherlich das Losgehen, das Machen, das sich gebrauchen lassen, in der Nachfolge gehen und nicht stehen bleiben.
1: Unbedingt.
0: Ja. Reden wir noch ein bisschen über deine Mission. Lebe deine Mission, Benjamin. Ja. Du bist Autor, Blogger, Podcaster, nicht nur Missionsarzt. Und da fällt bei dir immer wieder das Stichwort, lebe deine Mission. Also wenn man deinen Podcast reinhört, die du machst sogar noch mehr als einen, ne?
1: Ja, ja.
0: Also wir verlinken die euch jedenfalls in der Beschreibung.
1: Genau. Ich habe vor einigen Jahren, so mitten in der Pandemie, habe ich einen Podcast gestartet, den Missionsarzt-Podcast. Das war so die Initialzündung. Da habe ich angefangen, von dem zu erzählen, was ich in der Mission erlebe. Ich dachte, vielleicht interessiert es einen. Und das hat sich dann gut entwickelt. Wobei ich dazu sage, ich habe die Statistiken nie ernst genommen. Es war für mich auch so, manchmal ist es auch so ein bisschen Therapie, gell, wenn man sagen darf, was man so erlebt hat, ja. Und später habe ich das Format ein bisschen geändert. Meine Frau ist dazu gekommen und es ist ganz toll. Wir setzen uns einmal in der Woche hin, samstags, ganz typisch, mit einer Kaffeetasse. Wir haben so ein kleines Räumchen nebendran, da stehen auch so zwei Mikros. Dann wird der Aufnahmeknopf gedrückt und dann erzählen wir uns beide, was wir diese Woche erlebt haben. Kuriositäten, Patientenfälle aus der Schule, im Alltag. Das kann manchmal Frust sein, manchmal kann das auch richtig überraschend sein. Aber es macht auf jeden Fall Spaß und wir nehmen das auf, eine Stunde, laden das hoch und es haben, was weiß ich, wie viele Zehntausende haben sich das inzwischen angehört. Und es ist manchmal auch so erschreckend, weil jetzt reiten wir durch Deutschland und manchmal kommen Leute zu mir, erzählen mir Geschichten aus meinem Leben. Und wie ist das damals ausgegangen? Und das ist schon Jahre zurück. Wir haben jetzt irgendwie die 180. oder 190. Folge. Und ich denke dann manchmal, ach gut, ich weiß schon gar nicht mehr, was ich damals erzählt habe. Weil es war ja wirklich tagesaktuell, was ich da erzählt habe. Und man merkt sich ja nicht alles. Aber manchmal höre ich mir auch eine eigene Folge an. Und ich habe jetzt vor einer Weile tatsächlich ein neues Format gestartet, weil ich gedacht habe, Mensch, wir haben hier alles Equipment. Hier sind Leute um uns herum, Missionare, die unglaubliche Berufungsgeschichten oder auch Lebensgeschichten haben. Und keiner redet darüber. Es passiert mir also, dass ich mit Leuten jahrelang zusammenarbeite und ich weiß eigentlich gar nicht, wo die herkommen. Und dann habe ich angefangen, sie einzuladen und habe dann ein zweites Format gestartet, lebe deine Mission, und einfach zu hören, wie kommt es, dass Menschen in die Mission gerufen wurden oder in die Mission gegangen sind. Das sind so die zwei Hauptformate von uns.
0: Was meinst du denn mit lebe deine Mission? Kannst du da ein bisschen?
1: Nun, lebe deine Mission bedeutet, dass dir erstmal klar ist, dass es einen Zweck für dein Leben gibt, dass es eine Mission in deinem Leben gibt, dass du kein Zufallsprodukt bist. Es ist unfassbar, wie viele Menschen Lügen glauben, Lügen über sich selbst, über Gott, auch denken, was Gott über sie denkt. Ich bin mir ganz sicher, egal was deine Eltern dir erzählt haben, du bist kein Zufall, du bist auch kein Unfall, du bist auch nicht ungewollt oder sonst irgendwas. Was immer du glaubst, der Schöpfer des Universums hat ein Ja für dich und es ist der einzige Grund, warum es dich gibt. Und er wollte dich hier haben, für diesen Moment, für diese Zeit. Das ist überhaupt kein Zufall. Er hat eine Mission für dein Leben und deswegen bist du da.
0: Amen. Aber was ist Mission? Wie definierst du das in dem
1: Kontext? Jesus Nachfolge ist meine persönliche Mission. Jesus nachzufolgen, Salz und Licht in dieser Welt zu sein, das, was ich von ihm lerne, mit anderen zu teilen, ganz praktisch, das ist für mich Mission. Ich weiß, viele sagen, ja, Mission hat ja was mit Sendung zu tun und Sendung bedeutet von hier weg irgendwohin. Ich sehe das anders. Meine eigentliche Heimat ist der Himmel. Wir sind gesandt, hier auf dieser Welt das Königreich Gottes unter die Leute zu bringen. Und das ist meine Mission. Und das kann daheim bei dir sein, in Deutschland, in deiner Nachbarschaft, auf deinem Arbeitsplatz. Und es kann auch irgendwo am Ende der Welt sein.
0: Zu dem Missionsbefehl aus Matthäus 28 hast du mal gesagt, der Missionsbefehl Jesu ist keine Bitte.
1: Absolut.
0: Wie hängt deiner Ansicht nach die persönliche Mission eines jeden Einzelnen und der Missionsbefehl zusammen?
1: Nun, ich glaube, dass es, wenn du Jesus nachfolgst, der Missionsbefehl für jeden von uns gilt. Also wenn mir jemand sagt, ich habe keinen Ruf, dann kann ich als Antwort nur geben,
0: lest mal nach.
1: Lest die Bibel, genau. Also das ist meine absolute Empfehlung übrigens auch. Also es gibt mein Lieblingsbuch und nimm's in die Hand, es sind 1000 Seiten, die dein Leben verändern werden. Und gibt auch in deiner Sprache. Und dieses Buch zu lesen, da kommst du erstmal nicht drum rum, ja. Es gibt diesen generellen Missionsbefehl für uns alle. Und der muss, wie ich vorhin schon gesagt habe, in Taten sichtbar werden. Und das ist der eine Teil. Und dann, glaube ich, gibt es immer so Spezialaufträge auch noch, ja. Ich will jetzt nicht sagen, dass du ein Agent Gottes wirst, aber es gab auch Agenten Gottes, ja, die dann hinter den eisernen Vorhang Bibel geschmuggelt haben, Bruder Andrew und andere. Und vielleicht gibt es auch den einen oder anderen, der als Spezialagent ins Ausland geschickt wird oder sonst irgendwohin. Aber trotzdem, auch wenn du jetzt nicht das Empfinden hast, dass du einen speziellen Ruf für irgendwas hast, ich glaube, und das jetzt auch so ein bisschen ist mein Ansatz auch in meinem Buch zu sagen, find mal raus, was deine Stärken sind. Weil ich glaube, dass deine Stärken kein Zufall sind. Du hast ein individuelles Stärkenprofil. Das ist was dein Schöpfer dir mitgegeben hat. Man denkt oft, oder wenn ich dich jetzt, Christian, frage, was ist die Stärke von deinem Sohn, wird sie wahrscheinlich schneller einfallen, wie wenn ich dich frage, was ist deine persönliche Stärke? Was kannst du am besten? Dabei können andere Menschen mir ganz genau sagen, was deine Stärken sind. Und das kommt davon, dass wir unser ganzes Leben irgendwie mit diesen Stärken leben und es gar nicht realisieren, dass es eine Stärke ist, sondern denken, das kann doch jeder so gut. Ja, das begegnet mir manchmal, dass Leute mir sagen, kann doch jeder malen. Und ich denke mir nur, hast du mal gesehen, wie ich versuche, ein Pferd zu malen? Ja. Und diese Stärke ist das ist mein Glaube, das ist dein Geschenk von Gott für dich. Deine Stärken sind Gottes Zugabe zu deiner Aufgabe. Und ja, es gibt Schwachheiten, die du hast, und manchmal gibt es Spezialaufträge, wo Gott diese Schwäche ausgleicht. Und gerade, wie Paulus sagt, in meiner Schwachheit werde ich stark, ja. Diesen Momente gibt's, aber grundsätzlich darfst du erstmal davon ausgehen, dass deine Stärken Gottes Zugabe für deine Aufgabe sind. Und begegnet damit einer Not.
0: Sehr cool. Mission und Berufung, ist es das Gleiche?
1: Naja. Oh, du bist echt spitzfindig, gell? Ich glaube, Berufung ist, da müsste ich jetzt, um dir da eine qualifizierte Aussage zu machen, da müsste ich echt eine Weile mal drüber nachdenken. Ich weiß, dass Mission und Vision nicht das Gleiche ist. Und dass man.
0: Ja, ich meine nur in dem Kontext, weil wir gerade drüber gesprochen haben, ne? Lebe deine Mission. Du sagst, die Nachfolge, hinter Jesus herzugehen, nicht zu stehen, in der Nachfolge zu stehen, sondern zu gehen, das ist für jeden Christen seine Mission und seinen Glauben zu teilen dort, wo Gott ihn hingestellt hat, und zu gehen. Berufung, du bist jetzt, du hast am Anfang haben wir darüber gesprochen, ne? Ihr seid berufen worden, da war dir das völlig klar, ich werde Arzt, war völlig klar, ich gehe in die Mission nach Peru, dort in dieses Missionskrankenhaus. Aber du bist oft Christen begegnet, die sich das wünschen, aber diesen klaren Ruf oder diese klare Berufung nicht haben. Ja. Was sagst du denen dann? Und wo ist der Unterschied zwischen Mission und Berufung?
1: Also ich glaube, dass jeder eine Mission hat. Dass jeder Mission hat. Und übrigens glaube ich auch, dass jeder berufen ist. Weil dieser Beruf, diese Berufung beginnt ja mit der Nachfolge. Also Jesus ruft dich in die Nachfolge. Weißt du, also dieser Berufungsbegriff, den würde ich jetzt nicht an einem Ruf festmachen ins Ausland. Ja, das war ich könnte sagen, eine Berufung in ein neues Kapitel. Ja, aber diese Berufung für die Nachfolge, die hast du, wenn du Jesus nachfolgst. Und insofern wünschen sich Leute gerne so einen speziellen Ruf, um eine absolute Klarheit zu haben. Aber ich glaube, es ist viel wichtiger. Jesus holt dich aus der größten Sünde, aber wird dich nicht aus deinem Sessel holen. Da musst du schon selber aufstehen. Mal aufzustehen und zu sagen, okay, ich gehe jetzt, Jesus, ich folge dir nach und ich lasse mich jetzt von dir leiten. Ja?
0: Sehr gut, ja. Was hältst du, oder was hält uns davon ab, eben diese Mission auch wirklich zu leben? Und und was können wir dagegen tun? Also du hast gerade ein schönes Bild uns vor Augen gemalt mit dem im Sessel sitzen. Du selber hast ja auch dein Leben gelebt und Gott hat irgendwie klar reingesprochen und dann war das dir auf einen Dings klar, obwohl du es nie vorhattest, weder Arzt zu werden noch in die Mission zu gehen. Und wie hilfst du konkret Menschen genau dabei, ihre Mission zu finden und zu leben? Du hast ein Buch darüber geschrieben, du machst einen Podcast darüber. Erzähl uns ein bisschen davon.
1: Also dieser Podcast ist für mich zum einen Inspiration und ich möchte damit auch andere inspirieren, weil ich glaube, dass gerade in diesen Geschichten, ich sag's jetzt mal, so ein Blick auch liegt, wo man die unterschiedlichen Menschen sich wiederfinden können. Mhm. Und wiederfinden heißt sagen, Gott, wenn du den gebraucht hast, dann kannst du mich auch gebrauchen. Mhm. Ja? Weil es ganz unterschiedliche Lebenssituationen sind, ganz unterschiedliche Berufungs- und manchmal auch einfach nur ja auch Bereitschaften zu gehen und zu sagen, okay Gott, ich probier's mal. Ja? Was hält uns ab, die Mission zu leben? Eine, ich glaube, der absolut ganz, ganz großen Themen, die mir hier im Land begegnen, vor allen Dingen auch in der jungen Generation, ist das Thema Angst. Angst davor, Kontrolle zu verlieren. Angst davor, was denken die anderen? Angst davor, eine falsche Entscheidung zu treffen. Alles, auch manche Ängste, die auch nachvollziehbar sind, ja. Die Angst ist eins der ganz, ganz großen Themen. Es gibt auch Themen wie Faulheit, aber das begegnet mir gar nicht so häufig. Wenn ich das ranken müsste, dann wäre es mit Sicherheit das ganz große Thema Angst. Ja, und die Sorge, wie wird das, kann ich das, habe ich die nötige Kraft dazu und was, wenn es mich überfordert und wie stehe ich dann da, wenn ich wieder zurück muss oder und so weiter oder
0: boah. Also Menschenfurcht so.
1: Menschenfurcht, ja, das ist, glaube ich, eins der ganz großen Killer und ich sage mal ganz persönlich, es wäre jetzt nicht so, dass ich das nicht auch kenne, gell? Mhm. Natürlich, Angst ist immer, und Angst hat am Ende ja auch was Gutes, muss man auch dazu sagen. Es gibt ja eine Angst, die dich dafür bewahrt, Dummheiten zu machen, ja? Also wenn du Angst davor hast, blind über eine mehrspurige Autobahn zu laufen, dann ist das erstmal eine gute Angst, weil das wird schief ausgehen, ja? Aber wenn du Angst hast, mit deinem Auto über diese Brücke zu fahren, die jetzt auch schon jahrelang hält, dann kann das was Destruktives, was Zerstörerisches sein, ja. Und kann dich abhalten, kann dein Leben schwer machen. Und das zu unterscheiden, was ist nur eine gefühlte Angst und was ist eine reale Bedrohung, das ist schon wichtig. Und trotzdem sehe ich schon, dass diese gefühlte Angst oft so überall präsent ist und Leute einfach, ja.
0: Aber was sagst du so Leuten? Was der konkrete Tipp, der Rat?
1: Der konkrete Tipp ist am Ende, wenn du auf dem Wasser gehen willst, musst du aus dem Boot aussteigen. Das geht nicht anders. Du kannst nicht im Boot sitzen bleiben und mit Jesus auf den Wellen gehen.
0: Und drüber philosophieren, wie es denn wäre, wenn, sondern machen.
1: Absolut, absolut. Mhm. Und dann sehen, dass
0: es trägt.
1: Der Glaube trägt. Mhm. Nicht das Wasser, der Glaube trägt.
0: Ja, sehr gut. Benjamin, was sind so deine Learnings aus dem Umgang mit ja der neuen Kultur, der du dort in Peru begegnet bist? Was können unsere Hörer da auf ihre Beziehung mit Andersgläubigen hier in Deutschland, im deutschsprachigen Raum irgendwie in ihrem Umfeld anwenden?
1: Also das Erste, was ich gelernt habe, das hat jetzt erstmal gar nichts mit Peru zu tun, sondern mit unserem Missionswerk oder mit unserer Arbeit. Wir sind ein überkonfessionelles Werk. Mhm. Wir sind ein ganz bunter Haufen von Christen, von Jesus-Nachfolgern, die Jesus im Zentrum ihres Lebens haben und die in anderen theologischen Fragen so weit auseinanderlegen und trotzdem verfolgen wir die gleiche Mission. Ich finde das eine absolute Bereicherung, weil ich glaube, dass der Blumenstrauß damit nur bunt wird. Und das ist das, was ich als erstes mal gelernt habe und auch anderen wirklich sagen würde, also guck unbedingt über die eigene Gemeindegrenze, über die eigene Denominationsgrenze hinaus und finde deine Brüder in deiner Stadt, deine Schwestern in deiner Stadt, die Jesus-Nachfolger, die gemeinsam mit dir dort sind, wo du bist, ja, und arbeitet gemeinsam an einem Werk. Es gibt einen Leib, es gibt eine Braut. Wir bauen nicht an verschiedenen Baustellen. Das ist ein Werk und es ist ein Geist. Und das ist einfach so, das wäre mal das Erste. Und was jetzt die Kultur angeht, ich schätze ganz viel in der peruanischen Kultur. Die sind wirklich, manchmal denkt man sich, ja krass, dass das Leben doch auch so aus einer, ich sag mal, lockereren Perspektive zu nehmen und nicht immer im Worst-Case-Szenario zu denken. Das kann man wirklich lernen. Das kann man wirklich lernen.
0: Ihr seid jetzt 4 Jahre hier raus.
1: Fast fünf
0: Jahre. War zwischendurch, denke ich, auch mal auf Heimaturlaub. Wie nimmst du das wahr in Deutschland? Kultur, gibt es Veränderungen? Ganz besonders auch unter Christen und
1: Also die Reisen durch Deutschland ist der Heimatdienst. Das hat mit Urlaub meistens gar nichts zu tun.
0: Okay.
1: Ja, ich merke einen Unterschied. Ich merke einen Unterschied. Natürlich, ein Land verändert sich, eine Gesellschaft verändert sich, man selber verändert sich auch. Ja. Und das ist nicht unbedingt alles nur schlecht. Ganz im Gegenteil. Ich könnte so sehr, sehr viele positive oder auch positive Aspekte nennen. Da will ich jetzt gerade mal nicht drauf gehen. Eine Sache, die mir sofort aufgefallen ist, als ich zurück nach Deutschland gekommen bin, das sind im Wesentlichen zwei Sachen. Das erste ist, dass es von allem zu viel gibt. Von allem zu viel. Also wir leben in einer Region, wo der größte Supermarkt ungefähr die Größe einer halben Schlecker-Filiale hat und ein Sortiment völlig überschaubar.
0: Wenn Schlecker gibt es übrigens nicht mehr.
1: Ich weiß.
0: Pleite.
1: Aber
0: also wenn du jetzt hier von Schlecker redest.
1: Okay.
0: Also aber so eine kleine Drogerie.
1: So eine, ja, also wenn ich jetzt sage, eine Drogerie, dann denkt jemand an den DM, aber das ist ja...
0: Der ist schon riesig.
1: Ach, das ist riesig.
0: Ja, ja. Ja.
1: Wenn ich in Cusco in den größten Supermarkt gehe, dann hat der eine Ausmaß wie, sagen wir mal, wie ein Rewe, aber ein Sortiment wie ein Aldi. Und manche Produkte sind, oder viele Produkte sind auch mal nicht da und so. Ja, also dieses, ins Kaufland zu gehen und diesen Überfluss zu sehen, also das überfordert mich dann manchmal, ja. Oder mir ist, wenn ich das erzählen darf, mir ist was passiert. Ich komme zurück aus Peru, gehe zum Edeka und ich will mir solche Würstchen kaufen, weißt du, also so Trockenfleisch, also ich weiß jetzt nicht, wie man das nennt, so Landjäger, so irgendwas. Und gehe zum Edeka rein und sehe das Regal, sag, wow, ideal, da bin ich schon. Gehe da rein, was sehe ich, dieses ganze Regal ist Hundefutter. Das ist gar nicht für Menschen zum Verzehr gedacht. Aber es waren genau diese abgepackten Würstchen, sogar eine Fleischtheke, gekühltes Fleisch für Hunde. Und da bin ich nicht zurechtgekommen mit. Ja, um die Ecke rum irgendwo dann mein Produkt gesucht. Und das Zweite, was ich merke, ist, ich habe das Empfinden, dass die Aggression zunimmt. Mhm. Ich komme zurück und es begegnet mir immer wieder Aggression, so eine aggressive Grundspannung, die ich irgendwie so vorher nicht wahrgenommen habe. Ich weiß nicht, ob es nur gefühlt ist. Es kann auch sein, dass man die Vergangenheit auch idealisiert. Das passiert ja auch immer. Da möchte ich so einen eigenen Bias gar nicht ausschließen. Aber trotzdem, dass plötzlich an der Kasse, weil die Wartezeit irgendwie zu lang ist, einer ausrastet und die vor allem da die Kassiererin runter macht oder so. Das kannte ich so nicht.
0: Das finde man, vielleicht ist es so verstärkt auch durch die Art und Weise, wie wir kommunizieren, vor allen Dingen online, in Social Media und so weiter. Da ist die Hemmschwelle viel niedriger, da begegnet einem viel mehr Aggression, das prägt einen wahrscheinlich. Findet sich das auch dann in der realen Welt wieder, ne?
1: Das könnte es sein. Ich kann mir auch noch was anderes vorstellen. Was ich auch merke ist, als wir vor 5 Jahren gegangen sind, habe ich bei weitem nicht so viel Menschen erlebt und gehört, die existenzielle Nöte haben.
0: Mhm.
1: Und ich glaube tatsächlich auch inzwischen berechtigte existenzielle Nöte in die Zukunft blicken, nicht wissen, wie es wirtschaftlich weitergeht, nicht wissen, ob sie sich denn den Einkauf noch leisten können. Und dann kommt mir manchmal natürlich so diese, auch kommt dann so ein Gedanke wie, du müsstest mal nach Peru, dann wüsstest du, was wirkliche Armut ist. Und ich finde das total arrogant, deswegen spreche ich es auch nicht aus, weil ich sage, Not wird immer individuell wahrgenommen. Und ich kann es total nachvollziehen, wenn es dir vor 5 Jahren besser ging und dein finanzieller Status viel einfacher dein Leben ermöglicht hat als heute, dann verstehe ich das, dass es für dich eine reale Bedrohung, eine reale Not ist, auch wenn das so weit weg ist von der Welt, in der ich eigentlich lebe. Ja. Ob das alles gesund ist und dieser Massenkonsum, den wir all die Jahre auch nach vorne getrieben haben und erlebt haben, vielleicht kommt da auch ein Stück weit ein gesunder, eine gesunde Korrektur. Ich will das aber gar nicht kleinreden, weil ich sehe, dass Menschen wirklich Not haben damit.
0: Aber jetzt, wie begegnen wir denen? Was würdest du einem Christen sagen hier? Das war ja so eigentlich meine ursprüngliche Frage. Was sind das für Learnings, die du mitnimmst, auch gerade im Umgang mit Andersgläubigen?
1: Ich will als erstes mal, würde ich die Frage an die Gläubigen stellen, wenn du in deine Straße schaust, in deine Nachbarschaft, auf deinen Arbeitsplatz und du davon ausgehst, dass da überall Menschen sind mit Not, wie viel Not kennst du? Ich erlebe das immer wieder, dass Menschen in Gemeinden so eingebunden sind, im Gemeindealltag, wirklich tiefgläubige Menschen, dass sie auch den Kontakt zu vielen Ungläubigen komplett verloren haben. Mhm. Und da würde ich wirklich dir ans Herz legen, du kannst nur einer Not begegnen, die du auch kennst. Mhm. Ein offenes Ohr, offene Augen zu haben, wenn du unterwegs bist, ja, für die Menschen um dich herum. Und als Jesus da am Jakobsbrunnen dieser Frau begegnet, sagte, hat er einen Einblick in ihr Leben auf eine ganz übernatürliche Weise. Jesus kennt die Frau nicht und sagt, geh und hol deinen Mann. Und sie sagt zu ihm, ich habe keinen. Und Jesus sagt, das ist richtig, du hattest schon 5. Und den du jetzt hast, ist auch nicht deiner. Woher hat er diese Information? Und Jesus sagt, ihr werdet die gleichen Werke tun, die ich getan habe, sogar größere Werke. Und ich glaube, dass wir den Heiligen Geist gekriegt haben als Gläubige, um auch eine Not wahrzunehmen. Auch die, das kann passieren, dass du einfach deine Augen zu sind und du stehst vor der Not und du siehst sie gar nicht. Aber dieses Gebet und auch diese Bereitschaft zu sagen, Gott, bitte, öffne meine Augen dafür, dass ich sehe und höre und wahrnehme und fühle, wo die Not des anderen ist, um dieser Not zu begegnen.
0: Sehr gut. Benjamin, hast du noch irgendwas, was du sagen möchtest?
1: Ach du, wir haben ganz viel geredet.
0: Eigentlich hast du eben angedeutet, du hast du könntest ganz viele Geschichten erzählen, aber du hast keine einzige richtige Geschichte erzählt.
1: Ich könnte viele Geschichten erzählen und natürlich viele Geschichten aus Peru.
0: Ja.
1: Aber ich denke, viele können damit gar nichts anfangen, weil Mission in Peru so weit weg ist. Ich erzähle lieber eine Geschichte aus Deutschland. Ich hatte ein Erlebnis, das war für mich wirklich eindrücklich, eines von vielen Begegnungen mit Patienten. Mhm. Ich habe als Arzt in der Praxis gearbeitet. Wir waren 5 Urologen, eine große Praxis, gut organisiert, viele, viele Patienten jeden Tag. Die kamen da so im Paar-Minuten-Takt. Und in der Mittagspause bin ich immer in eine Klinik gefahren, habe dort einen Konsiliardienst gemacht. Das heißt, wenn eine Klinik keinen Urologen hat und sie haben ein urologisches Problem, dann haben sie so Partnerpraxen, die sie dann anrufen. Und diese Arbeit habe ich gemacht. Und so bin ich in ein Hospiz gekommen. Da hatte einer, der war wirklich Endstrecke, also durchmetastasiert am ganzen Körper, ein älterer Herr, der Probleme mit seinem Katheter hatte. Und das war wieder so ein Moment. Ich hatte keine Zeit. Und oftmals ist mir das begegnet, dass Gott genau diese Momente, wenn du keine Zeit hast, dich herausfordert, sagen, nimm dir Zeit für ihn. Ich weiß jetzt also im Hinterkopf, meine Praxis läuft voll, das Mittagsprogramm, die Leute kommen. Ich werde, wenn ich zurückkomme, Mozarts Theater haben, weil meine Patienten warten mussten und die Krankenschwester kriegen es ab oder die Arzthelferin kriegen es ab, die sind schlecht gelaunt und. Aber ich sitze jetzt hier im Hospiz bei einem Mann, der im Sterben liegt. Und er erzählt mir, er kommt gar nicht aus unserer Region, er kam aus Ostdeutschland. Und fängt an, aus seinem Leben zu erzählen, während ich da sitze. Da weißt du, bei uns in der Nachbarschaft, da waren gläubige Leute. Die sind bei Wind und Wetter in die Gemeinde gefahren, im Nachbarort. Ostdeutschland, damals, noch vor der Wende. Wir haben uns immer das Maul zerrissen über die, sagt er. Wir haben uns immer lustig gemacht, die Frommen. Sagt er, und dann, als der Moment kam, wo es mir so schlecht ging, keiner hat an mich gedacht, aber sie haben sich gemeldet. Und das hat ihn so berührt, das hat ihn so bewegt, dass jemand seine Not wahrgenommen hat und nicht ihn wie eine heiße Kartoffel hat fallen lassen in dem Moment, wo er bedürftig war. Und ich hatte dieses Privileg, an dem Nachmittag mit ihm ein Gebet zu sprechen und ihn zu Jesus zu führen. Das war so ein krasses Erlebnis für mich, weil ich dachte, ja, ich habe eigentlich gar nichts mit dieser Geschichte zu tun und trotzdem nimm dir Zeit für ihn. Als ich 2 Tage später wieder dahin bin, ich wollte einfach nur gucken, wie es ihm geht, oder ein paar Tage später, ich will jetzt keine falschen Zahlen sagen, ein paar Tage später bin ich da, war er verstorben. Es war die letzte Chance. Hm. Und es war so ein Moment, wo ich denke, krass, da ist so viel passiert, auch in seinem Herzen, über Jahrzehnte. Er ist von sich aus auf den Glauben gekommen und hat Hilfe gesucht und ich durfte in diesem Moment einfach da sein und habe ursprünglich überhaupt keine Arbeit, also in Arbeit in Anführungszeichen, gar nichts dafür getan. Aber ich dachte mir, krass, ich muss das diesen Leuten erzählen und habe die Nummer rausgefunden von den Nachbarn und habe sie dann in Ostdeutschland angerufen und habe ihnen gesagt, ich habe die Nummer von dem und dem, ich war der Arzt, ich war an seinem Sterbebett. Ich will es ihnen nur sagen, was er mir über sie erzählt hat.
0: Cool. Ja. Ermutigend. Mhm. Benjamin, welches Buch kannst du unseren Hörern empfehlen? Also, lebe deine Mission, finde deine Mission natürlich. Ist es eigentlich in Englisch?
1: Dieser Titel heißt nur Find Your Mission.
0: Aber es ist deutsch.
1: Aber es ist ein deutsches Buch. Es gibt auch auf Englisch und auf Spanisch. Und jeder Mensch hat eine Mission, die nur er erfüllen kann. Es ist nicht der Weisheit letzter Schluss. Aber es ist zusammengetragen, das, was ich glaube, ja, so ein paar Anstöße. Wie kann man seine Mission leben und wie kann man sie auch verpassen? Und am Ende nimmt das Buch eine ganz interessante Wendung. Da verrate ich aber nicht mehr drüber. Es gibt auch ein Arbeitsheft dazu.
0: Echt? Als Kurs oder was? Oder als Workbook so?
1: Genau, als Workbook dazu, zu den einzelnen Kapiteln.
0: Ja, sehr cool. Wir verlinken es euch auf jeden Fall in
1: den. Ich habe schon so viele Bücher gelesen und gehört. Ich höre typischerweise meine Bücher und schreibe mir dann Notizen und Zusammenfassungen. Es gibt ganz tolle Bücher. Aber wenn du ein Buch, wirklich einen Buchtipp willst, ein Buch, das dein Leben verändert wird, 1000 Seiten, Gottes Wort. Hat er niedergeschrieben für dich.
0: Ja.
1: Absolut, als erstes Buch.
0: Ja. Was ist so deine größte Herausforderung, wenn es darum geht, Gottes Mission für dein Leben auszuleben?
1: Oh, die größte Herausforderung ist, Dinge selber in die Hand zu nehmen.
0: Das musst du ein bisschen erklären. Dinge selber in die Hand nehmen, also nicht Gott wirken lassen, sondern selber machen.
1: Genau.
0: Was meinst du damit? Erzähl es mal ein bisschen.
1: Naja, es gibt so Momente, wo man denkt, Gott kommt zu spät. Und jemand hat mal gesagt, Gott kommt spätestens rechtzeitig. Und diese Spannung auszuhalten, nicht auf die eigene Kraft zu setzen und immer zu denken, irgendwie kriege ich das schon selber geregelt, sondern dann auch wirklich zu kapitulieren und zu sagen, Gott, wir brauchen dich jetzt. Und davon könnte ich jetzt nochmal eine ganze Podcast-Folge mit dir aufnehmen. Nur Geschichten, wo ich genau das erlebt habe, dass ich wirklich an der Kante stand und wusste, wenn Gott es nicht eingreift, haben wir echt ein Problem, ein ernsthaftes Problem. Ja. Und da dann Gott zu vertrauen, dass er das Wunder tut. Weil am Ende ist es ja nicht deine Geschichte, ist es nicht dein Wunder, sondern sei still, harre aus, warte. Ich tue es für dich. Das ist gerade, wenn man so ein Macher ist, gell, und gerne Sachen macht, ist es, glaube ich, die größte Herausforderung.
0: Ich verstehe das, ja. Welchen Tipp hast du für unsere Podcast-Hörer, was sie gleich diese Woche noch umsetzen können? Für die Alltagsmission, in der Alltagsmission.
1: Ich glaube, es beginnt morgens mit diesem Gebet. Lass mich heute hören, was du hörst. Lass mich sehen, was du siehst. Lass mich heute Hand und Ohr und Auge und Mund sein für dich. Okay. Beginnt ganz konkret damit. Mhm. Und dann mit dieser neuen Perspektive durchs Leben zu gehen und zu gucken, wo ist eine Not, wo kann ich ihr begegnen?
0: Benjamin, vielen herzlichen Dank für die Einblicke in dein Leben, in deine Mission und Berufung. Du hast uns das echt näher gebracht, in der Nachfolge zu gehen und nicht in der Nachfolge zu stehen, unterwegs zu sein mit unserem Herrn Jesus. Sehr beeindruckend, deine Geschichte auch. Ja, wünsche dir Gottes Segen auch.
1: Danke, Christian.
0: Dich, für deine Familie, deine Frau. Liebe Grüße, unbekannterweise.
1: Werde ich ausrichten.
0: Und ich freue mich auf eine nächste Folge irgendwann mal. Ihr seid noch wie lange hier in Deutschland?
1: 5. Dezember.
0: Ah, sehr gut. Ja, für euch geht unbedingt auf olkebach.org/machbar und abonniert unseren Newsletter, wenn noch nicht geschehen. Den Link dazu findest du auch in der Beschreibung hier im Podcast. Darin bekommst du Gedankenanstöße, Ideen zum Thema Alltagsmission und außerdem auch andere Testimonials, Zeugnisse von anderen aus der Community, die Alltagsmission leben und Erfahrungen gemacht haben, eben wo sie von Gott auch in Situationen geführt worden sind, ein richtigen Blick zu haben, auch für den Nächsten, um der Not zu begegnen, um zuzuhören, ein offenes Ohr zu haben, um auch etwas weiterzugeben von der Liebe Gottes. Ja, danke fürs Zuhören. Ich sage tschüss, bis zum nächsten Mal. 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
1: Ich bin Felix Becker und das wird der Tag. In Niedersachsen sind heute rund 6 Millionen Menschen zu den Kommunalwahlen aufgerufen.
2: Gewählt werden unter anderem Kreistage, Stadt- und Gemeinderäte sowie die Regionsversammlung Hannover. Insgesamt geht es um knapp 30.000 Sitze in mehr als 2.100 kommunalen Vertretungen. In vielen Orten stehen außerdem Bürgermeister und Landräte zur Wahl. Die Wahllokale sind von 8 bis 18 Uhr geöffnet. Sollte bei einer Direktwahl niemand die absolute Mehrheit erreichen, gibt es am 27. September eine Stichwahl. Timo Wiesner, Redaktion.
1: Heute öffnen in ganz Deutschland wieder zahlreiche historische Gebäude ihre Türen für Besucher.
3: Anlass ist der Tag